0: Irgendwann hat's ja, also irgendwann kamen Hate-Kommentare.
1: Ja.
0: So, wie nimmst du das wahr? Richtet sich der Hate oder was, gegen was richtet sich der Hate bei dir? Ist es deine Sexualität? Ist es dein Rap? Ist es deine Herkunft? Also
1: Es ist alles gemischt einfach. Es ist einfach so, also wenn es Hate gibt, wie gesagt, nicht oft so, aber wenn ich diese Wellen bekomme, dann ist es so dieses Ding von so, die Welt ist verloren, wir haben alles kaputt gemacht, so wenn sowas schon eine Plattform bekommt oder weißt du,
0: wenn
1: und
0: Leute
1: ich,
0: das feiern, dann ist der Untergang
1: ja,
0: nicht mehr
1: weißt du,
0: weit und
1: aber es ist
0: so.
1: gar nicht so Hate, wo ich so bin, so, wenn die so sind, keine Ahnung, das und das war jetzt nicht so geil, aber das könnte man, also gar nicht so Kritik, es
0: So
1: ist einfach
0: konstruktive
1: nur,
0: Kritik.
1: boom. Weißt du, einfach nur von Grund auf haten.
0: Stört mich, irritiert mich,
1: Deswegen
0: soll nicht
1: kann ich es aber
0: sein.
1: auch nicht so ernst nehmen, weil ich bin so Digga, so, ach, lol. Weißt du, dich so, ja.
0: Wie ist der Zuspruch auf der anderen Seite? Also du kriegst ja, wie gesagt, vereinzelt oder so überschaubar,
1: Ja.
0: aber du kriegst vermutlich auch, und ich habe es auch jetzt gelesen, ja Zuspruch
1: Ja.
0: von vielen quasi. Wie sieht der
1: Ja.
0: aus? Und
1: Ey, eigentlich gut. So, ich hätte damit jetzt auch nicht gerechnet, ganz am Anfang. Genauso wie, dass ich nicht so viel Hate bekomme. Aber ich hätte auch nicht damit gerechnet, dass ich so viel Zuspruch bekomme, vor allem von so anderen Artists. Und dass die das actually feiern und sagen so, ey Digga, so, vielleicht kann ich zu den Texten nicht relaten, aber ist krass, dein Sound ist krass, weißt du? Sowas ist geil, so zu hören. So, das ist auch so, ich verstehe Rosalía auch nicht. Ich kann auch kein Spanisch. Aber ich feiere, was sie macht. Weißt du, was ich meine? Du musst nicht zu allem relaten können. Und alles muss nicht du sein. Es muss nicht alles auf dich bezogen sein. Weil ich finde, so hört man auch keine Musik. Ich höre auch nicht, keine Ahnung, Haftbefehl, weil ich auch in einem Hotel mal lag und keine Ahnung, mit meinen Friends ein Gramm Koks durchs ein Nasenloch gezogen habe. Aber so, ich feier die Mucke auch so.
0: Aber du spürst die Energie und denkst du so,
1: Ja,
0: ja.
1: es geht ja auch um Vibe immer. Du
0: Ja.
1: musst nicht zu jedem Song relaten können. Und deswegen ist der Zuspruch immer geil. Und wenn ich sowas höre, freut mich das auch voll, dass so Leute dann so darauf eingehen können. Weil I know it's good. Ich weiß, dass also das, was ich mache, gut ist. Die Sachen sind gut durchdacht, so die Themen auch und wie ich was rausbringe und alles Mögliche. Es ist nicht einfach irgendwas hingerotzt. Aber was sehr schade ist, immer ist so, wenn ich dann immer so ein bisschen Leute bekommen, die das nicht mögen, dann ist es meistens sind das Kanacken. Und ich finde so, das ist so schade. Weil ich bin so damn. Vor allem, wenn es Frauen sind oder Frauen sind, dann bin ich so, really?
0: Ach krass,
1: Ja,
0: okay.
1: weißt du? Weil die dann irgendwie auch, natürlich ist das alles strukturell so,
0: Ja, gut, klar, das wäre
1: auch irgendwie
0: auch
1: davon
0: naiv zu
1: natürlich
0: denken, dass die
1: beeinflusst
0: nicht
1: sind.
0: davon
1: Ja,
0: beeinflusst sind.
1: fully so, aber ich bin so, krass. Ihr denkt auch nicht zwei Dinge weiter. Und ihr wisst doch ganz genau, wie es ist.
0: Du stehst jetzt für, wie gesagt, eine neue Art von Rap. Ein
1: Ja.
0: bisschen, weil und du bietest Identifikationsfläche einfach auch sehr. Weil du hast gemeint, vieles strugglen wahrscheinlich alleine mit dem Inneren, dann mit dem Äußeren quasi, Outing und so weiter und so fort. Und fairerweise, ne, wenn man in die Rap-Landschaft guckt, sie ist immer differenzierter, ausdifferenzierter, was super ist quasi jetzt auch. Queer, Female, you name it
1: Ja.
0: quasi, aber du hast auf jeden Fall, bringst da einen neuen Couleur rein, so,
1: Ja,
0: was super ist.
1: danke.
0: Kriegst du da oder wie ist da das Feedback auch, wo so, was so dieses Identifikationsthema angeht?
1: Ey, Fully, ich bekomme auch immer wieder Nachrichten, das sind halt so Sachen, die ich nicht poste, weil ich finde, das gehört nicht gepostet, aber so auch so, dass Leute sich outen wegen mir, das ist so, Digga. So, weißt du, du hast irgendwelche Songs oder dann merke ich auch so, es geht anscheinend doch mehr ums nur Songs machen und die dann zu spielen. Also, weißt du, es geht um den ganzen Charakter dahinter und deswegen ist mir das auch so wichtig, immer wieder auch darauf aufmerksam zu machen. Aber kommt schon viele Nachrichten mit, dass Leute sich geoutet haben wegen mir oder dass Leute auch angefangen haben, Musik zu machen wegen mir oder dass, keine Ahnung, Leute ihren Eltern meine Musik zeigen und so, dass denen ein bisschen mehr gezeigt hat, dass es okay ist, dass ihre Kinder gay sind und so, weißt du, und dass es ein bisschen nicht so, also nicht zu ernst genommen wird. Und ich finde, das ist immer für mich so, wo ich so checke, okay, krass. Es ist, weißt du, wie vorhin auch so, hat alles seinen Sinn. Und wenn ich irgendeinem Kind, ich weiß, das hört sich sehr Klischee an, weil das sagen immer alle, wenn ich nur einer Person damit helfen könnte. Aber es ist wirklich so, wenn irgendein Ali zu Hause, 13, gerade checkt so, Digga, scheiße, ich stehe auf Männer, aber alle um mir rum stehen auf Frauen und keine Ahnung, hören das und das, ich kann dazu aber gar nicht relaten. Selbst wenn er sich noch nicht traut zu outen, wenn ich irgendwie im Zuhause, wenn er das hört, bisschen Dings geben kann, dass er weiß, so, okay, I'm not alone. Das ist das Krasseste.
0: Und ich bin okay, so
1: Und ich,
0: auch.
1: ja, es ist okay, weil anscheinend gibt es jemanden, der damit jeden Tag so online auch so dasteht und auf Bühnen steht, weißt du?
0: Das ist
1: Und
0: ja
1: he is also okay.
0: eines der, also ist ja eines der schlimmsten Sachen sein, wenn man das Gefühl hat einfach, und es kennt jeder in irgendeiner Form,
1: Ja.
0: egal welche Form, zu denken, man ist nicht okay,
1: Ja, und
0: so wie
1: dass du
0: man
1: alleine
0: ist.
1: bist auch.
0: So. Dass irgendwas falsch mit einem
1: Ja,
0: ist.
1: und es ist halt nichts falsch. Aber es wird dir halt eingetrichtert, dass du darfst halt auch nicht. Und bei vielen, was ich auch gehört habe, ist auch so dieses Ding von, du darfst so sein, okay, von mir aus bist du so, aber es darf keiner mitbekommen. Und dann ist so, Digga, du kannst halt nicht dein ganzes Leben verstecken. Weißt du?
0: Voll. Was glaubst du, warum triggerst du jetzt auch in Anführungszeichen diese maskuline Bubble so krass sehr? Warum fühlen die sich so berufen, quasi das auch nochmal ins Netz rauszuschreien?
1: Ja.
0: Punkt A. Und Punkt B, was, ja, erstmal machen wir erstmal da. Warum fühlen die sich berufen, glaubst du? Und
1: Weil das
0: warum, was macht, das emotionalisiert die ja sehr, offenbar.
1: sehr, ja, ich
0: Was ich meine? Das
1: weiß.
0: macht sie ja
1: Ja,
0: unglaublich,
1: ich bin auch so,
0: wie viel sie sich damit
1: Alter,
0: beschäftigen,
1: who
0: so.
1: hurt you?
0: So.
1: Ja, so get a life einfach auch so, geh vielleicht arbeiten, mach irgendwas anderes so. Aber es ist so,
0: Was glaubst du?
1: ich disrespecte die Culture nicht. Nur da, so nur weil ich da in der Culture existiere. Weil da, das ist, was ich meine, da haben wir ein anderes Problem. Dann, let's be real, dann geht es nicht um Hip-Hop, sondern es geht darum, dass ich schwul bin. Steht irgendwo, dass Schwule nicht in Hip-Hop sein. Weißt du, ich werde darüber auch nicht diskutieren, deswegen gehe ich auch nicht auf sowas ein. So, und diese Culture gehört nicht dieser Person, der diesen Hate-Kommentar schreibt. Dann, weißt du, und vor allem so, wenn wir es runterbrechen, ich mache nichts anderes als die anderen Rapper. Aber so für die Konversation sind die nicht ready, weißt du, was ich meine? Ich mache nichts anderes. Ich rap auch über Bitches, nur dass meine Bitches halt einen Schwanz haben. So, ich rap über nichts anderes. Rap auch, weißt du, ich habe auch meine Themen, klar, ich habe auch manchmal deepere Themen und manchmal Sachen, so, ich mache es immer in my way, auch wenn ich politische Sachen mit reinbringe. Aber ich werde mir nicht sagen lassen, dass ich irgendwo nicht willkommen bin oder nicht existieren darf, weil ich bin Kanake. Dann, wieso dürfen die anderen Kanaken? Wieso dürfen die? Wieso darf ich nicht? Weil, was ist der Unterschied? Der einzige Unterschied ist, dass ich gay bin oder geoutet bin. Vielleicht sind die sind gar nicht geoutet. Vielleicht sind die ja so. Who knows? Weißt du, was ich meine? Und so das, was ich mache, nicht politisch, ist halt auch not true. Nur weil ich es alles in sehr leicht nehme und mich selber nicht zu ernst nehme und sehr viel Musik mache, auf die man feiern gehen kann, einfach auch, dass es jetzt keinen melancholischen Beat alles hat und so sehr ernstere Stimmen, weißt du, das ist nicht so der Film bei mir. Feiere ich auch, ist aber nicht so mein Film, aber es liegt einfach daran, dass ich mache Musik, wie ich finde, Musik sich anhören sollte. Und wie ich rausgehe, ist schon politisch genug. Selbst wenn ich nur rausgehe, also mein Haus verlasse und nur eine Kippe von meiner Haustür rauche, in meinem T-Shirt oder genau in dem Outfit, das ist schon politisch genug. Mehr als was ein Moritz auf keine Ahnung wo schreibt. So, weißt du, ich werde mir das halt nicht davon von so Leuten sagen lassen.
0: Voll. Ist für dich Sichtbarkeit Freiheit oder auch manchmal Druck?
1: Also es ist Freiheit, glaube ich, in dem Sinn, dass ich mir meinen Traum ermöglicht habe. Ich bin immer noch nicht an dem Punkt, wo ich sein will, aber so hättest du mir das vor 2 Jahren erzählt, weißt du, Digga, wie? Wann soll das passieren? Was muss ich machen, damit das passiert so? Aber deswegen finde ich schon Freiheit. Ich kann schon endlich das machen, was ich will und davon leben einfach. Und aber auch Druck, obviously, weil du jetzt viel mehr Leute hast. Du hast ein ganzes Team, du hast eine ganze Tour, du hast Leute, die Tickets gekauft haben, du hast Sachen, du stehst in der Öffentlichkeit einfach, du musst Sachen sagen, Sachen, alles, nee, nicht Sachen sagen, aber Sachen, die du sagst, haben voll viel Gewicht auf einmal. Weißt du? Deswegen ist alles so ein bisschen so, du musst halt, ich muss mich ein bisschen dran gewöhnen, immer noch auch. Aber es ist für mich mehr Freiheit. Weil ich so, ich hätte, ey, ich sag dir ehrlich, als ich ein Kind war, niemals habe ich so weit gedacht, dass das überhaupt das Ding ist. Gar nicht. Und deswegen ist das für mich so die Welt. Und deswegen beschütze ich das aber auch sehr. Weißt du, weil das ist so alles, was ich wollte und will immer noch und jetzt habe auch. Deswegen ist so, das ist mein Shit.
0: Du hast gesagt, du bist immer noch nicht da, wo du es gerne hättest. Wo wäre das?
1: Splash Mainstage.
0: Mhm.
1: Und Uber Arena, das will ich. Ja.
0: Ja, sehr gut.
1: Ja.
0: Und wenn wir nochmal auf Sichtbarkeit gehen, quasi, ich meine, das ist jetzt eine hypothetische Frage, weil du weißt nicht, wie es gewesen wäre. Aber angenommen, es gäbe eine Barenkoc-Version, eine Pre-Barenkoc-Version, in Anführungszeichen, schon als du klein warst. So, und Web gehört hast. Was glaubst du, hätte das mit dir gemacht?
1: Ich sag ehrlich, ich hätte es auch gehatet. Weil ich selber früher so internalized homophobic war. Checkst du? Und deswegen kann ich dazu mehr, also ich check, woher diese Kommentare kommen, aber ich kann sie auch nicht ernst nehmen, weil ich weiß, dass es nichts mit mir zu tun hat. Selbst ich hätte da, wäre darauf damals nicht klargekommen, weil ich in einem Umfeld war, wo das niemals gehen würde. So, ich habe in Shisha-Bars gechillt, ich habe 3er BMW gefahren, ich habe Clubs, wer kann die meisten Girls abschleppen, mit meinen Kollegen, weißt du, so eine Sachen, dumme, richtig dumme Jungs-Sachen einfach gemacht, bis ich halt für mich irgendwann gecheckt habe. Und deswegen glaube ich, dass ich selber damals performative gesagt hätte, geht gar nicht, Digga, was ist das, das Schwul, Schwuchtel. Aber zu Hause, I would have so safe hätte ich die Scheiße angehört, so, weißt du, was ich meine? Aber niemals so draußen. Und es gibt auch Leute, die so meine Musik hören. Ich bekomme auch so Nachrichten. Auch mehrere Leute, die mir nicht folgen, aber jeden Tag auf meine Stories antworten. Und ich bin so crazy, okay, ich bin safe in der Suchanfrage. Was voll okay ist auch, du musst mir nicht folgen. Vielleicht darf er nicht. Vielleicht wird sein Following gestalkt. Keine Ahnung, man weiß nie, was bei Leuten ist. Aber ja, ich glaube, ja.
0: Was würdest du Menschen mitgeben wollen, die solche Kommentare, über die wir gesprochen haben, quasi über dich, über andere, quasi verbreiten? Wenn du könntest. Wenn du auch wüsstest, das wird irgendwie hängen bleiben bei denen, jetzt mal das mal beiseite gestellt.
1: Gar nichts, fickt euch. Also, juckt mich nicht so, juckt mich wirklich nicht so. Entweder hören die das oder hören die es halt nicht. Weil ich glaube, du kannst nicht gegen Leute ankommen, die so eine gefestigte Meinung haben, weißt du? Und ich habe auch nicht die Zeit und die Ding, die Energy. Ich muss nicht Leute fragen, so, um mich denen beweisen und so, bitte hör's. Und ich, hey, nee, so meinte ich das gar nicht. Und so, doch, ich meinte es genauso. Ich meinte es genauso. Das, was du gehört hast, eins zu eins meinte ich das so. Es war auch no cap. I did suck a dick and I did write a song about it. Weißt du, was ich meine? Ich sitze nicht hier und dann bin so, hey, so vielleicht denkt man noch mal über eure Taten nach und so, vielleicht postet mal das und das. Doch, post. Sag, was du sagen willst, juckt nicht. Weil
0: Juckt
1: du
0: das gut?
1: kommst nicht an diese Leute ran und wirklich, es juckt nicht. Du kommst nicht an Leute ran. Also man merkt das ja auch so, das bringt nichts mit jemandem zu diskutieren, der von Grund auf einfach jemand hasst, der schwul ist. Oder eine Frau hasst, weil sie Musik macht. Oder eine Frau hasst, weil sie Rap macht. Oder alles hasst, was feminin auch ist. Ist ja auch so ein Thema. Die meisten Leute, die Schwule hassen, kommen ja auch nicht auf Femininität allgemein klar. Es kommt ja auch aus so Incel und so, weißt du, aus so eine
0: Naja, wie
1: Sachen.
0: kann sie es wagen, diesen Rock
1: Wie kann
0: anzuziehen,
1: sie es
0: quasi
1: wagen,
0: so?
1: so rauszugehen? Und wieso
0: So.
1: hast du so, weißt, so eine Sachen? Es ist so, du hast einfach alles, was Femininität hat. Und du hast, wenn feminine Personen einfach auch Confidence haben und gut durchs Leben kommen. You hate that shit.
0: Was glaubst du, woher kommt das? Also, wenn wir jetzt auf diese Ebene gehen,
1: Aus,
0: kurz
1: ich
0: quasi.
1: glaube, aus Erziehung, aus patriarchalen Problemen auch einfach. Ein Mann sollte das, eine Frau sollte das. Und was Schwule dürfen wir, darüber reden wir erst nicht. Aber wenn die kommen, dann boxen, weißt du,
0: Die Schule sein darf man ja
1: darf
0: grundsätzlich
1: man jetzt
0: überhaupt
1: eh nicht.
0: nicht.
1: Darüber reden wir jetzt auch
0: So.
1: nicht so mäßig so. So stelle ich es mir immer vor. Aber so stellen die sich, aber so. Ja, ein Mann macht das und eine Frau macht das. Und wenn sie das und das nicht macht, dann müssen wir das und das machen, weißt du? Und
0: Und was
1: in deren
0: war.
1: Augen sind Schwule basically auch Männer, die halt Frauen sein wollen. Und ich bin so, nee, Digga, ich bin halt schon ein Mann, so.
0: Deine EP heißt Fag Life.
1: Yes.
0: Und eine der Kritik war, die ich jetzt auch rausgesucht hatte, quasi unter Scheiß auf Hip-Hop unter dem Song, war,
1: Ja.
0: dass du ja gerne schwul sein kannst, darfst, wie du möchtest,
1: Ja.
0: quasi so. Also auch vielen Dank dafür, ne, an letzter Stelle nochmal. Aber an sich rappst du nur übers Vögeln, quasi. Und schwul sein. Was erwartet die Leute noch im Fag Life von Barankok?
1: Ich finde, Fag Life in Bangkok ist wie ich. Fag Life ist für mich, wie ich mit meinen Freunden lebe, feier, alles mache. Es ist sehr leicht, sehr, also in meinem Kopf sehr leicht, glaube ich, so für den Mainstream vielleicht nicht, aber so, es ist sehr, wie ich mein Leben lebe und Sachen, die aus meinem Leben passiert sind, wie ich mit meinen Freunden abhänge, wie ich feiern gehe. Also, und vor allem, wie ich auch Hip-Hop sehe. Also, der letzte Track auf der EP ist so ein Sambang Flavor, heißt der, von Sonnenbank Flavor, aber in My Way. Und es ist einfach so ein Take an, ja, alte Sachen ein bisschen restaurieren.
0: Wie siehst du Hip-Hop denn? Deine Sicht auf Hip-Hop?
1: Ich liebe Hip-Hop. Ich liebe Hip-Hop eigentlich.
0: Eigentlich.
1: Nee, ich liebe Hip-Hop ohne Punkt. Ohne eigentlich. Es hat ein bisschen gedauert, dass ich so gecheckt habe, dass alles gut ist, was ich mache, so. Weil einfach man nicht so easy willkommen war. Aber ich finde, in Fake Life vor allem habe ich mir auch so Writing-wise und Beats-wise und alles Mögliche, wie ich finde, dass gute Rap-Musik sich anhört, wie ich sie anhören würde, versucht, in eine EP zu packen, was sehr schwer war, weil es nur 5 Songs sind.
0: Kannst du kurz benennen, was das wäre? Aber was sind für dich die Kriterien, wo du sagst, das ist, so höre ich gerne Hip-Hop quasi. Das
1: Auf die
0: habe ich versucht da
1: es ist auf
0: reinzupacken.
1: die Fresse, es ist nicht zu sehr umschrieben, es ist sehr raw und es ist auch nicht so, es ist halt so sehr auf die Fresse, glaube ich, dass Leute manchmal denken würden, so, really, musst du das sagen, so, also es geht so über Grenzen oder der hat er nicht gesagt, Digga, das kann man doch nicht mehr sagen und so, doch, halt genau das, es ist genau das, so denke ich auch, so rede ich privat auch, also ich rede nicht, wie ich rappe, aber so, das ist alles, was ich denke, ist da drin verpackt. Sehr raw, sehr vocal, sehr laut und sehr schwul. Und es geht, ja, es geht trotzdem auch um Schwanz. So, ob ihr wollt oder nicht, das ist halt, was ich so, es geht auch sehr viel um Schwanz.
0: Jetzt war der Fakt, dass deine EP geleakt wurde, zumindest Songs
1: Ja.
0: daraus zum Teil. Weißt du mittlerweile, wer hinter dem Leak steckt?
1: Nee, ich weiß es nicht. Ich glaube, ich weiß, wie das passieren konnte,
0: Wie?
1: indem ich nicht auf meine Untitles und Dropbox-Sachen aufgepasst habe. Ich habe halt das immer so rumgeschickt, wenn jemand gefragt hat, so, hey, kann ich mal den einen Song hören, weißt du? Und auch so, wenn ich manchmal in Sessions war, dass ich es dann einfach so rumgeschickt habe und so weiter. So, ja, so that type of, weißt du, einfach um Vibe zu erklären, weiß ich, wie in Sessions. Ich weiß aber gar nicht, wie. Ich bin einfach, ich war in Leipzig, das war ja auch vor ein paar Tagen. Ich war in Leipzig in Tourproben und habe die ganze Show gemacht und so viel Musical Direction gemacht und was will ich wo haben und wie wird die Show aufgebaut. Und dann bin ich eingepennt irgendwann, bin aufgewacht und habe so Nachrichten halt gesehen von wegen so, dass auf meiner richtigen, nee, ich habe erste Nachricht bekommen, dass auf einem Profil Baran Bock, Bock heißt Scheiße auf Türkisch, war auch funny kurz, war auch kurz, ich war erst richtig pissed so, aber war auch funny. Aber dass Baran Bock eben und dass 3 Songs hochgeladen wurden, genau wie ich die Files auch benannt habe. Und dann, dass, weil es anscheinend Audio Footprint, nee, Fingerprint gibt, von Spotify, dass wenn die same File woanders hochgeladen wird, dass der das erkennt. Und deswegen waren die auf meiner richtigen EP auch released. Checkst du? Also es war erst auf dem Fake-Profil, dann kam eine Nachricht, dass meine richtige EP auf meinem Profil, der Countdown auch, die Songs da sind. Und da war ich so, Digga, wie kann das jetzt passieren? Weil das kann nicht sein, so. Ich weiß genau, wann die so rauskommen sollte. Und dann war halt das Ding, dass ich so rumgediskutiert habe und ich bin komplett Crashout gegangen, erstmal privat und dann gestern auf TikTok. Aber genau, ich war halt so, Digga, wie kann das passieren? Und anscheinend kommt es halt davon, dass wenn die 2 Files gleichzeitig hochgeladen oder der erkennt halt diese Audio-Footprint-Sachen, Fingerprint. Und genau, es war dann auf beiden. Meins konnte ich runternehmen, aber das andere Profil habe ich keine Ahnung, wem das gehört. Deswegen, wir sind gerade dabei.
0: Okay, weil wie erklärst du dir, dass es auf Spotify hochgeladen wurde? Weil normalerweise kennt man Leaks, die sind werden dann irgendwo auf, keine Ahnung, TikTok, sonst irgendwelche Social Media
1: Ja,
0: Plattformen
1: auf
0: hochgeladen,
1: TikTok war
0: so.
1: es auch.
0: So, aber dass jetzt quasi dieses extra Spotify-Account angelegt wird, quasi da die Files hochgeladen werden, so, ist jetzt schon untypisch quasi fürs.
1: Ich glaube, weil ja die, also man, keiner, ich glaube, man sucht jetzt nicht groß Baran Kok auf so Soundcloud oder sowas. Checkst du? Es ist halt Spotify, jeder hört Spotify. So, ich glaube, es ist deswegen. Ich glaube, die Leute kamen auch darauf, weil wenn man, ich habe es dann auch rumprobiert, wenn ich Baran Kok eingegeben habe, kam das als erstes oder nur den Namen von der EP Fake Life eingegeben habe, kam das als erstes und ich war so, Digga.
0: Habt ihr mit Spotify auch gesprochen quasi, dass da irgendwas gemacht werden
1: Ja, es
0: kann?
1: wird jetzt alles runtergenommen. Also, I'm good.
0: Okay.
1: Aber ja, es war kurz schon Crash Out. Aber vor allem, ich dachte so, wer macht sowas noch?
0: Ja, es
1: Das ist
0: gibt Menschen
1: einfach
0: mit viel
1: jemand, der
0: Zeit
1: so.
0: und teilweise. Das ist schon krass. Was würdest du dir wünschen, was nach dem Hören von Fake Life die Leute über dich sagen?
1: Das ist vielleicht auch, dass Leute auf den Sound eingehen und nicht das nur auf, oh mein Gott, hat er nicht gesagt, sondern oh mein Gott, weißt du, sondern auch so von wegen so, weil was man mir nicht absprechen kann, ist, dass ich rappen kann und dass da Talent ist, so. Und ich will das so, ja, mir mein Shit einfach nicht absprechen und dass Leute mal checken, so, ey, vielleicht kann ich das zu nicht relaten, aber Shit ist good. Der ist krass. Den mag ich vielleicht nicht, aber den mag ich. Weißt du, so wie man halt sich ein EP anhört, ein Album, ich mag auch nicht jeden Song. Aber so. Ich höre auch nicht zum Beispiel viel Doechii. Weil ich finde, die Musik von ihr ist sehr mathematisch, wie so Kendrick Lamar auch. Es ist sehr so Musik,
0: Muss
1: du hörst sie und du
0: aktiv
1: musst
0: zuhören.
1: zuhören. Aber was man ihr nicht absprechen kann, sie performt insane. Sie
0: Wahnsinnig.
1: performt insane und sie kann insane gut rappen. Auch her Voice Control, alles Mögliche, wie sie rappt, her Flow, wie schnell sie rappen kann, wie langsam sie rappt, alles Mögliche. Und das ist immer krass. Das würde ich mir wünschen. Dass Leute sind so, ey, vielleicht ist es nicht ganz meins. Also, ne, ich rede jetzt nur von so the most negative, was kommen
0: Ja,
1: kann.
0: safe.
1: Natürlich will ich, dass Leute das hören und feiern. Aber so, dass so sagen, so, er kann rappen. Ich glaube, was ich mir auch wünschen würde, ist, dass von anderen Kennex auch, dass ich so bin, so, ihr müsst ein bisschen aufwachen. Love you, aber es gibt auch eine andere Art von Mann auch als von euch, so was ihr kennt. And that's me.
0: Unter anderem.
1: Aber bleibt maskulin, ich mag das trotzdem. Bleibt maskulin, I love that. Es ist trotzdem, ich mag das wirklich.
0: Das
1: So.
0: ist ja, also
1: Lass
0: das ist
1: mich
0: ja auch ein
1: den
0: Punkt, ne?
1: Feminine
0: Also
1: Part machen von etwas.
0: das ist ja auch ein Punkt, wo dann gesagt wird so, also man darf nicht mehr männlich sein. So, man muss ja jetzt quasi, ne, man
1: Nee,
0: muss
1: darum
0: aufpassen,
1: geht's
0: bla
1: ja nicht.
0: bla. Aber worum
1: Nein.
0: geht's dann? Versuch's dir mal zu
1: Dass
0: erklären.
1: ich
0: Weil
1: das gesagt habe oder dass
0: nein, nein, nein,
1: Leute.
0: nein, aber ich glaube, in dieser ganzen Debatte darum herum quasi, ne, also auch jetzt die Wokeness-Debatte und so weiter und neue Männlichkeit und
1: Ja,
0: toxische
1: nee.
0: Maskulinität, man darf jetzt nicht mehr quasi einfach so
1: Doch,
0: männlich
1: du darfst
0: sein.
1: maskulin und feminin sein. So jeder, so ich bin, klar, ich bin ein bisschen femininer als vielleicht der, so der Average Man. Bisschen, nein, Spaß. Aber das so. Keiner schreibt dir irgendwas vor. So, wenn du ein maskuliner Mann bist und so, ich höre mich an wie scheiß Coach Aaron, Alter. Aber so, wenn du einfach so von Natur auf bisschen maskuliner bist oder keine Ahnung, juckt mich nicht. Ich stehe drauf. Aber so. Und wenn du femininer bist, juckt mich das auch genauso wenig. Geil, so, weißt du, feiere ich auch. Es geht nicht um dich. Immer. Das ist das, sorry, ich sag die ganze Zeit du und dich, aber du weißt, was ich meine.
0: Ja, ich ganz
1: Es geht so, es geht nicht um diese Person, dass so, keiner sagt dir, dass du maskuliner sein sollst, keiner sagt dir, dass du femininer sein sollst, sondern wenn jemand da ist, der femininer ist, hast du genauso den mit Respekt zu, wie nennt man
0: zu
1: das,
0: behandeln.
1: zu behandeln. Wie jemand, der keine Ahnung über, keine Ahnung was rappt oder auch nicht rappt, aber weißt
0: Voll.
1: du?
0: Und es geht ja aus der
1: Have some
0: Rap-Bubble auch
1: respect.
0: heraus. Das geht ja auch aus der Rap-Bubble raus, weißt du?
1: Unnormal, es
0: Es geht
1: geht
0: ja
1: um
0: egal.
1: alles.
0: Du musst nur ansehen quasi und
1: Ja.
0: okay, ja, du wiegst keine 85 Kilo, hast irgendwie scheinbar noch nie trainiert in
1: Ja,
0: deinem
1: ja,
0: Leben, so, also
1: ja.
0: bist du kein richtiger Mann. Das ist ja
1: Ja.
0: ganz schnell
1: Ja.
0: so.
1: Ein richtiger Mann hat Respekt. Das ist das Ding. Ein richtiger Mann hatet nicht von Grund auf die ganze Zeit. Das ist für mich Mann sein. Checkst du? Ein richtiger Mann hat für mich einfach Respekt. Ein richtiger Mann hatet für mich nicht Grund auf. Und vor allem ein richtiger Mann hat für mich nichts damit zu tun, ob jemand maskulin ist oder feminin. Ein richtig, so es, was ist ein richtiger Mann? Keine Ahnung. Es ist, jemand ist, ich merke einfach, dass wenn jemand confident ist, selbst wenn der, also wenn ein Heterotyp mit mir auf funny so Jokes machen kann und so ein bisschen auf, mach, weißt du, dann bin ich so, okay, geil, du bist funny, Digga, feier ich. Ich bin dann auch nicht so diese Type of Gay, der dann sagt, oh, das ist Queerbaiting oder sowas. Klar, gibt's auch diese Sachen. Aber ich finde das funny, so, Digga, er hat einfach Spaß, er fühlt sich wohl. Anscheinend ist er confident genug, dass er das machen kann auch. Weil wer kann das heutzutage? Anscheinend nicht mehr viele so, aber das ist für mich ein Mann. Weißt du, was auch immer ein Mann ist, aber ja.
0: Was ich auch eine schöne Line fand, ist, du bist ein Opfer, wenn du glaubst, Tätern.
1: Ja.
0: Ist ja im Prinzip aktueller denn je,
1: Ja.
0: wenn man jetzt auf den Fall Christian Ulm blickt. Und ich werde jetzt explizit im Konjunktiv sprechen und
1: Ja.
0: mutmaßlich Formulierungen verwenden, um einfach juristische Konsequenzen aus dem Weg zu gehen. Und für alle, die es nicht mitbekommen haben tatsächlich und irgendwie jetzt geschlafen haben die letzten 3, 4 Wochen, Colleen Fernandes erhebt schwere Vorwürfe und Anschuldigungen gegen ihren Ex-Mann. Er habe sie digital vergewaltigt und das über 10 Jahre lang. Das ist schon absurd tatsächlich. Er soll unter anderem Fake-Profile von ihr erstellt haben, sexualisierte Inhalte verbreitet haben, die anmuten, dass sie von Colleen selbst stammen. Und daraufhin, es gab einen Spiegelartikel, sehr, sehr viel Aufmerksamkeit darauf. Es gab bundesweite Proteste, wo über Zehntausende Menschen dagegen protestiert haben. Außerdem haben auch über 250 namhafte Frauen aus Politik, Wirtschaft und Kultur 10 Forderungen an die Bundesregierung gestellt. Das unter anderem besserer Schutz für Betroffene im Netz, strengere Gesetze und konsequentere Strafverfolgung passieren muss, und zwar umgehend. Colleen selber hat auf den Demonstrationen gesprochen, wollte erst absagen, weil sie selber Morddrohungen bekommen hat. Quasi musste mit der
1: Verstehen.
0: schusssicheren Weste auftreten, was total crazy ist, weil es im Netz wieder komplett durch die Decke ging. Die sind
1: Ja.
0: einfach dumm gegangen, so. Aber
1: Obviously.
0: auf den worst möglichsten
1: Ja,
0: way. So.
1: ja, wie immer halt. Aber ja.
0: Und ich viele, aber ich frage jetzt auch dich tatsächlich, weil wir auch das Thema vorhin Hass im Netz hatten und so. Warum glaubst du, solidarisieren sich Menschen lieber mit einem Täter, jetzt auch auf die Laien bezogen, oder vermeintlichen Täter, muss man fairerweise sagen, als sich zuerst mit einer Frau zu solidarisieren,
1: Ja.
0: der einfach nach ihrer eigenen Aussage so unfassbar Schlimmes passiert ist?
1: Ja.
0: So. Wieso scheint da so ein Reflex in einer großen Bubble zu sein,
1: Ja.
0: erst dem Täter zu glauben, dem vermeintlichen Täter zu
1: Ja.
0: glauben, als derjenigen, die die Anschuldigung erhält?
1: Weil das Männer sind und weil er ein Mann ist und ein weißer Mann auch ist. So, es ist einfach so. Why would he do that? Er würde das niemals machen. Wir kennen den doch schon so lange. Wir sind mit dem aufgewachsen. Da würde das niemals. Leute, ihr kennt einfach nicht alles so. Und so Sachen passieren alle 2 Sekunden gefühlt. Aber es ist ja immer so, das Spiel, dass so erst so, dass die Männer den Männern glauben. Nicht alle, obviously, aber immer irgendwie. Aber es ist so, ja. Es ist immer, man glaubt erst, also ich nicht, aber oft wird einfach den Frauen dann vorgeworfen oder den Opfern, das, was sie erzählen, einfach Bullshit ist. Weil alles ja mit so, sie macht das ja aus Clickbait und sie macht das ja, weil sie irgendwen runterziehen will und wahrscheinlich auch, oh, weißt du, die Miete kann nicht mehr gezahlt werden, jetzt braucht sie was Neues und es ist so dicker. Warum sollte hier so jemand, also warum sollte eine Frau oder ein Opfer sowas publicly machen? First place. Safe gibt es vielleicht irgendwo mal einen Fall, wo das passiert ist, aber so, keiner wünscht sich das. So, das macht das Leben von dem Opfer unnormal schwer. Ich glaube, jobwise wird es auch unnormal schwer. Es ist keine geile Sache. Und wenn, vor allem, das Schlimme ist ja auch immer so, dass sie da mit Beweisen kommen und so literally so sagen, das und das wurde gemacht und das ist das bewiesen und da so Datum und Ort und keine Ahnung was. Und die so, nee, nee, du wolltest ein virales Reel. Und du bist so, Digga. Weißt du, es ist schon crazy. Was ich auch crazy fand, oft schon, offensichtlich sind es nicht immer Ausländer. Manchmal sind es auch Deutsche, aber es sind immer Männer. Aber wenn es Deutsche sind, geht man gar nicht auf die Herkunft auch drauf ein. Andere Topic, aber ja.
0: Ja, ist interessant, weil Jalil hat unter anderem auch dazu gepostet, dass also sinngemäß, dass man sich mal überlegen müsste, wenn der mutmaßliche Täter nicht deutsch gewesen wäre, sondern ein Kanake quasi
1: Es wäre ganz anders.
0: und die Anschuldigungen nicht von einer nicht weiß gelesenen Frau
1: Genau.
0: gekommen wären, sondern
1: Ja.
0: von, ne, einer weiß
1: Ja.
0: gelesenen Frau,
1: Ja.
0: wie dann die Situation gewesen
1: Die
0: wäre.
1: AfD-Stimmen wären so.
0: Dann hätten, und das ist tatsächlich, also kann man auch nochmal rausnehmen, das ist nochmal ein ganz anderes Topic, was da
1: Ja,
0: ja
1: ist ganz andere Topic.
0: so.
1: Aber am Ende des Tages ist eigentlich egal, wo der herkommt, es sind immer Männer. Es ist so, es sind nicht alle Männer. So, ich will hier nicht auf dieses Ding machen, aber es sind immer Männer. Weißt
0: Hm.
1: du? Und das ist eine Sache, die man nicht, also ignorieren kann, finde ich. So, und das ist auch so, alle Girls, die ich kenne, wirklich alle, ich kenne kein Girl, außer die sind zu jung oder sowas, aber so, hat noch nie irgendeine Scheiße erlebt. Es kann von bisschen harmloseren Sachen als was jetzt gerade aktuell ist sein, aber in noch schlimmer. Weißt du, ich kenne jedes Girl, egal ob es andere Artists sind oder Freunde von mir oder Familienmitglied, es gibt immer irgendwas. Jeder hat schon mal was erlebt und ich bin so, man kann das nicht mehr ignorieren, Leute. Es ist einfach, shit is too bad.
0: Ja, und das ist einfach ein Thema, ne? Am Ende so nicht, keiner beschuldigt dich jetzt in persönlich
1: Ja.
0: quasi irgendwas zu machen, aber hab ganz kurz mal, also guck einfach ganz kurz auf die Zahlen.
1: Voll,
0: So.
1: genau.
0: Und überleg dir mal, was es bedeutet und wie du vielleicht auch selber
1: Die Statistiken sind doch da. Es ist so.
0: auf die Sache gucken könntest. So. Und was ich auch interessant fand, ich habe so, das in meiner Bubble so, war so die Sache, wenn es mal ein Mann gepostet hat, hieß es so, oh krass,
1: Ja.
0: irgendwie, er war so der Einzige.
1: Ja.
0: Oder ganz, ganz wenige, die dieses Thema quasi nach außen
1: Ja.
0: getragen haben und irgendwie public gemacht haben,
1: Ja.
0: so. Was auch schon crazy ist eigentlich.
1: Ja, weil die dann irgendwie, keine Ahnung, Angst wieder vor irgendwas anderem haben oder denken so, dass alles zu so persönlich, weißt du, es ist ja auch so, ich finde bei so einer Sache auch so zu haten ist so, Digga, es geht gerade gar nicht um Hate. So, es ist kein, weißt du, so Missbrauch über so mehrere, über ein Jahrzehnt passiert und dann sitzt da irgendwer und schreibt irgendeinen dummen Kommentar oder so, dass dann Leute in Schutzweste in Deutschland auf einer Bühne stehen müssen, ist so, Digga, wo sind wir gelandet?
0: Und ich frage mich auch immer, selbst wenn du diese, wenn es erstmal was mit dir macht und du noch nicht ganz so vielleicht
1: Safe.
0: reflektieren und irgendwie so, halt doch einfach dein Maul.
1: Halt doch dein Maul
0: Erstmal ganz
1: erst.
0: kurz, um
1: Halt
0: zu
1: doch dein
0: wissen, was
1: Maul
0: passiert
1: erst.
0: ist.
1: Ja.
0: Halt doch einfach mal ganz
1: Ja.
0: kurz, sei einfach mal ruhig.
1: Nee, aber so denken die nicht, weil deren ganze Bubble ist so.
0: Das finde ich
1: Checkst
0: so
1: du?
0: crazy.
1: Ja, das ist ja das Ding. Aber so, in, egal welche Art von Hate. Für die ist das, was die machen, richtig. Das ist completely valid.
0: Ja,
1: Sie
0: 100%.
1: verdient das gerade, so einen Kommentar zu bekommen.
0: Das ist das Mindeste.
1: Das ist das Mindeste.
0: Und er kann aufpassen, dass es nur ein Kommentar ist.
1: Wieso, ja, wieso hat sie nichts gesagt? Ah, wieso hat sie es früher nicht schon gesagt? Als ob und da.
0: Ja, warum kommt die jetzt erst damit
1: Oh, da ist
0: raus?
1: es Deutschland nicht mal gut genug, jetzt muss man schon nach Spanien gehen. Digga, Deutschland ist nicht gut genug, weil es anscheinend eine Lücke gibt, dass er sowas machen kann, dass Leute sowas machen können. Das ist ja auch das Insane.
0: Ja.
1: Es. Täterparadies. She said it and she's right. Das ist das
0: Ja,
1: Problem.
0: und Scham muss die Seite wechseln halt auch
1: Ja,
0: einfach.
1: Digga, wäre das woanders passiert, klar, in anderen Ländern gibt es andere Probleme wieder. So, ich sag nicht, dass Deutschland
0: Voll,
1: kein Ding, so,
0: voll.
1: dass man hier nicht safe ist. Ich fühle mich unnormal wohl, das ist gar nicht das Ding. Darf ich hier bleiben? Nein, Spaß, aber. Aber, es gibt schon viele Sachen, wo Leute hier durchkommen.
0: Ja.
1: Weißt
0: Voll. Und man muss sich fragen, warum ist das
1: du?
0: überhaupt so? Oder ist es
1: Ja.
0: so. Also wenn man sich doch mehr mit dieser Thematik beschäftigt, muss man sich wirklich an den Kopf fassen, so wie kann das sein,
1: Wie kann das sein,
0: dass
1: Digga?
0: diese Lücke da überhaupt existiert? Ist doch einfach jetzt
1: Ja.
0: ganz schnell zusammen und noch kurz WhatsApp-Call machen, so
1: Ja.
0: alle bitte, die dazu
1: Ja.
0: beteiligt sind, machen wir Abstimmung, so ja,
1: Ja.
0: okay, let's go bitte.
1: Und
0: So,
1: bist
0: das
1: du
0: ist ja
1: so
0: Quatsch.
1: egoistisch auch, dass dich das erst mitnimmt, wenn es deinen Schwestern und Müttern und Tanten passiert? Checkst du? Also hast du nicht genug Empathie für eine andere Frau?
0: Mensch,
1: Mensch
0: grundsätzlich,
1: auch?
0: weißt
1: Also
0: du?
1: klar, Opfer einfach. Kannst du
0: Ja.
1: nicht Empathie haben, wenn es dich nicht. Muss erst dir was passieren, damit du checkst, ah, okay, ja, so, das ist meiner Schwester auch passiert, es geht gar nicht.
0: Ja.
1: Warum? Also weißt du,
0: Voll.
1: muss es so weit kommen, dass
0: Voll.
1: allen passiert, damit du es checkst?
0: Ja, das frage ich mich auch, warum da nicht reflektiert wird. So. Aber jetzt lass uns nochmal ganz kurz zu diesem, weil das ist ja wirklich absurd, dass sie mit einer schusssicheren Weste quasi
1: Insane.
0: auf die Bühne gehen musste. So. Das ist wirklich, so mir fehlen die Worte.
1: Ja.
0: Hat sich das bei dir quasi, ich meine, das ist ein ganz anderes Topic, ja, und ganz andere Levels, das Skalierung, deswegen jetzt nicht gleich Vergleiche anziehen, aber
1: Ja.
0: grundsätzlich, wenn wir über Hass im Netz sprechen, und es ist schon so, dass, ne, aus Taten, also aus Worte folgen Taten und so weiter,
1: Ja.
0: das ist immer, da gibt es schon so eine, also in meinem Empfinden schon eine Schwelle, die ein bisschen niedriger geworden ist quasi,
1: Ja.
0: dass aus Worten Taten folgen, so, und dass man
1: Safe.
0: quasi jetzt, was man eben, wenn sich Sachen im Netz radikalisieren, dass sie sich
1: Ja.
0: dann auch in Anführungszeichen Real Life übertragen.
1: Ja.
0: Da können wir jetzt alle möglichen Beispiele quasi heranziehen, aber ist es dir persönlich schon mal in irgendeiner Form begegnet, jetzt entweder bei dir persönlich oder in deinem Umfeld, wo du es mitbekommen hast, wo sich quasi was übertragen hat, von es ist nicht nur bei hast im Netz geblieben?
1: So in echten

0: frisch eingezogen.
1: Voll, genau. Ich hätte einfach Angst, wenn da Leute sind, die dich hassen oder was von dir wollen und du bist zu Hause, Digga. Ciao, weißt du?
0: Voll.
1: Deswegen sowas, ich habe schon Angst vor sowas, aber ja, deswegen bin ich sehr careful auch und gehe jetzt nicht auf so Sachen groß.
0: Groß ein, so.
1: Ja.
0: Wenn du noch eine Message hättest, welche wäre es? Wenn du so angenommen, du hättest keine Ahnung, könntest auf, keine Ahnung, riesiges Plakat irgendwas draufschreiben oder quasi Zeppelin, der einmal über Berlin schwebt, quasi mit so einem schönen Flag hinten dran und so
1: Ja.
0: weiter und so fort.
1: Chillt mal
0: Dann.
1: alle ein bisschen. Chillt mal alle ein bisschen. It's not that deep. Es ist sehr deep alles. Ich check auch. Also ich will auch nichts kleinreden. Aber so chill. Also egal, ob es, wenn jemand Hate bekommt, dass du direkt so deine Fresse aufmachst und ausrastest. Relax, es geht nicht um dich. Wenn jemand Musik droppt und es ist dein Ding, relax, es geht immer noch nicht um dich, hör was anderes an. Keine Ahnung, weißt du, so Sachen. Oder wenn dir irgendwas nicht gefällt, chill einfach mal. Oder selbst wenn du gechillt bist, chill mal kurz nochmal. Weißt du, it's not that deep.
0: Ja.
1: Es ist alles okay, uns geht's gut. Jeder macht seinen Scheiß. Und es gibt für immer, ah genau, das ist vielleicht eine, auch so for the gays, es wird immer eine Lösung geben. Es wird alles gut. For the gays and the girls.
0: Sehr, sehr gut. Und ich denke mir auch immer, ey, nutz die Energie doch einfach, die du da quasi rein investierst und unterstützt doch mal unter anderem Frauen, die vielleicht
1: Ja.
0: davon erzählen, dass sie
1: Fully.
0: 10 Jahre
1: Ey, und hört
0: digital
1: mal.
0: vergewaltigt wurden.
1: Ja.
0: So, mutmaßlich
1: Ja,
0: so, ne?
1: fully,
0: Also,
1: ja.
0: du bist auf Tour ab dem 10.
1: Yes. Nee, ab dem
0: Ab dem
1: 7.
0: 7. schon, Entschuldigung, genau, ab dem
1: Ja.
0: 7.4. Deswegen, je nachdem, wann ihr das jetzt seht, quasi, ist das schon,
1: Ja.
0: oder kurz davor, nicht zu sein oder wieder vorbei zu sein.
1: Ja.
0: Wo kann man dich noch sehen? Jetzt im Sommer vielleicht festivalmäßig, so, weil falls jemand diese Occasion verpasst hat, quasi, wo gibt es
1: Ja.
0: noch Situations, wo man dich mal in Real Life sehen kann?
1: Also ich bin jetzt bis Ende, nee, nicht Ende, bis 17. April und auf Tour und dann chill ich auch mal kurz und dann bin ich den ganzen Sommer eigentlich auf Festivals, also von Splash, von Heroes, von weiß ich gar nicht, Superblumen, alles Mögliche, überall in ganz Deutschland und Schweiz, Österreich. Es wird auch mein erstes Jahr so Festivals, ich bin ein bisschen aufgeregt, aber ich freue mich auch auf alles. Vor allem jetzt in den Proben habe ich so gecheckt, so it's gonna be all good. Es wird geil. Ich freue mich wieder auf der Bühne zu sein.
0: Ansonsten Fake Life, ihr habt es gehört. 10.04. EP-Release, Tour ab dem 7.04. schon. Checkt, wo er ist, auf jeden Fall. Barankok. Er wird auf jeden Fall Eindruck hinterlassen, da bin ich mir sicher.
1: Geil.
0: Folgt ihm, folgt uns. Mein Name ist Simon, das hier ist Deutsche Ideal. Ihr findet uns überall: YouTube, Radio, Instagram, TikTok. ARD Mediathek, überall, wo es Podcasts gibt, wer uns nicht findet, hat nie gesucht. Und Baran, vielen Dank für deine Zeit
1: Danke für die
0: tatsächlich. Die
1: Einladung.
0: letzten Worte gehören dir.
1: Leute, macht einfach wirklich, was ihr machen wollt. Es ist egal, ob ihr Pussy leckt oder ob ihr Schwanz leckt. Hauptsache ihr leckt und passt auf euch auf. Dankeschön. Danke für die Einladung.
2: Sind jetzt fast da. Man konnte den Silverback schon hören. Wir sind jetzt ganz nah an der Gruppe.
3: Der zeigt gerade seine Seiten Silverback.

0: Fotograf und Filmemacher Reinhard Mink bereist die ganze Welt. 2019 ist er für 2,5 Wochen auf Fotosafari in Afrika. Eins seiner Ziele, die äußerst seltenen Berggorillas. Am Grab seines Idols Bernhard Grzimek macht sich der 55-Jährige Gedanken. Sind die Erde und ihre bedrohten Lebensräume überhaupt noch zu retten? Vorher aber muss Reinhard Mink in seiner Wohnung im südhessischen Oberramstadt seine Kamerautensilien packen.
1: Ganz wichtig natürlich, genügend Speicher mitnehmen. Und vor allem auch genügend Akkus, denn in Afrika ist

0: Manchmal wird es ein bisschen schwer, genügend Strom zu bekommen oder er fällt auch gerne mal aus. Das Schlimmste ist eigentlich, dass man was fallen lässt. Da kann am meisten zu Bruch gehen. Das passiert aber allerdings relativ schnell in einem Safari-Fahrzeug. Da ruckelt es und erschüttert es doch ganz heftig. Man nennt es auch die sogenannte Afrika-Massage.
1: Ein Ziel seiner Expedition ist ein Schutzgebiet für Berggorillas in Uganda. Von den Menschenaffen existieren weltweit nur noch etwas mehr als 1000 Individuen.
0: Ist mir ein sehr großes Anliegen, wo wir gerade in so einem großen Aussterbensprozess oder vor einem riesen Artensterbensprozess stehen oder beziehungsweise schon mittendrin sind, sind natürlich solche Tiere wie Berggorillas eine Art von Protagonisten, wo sich sehr vieles vereint an Problemen, was auf viele Tiere gerade zukommt. Das ist meistens die Lebensraumvernichtung. Dann kommt noch Wilderei dazu, Ressourcenabbau. Dadurch wird auch Lebensraum zerstört. Da ist unser Bedarf so immens hoch und fast schon pervers. Um da eben über solche Tiere eben auf diese Probleme auch aufmerksam zu machen.
1: Berggorillas leben in Gebirgswäldern in Ostafrika zwischen 2200 und 4300 Metern Höhe. Reinhard Mink ist seit seiner Kindheit fasziniert von Tieren. Der Fotograf und Filmemacher hat seine Leidenschaft zum Beruf gemacht.
2: Ja, das war auf jeden Fall ein Kindheitstraum, denn diese Bilder von Bernhard Schimek, Ein Platz für Tiere hieß es, das waren die ersten Dokumentationen, die so von Afrika das Wohnzimmer, mein Wohnzimmer, das Wohnzimmer meiner Eltern erreicht haben. Und ja, das hat direkt bei mir den größten Wunsch entfacht, sowas auch machen zu können.
1: Aufnahmen macht Reinhard Mink unter anderem für die Wissenschaft und im Auftrag von Fachmagazinen. Für ihn besonders beeindruckend der Kontakt zu den Tieren, Aug in Aug, von Art zu Art.
0: Die Elefanten und die großen Menschenaffen, eben wie die Gorillas. Und wir Menschen, wir haben diese Gehirnstruktur, das sind gewisse Gehirnzellen, die für soziales Verantwortungsbewusstsein, Gefühle, so wie Wut, Angst, Hass, das können eben diese wenigen Lebewesen, wenigen Arten, können das fühlen oder auch spüren. Und das ist eben was ganz Besonderes. Bei den Tieren kommt es irgendwie zu einer Interaktion. Und dann kommt manchmal der Moment, wo so artübergreifend irgendwas stattfindet. Und das sind eben Momente, die vergisst du dein ganzes Leben nicht. Und da bist du einfach von einer unheimlichen Dankbarkeit dann auch übermannt. Rollt auch schnell mal eine Träne.
1: Nicht immer sind es Tränen des Glücks. Reinhard Mink dokumentiert auch die Schattenseiten. Zum Beispiel die Folgen von Wilderei und Profitgier.
0: Das ist die Elefantenfamilie, als er aus dem Fluss kam.
1: Kurz darauf trifft er auf ein leidendes Tier, einen verletzten Elefanten.
0: Und er kam dann bis auf wenige Zentimeter an unser Fahrzeug ran. Du hast gespürt, dass er fast noch nach Hilfe gebettelt hat und hat uns seine Verletzung am rechten Fuß gezeigt, die von einer Wildererschlinge kam. Eine böse Verletzung. Das Tier war vergiftet und war dem Tode geweiht. Und du konntest ihn quasi hören, dass er gesagt hat, bitte helft mir. Und du standst da machtlos ihm gegenüber und konntest ihm nicht helfen. Das war eine heftige Situation, die dich voll auf den Boden knallen lässt.

0: Ja, mit meinen Aufnahmen bei den Menschen was zu erreichen, in den Köpfen der Menschen was zu erreichen. Vielleicht auch ein bisschen was Politisches dazu beizutragen, dass gewisse Sachen geändert werden. Das ist das Nonplusultra, was Größeres kann ich nicht erreichen. Das ist das absolute Verwirklichung meines Ziels, sowas ein bisschen dazu beitragen zu können.
1: Mit der Expedition im Jahr 2000

0: 2019 will sich Reinhard Mink einen Kindheitstraum erfüllen. Hoffentlich endlich einmal Berggorillas begegnen. Jetzt heißt es packen. Gut 20 Kilo Kameraausrüstung müssen mit.
1: Ja, das ist wirklich eine Menge, was ich zur Verfügung habe mitzunehmen. Ich versuche es aber trotzdem auf ein Minimum zu begrenzen, weil da bin ich schon so ein bisschen auf der Welle weniger ist mehr, weil es macht dich auch ein bisschen flexibler, wenn du so wenig wie möglich dabei hast. Aber es ist natürlich fatal, irgendwas zu vergessen. Na, der Antrieb ist eben, klar, muss man damit Geld verdienen. Aber auch eben, weil es ein Antrieb, ein wirklich innerer Antrieb von mir ist, diese Geschichten den Menschen rüberzubringen. Und es ist eben das Medium, wie ich das eben machen kann.
0: Es ist der Reiz des Unerforschten, der ihn auf Expeditionen um die ganze Welt treibt.
1: Dazu kommt natürlich auch der Kontakt mit Wissenschaftlern oder Leuten vor Ort. Manchmal ist es auch der Fischer, der dir Sachen erzählt, die noch kein Mensch zuvor gehört hat und er gar nicht weiß, dass das so eine interessante Sache ist. So Sachen bekommst du erzählt, die schnappst du auf. Und so ist das ein wunderschönes Netzwerk, super interessant. Und dann passieren, wie gesagt, manchmal überraschende Dinge mit Tieren, on the scene, unter Wasser, dass du Sachen erlebst, wo du weißt, das hat noch kein Mensch zuvor gesehen.
0: Reinhard Minks Bilder und seine Reiseberichte werden weltweit veröffentlicht. Ungewiss ist, ob er bei seiner bevorstehenden Safari tatsächlich Berggorillas vor die Linse bekommt. Der Bivindi-Nationalpark hat sehr strenge Auflagen.
1: Du darfst genau eine Stunde bei den Berggorillas zu Gast sein, egal ob du National Geographic oder Reini heißt, ziemlich egal. Wird also ganz, ganz eng begrenzt, diese Zeit, weil auch eine gewisse Gefahr ist, eben die Tiere in ihrem sozialen Leben, Umfeld zu stören oder natürlich auch Krankheiten vom Mensch auf den Affen zu übertragen. Von daher ist mein oberstes Gebot, nicht krank zu werden.
0: Wenige Tage später. Reinhard Mink kann seine Safari wie geplant starten. Er fliegt von Frankfurt über die Türkei ins östliche Afrika. Für 14 Tage ist er dort auf Expedition. Erste Station ist der Bivindi-Regenwald im Südwesten Ugandas. Der Nationalpark ist knapp 300 Quadratkilometer groß und UNESCO-Weltnaturerbe. Seine Reise dokumentiert Reinhard Mink in einem Videotagebuch.
1: Ich bin schon ganz gespannt. Das kann eine sehr, sehr interessante Begegnung geben. Allerdings werden wir ein bisschen weiteren Anmarsch heute haben. Aber wir sind total aufgeregt, total gespannt.
0: Mit dem Jeep und ortsansässigen Rangern geht es ins Innere des Regenwalds. Im Bivindi-Nationalpark leben 23 Vogelarten, die ausschließlich dort vorkommen. Und Berggorillas. Zu den Menschenaffen ist Reinhard Mink seit frühmorgens unterwegs. Die letzte Strecke ist ein Fußmarsch, der ewig zu dauern scheint.
2: Okay. Die schlechte Nachricht, das war schon ganz schön anstrengend bis jetzt. Wir haben gerade erst den Bivindi-Regenwald erreicht. Aber die gute Nachricht ist, die Gorillas wurden schon gespottet. Also die Gruppe wurde schon gesehen. Mal gucken, wie lange wir noch laufen. Was? Unsere Jungs, die zeigen uns den Weg.
0: Die sogenannten Spotter halten Ausschau, wo sich die Menschenaffen im Nationalpark aufhalten.
2: Wir sind jetzt fast da. Man konnte den Silverback schon hören. Wir sind jetzt ganz nah an der Gruppe.
0: Nach 90 Minuten Fußmarsch die erste direkte Begegnung. Als Silverback wird ein erwachsener männlicher Gorilla aufgrund seines silberfarbenen Rückenfells bezeichnet.
3: 3 bis 4 Meter ist das nicht, würde ich mal sagen. Vom Silverback. Der zeigt gerade so an, das ist ein Silverback.
1: Ja, wow, das Silverback. Du warst ja unvermittelt in dieser Gruppe von Gorillas, was ich nie dachte. Und dann nimmst du auf einmal wahr, 2 Meter rechts von dir sitzt der Silverback. Ich habe immer geguckt, ja, wo ist er denn? Und drehte meinen Kopf und er saß 2 Meter neben mir, komplett entspannt. Das einfach nur ein Wow-Gefühl. Ich hätte am liebsten meine Kamera mal nebenhin gelegt, aber das war unbeschreiblich. So ein VIP der Tierwelt, nenne ich es mal, direkt neben mir sitzen zu haben. Und er war komplett entspannt. Du merkst, er strahlt eine Sicherheit für seine Gruppe aus. Er strahlt eine Ruhe aus, aber du merkst auch, dass er die Situation schon ganz genau beäugt und im Griff hat. Aber solange er sich nicht bedroht fühlt und weiß, okay, der Reini ist okay, dann wird er auch nicht nervös und bleibt bei seiner Ruhe.
0: Ein Riesenglück für den Fotografen. Die Gorillas empfinden ihn nicht als Bedrohung. Er kann beeindruckende Aufnahmen machen.

0: Ja, Nachwuchs ist auf jeden Fall bei den vielen Tierarten in Afrika, die bedroht sind, natürlich eine super Sache. Denkst du, yeah, für Nachwuchs ist gesorgt. Das ist mal die eine Freude. Und dann kommt natürlich diese unheimliche Niedlichkeit dazu. Du siehst ja wirklich die Kleinen, das Kindchenschema, die spielen. Und ganz besonders bei den Berggorillas mit ihrer Nähe von 98,5% oder was ist es, vom Erbgut zu uns, erkennst du dich selbst auch ein bisschen wieder. Und so viele Dinge, die du von kleinen Kindern kennst, ja, da kommt auch bei mir schon mal ein Jauchzer raus. Ja, das war wirklich unbeschreiblich. Und auch dieser Spieldrang dieser kleinen Tiere.
1: Weltweit existieren nur noch 2 Berggorilla-Populationen. Knapp 400 Tiere sind es im Bivindi-Wald in Uganda. Weitere Gruppen streifen durch die Waldgebiete Ruandas und der Demokratischen Republik Kongo. Letzteres ist ein Krisengebiet, in dem Rohstoffe illegal abgebaut werden. Der Lebensraum der Tiere wird dadurch immer knapper. Vor seiner Expedition besuchte Reinhard Mink den Zoo in Frankfurt. Mit dem Projekt Ein Handy für den Gorilla macht der Zoo auf die Bedrohung der Affen aufmerksam.
2: In der Region, wo die Berggorillas vorkommen, heute noch knapp 1000 Tiere, wird im ostafrikanischen Raum zum Beispiel das seltene Erz Coltan abgebaut, was als Leistungsträger in modernen Smartphones, Handys oder auch Tablets verbaut wird.
1: Coltan wird meist illegal abgebaut. Im Virunga Nationalpark im Kongo kontrollieren Rebellengruppen den Handel und nutzen den Park als Rückzugsort.
2: Und gleichzeitig ist die Gefahr, dass die Rebellen auch Wildfleisch nutzen. Das heißt, Tiere werden illegal getötet. Und das hat man auch vor einigen Jahren mal eine ganze Gorilla-Familie ausgelöscht. Und das ist natürlich die große Gefahr, dass die in ihrem ursprünglichen angestammten Lebensraum zurückgedrängt werden.
1: Über 8000 Handys pro Jahr sammelt und recycelt der Frankfurter Zoo. Das hier im Zoo sind westliche Flachlandgorillas. Berggorillas leben nur in freier Wildbahn. Der Schutz bestehender Nationalparks ist daher mehr als nur wichtig.
0: Das sind tatsächlich die letzten ihrer Art. Es wird ja häufig gebraucht, aber wir reden noch von 1000 Tieren. Das heißt, das ist ein ganz, ganz schlecht gefülltes Fußballstadion. Das ist alles, was es auf der Erde noch gibt von den Tieren. Und man sieht halt, wie der Lebensraum unter Druck steht, wie er überall kleiner wird, wird nach wie vor geholzt. Und es ist eine unheimlich große Aufgabe für Nationalparks, diesem Druck standzuhalten. Das respektiere ich im allerhöchsten Grades.
1: Reinhard Mink sieht es als seine Mission an, mit seinen Aufnahmen auf vom Aussterben bedrohte Arten wie die Berggorillas aufmerksam zu machen. Auf seinen Expeditionen wird der Südhesse teilweise auch von seiner Freundin Kerstin begleitet.
3: Jetzt sind wir schon gespannt, was die nächsten Tage bringen. Morgen ist ein Tag Pause, können wir mal die ganzen Sachen ein bisschen sortieren. Mal die Einstellungen optimieren. Das war nicht so einfach, die Filmerei, weil sich so viele Möglichkeiten innerhalb so kurzer Zeit ergaben. Die Stunde, die ging sehr, sehr schnell vorbei.
1: Es ist nicht sein erster Besuch in Afrika. Und doch ist Reinhard Mink immer wieder aufs Neue beeindruckt von der Vielfalt des Kontinents.
0: Afrika von oben in den Nationalparks, über den Schutzgebieten, mega geil. Mega tolle Anblicke. Du siehst aus der Luft die Tiere wandern, du siehst die Wanderwege. Grandiose Landschaft, also wirklich sehr, sehr beeindruckend, traumhaft. Auch über dem Viktoriasee zum Beispiel sind wir auch drüber geflogen. Auf der anderen Seite siehst du aber auch, wie unter welchem Druck diese Nationalparks stehen, wie hart an den Rand dieser Nationalparks gewirtschaftet wird, wie weit da die Landwirtschaft einen Druck auf die Parks ausübt. Und du siehst die Spuren sogar auch in die Grenzen dieser Nationalparks hineingehen. Man kann wirklich diese Spuren sehen, wo Weidetiere dann auch in die Nationalparks reinlaufen. Beides faszinierend, aber man sieht auch sehr deutlich das Problem, um das es heutzutage auf der Erde geht.
1: Im Bivindi-Nationalpark ist der Fotograf auch auf der Suche nach den Batwa, afrikanischen Ureinwohnern. Früher haben sie gemeinsam mit den Berggorillas gelebt. Heute tun sie das nicht mehr. Dennoch ist der Stamm in der Gesellschaft sozial nicht integriert.
0: Das war ein Traum von mir, die Tiere dort zu beobachten. Und später merkte ich auch, wie wichtig es ist, die Menschen auch vor Ort kennenzulernen. Weil die müssen das mittragen, was zum Beispiel mit Nationalparks passiert. Die müssen da mit ins Boot genommen werden. Und das hat eine ziemlich große Bedeutung und ist auch eine sehr wichtige Info, wie das bei diesen Menschen ankommt. Haben die denn Glauben daran, dass sie davon was haben? Profitieren die Leute davon? Das sind sehr interessante Sachen, die man dann auch vor Ort bei den Menschen wahrnehmen kann, wahrnehmen muss sogar.
1: Doch ob zu Ureinwohnern oder den Berggorillas, seine Trips kann er vorab nie hundertprozentig planen. Das Wetter gibt den Takt an.
4: Ja, wie ihr seht, wir sind hier im Regenwald. Da haben wir heute Glück gehabt. Kein Regen gehabt unterwegs, also höchstens 5 Tropfen, das ist eigentlich nichts. Aber dass es auch mehr geht, sieht man eben. Das lässt gerade schon wieder nach. Hat eben viel mehr geregnet. Eben hat es mal kurz geblitzt. Mal kurz gedonnert. Ja, aber so ist es halt. Wir sind ja in der Regenzeit. Aber das macht natürlich auch ein sehr sattes Grün im Regenwald. Und der Regenwald an sich ist ein Erlebnis, den saugt so dermaßen auf. Man kennt ja den Begriff Waldbaden. Das machen wir ja jeden Tag. Aber auf eine ganz intensive Art und Weise.
1: Kurz danach wieder Sonnenschein. Unterwegs auf einer Buckelpiste am Rande des Nationalparks. Reinhard Mink trifft gleich zum ersten Mal auf das Volk der Batwa.
4: Wir haben eine Schule besucht in der Community. Das war sehr berührend, was die Kleinen da gelernt haben, wie die sich gefreut haben, dass wir vorbeikamen, ein bisschen Interesse gezeigt haben. Wir haben diverse Schulklassen von ganz klein bis 16 waren, glaube ich, die Ältesten, haben wir besucht. Wir haben uns ihre Berufswünsche mitgeteilt. Das war ergreifend. Interessant ist zu sehen, wie so Völker, die wirklich mit der Natur gelebt haben, die dort auch gejagt haben, aber auch mitzubekommen, wie sehr die Natur respektieren und zu schätzen wissen, weil sie nicht letzten Endes auch ihr Grundeinkommen darstellt in Form von Nahrung und ihre Lebensgrundlage. Das, was uns so abhanden gekommen ist, dass die auch ein immenses Wissen haben, diese Völker, die zwar hier ganz schwer zurechtkommen in unserer Gesellschaft, aber wir würden, glaube ich, noch viel schwieriger in ihrem Lebensraum, wo sie früher gelebt haben, zurechtkommen. Da würden wir vielleicht 3 Tage überleben und würden da verhungern. Das tun sie in unserer Gesellschaft nicht. Aber ganz schnell werden sie da auch zu Außenseitern.
1: Jahrhundertelang lebten diese Menschen im Regenwald, sammelten Beeren und Früchte, bauten Hütten aus Ästen oder wohnten in Höhlen. Die Batwa mussten raus, weil der Regenwald schrumpft und jetzt Schutzgebiet für Berggorillas ist.
0: Aussage der Batwa war, dass die Gorillas auch früher ihre Partner im Wald, ihre Freunde im Wald waren und die super mit denen zusammengelebt haben und das sind nach wie vor noch ihre Freunde.
1: Vom Urvolk geht's danach direkt zurück ins Innere des Regenwalds. Er will noch einmal sein Glück mit den Berggorillas versuchen.
4: Wir sind schon wieder mittendrin im Bivindi Nationalpark im Regenwald. Er hat insgesamt 300 Quadratkilometer. Ups. Unebenes Geläusch, wie man sieht. Aber noch geht's. Und in diesen 300 Quadratkilometern gibt es 21 verbriefte Gorillagruppen. Wir hoffen auf eine gute Begegnung.
1: Tierische Begegnungen erlebt er hier einige. Diese Raupe zum Beispiel, die zur Motte Palastica mesoleuca wird. Der Bewindi-Nationalpark ist ein komplexes Ökosystem mit mehr als 350 Vogel, 14 Schlangen und 43 weiteren Reptilienarten.
5: Im Bewindi Rainforest gibt es auch außer den Gorillas einiges zu sehen. Vieles im Verborgenen. Und selbst oben über 2000 Meter gibt es endemische Vogelarten. Aber auch diese riesen Regenwürmer, wie ihr hier seht. Kleines Wunderwerk, Regenwald. Gute Nahrung für große Tiere.
0: Du fängst dann an, diesen Wald als Ökosystem auch wahrzunehmen. Und dann realisierst du irgendwann mal, dass es eigentlich darum geht, nicht nur die Gorillas zu schützen, sondern auch wirklich den Lebensraum. Darum geht es hauptsächlich. Und das muss man mal verstehen, dass es eben als Ganzes funktioniert und das eigentlich unsere Hauptaufgabe ist, den kompletten Lebensraum zu erhalten. Dann hast du automatisch auch was Gutes für die Gorillas getan.
1: Der 55-Jährige wird von Mitarbeitenden des Nationalparks durch den Regenwald geführt. Florence Mbabazi zum Beispiel ist seit 14 Jahren Rangerin im Park.
6: Das Erlebnis, was ich nie vergessen werde, ist, wie ich sah, dass ein erwachsenes Weibchen ein Baby geboren hat. Und ich sah, wie es auf die Welt kam.
5: And what is the first thing the mother does when it comes out?
6: Sie hatte Geburtswehen, wie andere Frauen auch. Dann hat sie gedrückt und das Baby kam raus.
5: And she got help from others of the group, or does she does it?
6: Dann hat sie ihm die Brust gegeben und es versorgt. Sie hat das ganz alleine gemacht.
1: Der Eintritt zum Bewindi Park kostet $650. Hinzu kommen Gebühren für die Filmerlaubnis. Die Einnahmen fließen in Erhalt und Schutz des Nationalparks. Solche Expeditionen finanziert Reinhard Mink unter anderem durch Aufträge großer Fachmagazine.
0: Manchmal ergeben sich Sachen durch Situationen, wo du dann wirklich da sein musst und von heute auf morgen brichst du dann auf irgendwo in den Urwald oder auf ein Schiff, weil du jetzt die nächsten zwei Tage ein Wetterfenster hast. Und dann hast du ganz oft Tage, wo du gar nicht schläfst. Da ist zwei, drei Tage Action, tagsüber, nachtsüber. Du musst Akkus laden, darfst nichts vergessen, musst packen. Das geht manchmal wirklich an die Grenzen der körperlichen Leistungsfähigkeit, auch psychisch. Das laugt aus auch, aber ja, das sind eben Sachen, da geht man mit um. Und ich finde es auch schon ganz gut, weil man spürt damit natürlich auch die Natur. Sie gibt einem ja auch was zurück mit Muskelschmerzen. Du weißt, wie hoch du da bist im Regenwald, was da für ein Klima ist. Das spürst du ja am eigenen Körper. Das ist zwar anstrengend, aber irgendwie genieße ich das trotzdem.
1: Der erste Teil seiner Reise geht zu Ende. Im Gepäck hat Reinhard Mink ein erstes Fazit.
5: Es ist ganz wichtig, solche Plätze wie hier, diese 300.000 Quadratkilometer, über 300.000, zu erhalten. Das ist unsere verdammte Pflicht, das zu tun. Denn in diesem Wald sind Pflanzen, die es nur hier gibt, vier Arten, die nur hier vorkommen und sonst nirgends auf der Welt. Ganz viele Tierarten kennt man wahrscheinlich noch gar nicht. Einige Pflanzenarten wahrscheinlich auch nicht. Und nicht zuletzt ist es eine Lebensquelle für uns. Denn er reguliert auch den CO2-Gehalt auf unserem Planeten. Und somit ist es auch für unser Fortbestehen sehr wichtig, diese Regenwälder zu erhalten.
1: Seine Expedition geht weiter. Von Uganda reist er in die Serengeti. Hier möchte er unter anderem zum Grab seines großen Idols, Naturschützer und Filmemacher Bernhard Grzimek.
0: Ja, ich glaube, das war immer sonntags, 7:45, da kam immer ein Platz für Tiere. Das war Straßenfeger, würde ich mal sagen, bei meinen Freunden, bei meinen Verwandten, wie ich sie alle kenne. Und bei den Eltern wurde das schon so 10 Minuten, Viertelstunde vorher vorbereitet, bevor die Sendung losgeht. Hat dann auch wirklich pünktlich jeder auf seinem Platz gesessen. Und ich habe da oft meinen Vater erlebt, dass er da auch ein bisschen nah am Wasser gebaut war, weil das den so beeindruckt hat, so mitgenommen hat, diese Sachen, die da aus diesem fernen Afrika ins Wohnzimmer kamen.
1: Der Serengeti-Nationalpark in Tansania ist mit einer Fläche von fast 15.000 Quadratkilometern eines der größten Naturschutzgebiete der Erde. Etwa 3 Millionen Tiere leben hier. Darunter die sogenannten Big Five: Löwen, Leoparden, Elefanten, Büffel und Nashörner. Reinhard Mink erlebt das faszinierende Schauspiel der Serengeti-Weißbartknus. Deren Wanderung ist einer der auffälligsten Tierzüge der Welt.
7: Beeindruckend war, dass wir dann Teile der großen Gnu-Migration gesehen haben. Das waren schätzungsweise weit über 200.000 Tiere, die an uns da vorbeigelaufen sind. Sehr beeindruckendes Spektakel.
1: Aber er macht auch erschütternde Aufnahmen wie diese. Damit möchte er auf Wilderei aufmerksam machen.
0: Ja, das sind schon mit die schlimmsten Anblicke, die du haben kannst. Wenn oftmals leben die Tiere noch, das ist das Schlimmste, was du sehen kannst als Tierfilmer oder auch als Mensch, der sich für den Tierschutz einsetzt. Das absolut niederschmetternd und du kriegst die drastischen Auswirkungen und das, was der Mensch anrichtet, in so einer krassen Form ganz einfach vor Augen geführt. Das sind Bilder, die bekommst du nie wieder aus deinem Kopf und das fällt mir echt schwer, dann auch über diese Sachen nachzudenken. Das berührt zutiefst.
1: Ranger im Nationalpark nutzen sichergestellte Fallen, um Touristen über die Wilderei aufzuklären. Das Projekt wird von der Zoologischen Gesellschaft Frankfurt unterstützt.
0: Wilderer Schlingen sind eigentlich relativ einfach gebaut. Das Problem ist, dass die Tiere eben solche Schlingen nicht kennen, die nicht kaputt gehen und sich dann in das Fleisch reinschneiden der Tiere. Teilweise sind die auch vergiftet, dass die Tiere dann nach einer gewissen Zeit verenden. Und von den Wilderern, insbesondere zum Beispiel Elefanten, können dann gefahrlos ganz einfach gewildert werden.
1: Die Serengeti ist eine Savanne und erstreckt sich über rund 30.000 Quadratkilometer. Der Name entstammt der Sprache der Maasai und bedeutet endlose Ebene. 9 Tage ist der Hesse in dieser endlosen Ebene unterwegs, teilweise noch vor Sonnenaufgang.
4: Heute war Löwentag, der Tag des Königs. Das ging schon sehr früh heute früh los, um 4 Uhr heute Morgen. Wurden wir geweckt von Löwengebrüll. Das machen die Löwen, also vorzugsweise in der Dunkelheit machen die das, um zu sagen, das ist mein Territorium. Oder auch, um die Bekannten und Verwandten zu sagen vom Rudel, ich bin hier, wo seid ihr?
0: Ja, morgens um 4 liegst du im Bett im Zelt und hörst den Löwen brüllen. Das ist, da wachst du auf und sagst, okay, ich bin hier mitten in der Serengeti. Das ist, Kerstin war dabei, die sagte, ach, der ist ja noch weit weg. Ich sag, hör mal genau hin. Dann hast du auch das Atmen gehört vom Löwe und du wusstest, der ist gut, maximal 100 Meter vom Zelt weg. Geiles Gefühl, mittendrin, unter den Räubern. Furcht habe ich eigentlich vor keinem Tier, weil ich viele Tiere, mit denen ich arbeite, kenne. Ich hatte aber schon mal Angst, das gebe ich zu, von im Gebiet der höchsten Grizzly-Dichte. Da waren die Grizzlies, du hast sie gerochen an deiner Kleidung, du hast sie auch gehört nachts. Und ich hatte irgendwie keine Lust, dass ein Grizzly-Kopf in mein Zelt lugt, in dem Moment, wo ich aufwache. Das war schon ein bisschen aufregend.
1: Das Löwenrudel hat ein Flusspferd erlegt. Reinhard Mink beobachtet 10 ausgewachsene Tiere. Dann kommen die Nachwuchsgroßkätzchen. Gefressen wird nach Rangfolge. Zuerst das Löwenmännchen, dann die ranghöchsten Weibchen, zuletzt die Jungtiere.
4: Insgesamt haben wir 25 Löwen gesehen. Das hat mich sehr gefreut, denn die Löwenbestände weltweit, die sind drastisch zurückgegangen. Es gibt nur noch 20.000. Und man muss sich mal vorstellen, das waren 1,5 Promille des Weltlöwenbestandes, den wir heute an einem Tag gesehen haben. Glücklicherweise geht es denen in der Serengeti gut. Da sind die Bestände stabil. Von daher hat mich das unheimlich gefreut.
1: Kurz darauf entdeckt er dieses Pärchen. Honeymooners werden sie im Nationalpark genannt.
4: Das ist ein schönes Schauspiel bei den Löwen. Das geht auch mehrere Tage lang. Das Männchen wird alle 15 Minuten vom Weibchen spätestens aufgefordert, seinen Dienst zu verrichten. Und es geht ziemlich schnell. Ein paar Sekunden. Das Männchen macht eine Riesenshow. Mit Gebrüll und Zähnegefletsch und Flämerei. Schönes Schauspiel. Die Welt kann neue Löwen gebrauchen.
1: Seine Afrika-Expedition führt Reinhard Mink auch in eine Schutzeinrichtung für Nashörner. Ranger, die sich für den Arterhalt der Tiere einsetzen, werden dafür von Wilderern mit dem Tod bedroht. Unterwegs begegnen ihm kleine Savannenbewohner, wie zum Beispiel diese Leopardenschildkröte.
4: Was haben wir noch gesehen? Zwergmangusten und Termitenhügel. All diese kleinen Tierarten, die spielen ja auch alle eine wichtige Rolle in diesem Ökosystem. Und die werden oftmals vergessen. Das sind so interessante Tiere mit so interessanten Lebensweisen. Hat mich gefreut, dass wir auch da ganz einfach mal die Zeit hatten, auch diese Tiere mal ein bisschen unter die Lupe zu nehmen und auch, denke ich mal, wunderschöne Bilder davon bekommen haben.
1: Die Ranger im Serengeti-Nationalpark fahren Patrouille durch die Savanne. Sie suchen nach Wilderern, die Jagd auf Spitzmaulnashörner machen. Ihr Einsatz für den Arterhalt ist lebensgefährlich.
4: Was das heißt, haben wir erfahren von einem Ranger, der einen Kollegen bei der Patrouille wirklich in Konflikt mit Wilderern gekommen ist. Und dem wurde mal schlicht und ergreifend die Hand abgehackt bei diesem Konflikt. Da haben wir die Bilder gesehen davon. Das hat mal wieder deutlich gemacht, dass wenn hier jemand sich entscheidet, für Nashörner einzustehen, dass er wirklich bereit ist, auch sein Leben dafür einzusetzen. Das ist also wirklich eine lebensgefährliche Aufgabe.
1: Nashörner sind die ältesten Landsäugetiere. Seit rund 14 Millionen Jahren bevölkern sie den afrikanischen Kontinent. Anhaltende, skrupellose Wilderei hat den Bestand von Spitzmaulnashörnern an den Rand der Ausrottung gebracht. Allein im Jahr 2015 wurden afrikaweit 1.342 Nashörner gewildert, also im Durchschnitt 3 bis 4 pro Tag.
4: Heute waren wir ganz im Süden in der Serengeti und haben versucht, noch eines der letzten wenigen Spitzmaulnashörner zu finden. Die sind auch als Black Rhinos bekannt vom Namen her. Und dann sind wir ganz im Süden der Serengeti gefahren und haben eigentlich lange gesucht. War eine anstrengende Suche, aber in einer sehr faszinierenden Landschaft. Südliche Serengeti ist vom Landschaftsbild wieder ganz anders wie die mittlere oder auch an anderen Teilen. Das ist also echt faszinierend, was für viele Landschaftsformen man allein in der Serengeti wahrnimmt. Das Markante in der südlichen Serengeti sind die Granitformationen, die eigentlich aussehen wie kleine Seychelleninseln mitten in der Serengeti. Also kurz gesagt, wir haben lange nach Nashörnern gesucht. Und haben ganz am Ende des Tages auch tatsächlich eins gefunden. Es ist uns auch gelungen, das Nashorn zu filmen. Aber ob ich das Filmaufnahmen zeigen werde, ist noch eine andere Frage. Weil das alleine ist ein wertvoller Hinweis für Wilderer, sowas zu sehen.
1: Am nächsten Tag unterwegs im Jeep am Rande des Ngorongoro-Nationalparks. Hier erlebt der 55-Jährige den emotionalsten Moment seiner Expedition. Er besucht das Grab seines großen Idols Bernhard Grzimek.
8: Da sitze ich nun in einem kleinen Flugzeug und fliege zusammen mit meinem Sohn Michael allein von Frankfurt bis tief hinab nach Afrika.
1: Der frühere Frankfurter Zoodirektor und Naturschützer hat Tiere in freier Wildbahn studiert und gefilmt. Gemeinsam mit seinem Sohn Michael liegt er hier in der Serengeti begraben.
0: Der war auf jeden Fall prägend dafür und einer der zwei, drei großen Auslöser, dass ich eben das mache, was ich heute mache, kam so, dass eben mein Papa den Fernseher angemacht hat und ich konnte sehen, wie mein Papa da so begeistert war, was Herr Grzimek da so gezeigt hat und die kleinen Freunde immer vorgestellt hat.
8: Ich habe ihn heute aus dem Frankfurter Zoologischen Garten die Schimpansin Uschi mitgebracht.
0: Und das hat mich irgendwie fasziniert, also A, von dem Stoff, den er rübergebracht hat und auch, was das in meinem Vater damals ausgelöst hat an Gefühlen und Begeisterung. Das hat sich dann auf mich übertragen. Ja, das war extrem berührend, diese Orte zu besuchen. Die haben einerseits gezeigt, dass wie sehr Grzimek in der Serengeti immer noch weiterlebt, wie sehr er da immer noch eine Rolle spielt. Da ist ja heutzutage die ZGF vor Ort und die haben ihre Punkte eben genau da, wo auch Grzimek zu seiner Zeit damals gewirkt hat. Du hörst von den Einheimischen, von den Rangern, dort kennt jeder den Bernhard Grzimek. Lauf mal durch Frankfurt. Da kennen weniger den Bernhard Grzimek als in Tansania. Also das ist sehr beeindruckend. Und wenn du dann da am Ngorongoro-Krater an seinem Grab vorbeifährst, dann ist das natürlich ein ganz emotionaler Moment, an so einer Stätte stehen zu dürfen, wo dein Idol seine letzte Ruhestätte hat. Das war also teilweise auch hochemotional, diese Plätze dann deines Idols ganz einfach zu sehen.
1: Tausende Fotos und Videos sind bei Reinhard Minks Expeditionen entstanden. Er informiert so über das Artensterben und die Gründe dafür, die nahezu immer menschengemacht sind.
0: Naja, ob wir die Welt retten können, ich glaube, wir müssen gucken, dass wir uns selbst retten. Die Welt retten, glaube ich, müssen wir nicht. Die geht ihr Ding. Sie wird mit uns Mensch umgehen und wir müssen so ein bisschen entscheiden, wie lange wir diesen Weg noch mitgehen können. Und dazu muss man eben durch die Welt mit ein bisschen Anstand, Respekt gehen vor gewissen Plätzen. Und wir müssen wirklich dazu beitragen, die Artenvielfalt zu erhalten, weil das ist das, was uns am meisten bedroht, noch vor dem Klimawandel, dass wir eben so viele Arten verlieren und dadurch diese ganzen funktionellen Zusammenhänge in der Natur wirklich Gefahr laufen, nicht mehr stattfinden zu können.
1: Es sind die emotionalen Momente und hautnahen Begegnungen mit den Menschenaffen, an die er sich gerne erinnert.
0: Fazit ist, so geil hätte ich es nie gedacht, dass es wirklich so toll klappt, dass du so nahe Begegnungen mit den Gorillas hast und dass das so entspannt verläuft, dass ich schöne Bilder machen konnte, auch Filmaufnahmen machen konnte. Das hat alles meine kühnsten Erwartungen übertroffen. Das andere Fazit ist, du denkst natürlich auch drüber nach. Wir waren ja bei der ZGF gewesen. Dass nur wenige Kilometer weiter die Grenze zum Kongo ist und dort die Gorillas eben nicht so entspannt leben, sondern weitaus mehr gefährdet sind. Und unter anderem auch die Wildhüter, die dort ihre Arbeit tun, dass sie ganz anderen Bedrohungen ausgesetzt sind und teilweise auch blöden Machenschaften, die Menschheit eben mal so macht, wenn es um Bodenschätze geht. Und da habe ich nur einen ganz, ganz großen Respekt vor den Leuten, die sich da für die Gorillas einsetzen oder auch für den gesamten Nationalpark.
1: Für Reinhard Mink gibt es noch viele Regionen und Lebewesen mehr auf der Erde, die er entdecken und mit seinen Aufnahmen festhalten möchte.
0: Nächstes Ziel hat was mit Walen zu tun, auf den Azoren. Da versuchen wir ein bisschen die Bartenwale im Zuge des Klimawandels unter die Lupe zu nehmen, was das so mit Wanderwegen der Wale macht. Ja, das wird das nächste Projekt werden.

Winter auf Helgoland, auf der Düne Helgoland, eine ganz spezielle Zeit, denn jetzt bringen die Kegelrobben ihre Jungen zur Welt. Die ganze Düne, die gleicht einer Art Kreissaal für Kegelrobben und man ist hier mittendrin.

0: Fotograf und Filmemacher Reinhard Mink bereist die ganze Welt. Er kommt an die schönsten Plätze der Erde, zu imposanten Tieren und er trifft Menschen unterschiedlichster Regionen. Zumindest normalerweise. Im Jahr 2020 ist auch für ihn alles anders. Durch die Corona-Pandemie ist er an Deutschland gebunden und mit den Reisebeschränkungen kommt für ihn die Existenzangst.
1: Ja, man denkt dann schon, ist die Selbstständigkeit ist dann doch schon ein bisschen aufregend in so einem Moment, gerade wenn man so ein bisschen als schaffender Künstler, will ich jetzt nicht sagen, aber als Medienschaffender unterwegs ist in einem Themenbereich, dass man dann nicht mehr so groß bedienen kann, allein wenn man so festgelegt ist oder gefesselt ist an seine Wohnung, mehr oder minder, was ja auch teilweise. Macht man sich dann schon mal Gedanken, was machst du, wenn du das nicht mehr machen kannst. Man hat so über die Jahre, ich bin jetzt schon 10 Jahre in meiner Selbstständigkeit, über 10 Jahre, lernt man auch ein bisschen mit solchen Zeiten, solchen Phasen umzugehen und man weiß, dass eigentlich immer wieder irgendwas passiert an einem gewissen Zeitpunkt, wo man sagt, okay, das kann jetzt schon da wieder weitergehen.
0: Der 55-Jährige versucht, das Beste daraus zu machen. Er begibt sich dieses Jahr auf eine Expedition durch seine Heimat.
1: Und das war eben so der Gedanke, der mich aus diesem Loch von Corona ein bisschen rausgebracht hat. Und dann kommt irgendwann mal eine Idee, ja Mensch, dann guck doch einfach mal hier. Du kennst hier so viele schöne Orte, die du so oft besuchst, von der Nordseeküste bis runter in den Süden Deutschlands. Kennst du so tolle Orte, die du oft besuchst, beobachtest, die wirklich interessant sind. Nimm die doch mal noch ein bisschen genauer unter die Lupe und auch die Orte vor der Haustür auch. Und geh da noch mal ein bisschen näher in gewisse Sachen rein und versuch doch da was zu machen.
0: Seine Tour durch Deutschland beginnt im Odenwald. Das Mittelgebirge in Südhessen, Unterfranken und im nördlichen Baden-Württemberg hat eine Fläche von 2500 Quadratkilometern.
1: Unterschied Safari Afrika, Deutschland, würde ich mal sagen, dass du in Deutschland auf jeden Fall wesentlich mehr Geduld brauchst. So einfach und so schnell bekommst du die Tiere eben nicht vor die Kamera, wie in Afrika, in den Nationalparks zumindest. Und man muss schon sehr genau wissen, wo man da hingeht, wenn man bestimmte Sachen filmen oder fotografieren oder auch einfach nur sehen will.
0: Es klingt nach Dschungel. Doch Reinhard Mink ist nicht im Urwald, sondern im Odenwald.
2: Ich suche konkret nach den Laubfröschen, weil die sitzen am liebsten auf den Schilfblättern. Aber da muss auch zufällig gerade dein Auge genau drauf fallen. Ah, da sitzt einer, tatsächlich.
0: Winzig klein und grün wie das Blatt. Den zu entdecken ist wie ein Jackpot. Einen Laubfrosch sucht er schon lange.
1: Ich muss mir mal vorstellen, naja, ich bin jetzt deutlich über 50 Jahre alt und seit ich 18 bin, suche ich nach Laubfröschen. Und jetzt endlich mal einen gefunden, das ist total cool. Die Leute denken immer nur, ich freue mich über Haie und Wale, aber kann mich auch über so einen kleinen Frosch freuen. Das ist schon ziemlich cool. Geduld ist eigentlich so der Schlüssel zu vielen, ganz einfach, weil man kann einfach nichts erzwingen in der Natur. Und wenn der kleine Frosch jetzt Bock hat, eben so zu sitzen, dann soll er auch so sitzen. Alles andere ist eine unentspannte Sache und von daher muss man dem Tier immer Zeit geben, bis sich einfach eine gute Situation ergibt.
0: Laubfrösche haben als einzige Amphibienart Mitteleuropas ein ganz bestimmtes Merkmal.
1: Laubfrösche sind nicht wie viele Frösche, die wir kennen, Schwimmfrösche oder Teichfrösche, die im Wasser leben, sondern Laubfrösche sind Kletterfrösche, wie man auch sehr schön an den Füßchen und Händchen sieht.
0: Mit diesen Haftscheiben können sie sogar an glatten Flächen wie Glas hochklettern. Die Leidenschaft zur Tier- und Naturfotografie ist in seiner Kindheit entstanden. Gemeinsam mit seinem Vater schaute er regelmäßig Tiersendungen im Fernsehen.
1: Der Vater war immer so eine Respektsperson und hat natürlich auch immer so ein bisschen die Vaterrolle eben gespielt. Und dann hast du ihn da plötzlich gesehen, wie dein Vater da wirklich so emotional berührt war und hat da Gefühle gezeigt, die ich so eigentlich gar nicht so von ihm kannte. Und das war für mich so ein Erlebnis, das gezeigt hat, wie wichtig das ist, die Leute zu erreichen und auch richtig zu erreichen. Wir hatten natürlich auch Haustiere, weil ich von klein auf eine Liebe zu den Tieren hatte. Meine Schwester hat mir auch erzählt, dass ich sogar Katzen im Kinderwagen hatte. Da kann ich mich aber nicht mehr dran erinnern. Aber Tiere haben immer eine Rolle gespielt bei mir als Kind. Und ich habe auch immer den Kontakt zu Tieren gesucht, weil mich eben diese Wildlife-Filme, diese Expeditionsfilme von Jimek, Cousteau und Co. so begeistert haben, dass das auch natürlich die Faszination für die Tiere geweckt hat.
0: Der Odenwald ist geprägt durch hügelige Landschaften, Seen und Flüsse. Rund 13 Regentage gibt's hier im Monat.
1: Generell ist der Regen eine wunderschöne Zeit, Bilder und Filmaufnahmen im Wald zu machen. Denn da erstrahlt der Wald so in einem richtig schönen, saftigen Grün. Man hat keine harten Kontraste. Das ist das perfekte Wetter, um schöne grüne Bilder im Wald zu drehen.
0: An der Modauquelle sucht der Hesse nach Feuersalamandern. Regen ist die beste Voraussetzung, welche zu finden. Doch dann ändert sich das Wetter.
1: Ja, damit musst du umgehen, ganz einfach. Das ist eine Sache, dass man auch mit Tagen umgehen muss. Das sind manchmal ganz viele Tage, wo überhaupt nichts passiert, wo du stundenlang ganz einfach umsonst gewartet hast. Aber da ziehst du dich eben an den guten Situationen hoch, die du in deinem Leben hattest und hoffst da drauf und dann passiert es auch irgendwann.
0: So wie bei diesen besonderen Motiven. Seine Expeditionen rund um die Welt ermöglichen ihm faszinierende Aufnahmen.
1: Ich sage immer, ein kleiner Salamander oder ein kleiner Laubfrosch in dem Fall freut mich genauso wie ein großes Tier, weil sie eigentlich für die Welt, für die Natur, für den Kreislauf genauso wichtig sind wie die großen Protagonisten, die wir kennen. Ob es jetzt ein Wal oder ein Gorilla ist, haben auch Frösche ihre Daseinsberechtigung und ihre Funktion in dem großen Kreislauf.
0: In seiner Heimat sind diese Tiere inzwischen wieder ein selbstverständliches Fotomotiv. Die Störche am Rheinheimer Teich.
1: Ich kann mich noch an meine Kindheit erinnern. Da war ein Storch gänzlich unbekannt. Den kannte ich nur aus Kinderbüchern. Aber da einen Storch zu sehen, das war schon fast eine kleine Sensation. Und mittlerweile ist es eigentlich zum normalen Bild geworden. Es sind wieder richtig viele gekommen. War früher nie so mein Thema, aber was Vögel so alles unternehmen, ist schon eine ganz interessante Sache. Also habe ja auch schon Safaris in Kenia gemacht. Im Winter mache ich das meistens, im Dezember. Und wenn du dann die europäischen Störche dort einfliegen siehst, wo du gerade Nashörner fotografierst, hatte ich schon wunderschöne Situationen, wo plötzlich 100 Störche um Nashörner herum gelandet sind. Und wenn du weißt, dass das unsere Tiere von hier sein könnten, ist das irgendwie schön.
0: Seine Aufnahmen veröffentlicht er in Natur- und Tiermagazinen. Er möchte auf Artensterben, aber auch auf Rückkehrer aufmerksam machen.
1: Aber das ist halt schon schön, mit was das für vielen Rückkehrern so in Deutschland zu tun hast über all die Jahre. Ne? Da gibt es ja mittlerweile schon sehr viele Beispiele. Fängt beim Storch an, geht beim Luchs weiter, der Wolf kam zurück, die Biber kamen hierher zurück. Amphibienwelt teilweise auch mehr geworden. Aber es täuscht natürlich auch nicht, oder es sollte nicht darüber hinwegtäuschen, dass natürlich auch viele andere Sachen verschwunden sind, wie zum Beispiel die Insekten, ne? Die wir ja nicht mehr auf unserer Windschutzscheibe nach einer Autobahnfahrt sehen. Also auch deutliches Zeichen, dass viele Tierarten auch verschwunden sind, ganz einfach. Ich denke, zu jedem Bild gehört auch eine Geschichte. Und dann muss man natürlich auch diese Geschichten erzählen, wo die Natur eben ihre Probleme hat und droht, aus dem Gleichgewicht zu kommen. Denn dieses Gleichgewicht ist für uns eigentlich am wichtigsten, auch für unseren Weiterbestand. Gerade jetzt in dieser Zeit, wo Leute in der Corona-Zeit auch mal wieder angefangen haben nachzudenken, wo dann gewisse Dinge herkommen, sich an der Natur wieder erfreuen, ist das eine schöne Möglichkeit, das mal noch ein bisschen zu vertiefen und auch mal an den Naturschutz oder an die Natur im eigenen Land auch zu denken, an die Natur vor Ort. Und ich finde das auch wichtig, die Leute zu animieren, rauszugehen, die Natur zu erleben.
2: kannst sagen, immer nur, geht doch einfach mal raus und guckt und schaut, was passiert. Genießt das mal, die vielen Geräusche auch zu hören.
0: Ursprünglich wollte Reinhard Minck im Frühjahr 2020 für eine Expedition auf die Azoren reisen. Durch Pandemie und Reisebeschränkungen fällt seine bereits geplante und gebuchte Tour ins Wasser.
1: Ja, das war schon mitten in der Vorfreude eigentlich, kam da die Absage. Und das ist schon eine Enttäuschung irgendwie, wenn so eine ganze Anspannung, die auch eine positive Anspannung ist, die dann einfach abfällt. Und da fällst du erstmal so kurz schon so 1-2 Wochen in so eine Art Loch. Also nicht ein ganz, ganz tiefes Loch, aber so eine innerliche Enttäuschung, ein bisschen Niedergeschlagenheit verursacht sowas schon.
0: Stattdessen bereist er nun Deutschland auf der Suche nach besonderen Fotomotiven.
2: Mir tut es auch manchmal leid, dass ich da gar nicht so die Zeit habe, vor Ort vor meiner Haustür zu gucken. Aber ich mache das so oft ich kann und so viel es geht. Und gerade so im Bereich Amphibien ist das eine ganz interessante Gegend hier rund um meinen Heimatort. Da findet man viele interessante Sachen.
0: Seit vielen Jahren bereits versucht Reinhard Minck, einen Biber vor die Linse zu bekommen. Bisher erfolglos. Er trifft Biber-Experten Fritz Vornoff, der Exkursionen zu den Tieren anbietet. Meist aber sieht auch der Experte nur Spuren des Nagers, nicht den Biber selbst.
3: Da geht der Biber rein und aus.
0: Eine Biberrutsche hilft dem Biber, vom Land ins Wasser zu gelangen. Direkt daneben der Biberbau.
4: Und man hat das Rohr da reingelegt, um den Wasserstand zu halten. Jetzt kann man da auch einfach ein Rohr reinlegen, ohne diese komischen Löcher, die da drin sind. Das ist aber blöd, weil die Kerle sind total clever. Der bastelt nämlich sofort das Rohr vorne zu. Und damit läuft nichts mehr ab. Der Biber nutzt das Wasser als Lebensraum, in dem er schwimmen kann und seine Nahrungsvorräte transportiert. Und er sucht Schutz im Wasser. Das heißt, wenn er schwimmt und es droht Gefahr, haut er mit dem Schwanz aufs Wasser und taucht weg.
0: Eine typische Spur des Bibers, abgenagte Rinde. 5 Kilo davon frisst ein ausgewachsenes Tier pro Tag.

0: Ich habe ihn dreimal gesehen. Man kann fast sagen, der hat mich dreimal verscheißert, der Eisvogel. Bis es soweit war, war er immer wieder weg. Oder er kam einmal, als ich gerade eine SMS geschrieben hatte. Das sollte man natürlich nicht tun als Naturfotograf. Aber dann passieren eben auch immer mal wieder diese unvorhergesehenen Sachen. Da kam ganz gedankenverloren, kam ein Jungfuchs an mir vorbeigelaufen und lief runter zum Wasser, um zu trinken wahrscheinlich. Und ich warte dann ganz entspannt, bis der junge Fuchs wieder hochkam. Und der war ganz gedankenverloren. Und erst das Klicken der Kamera hat ihn aufmerksam gemacht. Und da gab es dann so 2, 3 Sekunden, wo er mich so richtig angestarrt hat. Und dann ganz gemütlich seines Weges gegangen ist. Ja, das sind dann die schönen, unvorhergesehenen Momente in der Naturfotografie. Einerseits wirst du vom Eisvogel verarscht. Ein junger Fuchs, der steht dann schön in der Morgensonne und schenkt dir einen schönen Blick. Dann ist alles wieder gut.
1: Kurze Zeit später kann er auch den Eisvogel ablichten. Nur ein Biberbild fehlt noch. Trotzdem, Tiere fotografieren. Seit seiner Kindheit Reinhard Minks absoluter Traumjob.
0: Der Moment, der kam eigentlich bei den Sendungen, die Bernhard Schimek gebracht hat, den Jacques Cousteau gebracht hat. Und mich so fasziniert hat. Und ich dachte, sowas willst du auch machen. Das war für mich irgendwie klar, dass das mein größter Wunsch ist, sowas zu tun. So wirklich dran geglaubt habe ich da anfangs nicht. Ich dachte immer, das ist was für ganz spezielle Menschen. Da brauchst du ein Riesenglück. Und natürlich braucht man dafür auch ein bisschen Glück. Aber es ist eben so, wenn man lange an irgendwelchen Sachen weitermacht und wie bekloppt das immer wieder probiert, immer wieder an gewissen Orten ist und einem das irgendwann auch mehr egal ist, dann kommt irgendwann der Moment, wo du durch einen Zufall ganz einfach da reinkommst, um sowas auch beruflich zu machen. In meinem Fall war es ein Tintenfisch.
1: Der sogenannte Mimikry-Oktopus, über den er seinen ersten Bericht verfasst. Seine Aufnahme nutzt auch die Wissenschaft zur Forschung. Zudem gibt Reinhard Mink Tierfotografie-Workshops.
0: Ich gucke meistens, dass das Auge scharf ist, ein ganz wichtiger Punkt. Erzähle ich auch immer meinen Teilnehmern in den Fotoworkshops, weil es irgendwie bei uns im Gehirn so verankert ist, dass anscheinend ein scharfes Auge mit dir spricht. Das ist ähnlich wie wenn einer eine Rede hält und auf den Boden guckt, als wenn er den Zuhörer anguckt, dann hören die Leute auch mehr zu. Ähnlich, denke ich mal, ist es mit dem Bild und dem scharfen Auge, dass das einfach was ist, was bei uns im Kopf so verankert ist.
1: Seine Expedition durch Deutschland führt ihn weiter in die Seltenbach-Schlucht am Rand von Klingenberg. Die dicht bewachsene Schlucht ist Lebensraum für Amphibien aller Art. Hier entdeckt er Feuersalamander.
0: Was den Seltenbach zu einem idealen Lebensraum für Feuersalamander macht, ist nicht nur die Tatsache, dass es hier diesen klaren, sauerstoffreichen Bach gibt, sondern dass man hier den Wald auch weitestgehend sich selbst überlässt. Das heißt, wenn hier mal ein Baum fällt, dann bleibt er hier liegen. Er wird zu Totholz und stellt damit eine ideale Rückzugsmöglichkeit und Behausung oder auch Versteck für Feuersalamander dar.
1: Er kann alle Stadien der Larven dokumentieren. Je nach Nahrungsangebot kann der Lurch seine Metamorphose hinauszögern. Einige leben jahrelang als Wasserlebewesen, ehe sie sich als fertige Feuersalamander an Land begeben.
0: Die habe ich mal als Evolutionsartisten beschrieben, weil die so unheimlich faszinierende Eigenschaften haben.
1: Weibchen zum Beispiel können ihre befruchteten Eier bis zu 2 Jahre mit sich tragen. Erst wenn die Bedingungen günstig sind, entscheiden sie, die Larven zur Welt zu bringen.
0: Hier sind wir ein ganz frühes Stadium einer frisch abgelegten Larve. Das etwas weitere Stadium sehen wir hier. Da bekommt der Salamander schon erstens mal einen breiteren Kopf. Die typischen gelben Flecken sehen wir da schon. Dieser Salamander, der ist von oben auf den Bach ganz einfach gefilmt. Da war das Wasser auch schon ganz flach. Man konnte also sehen, das Tier hat jetzt tatsächlich den Drang, das Wasser zu verlassen und zum ganz normalen Waldbewohner zu werden. Der verschwimmt dann doch ganz schnell mit seinem Untergrund, obwohl der so knallig gelb ist. Natürlich sind diese Farben aber auch ein typisches Zeichen von ich bin giftig. Und das ist der Salamander auch. Also er hat Giftdrüsen. Er kann so ein weißes Sekret absetzen, abspritzen sogar über einen Meter weit. Aber für einen Menschen

0: Die Seltenbachschlucht ist vor etwa 2 Millionen Jahren entstanden. Flüsse der Eiszeit haben sie geformt. Das feuchte Biotop ist der perfekte Lebensraum für Amphibien. Und auch Reinhard Mink fühlt sich in dem teils unbeständigen Wetter sehr wohl.
1: Manchmal ist ja auch Regen mein Freund. Zum Beispiel hätte ich gerne mal auch große erwachsene Salamander vor die Kamera bekommen. Und die kommen eben nicht raus, wenn die Sonne scheint, beziehungsweise nur nachts. Wenn man das Glück haben will, die am Tage vor die Linse zu bekommen, dann sind es Tage, wo es feucht ist oder wenn es regnet. Und so ist es mir kürzlich gegangen. Da dachte ich, das wäre ein toller Tag und bin losgefahren im Regen, im Feuchten. Und ich war kaum unterwegs, kam die Sonne raus. Das sind so Tage, da ärgerst du dich dann auch eher mal über die Sonne und freust dich über den Regen. Salamander, generell Amphibien, hat man ganz einfach beim Regen gute Karten, dass sie dann rauskommen. Aber auch viele andere Tierarten sind im Regen schön zu fotografieren, schön zu filmen. Das Licht ist teilweise auch besser, gerade im Wald. Da wird der Wald so richtig schön grün und saftig und es gibt einfach schöne Bilder. Also Regen ist nicht unbedingt ein Grund, zu Hause zu bleiben.
0: Bei seinen internationalen Expeditionen kommt er oftmals auch gefährlichen Tieren hautnah.
1: Wilde Tiere muss man, glaube ich, in Deutschland jetzt nicht so eine große Angst haben. Also wir haben weder besonders giftige Tiere, die eine oder andere schon, aber von einem Biber müsste mir höchstens der Baum auf den Kopf fallen. Da müsste ich aber ganz ungünstig stehen und viele unglückliche Sachen zusammenkommen. Ansonsten denke ich, muss man hier keine Angst vor irgendeinem Tier haben.
0: Auf seiner Tour durch Deutschland legt er einen Zwischenstopp ein.
2: Bist du ein schöner Vogel?
0: In der Greifvogelstation geht Reinhard Mink auf Tuchfühlung mit einem Wespenbussard. Und danach geht plötzlich alles ganz schnell.
3: Ja, wieder auf dem Rückweg von der Greifvogelstation.
1: Da hat es mich richtig lang gelegt, einen richtig fiesen Sturz gedreht in der Schlucht. Und leider hat es meine Kamera komplett zerlegt. Mal schauen, dass ich da jetzt so schnell irgendwie Ersatz wie möglich herbekomme. Das sind eben mal so die blöden Geschichten, die leider ab und zu auch mal passieren. Davon darf man sich aber nicht unterkriegen lassen.
0: Nach dem Sturz in der Seltenbachschlucht ist seine Kamera hinüber. Fehltritte wie dieser passieren zum Glück selten. Aber Pannen hat auch der Profi schon erlebt, teilweise selbst verschuldet.
1: Also ich kann mich an eine Geschichte erinnern, das war eine Schule von Büffelkopf-Papageifischen. Mittlerweile eine relativ seltene Papageifischart, die wird richtig groß, so. Und es war eine ganze Schule, die hat im Wrack der USS Liberty gelebt, genächtigt und ist früh morgens aus dem Wrack das Riff lang gezogen. Dazu musste man aber morgens um 5 aufstehen, alleine Richtung Wrack tauchen und hoffen, dass man diese Herde unter Wasser trifft, wenn man sich auf der richtigen Tiefe bewegt. Das ist mir tatsächlich passiert. Die Herde kam auf mich zu, ist durch mich hindurch geschwommen. Und ich wollte die Bilder machen und habe gemerkt, okay, der Deckel ist noch auf dem Objektiv. Somit konnte ich keine Bilder machen.
4: Was ging dir in dem Moment durch den Kopf?
1: Scheiße. Mink, was hast du da wieder gemacht? Hast du deinen Kopf wieder nicht zusammen gehabt, habe ich da gedacht. Man macht immer wieder Fehler. Sind vielleicht ein bisschen weniger geworden über die Laufe der Zeit. Aber ich will auch nicht sagen, dass ich den nicht immer noch mache. Aber man lernt besser mit umzugehen, ganz einfach.
0: Mit einer Ersatzkamera im Gepäck geht's weiter. Seine Reise führt ihn in Deutschlands Norden bis auf die Insel Helgoland. Die Insel in der Nordsee hat eine Fläche von 4,2 Quadratkilometern. Auf rund 1.300 Einwohner kommt eine Vielzahl von Lebewesen. 4 Tage verbringt er dort, beobachtet unter anderem Basstölpel, die größten Seevögel der Nordhalbkugel.
1: Ja, woher der Name Tölpel? Die Tölpel, die bewegen sich ein bisschen tölpelhaft, wenn es darum geht, an Land zu starten oder an Land zu landen. Deshalb findet man Basstölpel an Steilküsten, wie eben hier in Helgoland. Das ist das bevorzugte Brutgebiet dieser Vögel, weil sie sich dann einfach von den Klippen in den Wind stellen und davon segeln. Das ist also ein reiner Segelvogel. Und gar nicht so tölpelhaft ist der Tölpel, wenn es darum geht zu jagen. Der erkennt nämlich aus 40 Metern Flughöhe seine Beute und stürzt sich dann wie ein Geschoss ins Meer
5: und trifft mit über 100 km/h auf die Wasseroberfläche aus.
0: Bastölpel besiedeln die Insel erst seit 1991. Am Lummenfelsen, Deutschlands kleinstem Naturschutzgebiet, kommt der Hesse den Tieren so nah wie nirgendwo sonst auf der Welt.
1: Man kann sie da halt da beobachten, wie sie ihre Eier ausbrüten. Und das ist auch ganz speziell, wie der Bastölpel das macht. Er macht das nämlich mit den Füßen. Er umschließt die Eier mit seinen Füßen. Das kann man da auch aus nächster Nähe beobachten. Und diese Füße sind zu dieser Zeit, sind die mehr durchblutet, dass sie auch mehr Wärme spenden können dem Ei.
0: Das Ei halten die Eltern abwechselnd warm. Kehrt ein Partner zurück, gibt es stets einen rituellen Schnabeltanz.
5: Was sich hier sehr gut beobachten lässt bei den Bastölpeln, ist auch das soziale Verhalten untereinander. Da gibt es in so einer engen Brutkolonie viel Hauen und Stechen, aber man kann auch sehr schön die Liebesbekundungen dieser Vögel untereinander beobachten.
0: Auf Helgoland wird jedoch auch erschreckend deutlich, wie viel Plastik durch unsere Meere treibt.
5: Die Felsen hier rund um Helgoland sind teilweise richtig in Orange getaucht, was an diesen ganzen alten Fischernetzen hängt, die im Meer rumtreiben. Die sind aus Kunststoff und die werden von den Bastölpeln zum Nestbau eingesammelt. Man sieht also oftmals Nester, die zu einem ganz großen Prozentteil aus diesen Plastikfäden, diese alten Fischernetze, bestehen. Das birgt natürlich die große Gefahr, dass die Vögel sich darin verfangen, nicht mehr loskommen und darin elendig zugrunde gehen.
0: Diesen traurigen Anblick verhedderter Tiere dokumentiert Reinhard Mink, um auf die Verschmutzung der Meere aufmerksam zu machen. Der Lummenfelsen an der Deutschen Bucht. Seinen Namen verdankt er den Trottellummen. Die Wasservögel kommen nur zum Brüten ans Land. An den steilen Klippen Helgolands ist ihr einziger Brutort Mitteleuropas.
5: Die Lumme ist wie auch der Bastölpel ein monogames Tier. Das heißt, die Elterntiere, die bleiben ein Leben lang zusammen, zumindest für die Zeit, wo Brutsaison herrscht. Da treffen die sich immer wieder die gleichen Pärchen mit den gleichen Nachbarn im Felsvorsprung. Aber im Gegensatz zu den Bastölpeln ist da nicht so viel Hauen und Stechen, sondern das ist eine richtig schöne, lustige Gemeinschaft. Die Trottellummen, die freuen sich untereinander, übereinander, wie gute alte Nachbarn auf einem Urlaub auf dem Campingplatz, kann man fast sagen.
0: Über 4000 Paare halten sich in der Saison 2020 auf der Insel auf. Ein neuer Rekord.
5: Es gibt hier natürlich noch viele andere schöne Seevögel. Gerade eben ist mir ein Austernfischer vor die Linse gelaufen, den ich super toll im besten Licht hier filmen konnte. Das passiert nicht alle Tage. Dazu ist Helgoland einfach ein Paradies für allerhand Seevögel.
0: Aber nicht nur Vogelarten gefällt es auf der Insel. Auf Helgoland lebt ein Rückkehrer, der schon einmal fast vom Menschen ausgerottet war. Das größte Raubtier Deutschlands, die Kegelrobbe.
1: Vor 100 Jahren war sie so gut wie ausgestorben. Und glaube 1989 wurde das erste Kegelrobbenbaby wieder auf Helgoland geboren. Dieses Jahr gab es einen neuen Geburtenrekord von über 550 Jungtieren. Man kann sich also vorstellen, die Kegelrobben haben diese Insel regelrecht erobert und stellen Jahr für Jahr einen neuen Geburtenrekord auf.
0: Mehr als 10-mal war der Fotograf und Filmemacher bereits auf Helgoland. Besonders häufig im Winter, zur Geburtensaison der Kegelrobben.
1: Winter auf Helgoland, auf der Düne Helgoland, eine ganz spezielle Zeit. Denn jetzt bringen die Kegelrobben ihre Jungen zur Welt. Die ganze Düne, die gleicht einer Art Kreissaal für Kegelrobben. Und man ist hier mittendrin. Und wir hatten heute das Glück, eine Geburt, eine Kegelrobbengeburt live zu verfolgen. Das habe ich in 15 Jahren noch nie erlebt und heute zum allerersten Mal. Ein wahnsinnig faszinierendes Erlebnis und sowas in Deutschland. Hier gibt es mehr zu sehen, als mancher denkt. Deswegen geht raus, guckt euch die Natur an. Sensationell.
0: Um die Kegelrobbenpopulation so nah beobachten zu können, holt Reinhard Mink sich vorab Genehmigungen ein.
6: Oh Mann, kann man gar nicht aufhören.
0: Weißes Wollfell schützt die Jungtiere vor dem eisigen Wind. Später färbt sich das dann grau. Die Neugeborenen müssen fressen. Sie brauchen eine zentimeterdicke Speckschicht. Nach etwas mehr als 2 Wochen haben die Mini-Robben Größe und Gewicht vervierfacht.
6: Ich kann mich noch genau erinnern, ich war 2005, 2006 auf Helgoland. Da war die Geburtenzahl im Winter lag bei 50. Mittlerweile ist die Geburtenzahl bei über 500 Tieren. Das heißt, sie werden immer mehr. Eine interessante Herausforderung für die Leute hier vor Ort, für den Naturschutz, für den Tourismus und auch für die Gemeinde Helgoland.

0: Obwohl ausgewachsene Kegelrobben mit bis zu 320 Kilogramm sehr massig sind, können sie an Land ziemlich schnell werden. Ein Kegelrobbenbulle galoppiert, wenn es sein muss, für kurze Zeit mit bis zu 20 Kilometern pro Stunde über den Strand.
1: Man darf natürlich auch nicht vergessen, dass die Kegelrobbe Deutschlands größtes Raubtier ist. Also nicht der Wolf, sondern das ist die Kegelrobbe. Wenn man sich so einen Bullen mal anguckt, da hat er natürlich schon auch ein Gebiss. Letzten Endes wie ein Braun- oder ein Grizzlybär.
0: Wenn Jungbullen ihre Revierkämpfe machen, ist das eine richtige Rauferei. Menschen gegenüber verhalten sie sich aber friedfertig.
1: Gefährlich ist eigentlich nur eine Mutter, die Angst um ihr Kleines hat. Die wird dann unter Umständen versuchen, ihr Kleines zu verteidigen. Aber an sich ist eine Kegelrobbe nicht angriffslustig. Das Interessanteste kann ich noch genau erinnern, das war beim allerersten Mal, als ich da war, 2006 im Winter. Da kam eine junge Kegelrobbe, die war im Wasser, die hatte gerade ihren Fellwechsel, da können die anfangen, auch ins Wasser zu gehen. Und ich habe mich schön auf den Sandstrand gelegt, um einen möglichst guten Winkel zu haben, um sie zu fotografieren. Und sie kam dann plötzlich aus dem Wasser raus und kam immer näher. Irgendwann war sie zu nah für mein Teleobjektiv und irgendwann saß sie direkt vor mir. Was dann weiter passiert ist, sie hat dann ein bisschen an mir geschnuppert und hat sich dann schön neben mich hingelegt und ist eingeschlafen neben mir. Das war süß. Dürftest du heute gar nicht mehr machen, da wird mittlerweile zu empfindlich auch reagiert, zu Recht, von den Leuten, die sich darum kümmern, dass Robbe und Mensch da zusammen auskommen im Winter. Aber damals war es eben noch ein bisschen entspannter, da waren es noch weniger gewesen und das war eine sehr lustige Situation.
0: Mit den Robben kann Reinhard Mink sogar auf Tauchkurs gehen.
2: Kegelrobben, die wirken oftmals sehr verspielt. Und gerade wenn du mit Kegelrobben im Wasser bist, da hast du den größten Spaß. Die zupfen in deine Flossen rein. Und du kommst wirklich teilweise aus dem Lachen nicht mehr raus. Aber man sollte nie vergessen, dass die Kegelrobbe ein Raubtier ist. Und dass auf dem Speiseplan von großen Kegelrobben auch ab und zu mal ein kleiner Seehund landet. Sogar getötete Schweinswale hat man schon gesehen, die von der Kegelrobbe erlegt wurden.
0: Ihren Namen verdanken sie übrigens nicht ihrer üppigen Körperform, sondern ihren kegelförmigen Zähnen.
2: Dass man sich Tieren wie Robben und Seevögeln so nah nähern kann und so in so einer ruhigen Art und Weise, das kenne ich eigentlich nur von den Galapagos-Inseln. Umso toller, umso erstaunlicher, dass man so einen Platz hier mitten in Deutschland hat.
0: Reinhard Minks nächste Station ist der Naturpark Bayerischer Wald. Mit 900 Quadratkilometern das größte zusammenhängende Waldschutzgebiet Mitteleuropas. Märchenhaft mit klaren Bergbächen und mystischen Mooren. Deutschlands ersten Nationalpark gibt es seit 50 Jahren. Hier gilt: Natur, Natur sein lassen.
1: Da wird jeder Baum, der durch einen Sturm fällt oder auch durch eine Borkenkäferplage fällt oder durch irgendeinen Grund, wird alles liegen gelassen und die Natur sich selbst überlassen. Das war eigentlich unvorstellbar damals zu dieser Zeit, wo Deutschland eigentlich nur aus Wirtschaftswäldern bestand, war das für mich eine bahnbrechende Neuerung.
2: Der umgefallene Baum wird aber auch zum Lebensraum für vielerlei Insekten, für Pilze, für allerlei niedere Tiere und auch eine Versteckmöglichkeit für den Habichtskauz zum Beispiel. Alles Tierarten, die wieder zurückgekehrt sind oder die man wieder ansiedeln konnte dadurch.
1: Wald, der scheint schon ein bisschen was mit einem zu machen. Es mag die Farbe, die Geräusche sein, wird wahrscheinlich genetisch in uns verankert sein, aber das gibt mir eine Ruhe und eine Ausgeglichenheit. Das ist wahrscheinlich ganz einfach der Lebensraum, wo wir Menschen uns rein evolutioniert haben. Aber es macht was mit einem. Ja.

0: Urwald. Man denkt immer so, was wird hier als Urwald bezeichnet, der Nationalpark? Man denkt, das wäre ein Wald aus Urzeiten. Das ist aber überhaupt kein Wald aus Urzeiten, sondern mit Urwald ist einfach die Ursprünglichkeit gemeint. Dass dieser Wald ursprünglich leben darf, wie es die Natur eigentlich in ihrem Kreislauf vorgesehen hat.
1: Anfang der 80er Jahre gerät diese Ursprünglichkeit in Gefahr. Große Flächen Wald sterben plötzlich ab. Schuld ist eine Borkenkäferart, die Fichten befällt. Ob der Käfer bekämpft werden soll oder nicht, wird damals hitzig diskutiert. Nach langer Debatte wird entschieden, nicht einzugreifen und den Wald sich selbst zu überlassen.
2: Wir denken heutzutage nur in Zeiträumen, sei es in der Wirtschaft, im Management oder auch politisch von 2 bis 3 Jahren. Das kann man schon lang nennen heutzutage. Die Natur zeigt uns, dass man da doch ein bisschen in anderen Zeiträumen denken muss. Da muss man vielleicht mal über 20 Jahre denken. Und da hat uns der Park eben gezeigt, dass dieses eigentlich vom Borkenkäfer verwüstete Flecken Erde mittlerweile zu einem gesunden, dynamischen Wald geworden ist. Letzten Endes muss man nur die Natur ihre Chance geben, ihren Lauf machen lassen. Und dann wird die Natur uns auch sehr vieles zeigen.
1: Jahre später ist der Wald verjüngt wie nie. Seltene Arten sind zurückgekehrt, wie diese Raupe namens Buchenstreckfuß oder der Korallenpilz. Der Wald ist ein Exempel der Biodiversität.
2: Deswegen komme ich da ganz einfach jedes Jahr oder in gewissen Zeitabständen dort immer wieder gerne hin, um das zu erfahren, zu dokumentieren und auch den Menschen zu erzählen. Das finde ich ganz wichtig.
1: Bei seinen Expeditionen rund um die Welt trifft Reinhard Mink auf die ganze Vielfalt der Natur. Der Schönheit seiner Bilder sind Anstrengungen, Wartezeiten, unwegsame Pfade und andere Hürden, die er auf sich nimmt, kaum anzusehen.
2: Ja, da spielt wirklich vieles mit rein und es ist wirklich ein aufregendes Leben. Manchmal ist es anstrengend, manchmal sind es auch Fehlschläge. Es wird von einer gewissen Ungewissheit begleitet. Aber da lernst du mit der Zeit mit umzugehen und das ganze Gesamtpaket macht es dann irgendwie zu einem kleinen Abenteuer, mit dem du durchs Leben gehst. So sehe ich das ganz einfach und es ist wirklich kein 9-to-5-Job. Manchmal ist er wesentlich länger, manchmal gibt es auch Phasen, wo du nicht viel machen kannst. Manchmal wartest du auch nur und manchmal ist eben richtig Action. Aber dann musst du eben da sein, wenn die Action zählt. Und ja, es gibt lange Tage, lange Nächte. Es gibt auch tagelang oftmals keinen Schlaf.
1: Im Nationalpark Bayerischer Wald trifft er Forstökologen Jörg Müller, der ihm zeigt, wie die Natur sich selbst regeneriert.
3: Man sieht eben sehr schön, dass am Anfang haben die Fichten eben noch die Rinde. Und hier sieht man wunderbar, wie dann die Rinde so langsam abplatzt. Das ist dann genau der Baum, in dem die Mopsfledermaus zum Beispiel ihr Quartier sucht. Also eine FFH-Art, die wir woanders managen. Hier macht es die Natur quasi umsonst. Und die geöffneten Wälder sind für sie auch ein bevorzugter Jagdlebensraum. Also die Mopsfledermaus jagt lieber in diesen Totholzflächen als im geschlossenen Wald.
1: Auch der Fischotter ist ein Rückkehrer. Vom Konzept des Naturparks ist Tierschützer Reinhard Mink fasziniert.
4: Dass vor 50 Jahren, dass es da diese Visionäre schon gab, die so weitblickend sowas ins Leben gerufen haben, das ist schon toll. Einer davon ist ein alter Bekannter von uns für den HR, Bernhard Cimek. Der hatte sich nämlich auch maßgeblich dafür eingesetzt, dass dieser Nationalpark mit dieser Philosophie Natur, Natur sein lassen, Wildnis, Wildnis sein lassen zu können, etabliert hat.
5: Ich bin der Ansicht, dass die bayerische Regierung, wenn sie einen derartigen Nationalpark schafft, nicht nur dem bayerischen Volk ein sehr großes Geschenk machen wird, sondern dem ganzen deutschen Volk, ja überhaupt allen Europäern.
1: Und dann das. Kurz vor Einbruch der Dunkelheit gelingt es Reinhard Mink endlich. Er filmt zum ersten Mal einen Biber.
2: Auf einmal war er da, auf einmal macht's plupp und er
6: Der Biber guckt über die Oberfläche.
2: Das war eine tolle Sache, den noch zu erwischen. Das war eines der letzten Tage, den wir noch hatten. Und wir haben ganz, ganz lang gewartet bis zum allerletzten Licht. Und war auch schon ein bisschen ungemütlich. Der Magen hat geknurrt. Und dann kam der Biber. Das sind die Momente, wo du sagst, okay, da wird die Geduld belohnt. So lange jagst du dem mit der Kamera schon hinterher. Und dann ist er einfach da und kommt raus.
6: Das hat sich gelohnt für ein paar Sekunden. Bibermaterial, ja.
1: Sie alle sind in den Nationalpark zurückgekehrt bzw. wurden wieder hier angesiedelt. Auch Wildkatzen, Luchse und Wölfe. Freilebend hat er sie jedoch noch nicht vor die Linse bekommen. Diese Bilder sind im Tierfreigehege des Parks entstanden.
2: Das Tierfreigehege im Bayerischen Wald ist wirklich eine schöne Einrichtung für Fotografen einerseits, die die Tiere da in einer relativ natürlichen Umgebung fotografieren können. Aber es wird eben auch sehr viel erklärt zu den Tieren. Und das ist eben wichtig, das ist nochmal so ein Punkt im Nationalpark, wo ganz viele Themen zu den Tieren und um die Tiere drumherum an die Leute auf eine wirklich tolle Art und Weise herangetragen werden. Aber es ist natürlich ein bisschen was anderes als in freier Wildbahn. Ich bevorzuge dann eher mal den Misserfolg und das wirkliche Wildlife-Erlebnis.
1: Zurück in Südhessen entdeckt Reinhard Mink noch diese Vögel, Bienenfresser. Sie sind in Deutschland nur sehr selten zu finden.
6: Ich bin letzten Endes froh, dass es so gelaufen ist, dass ich gerade diese Plätze, die ich schon oft besuche, weil sie mir ganz einfach gefallen, aber dadurch noch mal genauer unter die Lupe genommen habe.
2: Natürlich merkt man auch, dass es die Natur schwer hat, weil sie stößt ganz schnell an Grenzen mit uns Menschen, weil wir eben so ein dicht besiedeltes Land sind. Aber umso wichtiger ist es, uns das vor Augen zu führen, was diese artenreiche ursprüngliche Natur für eine Bedeutung hat und wie schnell sie auch wieder Wurzeln fassen kann. Das ist das Positive daran, was man an vielen Orten gesehen hat, wie schnell Natur in ihrer wirklich ursprünglichen Art auch zurückkommen kann.
7: Ja, die Erde ist per se ja ein total faszinierender Ort in den Weiten des Weltalls. Und da kann man überhaupt keinen Ort auf der Welt von ausnehmen. Ebenso wenig hier die Heimat. Und die hat so wunderschöne, interessante Sachen und auch wirklich auch noch ursprüngliche Natur zu bieten, dass das eigentlich genauso interessant sein kann wie irgendwo auf der Welt.

Ja, das sind auch Momente, die einen der berührendsten Momente, die du als Tierfilmer haben kannst. Er entscheidet, okay, der Reini ist interessant und er kommt dann bis auf einen Meter an dich ran und lotet dich aus und findet dich auch auf einmal interessant. Ja, voller Ehrfurcht. Das ist pures, die absolute Purheit mit so einem Wal.

0: Fotograf und Filmemacher Reinhard Mink auf Fotoexpedition 2021 auf der Azoreninsel Pico. Der 55-Jährige hat Großes vor. Er will mit den gefährdeten Teufelsrochen tauchen, sofern die Bedingungen mitspielen. Sein anderer Herzenswunsch? Pottwale finden, um sie unter Wasser zu filmen. Reinhard Mink stehen Tage voller Stress und Warten bevor. Oft hadert er, ob es das alles überhaupt wert ist. Vor der Reise muss er sich zu Hause im südhessischen Oberramstadt zunächst entscheiden, welche Tauchausrüstung er mitnimmt.
1: Ja, das ist je nachdem, was gefragt ist, wo du in der Welt unterwegs bist, musst du ein bisschen gucken, was nimmst du da für Tauchanzüge mit. Wie sind die Temperaturen? Das Wasser kann von knapp über 0 bis knapp an die 30 Grad warm werden. Und da musst du natürlich komplett unterschiedliche Anzüge anziehen. Ist auch nochmal ein Unterschied, bist du mit einem Wal im Wasser? Sind Wale das Ziel zu filmen? Da bist du nur mit dem Schnorchel im Wasser oder erkundest du Riffe oder Kleinstlebewesen. All das ist abhängig, was du da für eine Kleiderwahl wählst unter Wasser.
0: Auf der bevorstehenden Expedition steht die Unterwasserwelt der Azoren im Mittelpunkt.
1: Tauchen ist schon ein ganz kleiner Kindheitstraum und ein Bedürfnis für mich gewesen, die Unterwasserwelt zu erkunden, verursacht durch Filme von Jacques Cousteau. Und es war für mich immer so eine Welt für sich, eine Traumwelt, in der alles in Ordnung war. Das hat mich so als kleines Kind fasziniert, dass die eben so parallel quasi zu unserer Welt existiert hat. Und von daher war das für mich so ein Reich, wo alles in Ordnung ist, wo alles seiner geregelten, natürlichen Bahnen geht. Und das war der Grund, warum mich diese Welt eigentlich schon immer fasziniert hat.
0: Im Mai startet der hauptberufliche Fotograf und Filmemacher seine Tour. Von Frankfurt aus fliegt er über Lissabon nach Pico, die zweitgrößte Insel des Azoren-Archipels.

Er ist mit einer kleinen Crew unterwegs, möchte das Verhalten von Pottwalen und Blauhaien dokumentieren und herausfinden, was sich verändert hat durch Umwelteinflüsse, den Menschen, die Corona-Pandemie.

0: diese ganzen Sachen, die die Wale bedrohen, werden auch letzten Endes uns bedrohen. Also die Wale werden es ein bisschen früher wie wir erfahren, aber ein nicht funktionierender Ozean ist auch für uns Menschen nicht gut, weil auch er stabilisiert unser Klima, gibt Nahrung. 1,5 Milliarden Menschen müssen sich vom Ozean ernähren, sind auf Fisch angewiesen. Ja, aber auch, wir werden es auch hier bis nach Frankfurt merken, wenn die Ozeane umkippen. Und die Wale, die sind für mich der Botschafter, auch der perfekte Botschafter, um die Ozeane an uns ranzubringen, weil ein Wal ist einfach was Emotionales.
1: Tagelang schon sucht er nach Pottwalen. Dann findet Reinhard Mink erste Hinweise auf die bis zu 50 Tonnen schweren Tiere.
2: Hier sehen wir den Speiserest eines Tintenfischs. Genau das, was die Pottwale hier jagen, in der Tiefe. Und er hat sich wahrscheinlich gelöst zwischen den Zähnen, wie so eine Art Speiserest, die wir uns mit Zahnstochern aus den Zähnen holen.
1: Pottwale zählen zu den gefährdeten Tierarten. Die Gründe sind Nahrungsknappheit durch Überfischung, Lärm, Klimawandel und Müll. Der hauptberufliche Fotograf und Filmemacher möchte mit seinen Aufnahmen darauf aufmerksam machen. Bei früheren Expeditionen hatte er bereits mehrfach das Glück, viele unterschiedliche Walarten zu filmen.
0: Ja, das sind auch Momente, die einen der berührendsten Momente, die du als Tierfilmer haben kannst. Wenn so ein großes Tier ganz alleine, speziell vor deinen Azoren, bist du ganz alleine mit dem Wal im Wasser und er entscheidet, okay, der Reine ist interessant und er kommt dann bis auf einen Meter an dich ran und lotet dich aus und findet dich auch auf einmal interessant. Und du denkst nur, mein lieber Wal, wenn du wüsstest, was meine Art mit deiner Art macht oder auch schon gemacht hat, voller Ehrfurcht. Das ist die absolute Purheit mit so einem Wal. Du vergisst eigentlich alles drumherum, du lebst nur im Hier und Jetzt mit so einem großen Tier. Und alles andere verschwindet. Es ist nur der Wal und du. Ganz, ganz brutal pur.
1: Seine Aufnahmen und Reportagen verkaufte Hesse unter anderem an Fachmagazine und Forschungseinrichtungen. Inzwischen kann er davon leben.
0: Die Technik, die habe ich mir tatsächlich selbst angeeignet, beziehungsweise von einem Freund, der Fotograf war, gelernter. Ich selbst bin es nicht. Und der hat mir eigentlich so schrittweise alles beigebracht, aber ganz, ganz vieles habe ich mir auch selbst beigebracht. Und zum Schluss auch beruflich habe ich auch sehr viel mit einem ziemlich großen Fotostudio auch gemacht und auch zusammengearbeitet, IT, medientechnisch. Ja, meine erste Motivation, die war eigentlich nur, Leuten Bilder aus der Unterwasserwelt mit nach oben zu bringen und den Leuten einfach zu zeigen, was da alles Wundersames unter der Wasseroberfläche sich da abspielt, was da alles lebt und eben auch die Geschichten dazu zu erzählen. Das war ein Grundbedürfnis von mir, dass das wirklich zum Beruf wurde. Das war tatsächlich ein Zufall, dass ich ein ganz spezielles Tier im Roten Meer entdeckt hatte, ein Mimikry-Oktopus, das mir meinen ersten Report beschert hat und dadurch so langsam, zumindest was die Naturfotografie betrifft, da reingewachsen bin.
1: An der Küste vor Pico fällt das Meer zum Teil auf über 1000 Meter ab. In diesen Tiefen tauchen Pottwale nach ihrer Nahrung. Reinhard Mink kommt ihnen allmählich näher.
3: Wir sind hier vor der Südküste Picos gerade, haben gerade den ersten Pottwal des Tages gesehen. Leider hat er uns seine Fluge gezeigt. Leider sage ich deswegen, weil das heißt, dass das Tier auf Tauchgang gegangen ist. Diese Tauchgänge, die dauern hier bis über eine Stunde, weit über eine Stunde, anderthalb Stunden kann das sogar sein.
1: Für ihn bedeutet das weiter abwarten und abtauchen. Ihn erwartet ein ganz anderes Naturschauspiel. Delfine auf der Jagd nach Sardinen, konzentriert in einem sogenannten Köderball.
4: Ja, das ist beeindruckend zu sehen, wenn Delfine so einen Sardinenschwarm bejagen und man merkt, eben, wie diese Gruppe eben zusammen auch funktioniert. Und da erkennt man auch diese Intelligenz und auch dieses soziale Zusammenarbeiten dieser Tierart. Und sowas zu erleben, braucht man natürlich auch ein bisschen Glück. Man muss einfach nur zur richtigen Zeit am richtigen Ort sein. Aber ich glaube, das Glück haben wir uns heute ein bisschen verdient, denn ich hatte schon angenehmere Tage auf See erlebt. Das Wetter war heute ein bisschen durchwachsen, nenne ich es mal. Und auch die See war sehr schaukelig. Mit Walen hatten wir keinen Erfolg. Aber eben dafür dieses tolle Erlebnis mit den Delfinen.
1: Am nächsten Tag haben Spotter frühmorgens an der Nordküste Picus mehrere Pottwale gesichtet. Und tatsächlich hat Reinhard Mink endlich Erfolg und kann beeindruckende Aufnahmen machen.
4: Es ging los, dass teilweise die Tiere auch vor uns gespeihoppt haben. Das heißt, sie sind mit der Schnauze aus dem Wasser gegangen, um ihre Umgebung zu checken, zu beobachten. Das machen Wale gerne. Beste Situation war, dass drei Pottwale auf uns zugeschwommen sind und quasi durch uns hindurch geschwommen sind. Und einer links, zwei rechts. Das war eine Situation, da träumst du davon, mit Blick ins Auge des Wals. Genau das, was wir uns wünschen, um diese Tiere auch eindrucksvoll euch zu zeigen.
1: Pottwale haben das größte Gehirn aller Tierarten und können gut 70 Jahre alt werden. Weibchen leben in Gruppen von bis zu 20 Individuen. Männchen formen eigene Verbände, sind später meist Einzelgänger. Um Walen so nah zu kommen, muss der Hesse sich langsam und gefühlvoll rantasten.
4: Man erinnert sich doch ganz schnell daran, dass Pottwale äußerst sensible Tiere sind und dass es schon einiges an Versuchen braucht, hier zu den Tieren ins Wasser zu kommen, besonders eine wirklich schöne Nahsituation zu erleben, wo man wirklich gute Bilder machen kann. Das ist schon viel Geduld und viele Nerven sind dazu gefragt.
1: Über die Jahre hat er gelernt, die Nerven zu behalten. Er weiß, unvorhergesehene Dinge können bei Tier- und Naturaufnahmen immer passieren. Manchmal leider auch selbst verschuldet.
0: Ich kann mich erinnern an eine Begebenheit in Südafrika. Da sind wir mit Sandtigerhaien getaucht. Und hatten da wirklich ganz, ganz tolle Begegnungen, hautnah, schöne Porträts gemacht. Ich glaube, es waren über 300 Bilder von Sandtigerhaien. Und zu Hause musste ich dann leider feststellen, dass ich den Fokus beim Einbau verstellt hatte. Und das hat man eben auf Filmkameras, das Ergebnis konnte man erst zu Hause kontrollieren. Es waren also 300 Bilder von Sandtigerhaien, die waren alle unscharf.
1: Auf Picu ist er jetzt wieder unterwegs zu den Walen.
4: Was für ein Morgen heute. Nachdem gestern ein Tag zum Vergessen war, heute früh Wetter wie im Wunschkonzert. Zwei Bartenwale wurden gesichtet und einige Pottwale.
1: Der hauptberufliche Fotograf und Filmemacher hält nicht nur nach großen Meerestieren Ausschau. Die vielfältige Lebenswelt der Ozeane beeindruckt den erfahrenen Taucher immer wieder aufs Neue.
0: Man genießt Situationen schon, aber irgendwie schon auf eine andere Art. Und ja, so wirklich Urlaub. Urlaubsstimmung kommt da eigentlich selten auf. Ich habe auch nicht so das Bedürfnis, dass ich diese Urlaubsstimmung irgendwie bräuchte. Das kann ich dann schon separat mal trennen, aber sehr oft, dass das dann auch nicht gelingt. Ich entdecke dann doch auch sehr oft was Interessantes und man fängt dann doch gleich wieder an, das irgendwo rein zu projizieren, irgendwo zu denken, okay, das kannst du für das oder für das verwenden. Ich habe schon mal versucht, eine Woche Urlaub am Roten Meer mit meiner Lebensgefährtin zu machen, das hat aber nicht ganz geklappt.
1: Bei seinen Touren stößt Reinhard Mink leider auch immer wieder auf Müll. Viel Müll, den er und seine Crew aus dem Meer fischen. Der 55-Jährige trifft Frank Wirth. Der lebt seit den 1990er Jahren auf Picu und arbeitet mit Forschenden und TV-Teams aus der ganzen Welt zusammen, zum Beispiel für die BBC-Produktion Blue Planet.
5: Viele Plätze, die früher Paradiese waren, sind heute Müllparadiese. ja, wo du tauchst und schwimmst nur noch in Plastiktüten rum. Es gibt Berichte von Fischern, die irgendwelche Fische aufgeschnitten haben und haben da auch Plastik- und Zigarettenkippen drin gefunden.
0: Das sind eben so Einflüsse, die wir auf die Ozeane geben. Und wir vergessen dabei leider, dass dieser Ozean uns ja auch sehr viel zurückgibt und mit sehr vielen Lebensräumen, Ökosystemen. Die kann man ja unterteilen nach beliebiger Art. Man kann es groß sehen, man kann es im Kleinen sehen, man kann Regenwälder sehen, man kann Ozeane sehen. Wir können die Ozeane in Korallenriffe, in Seegraswiesen unterteilen. Aber es macht eigentlich deutlich, wie sehr diese Systeme ineinander wirken und wir auch Land und Wasser gar nicht unbedingt trennen können.
1: Untersuchungen veränderter Sturmtaucher an der Universität der Azoren in Orta verdeutlichen, wie stark Tiere von der Umweltverschmutzung betroffen sind.
5: Wenn man so einen Vogel dann mal nimmt und aufschneidet und guckt, was in dem Vogel drin ist, dann ist in einem Küken, was von den Eltern gefüttert wird, schon Plastik.
1: Reinhard Mink unterstützt mit seinen Aufnahmen Wissenschaftsgruppen, die zur Lebenswelt und dem Schutz zum Beispiel von Pottwalen forschen.
5: Über Pottwale ist heutzutage sehr wenig bekannt, weil sie eben viele, viele Stunden ihres Lebens auch in 2000 Meter Tiefe verbringen, auf der Jagd nach dem Tintenfisch und nach dem Riesentintenfisch. Wir fliegen auf Touristenflüge ins All, aber wir sind nicht in der Lage zu gucken, was da unten im Meer stattfindet.
1: Reinhard Mink möchte wenigstens einen kleinen Einblick in die schier unendliche Unterwasserwelt geben, auch wenn es ihm manchmal viel abverlangt. Immer wieder muss er Tauchgänge abbrechen oder kann gar nicht erst rausfahren, weil das Wetter einfach zu schlecht ist.
0: Das erfordert schon Geduld. Du guckst immer wieder aufs Meer und siehst, okay, das Meer ist rau. Kannst nicht rausfahren, musst du warten. Was viel anderes kannst du nicht machen. Eine Drohne kannst du auch keine fliegen lassen, weil zu viel Wind ist, zu schlechtes Wetter ist. Ein bisschen frustrierend ist, wenn du 10 Tage wartest und fährst raus zum Pottwal, die Bedingungen stimmen und dann hat der Pottwal keinen Bock. Das ist dann auch ein bisschen frustrierend. Dann fährst du zum nächsten, der hat auch keinen Bock. Auch die Tiere müssen mitspielen. Das kommt noch ein bisschen dazu. Es ist nicht nur das Wetter und die Wellen, der Wind, sondern sind auch die Tiere, die müssen mitspielen. Und den Respekt muss man ganz einfach auch haben, zu sagen, okay, letzten Endes, das letzte bisschen muss das Tier entscheiden, ob du eine wirklich gute Begegnung hast. Mittlerweile würde ich sagen, ich bin ein geduldiger Mensch geworden. Das war anfangs schwieriger. Das ist aber wirklich eine Lernphase, die man da durchläuft. Und ja, jetzt mittlerweile, du hast viel erlebt, hast viel gesehen und ja, du weißt, dass es irgendwann klappt.
1: Seine Geduld wird nach Tagen auch auf der Azoren-Expedition belohnt.
3: Am 11. Tag auf See war es dann endlich soweit und wir hatten die Mega-Pottwal-Begegnung.
1: Eine Pottwalmutter mit ihrem Kalb, ganz hautnah.
3: Das war einfach faszinierend und es war mit Sicherheit eines meiner Top 3 Pottwal-Erlebnisse, Top 3 Pottwal-Begegnungen und mega happy, die für euch festgehalten zu haben.
1: Immer mit dabei ist auch seine Crew.
6: Das hier ist der Mann behind the scenes, the most important man for us, der wichtigste Mann für uns, Emanuel, ohne ihn geht gar nichts. Er lebt seinen Beruf genau mit der gleichen Leidenschaft wie wir. Seine Leidenschaft sind die Wale, er weiß, er versteht die Tiere, er weiß, wie man sich den Tieren nähert. Ohne so Kenntnisse und so einen Mann wie ihn geht sowas nicht.
1: Auf einer der Touren entdecken sie Seiwale. Diese schnellen Schwimmer können gut 65 Stundenkilometer erreichen. Sie legen auf ihren Wanderrouten tausende Kilometer zurück.
4: Genau erforscht sind die Wanderwege der Seiwale noch nicht. Da erkennt man ganz einfach, wie aufwendig so eine Forschung über Satelliten und teuer natürlich da auch ist. Auf jeden Fall eine einmalige Begegnung und so ein toller Tag gestern, den man einfach nur mit so einem Team, was wir sind, auch hinbekommt. Da muss ich ganz großen Dank an meinen Freund und Buddy Kai richten und auch an unseren Skipper Emanuel, die einfach da gut gelaunt bleiben nach Tagen des Wartens, nach Tagen des Frierens, nach Tagen des Schwitzens, nach Tagen des Durchgerütteltwerdens, hat da keiner die Nerven verloren. Wir sind gut gelaunt geblieben und nur so bekommt man letzten Endes auch diese Wahlbegegnung.
1: Die Vulkaninsel Pico auf den Azoren. Der gleichnamige Vulkan Ponta do Pico ist mit 2351 Metern einer der höchsten europäischen Vulkane. Reinhard Mink besucht eine Lavahöhle nahe der Inselhauptstadt Maddalena. Da das ganze Azorenarchipel vulkanischen Ursprungs ist, gibt es hier zahlreiche Höhlensysteme und Tunnel.
4: Ein bisschen aufpassen, wenn ihr solche Höhlen erkundet. Die Lavasteine sind scharf und ich muss jetzt auch aufpassen, dass es mir nicht so ergeht wie beim letzten Dreh und ich mir die Platte putz und mal wieder eine Kamera im Arsch ist. Aber das sieht gut aus. So, haben wir es auch gleich geschafft. Ja, wunderbar. Wunderschöne Natur hier auf der Insel. Und ja, gib's zu. Hat schon was. Sieht ein bisschen aus nach Jurassic Park oder die Insel, wo King Kong einst lebte. Ich glaube, Skull Island hieß die.
1: Nach Vulkanausbrüchen im 18. Jahrhundert waren die Felder auf Pico für Gemüseanbau nicht mehr nutzbar. In Parzellen mit Wänden aus Lavagestein wird seither Wein angebaut. Die Mauern schützen vor salziger Meeresluft und sind Wärmespeicher. Die Weingärten, ein UNESCO-Weltkulturerbe. Wieder im Meer entdeckt er diesen besonders guten Schwimmer. Die sogenannte unechte Karettschildkröte. Eine von 7 Meeresschildkrötenarten.
4: Wenn diese jungen Schildkröten aus ihrem Ei schlüpfen, dann haben die einen angeborenen Paddelreflex, der für 72 Stunden lang anhält und sie quasi in den Golfstrom befördert und sie von dort Richtung Norden wandern. Und bevor der Golfstrom sich teilt und in das kalte Nordmeer mündet, biegt eine Strömung ab, die Richtung Azoren geht. Und genau diese Strömung nehmen diese Karettschildkröten, um hier an den Azoren für einige Jahre Rast zu machen.
1: Die Wanderung der unechten Karettschildkröte startet an der Küste Floridas, ihrem größten Brutgebiet. Über das Nordmeer zieht sie Richtung Azoren. Im Alter von ca. 40 Jahren ist sie geschlechtsreif und kehrt zur Fortpflanzung an ihren Geburtsstrand zurück.
4: Für mich eine der unglaublichsten Tierwanderungen weltweit, die diese Schildkröten hier machen, wahrscheinlich magnetfeldgesteuert.
1: Sie haben eine Art eingebautes Navigationssystem, können sich mit ihrem empfindlichen Gespür für magnetische Signale der Erde in den Ozeanen orientieren. Allerdings sind auch diese beeindruckenden Tiere vom Aussterben bedroht, insbesondere durch den durch Klimawandel bedingten Lebensraumverlust.
4: Man muss sich vorstellen, wenn der Meeresspiegel steigt, wird es am Strand enger. Das heißt, die Schildkröte, die kann gar nicht so schnell nachevolutionieren, dass sie sich mit diesen neuen Bedingungen zurechtfindet. Das heißt, bei einem steigenden Meeresspiegel legen diese Tiere ihre Eier viel zu nah ans Wasser ran und die Brut droht oder ertrinkt in den meisten Fällen oder in vielen Fällen tatsächlich, bevor sie zum Schlüpfen kommt.
1: Auf der Insel entdeckt er weitere spannende Wanderungen anderer Tierarten.
4: So, ich bin hier gerade unterwegs zum Hafen von Maddalena. Und hier direkt im Hafen, unter dem Bootsanleger, hat sich eine der größten Überraschungen hier abgespielt, die ich hier erlebt habe. Hier unter dem Bootsanleger von Maddalena haben wir die europäischen Aale gefunden. Das ist insofern Wahnsinn, denn stellt euch vor, wenn ihr um Frankfurt rum in einem See tauchen geht und trefft auf einen Aal zum Beispiel, dann wandert dieser Aal irgendwann am Ende, gegen Ende seines Lebens, in die Sargassosee. Das ist ein Riesenweg. Er wandert über Felder, über Flüsse, ins Meer, in den Atlantik.
1: Aale können beachtliche Strecken über feuchtes Land zurücklegen. Den lebensnotwendigen Sauerstoff nehmen sie über ihre Haut auf. Auch der europäische Aal ist vom Aussterben bedroht. Seit den 1970er Jahren ist sein Bestand um 98% zurückgegangen.
4: Und hier auf den Azoren scheint er seine letzte Rast zu machen, zumindest einige von ihnen, um dann zum Ende seines Lebens in die Sargassosee zu schwimmen, sich fortzupflanzen und zu sterben.
1: Die Sargassosee ist ein Meeresgebiet im Atlantik östlich Floridas. Startpunkt und zugleich Ende eines Aallebens. Im Meer fühlt Reinhard Mink sich einfach besonders wohl. Bereits als Kind ist er vom Tauchen fasziniert. Sein Wissen über Tiere eignet er sich damals unter anderem durch Was-ist-was-Bücher an. 1982, als er 16 Jahre alt ist, macht er im Mittelmeer seinen Tauchschein.
0: Mein allererstes Taucherlebnis, das erinnere ich mich noch ganz genau, das ist wie so ein kleiner Film, der sich bei mir im Kopf festgebrannt hat. Das war 1975 in Jugoslawien. Da habe ich meinen ersten Schnorchelgang gemacht und da war richtig viel zu sehen noch in der Adria an dieser Stelle. Und es ist wie ein kleiner Film, den ich in meinem Kopf immer noch abrufen kann. Und ich weiß noch, ich bin alle 5 Minuten aus dem Wasser gerannt, habe meinem Schwager, meiner Schwester, meinen Eltern erzählt, was ich da gerade gesehen habe. Und die konnten das gar nicht fassen, wieso ich da alle Fische kenne, alle Lebewesen, was ich da berichtet hatte. Hatte von Hornhechten erzählt und von Marmorzitterrochen und Barracudas. Das waren alles Fische, die hast du damals bei einem Schnorchelgang in der Adria sehen können.
1: Heute erhält er seine Aufträge von Fachmagazinen und Tourismusbüros. Seine Aufnahmen werden aber auch in der Wissenschaft und Forschung genutzt. Für besondere Bilder muss der 55-Jährige einige Hürden überwinden und manchmal auch zu unbequemen Zeiten losziehen.
4: Ja, das gehört auch dazu. Es ist mitten in der Nacht. Wir werden heute Nacht um 2 Uhr losfahren, um nach 3- bis 3,5-stündiger Fahrt auf Princess Alice zu sein. Das ist ein Sea Mountain, also ein Seeberg, der bis 30 Meter unter die Wasseroberfläche geht, wo sich die Mobulas, die atlantischen Mantarochen, sammeln. Warum? Weiß noch keiner so genau. Aber zu dieser Jahreszeit bis Ende September treffen diese Tiere sich dort. Und wir hoffen, sie zahlreich zu sehen und sie gerade in den frühen Morgenstunden bzw. den ganzen Tag über filmisch festzuhalten. Wird ein bisschen anstrengend, aber es gehört dazu. Besondere Bilder bedürfen besonderer Maßnahmen.
1: Eine Expedition ist für ihn kein Urlaub. Manchmal ist es unbequem, aber ab und zu hat er auch richtiges Glück.
0: Ja, manche denken ja, ich hause nur im Zelt oder am Lagerfeuer. Das ist tatsächlich nicht so. Das ist ein sehr interessanter Mix aus ganz vielen Sachen. Das reicht von einem Luxusbungalow für $3,000 die Nacht, den ich zum Glück nicht selbst bezahlen musste, den dann irgendein Fremdenverkehrsamt bezahlt, bis hin über Yachten, Boote, Forschungsboote, aber natürlich auch Unterkünfte im Zelt oder im Wald, teilweise auch ohne Zelt im Schlafsack, auch das gibt's. Also das ist ein irrsinnig großer Mix, den ich da erfahren durfte und ist total interessant und total spannend und manchmal auch richtig schön.
1: Das frühe Aufstehen hat sich gelohnt. Reinhard Mink kann beeindruckende Aufnahmen von Teufelsrochen machen. Mobula-Rochen sind noch nahezu unerforscht und geben viele Rätsel auf. So sind zum Beispiel ihre genauen Wanderwege unbekannt. Auch weiß man nicht, warum sie sich an einem Platz wie Princess Alice aufhalten.

0: Was ja doch klar ist, ist, dass diese Tierart enorm bedroht ist. Sie werden gezielt gefischt, und zwar wegen ihrer Kiemenplättchen, die in Asien für irgendwelche geheime, wahnwitzige, aberglaubenbehaftete Medizin verwendet werden. Und Medizin ist der falsche Ausdruck, es ist einfach nur Bullshit. Dass sowas immer noch genehmigt wird, dass sowas stattfinden kann, ist erschreckend und einfach schlimm.
1: Am Rücken dieses Rochens hängt ein sogenannter Schiffshalter. Ein schlanker Fisch, der sich mit Hilfe einer Saugplatte anheftet, um sich mitnehmen zu lassen.

0: Tier identifizieren kann.
1: Die Tauchgänge sind nicht ungefährlich. Die Zeit muss der Hesse immer im Blick haben, darf sich nicht in den schönen Situationen verlieren.
2: Ja, Zeit sollte man auf keinen Fall vergessen unter Wasser. Und gucken, dass man eben rechtzeitig auftaucht. Aber was für mich zählt, ist natürlich das Erlebnis mit den Tieren. Das sind für mich eigentlich fast nur die Lebewesen. Tiefe spielt für mich keine Rolle. Und ist mir dann eigentlich auch egal, wenn's um was Schönes zum Filmen geht. Aber da gibt es eben dann gewisse Sachen zu beachten und Risiken abzuschätzen, Strömungen. Wie jetzt zum Beispiel mit dem Mobulas, wenn man im Freiwasser taucht, muss man schon wesentlich aufmerksamer sein, als wenn man irgendwo am Riff oder in Strandnähe taucht. Das war komplettes Blauwasser. Da verliert man ganz schnell die Referenz zur Tiefe. Man muss also ständig seine Tiefe kontrollieren, um nicht ungewollt in irgendwelche Tiefen abzudriften, dass man eben irgendwelche Deko-Stops eingehen muss. Und die kosten Zeit und das kostet auch Luft. Und da wurde es schon bei vielen Tauchern eng mit der Zeit.
1: Es sind insbesondere die schönen Begegnungen wie die mit den Teufelsrochen, die Reinhard Mink in Erinnerung bleiben. Doch nicht nur die.
2: Das Außergewöhnlichste waren auf jeden Fall 6 Wochen in Kanada. Da haben wir tatsächlich von den 6 Wochen 4 Wochen im Zelt, im Wald, an ganz exponierten Orten gelebt. Teilweise auch wirklich im Schlafsack, mitten im Regenwald. Auch in Kanada gibt es einen Regenwald. Geschlafen. Das war ein ganz intensives Erlebnis, so wirklich am Puls der Natur zu sein. Und war auch teilweise ein bisschen spannend, weil wir auch in einem Gebiet der höchsten Grizzly-Dichte des Planeten waren. Da war das schon ein bisschen spannend auch. Und da habe ich tatsächlich auch 3 Nächte oder 4 Nächte am Stück kein Auge zugetan, weil ich dachte, wenn du aufwachst, streckt ein Grizzly seinen Kopf in dein Zelt und dann hast du wirklich ein Problem. Es hat laut geknackt am gegenüberliegenden Flussufer und kam dann auch tatsächlich ein Grizzly. Und das war schon eine spannende Sache.
1: So schnell wie der Grizzly kam, hat er sich aber auch wieder verzogen. Am Tag danach entdeckt Reinhard Mink unweit des Zeltlagers Fußspuren des Bären. Zurück bei seiner Azoren-Expedition. Die sogenannte Princess Alice Bank vor der Insel Pico ist aufgrund besonderer Strömungsverhältnisse ein beliebter Treffpunkt der gesamten Unterwasserwelt. Der Seeberg liegt knapp 80 Kilometer entfernt von Pico. Er wurde 1896 auf einer Expeditionsreise von Fürst Albert I. von Monaco entdeckt und nach dessen Forschungsschiff Princess Alice benannt. Für den Südhessen sind die Tauchgänge an diesem Ort, insbesondere wegen der Mobularochen, ein faszinierendes Erlebnis.
0: Mir ist es tatsächlich gelungen, in einer ca. 20-köpfigen Gruppe von Mobulas zu tauchen. Mittendrin, über mir, unter mir, rechts, links waren die Tiere. Sie haben mich einfach als Gruppenmitglied sozusagen akzeptiert. Und im selben Moment sehe ich von vorne eine weitere Gruppe mit ungefähr auch 20 Tieren auf uns zukommen. Sie schwammen auf meine Gruppe hinzu und haben sich mit dieser Gruppe zu einer fast 40-köpfigen Gruppe vereint. Und wir waren mittendrin. Das war ein unbeschreibliches Gefühl, ein unbeschreibliches Erlebnis. Also das Geilste, was ich jemals an diesem Platz in meinem ganzen Leben erlebt habe.
1: Insgesamt verbringt er 36 Tage auf der Azoreninsel Pico. Es ist ihm ein besonderes Anliegen, auf das Schicksal von Blauhaien aufmerksam zu machen. Sie werden bejagt, ihre Flossen in Haifischflossensuppe verarbeitet, die Haut für Lederprodukte genutzt. Blauhaie werden gezielt mit Langleinen gefangen. Und das macht Reinhard Mink richtig sauer.
0: Die Fangzahlen für Blauhaie, das sind Zahlen, die sind einfach abartig. Die gehen in die Hunderttausende allein von der europäischen Fischfangflotte. Die europäische Fischfangflotte ist eine der Top-Haifänger weltweit. Das sind also nicht die Asiaten, wie man das oft denkt, alleine, sondern die EU-Flotte.

0: Auto, die steht ganz vorne dabei. Ich halte das für skandalös. Eine Haiart, die überhaupt nicht erforscht ist, deren Wanderwege man nicht kennt, deren ihre Reproduktionsstätten man nicht kennt, in einem solchen Stil zu befischen und das noch das Ganze legalisiert von der Europäischen Union. Vor wenigen Jahren erst wurde die EU-Verordnung für Haifinning überarbeitet. Was dabei rauskam, war was ganz Windelweiches, dass diese Wilderei, anders kann ich es nicht nennen, noch einen legalen Anstrich bekommt. Also hier ist allerdringendster Handelsbedarf.
1: Sie sind die am meisten befischten Haie der Welt und stehen auf der roten Liste gefährdeter Tierarten. Um Blauhaie besser erforschen und schützen zu können, beobachten Forschende die Tiere hier nahe der Azoreninsel Pico. Bei den Tauchgängen im Blauwasser müssen sie besonders aufmerksam sein, nur notwendige Dekompressionsstopps einlegen.
2: Um eben die Taucherkrankheit zu vermeiden, die durch zu schnelles Aufsteigen die Gase im Blut aufperlen lässt und diese sich dann unkontrolliert irgendwo im Körper absetzen und zu Gehirnausfällen oder auch zu Lähmungen etc. führen können. Im Blauwasser kann man sich ein bisschen damit behelfen, dass man eben Leinen ins Wasser hängt, wo Gewichte dranhängen und man dadurch eben eine Referenz hat oder auch bei plötzlich aufkommender Strömung, was auch immer passieren kann, zur Not auch einen Halt bietet, an Ort und Stelle zu bleiben und nicht in die Weiten des Blaus zu entschwinden. Das geht manchmal relativ schnell. Und ich glaube, jemand, der das noch nicht erlebt hat, der kann sich das nicht vorstellen, was eine Strömung für eine Gewalt hat. Da ist man machtlos und kann bis zu 5 Meter pro Sekunde kann das betragen. Da wird es dann auch gefährlich, wenn man dagegen ankämpft. Sondern auch da sollte man wissen, was man tut, wenn man in starke Strömungen gerät.
1: Er hat selbst schon erlebt, wie ein Tauchpartner von der Strömung mitgerissen wurde.
2: Na, man freut sich natürlich, wenn man diese Leute wieder findet. Aber es ist dann mal so ein Hallo-Wach-Moment, wo einen immer wieder daran erinnert, dass doch ein Auge ab und zu mal auf gewisse Dinge gelenkt werden sollte und man ab und zu mal die Faszination von dem gerade Erlebten auch mal wegnehmen muss.
1: Bei seinen Expeditionen um die Welt trifft er immer wieder auf Tiere, die auf den ersten Blick furchteinflößend wirken können.
2: Ja, oft werde ich gefragt, ist es nicht gefährlich, was du da machst mit Haien und großen Walen und so weiter und so fort. Da muss ich sagen, eigentlich nicht, denn wenn man das Verhalten von Tieren kennt, dann hat man eigentlich schon so gut wie gar nichts mehr zu befürchten. Vorausgesetzt, man verhält sich defensiv dem Tier gegenüber und lässt das Tier entscheiden, was es macht. Auf ein Tier muss man hier allerdings tatsächlich ein bisschen aufpassen und das ist die portugiesische Galeere. Sie hat Fangarme, die über 15 Meter lang werden können. Das heißt, sie kann einen auch erreichen, obwohl sie noch sehr weit weg ist. Und das kann schon ganz schön schmerzhaft sein und die Zeit auf den Azoren kann nach einer solchen Begegnung auch schon vorbei sein.
1: Ihr Gift verursacht beim Menschen auf der Haut brennende rote Quaddeln und kann, wenn es die Lymphknoten erreicht, starke Schmerzen hervorrufen. Das kann sogar tödlich enden.
2: Dennoch ist dieses Tier gleichermaßen faszinierend, denn wie viele Leute denken, ist die portugiesische Galeere keine Qualle im herkömmlichen Sinne, sondern eine Lebensgemeinschaft aus Polypen, und zwar bis zu 1000 einzelnen Polypen. Das sind einzelne Tiere. Die Polypen der portugiesischen Galeere haben verschiedene Aufgaben. Einige sind zum Jagen zuständig, einige zur Verteidigung, einige zur Fortpflanzung und genau ein Polyp dieser bis zu 1000 Tieren ist für das Segel verantwortlich. Und es ist unglaublich, wie schnell und aktiv dieses Segel bewegt wird, was mit einer Gasmenge gefüllt ist.
1: An den letzten Tagen seiner Expedition begleitet Reinhard Minck noch einmal Meeresbiologinnen und Biologen auf Tauchgänge mit Blauhaien.

0: Es ist uns tatsächlich gelungen, einen dieser Haie zu markieren. Das heißt, mit einem Sender zu versehen. Mit einem sogenannten nicht-invasiven Sender. Dem wurde eine Art Lasso um den Kopf gelegt. Der hält genau 48 Stunden maximal und löst sich aufgrund einer Kapsel komplett von alleine auf und poppt an die Oberfläche. Und man kann den Sender dann wieder einsammeln. Er sendet dann ein Signal und die Biologen, Jorge Fontes, er sammelt diesen Sender dann wieder ein.
1: Die Forschenden der Universität der Azoren in Orta werten die gesammelten Daten der Sender später aus. Diese Arbeit ist aufwendig und teuer. Aber es lohnt sich, denn sie können durch das generierte Wissen den Lebensraum und das Fortpflanzungsgebiet von Blauhaien besser verstehen und die Region in Schutzzonen einteilen.
2: Wir können feststellen, wie schnell der Hai schwimmt, wie tief er taucht, wie viel Energie er verbraucht, um tägliche Aktivitäten zu erledigen, beim Nahrungssuchen und Finden und um die Beute anzugreifen. Und wir können auch sehr genau ihre bevorzugten Aufenthaltsorte bestimmen.
0: War ein tolles Erlebnis zu sehen, wie der Jorge diesen Hai so nahe gekommen ist, dass er ihm einfach die Schlinge über den Kopf gezogen hat. Alle Achtung, der Typ, der versteht was von Haien.
1: Die Tauchgänge mit den Blauhaien sind für den hauptberuflichen Fotograf und Tierfilmer ein ganz besonderes Highlight seiner Expedition.
0: Der Besuch bei den Blauhaien gestern, der war nicht nur sehr aus wissenschaftlicher Sicht sehr erfolgreich, sondern er war tatsächlich auch einer der tollsten, eindrücklichsten Interaktionen, die ich mit Blauhaien je hatte. Das war eine Art Interaktion, kann man es fast nennen, da die Blauhaie sich wirklich mit uns beschäftigt, auch, ich nenne es mal, unterhalten haben.
1: Lange Wartezeiten, wenig Schlaf, Wetterkapriolen und andere Hürden. Das alles schreckt den Hessen nicht davor ab, immer wieder zu neuen Expeditionen rund um die Welt aufzubrechen.
3: Das ist manchmal Stress, da flucht man auch manchmal, aber das ist es auf alle Fälle wert, weil man kann da so einen Summenstrich ziehen und sieht da ganz einfach die einmaligen Sachen, die du erlebt hast, sei es an Tierbegegnungen, an menschlichen Sachen. Manchmal sind es auch ein paar erschütternde Sachen, aber letzten Endes sind das alles Dinge, wo du wirklich die Welt erfährst, wie sie wirklich ist. Und dafür finde ich das ein Riesenprivileg. Und von daher habe ich eine Grunddankbarkeit, wo ich überhaupt nicht mehr mich groß aufregen kann über irgend sowas.
1: Reinhard Minks Expedition auf den Azoren geht zu Ende. Er ist froh, Orte wie diese wieder besuchen zu können. An seinem letzten Abend auf der Insel Pico ist er unterwegs zur Spitze des Vulkanbergs. Ein Moment, in dem ihm bewusst wird, dass sein Job trotz Stress und Anstrengungen für ihn der beste Beruf der Welt ist.
4: Jetzt schaut euch dieses Spektakel mal an hier. Geschlossene Wolkendecke zwischen Pico und Fayal. Und ich bin hier über den Wolken, direkt vorm Pico, dem höchsten Berg Portugals, ein Vulkan. Und drüben sehen wir die Nachbarinsel Fayal und dazwischen eine Wolkendecke, die das Meer verdeckt. Und gerade versinkt die Sonne hinter Fayal, hinter der Wolkendecke. Einfach grandios. Was für ein grandioser Abschluss hier oben.

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0: Die Dolomiten. Sommer in den italienischen Alpen. Am Freitag um 20.15 Uhr.
4: Ein Mann soll aus nicht erhörter Liebe heraus versucht haben, ein Ehepaar zu vergiften.
5: Da war die Nudelsuppe mit Gift versetzt.
6: Und man sah deutlich, dass er nachgewürzt hat.
7: Wir konnten uns das nicht vorstellen, wer so einen Hass in sich haben kann.
8: Enrico R. hat schon 12 Jahre gesessen wegen versuchten Mordes.
9: Es war ein sexuelles Motiv.
10: Der Familienvater kannte den Täter aus dem Tennisverein.
11: Was ist dort in den letzten Wochen und Monaten passiert?
8: Wenn die im Vereinsheim gesessen haben, ist Enrico auf Tuchfühlung gegangen.
12: Der hatte sich in den verheirateten Mann verliebt, aber der hat seine Liebe nicht erwidert.
8: Reifen platt gestochen, Säure über die Fahrzeuge geschüttet.
13: Relativ schnell hat man auch ein Luftgewehr aufgefunden gehabt.
14: Das ist jetzt hier eine Gefährdungslage höchsten Grades.
15: Und dann hatten wir den entscheidenden Treffer.
11: Hier hat er einen Fehler gemacht. Da war mir klar, jetzt habe ich dich.
16: Wir haben eine Menge von Belastungsbehauptungen. Aber Behauptungen sind keine Beweise.

0: Eine der schwersten Verbrechensserien, die die beschauliche Weinstadt Rüdesheim am Rhein je gesehen hat, beginnt mit einem magenkranken Hund. Gegen 22 Uhr frisst Welpe Karl ein Stück Schweinemett im Garten seiner Besitzer. Das Fleisch ist mit Schneckenkorn vergiftet. Der Hund übergibt sich, er schwebt in Lebensgefahr. Dass dies der Auftakt zu einer ganzen Giftserie ist, die der Familie gilt, ahnt zu der Zeit noch keiner. Zunächst kümmern sich alle um Karl. Besitzerin Frau G. fährt ihn in die Tierklinik.
1: Frau G. kam in der Nacht zu uns mit ihrem kleinen Schäferhundwelpen Karl, der in einem sehr, sehr schlechten und kritischen Zustand war. Es stand auch ziemlich schnell die Verdachtsdiagnose einer Schneckenkornvergiftung im Raum. Und er präsentierte sich für diese Vergiftung sehr, sehr typisch. Er hatte Krämpfe und infolge dieser Krämpfe auch schon bereits eine erhöhte Körpertemperatur von 41,5, was diese Vergiftung eben auch so tückisch macht. Da der Patient schon in einem Status dieser Krämpfe war, ist es nicht mehr möglich, den Patienten erbrechen zu lassen, sondern wir müssen ihn dann tiefer in Narkose legen, was zum einen uns ermöglicht, Magen und Darm zu spülen und zum anderen auch gleichzeitig die Krämpfe löst. Unbehandelt wäre es in den nächsten Stunden auf jeden Fall zum Tod gekommen. Das ist auch der ganz typische Verlauf, wenn Hunde viel Schneckenkorn aufnehmen. Das haben wir wirklich regelmäßig im Jahr. Und da ist es auch gut, dass Frau G. so schnell reagiert hat. Und da hat man auch als Besitzer keine andere Möglichkeit.
0: Karls Leben hängt am seidenen Faden. Die Mediziner bringen den Welpen auf die Intensivstation der Tierklinik. Dort wird er die ganze Nacht überwacht. Sein Zustand bleibt kritisch. Nach 2 Tagen Erleichterung. Frau G. kann Karl nach Hause holen. Mittlerweile wissen viele in Rüdesheim Bescheid. Ein Giftmischer geht um. In einem Fernsehbericht warnt Frau G. die Menschen.
2: Danach sind wir auf unser Grundstück gegangen, hier zu Hause, und haben mal geguckt, was denn überhaupt sein kann. Und dann haben wir das entdeckt. Wir haben diese Mengen an Schneckenkorn, die haben wir überall gefunden. Die lagen im Zwinger, in der Hundehütte, die lagen auf den Gehsteigen, in den Ritzen, auf der Wiese. Also wir waren völlig entsetzt. Wir konnten uns das nicht vorstellen, wer so etwas tut.
0: Die Berichterstattung setzt die Rüdesheimer Polizei unter Druck.
3: Im November 2018 kam eine Frau, die Geschädigte, hier auf die Dienststelle und hat Strafanzeige erstattet. Da hat sie angegeben, dass auf das Grundstück hier in Rüdesheim Schweinemettbrocken geworfen wurden, die mit einer giftigen Substanz eingerieben waren. Wir haben dann natürlich schon noch mitbekommen, dass der Fall überregionales mediales Interesse verursacht hat. Aber was sich dahinter verbirgt, das konnten wir uns nicht erklären, weil da keine Anhaltspunkte bestanden haben, wer es gewesen sein könnte. Auch da hatte die Geschädigte wohl keinerlei Tatverdacht gehabt.
4: Dass der kleine Schäferhundwelpe Karl aus Rüdesheim, dass der noch lebt, das ist tatsächlich ein reiner Glücksfall. Und das hat sich ein perfider Hundehasser ganz offenbar wirklich anders vorgestellt. Karl ging es auf jeden Fall von einem Tag auf den anderen fürchterlich schlecht.
5: Wer versuchte, damit Karl zu töten und warum? Die 61-jährige Heilerziehungspflegerin sucht nach einer Antwort. Doch sie findet nur die blauen Spuren des Giftköders.
2: Wir wissen nicht, wer auf solche Ideen kommt, wer so etwas tut. Wir haben noch ein kleines Enkelkind, das hätte auch morgens in den Garten gehen können und hätte da so ein Stück Fleisch in die Finger nehmen können. Das ist, kommt noch dazu. Also es ist einfach eine ganz große Gefahr und es ist mir unvorstellbar, wer so etwas tut. Wer so einen Hass in sich haben kann, dass man Menschen so schadet und Tieren so schadet. Das ist unglaublich.
0: Familie G. hängt Flugblätter auf, in der Hoffnung, den vermeintlichen Hundehasser zu überführen. Sie können nicht wissen, dass etwas viel Größeres dahinter steckt. Dass auch ihr eigenes Leben in höchster Gefahr ist.
6: Oh, dass du wieder da bist.
0: Frau G. erzählt einer Bekannten, die bei der Kripo arbeitet, von dem Vorfall. Sie wird in diesem Fall eine entscheidende Rolle spielen.
6: in Rüdesheim auf dem Weihnachtsmarkt. Da bin ich mit meinem Mann dort gewesen und habe eben seine Vereinskollegin, die hier geschädigte Ulla, getroffen. Und ja, und da hat sie uns das erzählt. Mein Mann, der machte selber Hundesport und kannte halt eben die Ulla über den Verein. Und weil ich ihn da manchmal auch begleitet habe, habe ich die Ulla kennengelernt. Die Ulla und auch ihr Mann, das ist eine Familie, die lebt seit zig Jahren in Rüdesheim, sind da ja stark vertreten in den Vereinen und jeder kennt da auch irgendwo jeden. Und deswegen war das für jeden absolut unerklärlich. Und im November dachte man ja auch jetzt einmalig. Und dann ging es halt eben weiter.
0: Im Januar 2019 wird erstmals Ursula G. selbst Opfer des Unbekannten. Nach dem Training auf dem Gelände des Hundesportvereins in Wiesbaden entdeckt sie, dass ihr Auto beschädigt ist. Ein faustgroßes Loch ist in der Frontscheibe, die Motorhaube mit Glassplittern übersät. Daneben liegt ein Pflasterstein. Noch immer vermuten alle, dass auch diese Tat irgendwas mit den Hunden zu tun haben muss.
6: Da war es nur so, dass man gedacht hat, okay, da muss es irgendjemanden geben, der jetzt nicht nur in Rüdesheim sich vielleicht darüber aufregt, dass da die Hunde vielleicht bellen oder was weiß ich, sondern dass es irgendjemand gewesen ist, der was gegen diesen Hundesport vielleicht auch hat oder gegen das Betreiben dieses Sports.
0: Ursula G. ist mit ihrem damals 8 Jahre alten Schäferhund Lux sehr erfolgreich im Hundesport. 2016 wird sie deutsche Meisterin. Hat sie einen Neider? Stellt ihr jemand nach? Ende Januar 2019 ein erneuter Anschlag. Auf dem Weg zur Arbeit hört Frau G. einen Knall. Jemand hat einen großen Stein gegen das Auto geworfen. Frau G. hat Glück, es bleibt beim Blechschaden. Einen Täter konnte sie nicht sehen.
6: Da rief sie mich dann damals auch an, weil wir uns halt eben nun mal kennen und sie eben auch wusste, dass ich bei der Kriminalpolizei arbeite. Mir war von vornherein schon klar, dass wenn immer solche Sachbeschädigungstaten passieren, dass man da nicht viel machen kann als Polizei, weil dann ist immer, wenn man davon erfährt, ist die Tat rum und meistens hinterlässt sowas jetzt auch keine eindeutigen Spuren, die irgendwie zum Täter führen. Ja, war für mich auch eine doofe Situation, weil auf der einen Seite will man beruhigen und will man helfen und weiß aber auch ganz genau, wenn man eben in diesem Bereich arbeitet, da gibt's jetzt erstmal nichts. Da kann man gar nicht viel helfen. Dann vergingen halt wieder ein paar Wochen und dann kam es zum nächsten Vorfall. Sie fährt morgens die Straße entlang und das ist eine relativ einsam gelegene Straße in einem Waldgebiet. Komischerweise, als sie dann da lang gefahren ist, war auf einmal die Straße blockiert und in dem Moment, wo sie ausstieg, gab es einen Schlag gegen ihr Fahrzeug und daraufhin hat sie dann sofort ihren Mann und auch die Polizei angerufen. Der Täter war weg und dann ist daraus halt eben wieder im Endeffekt nicht viel geworden, außer dass man halt eben natürlich dieses Fahrzeug dann auch untersucht hat und auch festgestellt hat, dass da entweder mit einem kleinen Geschoss, also wie mit einem Luftgewehr oder mit einer Zwille, was Kreisrundes, eben in dieses Fahrzeug eingeschlagen hat. Wir reden jetzt ja von November 2018 bis Februar 2019. Diese 4 Monate haben dazu beigetragen, dass sie sehr verängstigt gewesen ist, nicht mehr zum Training gegangen ist, für sich entschieden hat, mit dem Hundesport nicht weiterzumachen. Und man konnte auch diese Angst auch spüren, wenn man mit ihr gesprochen hat. Also sie war nicht mehr die entspannte Person, die ich vorher kannte. Dass man die Familie halt auch nicht schützen konnte, das war halt eben auch das Problem, weil diese ganzen Taten an sich so geringfügig sind, dass man keine Überwachungsmaßnahmen treffen konnte. Deswegen auch die Empfehlung von unserer Seite her natürlich auch vielleicht selber mal die eine oder andere Kamera zu installieren.
0: Genau das macht Familie G. Sie installieren 2 Überwachungskameras. Der Tipp ist Gold wert. Am Abend des 27.02.2019 verfüttert Rudi G. Reste einer Nudelsuppe an die 2 Schäferhunde. Die Hunde übergeben sich sofort. Die Kameras nehmen alles auf. Frau G. hatte die Suppe für ihren Mann auf dem Herd stehen lassen. Dass er nichts davon aß, rettete sein Leben. Wieder fährt Frau G. in die Tierklinik, diesmal mit beiden Hunden.
1: Frau G. war dann 3 Monate später wieder bei uns, was auch schon ungewöhnlich ist, weil die Tiere sind meistens Zufallsopfer. Jetzt hat es wieder Karl und sein Vater Lux erwischt. Die Hunde waren zum Glück in einem deutlich besseren Zustand. Also es waren beide noch geh- und stehfähig, was ja bei der ersten Vergiftung im November nicht der Fall war. Und sie hatten beide als Hauptsymptome Durchfall und Erbrechen. So dass wir uns dazu entschieden haben, beide Hunde erbrechen zu lassen. Das Erbrechen hat außer der Mischung aus Trockenfutter und Nudelsuppe für uns, so wie wir es sehen, nichts Auffälliges ergeben, sodass wir Karl direkt entlassen konnten. Bei Lux war es so, dass in der Untersuchung schon eine Arrhythmie, also eine Herzrhythmusstörung, aufgefallen ist. Das Herz ist gestolpert, war nicht mehr regelmäßig, sodass wir dazu geraten haben, Lux stationär aufzunehmen und eben mit Infusionen zu behandeln.

0: da weiß ich noch, dass mich die Ulla am 28.02. morgens anrief und völlig fertig gewesen ist und gesagt hat, dass die Hunde wieder vergiftet wurden, dass sie jetzt beide vergiftet wurden. Also da war es aus. Da war sie mit Schrank und Nerven fertig. Und ich muss ganz ehrlich sagen, also das lässt einen dann auch irgendwo nicht mehr kalt. Und als sie mir dann erzählte, dass sie sich übergeben haben, habe ich sie dann gefragt, ob sie das Erbrochene noch hat. Und sie sagte, ja, das liegt noch alles auf der Terrasse rum. Da habe ich ihr dann halt gesagt, dass sie das Erbrochene auf jeden Fall einfrieren soll. Das ist auf jeden Fall ein Beweismittel, dass man da mal eine Untersuchung macht, ob da Giftstoffe drin sind, weil irgendwoher muss es ja rühren. Nach dieser Hundevergiftung haben sie quasi von 2 Kameras auf 7 Kameras aufgerüstet. Also da war dann wirklich auch der Punkt, wo die Familie gesehen hat, dass irgendjemand in die Kamera hoffentlich läuft, und haben rund ums Grundstück Kameras installiert.
1: Jetzt überwacht Familie G. jeden Winkel ihres Grundstücks mit Videokameras. 2,5 Wochen passiert nichts. Bis zum 17. März 2019. Ist das der Unbekannte, der die Familie seit knapp einem halben Jahr tyrannisiert?
2: Das war dann das erste Mal gewesen, dass wir auch eine konkrete Person vor uns gehabt haben. Die Bilder der Überwachungskamera, die wurden dann hier ausgewertet, und da konnte man dann eine Person sehen, die war völlig vermummt, eine Skibrille aufgehabt, Skimütze, Skijacke, Handschuhe, und konnte es bei Bissen will nicht erkennen, wer das gewesen sein könnte. Und die Gestalt kam aufs Haus zu, hat dann eine Kamera offensichtlich entdeckt, ist erschrocken, ist auf die Kamera zu, hat die Kamera abgenommen und weggeworfen. Das war so der Tag, wo der ganze Fall seine Wendung genommen hat.
0: Ullas Mann, der hat ihn sofort erkannt, trotz dass er nur die Nase gesehen hat. Dem war dann total klar, das kann nur der Enrico R. aus dem Tennisverein sein.
1: Enrico R. wird 1970 in Thüringen geboren. 2012 zieht er nach Rüdesheim in Hessen. Dort tritt er in den Tennisverein ein. Er macht sich nützlich, wird inoffizieller Platzwart. Dass er eine dunkle Vergangenheit hat, weiß niemand im Verein.
2: Da haben wir überlegt, wie wir eben jetzt nachweisen könnten, dass er wenigstens für das Abreißen der Kamera in Betracht kommt. Und darüber hinaus natürlich auch für die weiteren Taten, die vorliegen aus der Serie. Die Batterien waren weg gewesen und haben diesbezüglich einen Antrag auf Durchsuchung wegen Diebstahls gestellt.
1: Und tatsächlich bekommt Thorsten Kiesling den Durchsuchungsbeschluss wegen 2 gestohlener Batterien. Doch zur Durchsuchung wird es erst einmal nicht kommen.
2: Dann habe ich mir die Person mal genau angeguckt. Also in Hessen war nichts über ihn bekannt. Und etwas weiter unten im polizeilichen Informationssystem habe ich dann festgestellt, dass er wohl offensichtlich schon in Bayern ein Ermittlungsverfahren wegen versuchten Mordes hatte. Und dann habe ich in Bayern angerufen bei den Kollegen und habe mit dem Kommissariatsleiter gesprochen, habe ihn gefragt, ob er noch weiß, was sich dahinter verbirgt. Das war schon damals wohl ein sehr spektakulärer Kriminalfall gewesen. Da konnte man daraus erlesen, dass der Beschuldigte Enrico R. im Jahr 2000 im Bereich Neu-Ulm versucht hatte, den Vater seiner Freundin durch Beibringung von Gift zu töten.
0: Das werde ich halt eben nie vergessen, wie der mich dann anrief und sagte, Julia, der hat schon 12 Jahre gesessen wegen versuchten Mordes. Also da muss ich ganz ehrlich sagen, puh, das war krass.
1: Der erste Mordversuch von Enrico R. beginnt im Herbst 1998 in Bayern. Auch hier ist zunächst völlig unklar, dass es sich um einen Giftanschlag handelt. Genau wie später in Rüdesheim. Der Arzt Alfred Milz wird am 24. September um 20.30 Uhr zu einem Hausbesuch gerufen. Dem 48-jährigen Justizwachtmeister Hans J. geht es schlecht.
3: Ich wurde wegen einer unklaren Symptomatik bei einem Patienten, den ich noch nie gesehen hatte, angefordert. Da ging es um schlechten Allgemeinzustand, Übelkeit, Erbrechen, Konzentrationsstörungen, Schwächegefühl, Ekelgefühl. Und er konnte aber nicht erklären, warum er das hat. Und er hat es sehr dramatisch geschildert und lag im Bett. Also wenn Sie zum ersten Mal einen Patienten besuchen, dann denken Sie nicht gleich an was Ungewöhnliches, an was Schlimmes, sondern denken Sie, der Patient hat einen viralen Infekt, hat irgendeine Magen-Darm-Geschichte, hat vielleicht eine bakterielle Infektion. Zu dem Infekt hat damals schon nicht gepasst, dass er eigentlich nicht die kompletten Symptome hatte. Er hatte kein Fieber, keine Gliederschmerzen, sondern er hatte eher neurologische Symptome, die aber plötzlich gekommen waren. Das konnte ich nicht einordnen.
1: Alfred Mills kontaktiert einen Neurologen und gibt Laboruntersuchungen in Auftrag. Sein Verdacht? Eine Störung der Nervenbahnen. Aber die Befunde sind negativ. Alfred Mills und seine Kollegen sind ratlos. Die Beschwerden scheinen sich zu verflüchtigen. Erst 2 Jahre später hört der Arzt wieder von seinem Patienten Hans J.
3: Ende des Jahres 2000 erscheint der Herr J. bei mir in der Praxis und berichtet wieder über so ungewöhnliche Symptome. Pelzigkeit der Füße, Schwierigkeiten beim Gehen, Konzentrationsstörung, Müdigkeit, Abgeschlagenheit, Ekel nach dem Essen. Die Symptome waren für mich schwer einzuordnen. Und dann eben diese Gangstörung, die so offensichtlich war, dass ich in dem Moment dachte, der hat eine MS, also eine Multiple Sklerose, die ja sich auch so verbirgt wie ein Chamäleon, wo man auch zuerst nicht weiß, das kann alles sein. Ich habe dann aber zum ersten Mal bemerkt, dass der Herr J. beim Gehen eine auffällige Störung hatte. Er ist nämlich gegen meinen Türpfosten gelaufen. Da ist mein Recherchesinn aufgewacht, dachte, das muss ich rauskriegen, was dem fehlt. Ob denn sowas auch Vergiftungserscheinungen der Vergiftungen ausgelöst werden könnte. Und zwar hatte die Ehefrau erwähnt, dass etwas mit dem Essen sein könnte, dass ihm nach dem Essen so schlecht wäre und auch ihr einmal nach einer Mahlzeit so komisch ging. Also mit dem Essen, da kam bei mir etwas aus der Vergangenheit hoch. Ich war Stipendiat in den USA in Boston in der Klinik und mein damaliger Oberarzt hat einen sehr kniffligen Fall gelöst mit einer Arsenvergiftung in der Klinik durch Nahrungsmittel, die von der Ehefrau angeliefert wurden und der Patient hat nur diese Nahrungsmittel gegessen. Und das kam irgendwie kurz hoch und ich dachte, ich schaue auch, ob sowas der Fall sein könnte. Wir hatten geguckt auf Thallium, auf Blei, auf Arsen, wir hatten so ein Screening ablaufen lassen. Und dann kam ein positiver Befund, eine zigfach, ich glaube 78-fach erhöhte Arsenkonzentration. Ich war total geschockt und dachte, also manchmal hat man ja irgendwo im Hinterkopf so eine Assoziation und handelt dann ohne kausalen wissenschaftlichen Grund und dann kommt ein Treffer. Aber genau diese Dinge muss man manchmal tun, sonst würde man da nie drauf kommen. Der Mann wäre ganz klar verstorben. Das, wenn man da nicht irgendwo in die Richtung getestet hätte, wäre das nie rausgekommen.
1: Hans J. wird sofort in die Klinik eingewiesen. Der Arsenbefund an die Kriminalpolizei nach Neu-Ulm gefaxt. Der Fall landet auf dem Tisch des erfahrenen Ermittlers Arno Meyer.
4: Es handelt sich um einen Freitag, 2 Tage vor Weihnachten, also am 22.12.2000. Es kam ein Fax seines Labors aus Ulm. Darin stand im Ergebnis, dass bei einem Patienten Körperflüssigkeiten untersucht worden wären. Diese wiesen einen 76-fach erhöhten Arsengehalt auf. Es handelte sich um Hans J., der mir persönlich bekannt war. Hans J. war zu diesem Zeitpunkt Justizbeamter bei der Staatsanwaltschaft hier in Neu-Ulm. Im Krankenhaus habe ich dann den Patienten aufgesucht. In einem informatorischen Gespräch stellte sich dann heraus, dass Herr J. den Verdacht hatte, dass jemand bei ihm zu Hause eindringt, mittels Nachschlüssel, dort Speisen mit Arsen versetzt, um ihn an der Gesundheit zu schädigen, beziehungsweise, wie er es nannte, auch ihn wegzuräumen. Der Tatverdacht richtete sich gegen den Freund seiner Tochter Enrico R. Da gab es natürlich eine dementsprechende Vorgeschichte dazu. Es war so, dass Enrico R. Mitte der 90er Jahre seinen Dienst bei dem Amtsgericht Neu-Ulm als Justizwachtmeister angetreten hatte. Es war also zwangsläufig so, dass sich beide kennenlernten. Aber Hans J. musste sehr schnell feststellen, dass Enrico R. seine Nähe besonders suchte. Wenn Hans J. mal mit einem anderen Kollegen, Kollegin geredet hatte, dann war er gleich eingeschnappt. Unter dem Strich hat er wörtlich gesagt, ich will, dass du mein einziger Freund bist. Das war natürlich Herrn J. nicht recht. Er hatte damals schon den leisen Verdacht, dass da eine Homosexualität vorliegen könnte seitens des Enrico R. Im Jahre 96 hatte dann die Tochter des Hans J., Sabine, den Vater in der Staatsanwaltschaft hier in Neu-Ulm besucht und lernte Enrico R. kennen. Es entwickelt sich daraus eine Beziehung. Es reifte dann der Entschluss bei den Eltern J., dass Sabine und Enrico einziehen sollten. Man wollte eben die Hand auf der Beziehung haben.
1: Hans J. traut Enrico R. nicht. Und er sollte Recht behalten. Das Ehepaar macht eine schaurige Entdeckung im Schlafzimmer.
4: Ende Oktober 99 hatte Frau J. festgestellt, dass das Ehebett wohl nicht mehr so exakt an der Wand stand wie früher. Als dann sie nachgeforscht wurde, sah man einen Gegenstand, der aus einem Strohhut, der an der Wand zur Zierde hing, etwas herauslugte. Frau J. zeigte dies ihrem Mann und dem war sofort klar, das ist hier eine Abhöranlage, ein Mikrofon. Dann hat man diesen Strohhut entfernt und gesehen, dass ein Kabel in das Nachbarzimmer führt über ein Bohrloch und dort wohnten Sabine und Enrico. Auf Vorhalt hin gab Enrico an, dass es ja doch nichts Schlimmes sei. Er wollte doch nur wissen, was über ihn gesprochen wird, dass er dementsprechend auch dann reagieren kann und er wurde fristlos rausgeschmissen.
1: Die Tochter von Hans J. zieht mit Enrico R. ins 3 Kilometer entfernte Vöhringen. Arno Meyer ist jetzt klar, wie gefährlich Enrico R. ist. Er will Beweise sichern, um ihm die Giftanschläge nachzuweisen.
4: Als allererstes habe ich mich an die Rechtsmedizin in Ulm gewandt. Eben wegen des Umstandes, dass man mit Arsen keine Erfahrung hatte seitens der Polizei. Da konnte niemand helfen. Diese Unterstützung bekam ich noch an diesem Abend. Zu zweit begaben wir uns eben in das Haus der Familie, haben dort Lebensmittel gesichtet und angebrochene Lebensmittel asserviert, sichergestellt, sodass eben ausgeschlossen werden konnte, dass hier weiter Lebensmittel konsumiert werden, die eben Arsen enthalten.
5: Wir sind dann am selben Abend eben noch zunächst zur Wohnung nach Illerberg, also zum Wohnhaus des Geschädigten, haben dort die Ehefrau abgeholt und sind dann weiter in die Klinik nach Weißenhorn. Dort war der Geschädigte inzwischen stationär aufgenommen worden. Dort haben wir dann bei beiden Personen die Urin-, Blut- und Haarproben entnommen, entsprechend gesichert und bis zur Klärung der weiteren Vorgehensweise bei uns im Institut gelagert. Arsenverbindungen sind rein optisch vom Erscheinungsbild her eigentlich dem Kochsalz oder dem Zucker optisch sehr ähnlich. Wenn man das Arsen speisend beimischt, wird das natürlich durch den Geschmack der Speise kann es maskiert werden. Ansonsten wird häufig von einem leicht knoblauchartigen Geruch berichtet, was allerdings bei Speisen jetzt auch nichts Ungewöhnliches ist. Arsen stellt ein starkes Stoffwechselgift dar, weil Arsen in sehr viele biochemische Prozesse auf Zellebene eingreift. Und das betrifft dann praktisch alle Organsysteme. Das heißt, in den Zellen kommt es zu einer Hemmung des Energiestoffwechsels, es kommt zu einer Inaktivierung von Enzymen, von Rezeptoren, zu einer Störung der Signalübertragung zwischen den Zellen und zu einer Veränderung und einer Schädigung des Genmaterials. Und jetzt ist es so, dass bei Arsen bereits einige Milligramm ausreichen, um Symptome wie Übelkeit, Erbrechen, Durchfall und auch Koliken, also starke Krämpfe, auszulösen. Und eine Dosis von weniger als 100 Milligramm können bereits tödlich sein. Und bei so einem Verlauf führt es dann zu einem Bewusstseinseintrübungen, Atemproblemen und letztlich durch ein Multiorganversagen tritt der Tod ein.
1: Hans J. hat Glück. Er überlebt den Giftanschlag knapp. Kurz vor Weihnachten wird er aus dem Krankenhaus entlassen. Hans J. ist stabil, aber die Symptome und Bewegungsstörungen werden für immer bleiben. Und er ist weiterhin in Gefahr.
4: Die Eheleute waren natürlich angespannt ob der Situation. Jetzt wusste man, um was es geht. Jetzt wusste man, wie gefährlich die ganze Geschichte war. Es durfte also ohne polizeiliche Überwachung zu keinem weiteren Giftanschlag kommen. Die Familie selber war sehr katholisch, sehr gläubig. Es war also klar, dass die Christmette an Heiligabend gefeiert wird in der Kirche und da das Haus mit Sicherheit leer steht. So war es eben wiederum möglich, dass jemand mittels Nachschlüssel eben das Haus betritt und dort Arsen in Speisen einbringt.

0: Freitagabend. Das Wochenende wartet schon. Was jetzt noch fehlt, ist ein bisschen Main Tower. Und das sind unsere Themen. Fleißige Bienchen. Was wir von den kleinen Arbeitern lernen können. Ein Kuscheltier mit Karriere. Warum ein Ameisenbär aus Linsengericht ganz schön viel zu tun hat. Und Wok war gestern. Ein Kasseler Restaurant setzt auf Nudeln und Teigtaschen. Die Mittagspause mit den Kollegen. Für die einen gehört das ja dazu und für die anderen ist das ja die Stunde am Tag, in der man einfach mal seine Ruhe haben möchte. Wir hier im Main Tower Team, wir haben da so ein Ritual. Wir gehen jeden Tag um 12:45 zusammen Mittagessen. Da wird natürlich auch viel gequatscht, viel über die Arbeit, auch viel privates Zeug. Aber jetzt ist natürlich die Frage, muss das wirklich sein oder tut so ein bisschen Abstand vom Job sogar gut? Meine Kollegin Joelle, die wollte das mal genauer wissen.
1: Den ganzen Tag muss man sich das Gerede der Kollegen anhören. Da ist es doch okay, sich mal nach einer halben Stunde Ruhe zu sehnen und sich beim Mittagessen von den anderen wegzuschleichen, um sich einen ruhigen Platz ganz allein zu suchen, oder?
2: Thema Mittagessen bei der Arbeit. Gehen Sie lieber alleine oder mit den Kollegen?
3: Tatsächlich lieber mit den Kollegen.
2: Warum?
3: Weil es einfach unterhaltsamer ist. Liegt aber auch ein bisschen, kommt immer auf den Tag drauf an. Es gibt auch Situationen, wo man dann auch schon mal lieber alleine essen geht.
4: Mal so, mal so. Es gibt noch einen dritten Fall. Ich gehe oft mit Geschäftspartnern und Kunden Mittagessen. Und das ist natürlich auch eine letzte Sache.
5: Ich bin selbstständig und habe keine Mitarbeiter oder Kollegen. Deswegen muss ich meistens alleine essen.
6: Ich habe nette Kollegen, mit denen gehe ich sehr gerne essen. Es gibt ein paar Leute, die lasse ich eben links liegen, weil die nerven halt.
7: Immer mit den Kollegen.
2: Warum?
7: Weil das einfach Spaß macht. Man spielt Karten, man unterhält sich. Das macht einfach es besser, als alleine zu essen.
1: Im Main Tower Team wird übrigens gern zusammen gegessen. Im Reporteralltag sehen wir uns selten. Die Mittagspause ist also der Moment, um endlich mal zu quatschen.
8: Also wir haben ja den Vorteil, dass wir uns alle sehr gut kennen und auch sehr gerne mögen. Deswegen reden wir einfach über alles. Und das ist auch gut so.
9: Das ist schon ein freundschaftliches Verhältnis. Und dann ist es einfach schön, auch die Mittagszeit mal zusammen zu verbringen.
1: Bei uns wird also über alles gesprochen. Und bei den Hessinnen und Hessen?
3: Es gibt Kollegen, die man besser kennt, wo man auch ein bisschen mehr Freizeit auch sonst miteinander verbringt. Da geht es natürlich dann schon auch ein bisschen ins Detail, so auch ins Privatleben.
2: Wird da auch mal getratscht?
3: Klar. Ich glaube, wer das verneint, der ist nicht ganz ehrlich.
7: Meistens über die Arbeit halt, was man gerade macht. Aber manchmal halt auch so über Privates, was einen gerade beschäftigt.
10: Wie es einem so geht, was man so am Wochenende macht, wo der nächste Urlaub wo es mit dem nächsten Urlaub hingeht.
4: Gott sei Dank nicht nur Arbeitsthemen.
2: Wie privat werden Sie da so mit den Kollegen?
4: Das hat schon seine Grenzen. Soll es auch haben.
1: Laut Experten hat gemeinsames Essen übrigens noch mehr Vorteile als nur gute Gespräche.
11: Die Studienlage zeigt eigentlich relativ eindeutig, dass gemeinsame Pausen innerhalb eines Teams das Zugehörigkeitsgefühl, das Vertrauen, aber auch persönliche Beziehungen innerhalb eines Teams durchaus stärken können.
1: Aber den positiven Effekt gibt es nur, wenn das gemeinsame Essen auf Freiwilligkeit beruht. Und auch alleine essen ist weder schlecht noch komisch. Gerade in stressigen Phasen kann es helfen, um Distanz zum Job zu schaffen.
11: Manche Menschen ziehen ja ihre Energie daraus, indem sie Zeit mit anderen Menschen verbringen. Andere aber eher daraus, dass sie mit sich selbst alleine gerne Zeit verbringen. Und beides ist völlig normal. Man braucht sich für keins von beiden zu schämen. Dementsprechend kann man sein Bedürfnis, seine Pause alleine zu machen, den Kollegen und Kolleginnen auch offen so kommunizieren.
1: Wie bei so vielen Themen gibt es hier kein klares richtig oder falsch. Das Wichtigste ist ja sowieso, dass das Essen schmeckt und Energie für den Arbeitstag liefert.
0: Ja, Energie für den Arbeitstag. Davon haben Bienen auf jeden Fall genug, auch ganz ohne Mittagspause. Tausende, die sind in einem Bienenvolk unterwegs, also quasi einem riesigen Team. Den ganzen Tag, da wuseln sie herum und jede weiß, was sie zu tun hat. Ganz ohne Chef und auch ohne Dienstplan. Wie funktioniert das? Das versteht man nur, wenn man die Tiere ganz genau beobachtet.
12: In Oberursel wird jetzt genauer hingeschaut als je zuvor. Nicht nur auf die Bienen von außen, sondern mitten hinein in ihr Leben. Denn ein Bienenvolk ist weit mehr als eine Ansammlung tausender einzelner Tiere. Es ist ein hochkomplexer Organismus, in dem jede Biene ihre Aufgabe hat.
13: Bienen sind soziale Insekten. Und soziale Tiere, ja, die sind ein bisschen schlauer als dann waren die nicht sozialen Tiere, weil sie ja nicht nur Futter sammeln müssen und Eier legen müssen, sondern auch miteinander kommunizieren müssen, so wie wir das gerade machen. Und das zu verstehen, wie die Tiere das machen, besonders so kleine, das ist eine spektakuläre Herausforderung.
12: Seit den 30er Jahren gibt es das Institut für Bienenkunde in Oberursel. 200 Bienenvölker besitzt das Forschungszentrum und damit ungefähr so viele Tiere, wie Hessen Einwohner hat. Seit März wird nun in einem hochmodernen neuen Komplex geforscht. Hier wird die Biene nicht nur als Honigproduzentin oder Bestäuberin betrachtet, sondern als eines der faszinierendsten sozialen Tiere überhaupt. Und nicht nur das.
13: Bienen sind auch für die Ökosysteme und für die Ernährung des Menschen unglaublich wichtig. Und aktuell, ja, man liest es in den Medien, man sieht es in den Medien, ist es um die Umwelt und die Diversität nicht so gut bestellt. Und Bienen sind aber wichtig für Biodiversität, nicht nur als Biene, sondern auch für die Bestäubung, also für die Pflanzenbiodiversität und den Schutz der Bienen und zu verstehen, wie wir die Bienen auch für die nächsten Generationen sicher haben. Das ist eine zweite Säule sozusagen der Forschung am Institut.
12: Die Bienen besser verstehen und ihnen damit eine gute Zukunft geben, das ist das Ziel der Forscherinnen und Forscher. Auch die Doktorandin Katharina Wolf sucht Antworten. In ihrem Forschungsprojekt will sie verstehen, wer in einem Bienenvolk darüber entscheidet, welche Biene welche Aufgabe übernimmt. Wie kommunizieren die Tiere miteinander? Und was passiert, wenn sich ihre Umwelt verändert? Forschen am Schreibtisch? Hier nicht. Um die Tiere besser zu verstehen, muss Katharina Wolf sie genau beobachten. Dafür bekommen die Tiere eine Art wissenschaftlichen Ausweis. Einen kleinen Farbpunkt. Je nach Alter eine andere Farbe.
14: Denn jede Biene nimmt im Laufe ihres Lebens ganz verschiedene Aufgaben ein. Zu Beginn ihres Lebens kümmern sie sich um ihren Nachwuchs, um die Brut. Später fangen sie an, die Wachswaben zu bauen, die wir von Bienen so gut kennen. Und noch später sind sie dann draußen und sammeln Nektar und Pollen und Wasser. Und irgendwie muss ja kommuniziert werden, welche Bienen draußen rumfliegen und welche Bienen drinnen arbeiten.
12: So kann die Forscherin später nachvollziehen, wer wann welche Aufgabe übernimmt. Denn diese Aufgabenteilung scheint nicht nur mit dem Alter zusammenzuhängen. Katharina Wolf teilt die Bienen für ihre Forschung in kleine Minivölker ein, um die unterschiedlichen Verhaltensweisen und Aufgaben besser untersuchen zu können. Für den Laien wirkt das teilweise etwas brutal. Jedoch.
14: Das ist gar kein Problem für die Tiere, weil sie sehr festen Chitinpanzer haben. Und sobald sie in ihrem Knäuel an Bienen sind, ist das tatsächlich gar kein Problem. Da kann man die so ganz vorsichtig reinklopfen. Und dann fallen die da in diesen Holzkasten. Der riecht auch schon nach Biene. Und dann fühlen sie sich darin ganz wohl.
12: Die Bienen in einem Volk wissen genau, welche Aufgabe sie haben. Aber manchmal ändert sich diese schlagartig. Zum Beispiel in einem so heißen Sommer wie dieses Jahr.
14: Ich habe dieses Jahr festgestellt, dass Honigbienen in einem Alter, in dem sie für gewöhnlich noch im Bienenstock selbst tätig sind, plötzlich draußen wieder zu finden waren. Und für meine Forschung ist das besonders wichtig, weil ich ja gerade untersuche, wie sie miteinander kommunizieren, welche Biene jetzt draußen zu sein hat und welche Biene jetzt drinnen arbeiten muss.
12: Welche Botenstoffe spielen in der Kommunikation eine Rolle? Um dieser Frage nachzugehen, bekommen einige Bienen Zuckerwasser. Für uns sieht das zunächst nach einer Belohnung aus. Für die Forscherin ist es ein Experiment. Denn manchmal steckt in dem Futter noch etwas anderes.
14: Ich füttere im Grunde genommen Zuckerwasser. Und einer zweiten Gruppe füttere ich Zuckerwasser, der ich einen bestimmten Botenstoff beigesetzt habe. Und die Frage ist einfach, ob dieser Botenstoff eine Stunde später, wenn ich dann die Reaktivität auf Zucker teste, ob das dann das Verhalten der Tiere verändert.
12: Nach einer Weile werden die Bienen wieder unversehrt in ihr Volk entlassen. Die Frage dahinter ist grundsätzlich: Wie schafft es ein Bienenvolk, dass tausende Einzeltiere ihre Arbeit koordinieren, ohne dass jemand ihnen Befehle gibt? Jede einzelne Biene folgt dabei offenbar ihren eigenen Signalen. Und trotzdem entsteht daraus ein erstaunlich gut funktionierendes Ganzes. Doch manchmal reicht selbst der Blick auf einzelne Bienen nicht aus. Denn das Entscheidende passiert dort, wo wir normalerweise gar nicht hinschauen können, im Inneren der Wabe. Paul Siefert hat deshalb eine ungewöhnliche Perspektive auf das Bienenvolk entwickelt. Eine Kamera schaut direkt in die Kinderstube, zur Larve einer Bienenkönigin.
15: Also ich habe mich hier schon wirklich mehrfach ertappt, wo ich nicht mehr weg konnte vom Bildschirm, wo ich sogar Termine abgesagt habe und gesagt habe, es tut mir leid, ich muss jetzt doch hier bleiben. Vor 2 Wochen habe ich hier geschlafen, allein nur, weil ich alle Stunde aufstehen musste und gucken musste, ob die Kamera noch richtig positioniert ist. Und das sind also, diese Aufnahmen sind weltweit einzigartig. Also die sehen Sie jetzt zuallererst. Also wirklich.
12: Für die Bienen ist die Kamera dabei möglichst unsichtbar. Für die Wissenschaft eröffnet sie einen Blick auf einen Vorgang, den man sonst kaum beobachten kann und der viele Fragestellungen eröffnet.
15: Wir haben eine Fragestellung, die richtet sich um den Brutfuttersaft. Und eine Königin wird mit einem speziellen Brutfuttersaft gefüttert, der nennt sich Gelée Royale. Und der beinhaltet ein Signalmolekül, was dort in hoher Konzentration vorliegt. Und wir sind uns unklar, warum das überhaupt dort drin existiert. Das Molekül, der Signalstoff heißt Acetylcholin. Der ist uns eigentlich nicht unbekannt, also auch Sie und ich haben den und auch Bakterien und Pflanzen. Aber die Frage ist, warum den eben Honigbienen in ihren Brutfuttersaft reinmischen, damit sich die Larven davon ernähren können.
12: Viele Veränderungen lassen sich erst erkennen, wenn man den Tieren über längere Zeit zusieht. Was passiert mit den Bienen, wenn sie mit Stoffen in Kontakt kommen, die in ihrer Umwelt vorkommen? Eine Frage, die für uns alle wichtig ist.
15: Viele Pflanzenschutzmittel sind genau auf diesen Signalweg aus. Das heißt also, dieses Signalmolekül wird dann dadurch blockiert oder die Signalweiterleitung wird blockiert. Und das heißt, dass den Bienen das eben diese Insektizide dann eben zusetzt. Und hier verstehen wir dann besser, wie die Biologie der Honigbiene funktioniert, um diese eben zum Beispiel auch vor solchen Pflanzenschutzmitteln zu schützen.
12: Am Ende geht es bei der Forschung in Oberursel um eine Frage, die weit über das Institut hinausreicht. Was lernen wir aus dem Bienenvolk und was müssen wir daraus für unseren Umgang mit der Natur ableiten? Wenn die Biene stirbt, stirbt der Mensch. Dieser Satz wird oft zitiert. Ist das so?
13: Wir würden nicht sterben. Aber unser Leben wäre fad und langweilig. Also wir würden natürlich Reis haben, wir würden Getreide haben. Also Brot, Grundversorgung, Mais, das ist gesichert. Das sind Pflanzen, die durch den Wind bestäubt werden. Aber wir hätten kein Obst. Wir hätten viele Gemüsesorten, nicht Wurzelgemüse natürlich schon. Aber keine Äpfel, keine Tomaten, Kirschen, Pflaumen, keinen Pflaumenkuchen, kein Äppelroy. Bier ginge. Wein ginge, aber kein Äppelwoi. Und wo kommen wir da hin?
0: Tja, gute Frage. Wo kommen wir denn da hin? Vielleicht fragen wir einfach mal Anthony. Den stellen wir Ihnen nämlich jetzt vor. Es könnte ein bisschen schwierig werden, weil Anthony, der kann nicht so gut sprechen. Eigentlich gar nicht. Aber er reist viel durch die Welt. Und deswegen denke ich auch, dass Anthony sehr viel weiß. Er ist außerdem sehr bekannt in den sozialen Medien. Da gibt er sehr viel Einblick in seinen Alltag. So, und noch eine kleine Info vorab, die an der Stelle wichtig ist. Anthony ist ein Kuscheltier.
16: Das ist Ameisenbär Anthony, ein flauschiger Influencer aus Linsengericht. Auf Instagram teilt er täglich seine Abenteuer. Also mit ein bisschen Hilfe von Kuscheltiermama Karin Wolf.
17: Warum dieser Ameisenbär? Weil er einfach so lieb guckt. Und auch immer richtig guckt, also egal, der kann traurig gucken, der kann lustig gucken, der kann bedröppelt gucken, weil er so ein bisschen trottelig aussieht vielleicht.
16: Seit inzwischen 6 Jahren ist der kuschelige Anthony auf Instagram. Eine bewegte Zeit.
17: Wir verreisen sehr gerne und sehr oft, auch viel auf Kreuzfahrten. Da sind die Urlaube natürlich toll, weil er dann ganz tolle Orte auch besucht. Und dann haben wir auch schon einige Promis getroffen. Den Jürgen Milski zum Beispiel, da war er ganz stolz drauf und der war auch total lustig, hat es voll mitgemacht.

0: Nachrichten. Es ist einfach lustig. Gute Laune, es gibt kein, also er hat keine Hater, er hat nur Fans, weil es alle einfach nur niedlich finden und deswegen mache ich das eigentlich.
1: Karin selbst taucht auf Instagram niemals mit ihrem eigenen Gesicht auf. Sie braucht keinen Fame, will selbst kein Internetstar werden.
0: Nö, ist er ja. Er ist ja berühmt mittlerweile. Ich warte drauf, bis ich irgendwo mal Fotos mache und es kommt jemand vorbei und sagt, oh, das ist Anthony. Ist noch nicht passiert, aber vielleicht kommt es noch mal irgendwann, ich weiß es nicht.
1: Zeit für einen Outfitwechsel. Anthony hat jede Menge Klamotten, fast alles Spezialanfertigung, genäht von Fans bzw. Followern.
0: Diese ganzen Shirts, das ist jetzt nur eine Auswahl, also er hat noch viel mehr. Die ist tatsächlich für den Winter, die ist gekauft. Das ist Babyjacke, also irgend so eine, keine Ahnung. Und dann hat er halt hier für die Fußball-WM hat er extra ein Deutschland-Shirt. Hat nicht viel genützt, aber es war trotzdem da. Das ist für den Urlaub, das ist dann eins mit Haien drauf. Ein Weihnachtsshirt, muss ja auch sein. Eine Rettungsweste für die Kreuzfahrten, damit er nicht untergeht.
1: Inzwischen ist Karin sehr aktiv in der Kuscheltier-Community und eng vernetzt mit anderen Plüsch-Influencern.
0: Ich sage, es sind viele gute Freunde geworden mittlerweile, die alle dieselbe liebenswerte Macke haben. Und dann macht es auch Spaß. Wir können aber auch ohne Stofftiere. Also wir treffen uns durchaus auch ohne Stofftiere und dann können wir uns auch ganz normal unterhalten. So, umgezogen.
1: Knapp 4000 Follower haben Karin bzw. ihr Ameisenbär Anthony inzwischen. Ein ungeplanter, aber kuscheliger Erfolg. Darauf erstmal einen kühlen Drink.
0: Da hätte ich nie mit gerechnet, dass das so jetzt was wird. Auf keinen Fall. Ist aber schön.
2: Vorhin in der Sendung, da hatten wir ja schon was übers Thema Mittagessen. Da hatten wir kurz drüber gesprochen. Jetzt um kurz nach 6, da finde ich, da können wir auch so langsam mal übers Abendessen nachdenken. In Kassel, da gibt es seit kurzem was Neues. Im Shandong ist nämlich kaum noch etwas, wie es mal war. Das Restaurant, das ist frisch renoviert, die Speisekarte komplett neu und plötzlich, da stehen da anstatt Nudeln, da stehen da statt anstatt Wokgerichte Nudeln im Mittelpunkt. Wir haben mal ausprobiert, wie das Ganze so schmeckt und wie der Neustart auf dem Teller funktioniert.

0: Jiaozi, halbmondförmige Teigtaschen mit Fleisch- und Gemüsefüllung. Oder Lamien, handgezogene Weizennudeln. Das sind die neuen Hauptdarsteller im Shandong am Lutherplatz.
1: Wir haben so lange Wokgerichte gemacht. Die Küche hat so viel eingespielt, dass, wie kann man so sagen, die denkt, die Hand ist schneller als Kopf schön. Deswegen, ich denke, wir können weitergehen. Also ein bisschen mehr über unsere Kultur weiterentwickeln und weiter erzählen über unsere Nudelgerichte auch.
0: Nudeln und Teigtaschen spielen auch in Chao Jies privater Küche eine große Rolle.
1: Weniger Öl, weniger Fett und gesunder auch.
0: Chao Jies Idee, das könnte auch ihren Gästen gefallen.
1: Wir brauchen was Neues. Also ich brauche wieder mehr so wie frisches Blut.
0: Seit 6 Jahren sind Chao Jiehan und Yuan Yang befreundet. Die neue Karte haben sie gemeinsam geschrieben und sich auf die Reaktionen der Gäste gefreut. Alles neu, alle glücklich. Pustekuchen.
1: Wo ist mein Lieblingsessen? Warum einfach so ohne Bescheid sein verschwunden? Ja, das war ein bisschen schwer für uns.
0: Auch Yuan beißt am Anfang auf Granit, vor allem bei den Stammkunden.
2: Ich empfehle immer, das ist unser neues Gericht, probier mal, ich lecker, das gefällt mir sehr. Manche, ja, und auch hier, probieren mal, und manche sagen, nee.
0: Ja, sagen hingegen diejenigen, die zum ersten Mal kommen. Oft auch, weil sie neugierig sind auf die Nudelgerichte. Für die anderen haben sich Juan und Chao Jie etwas einfallen lassen. Die werden einfach angefüttert.
1: Wir schenken ein kleines, zum Beispiel Teigtasche oder Nudelgericht, dann lass die mal probieren. Mhm. Und dann hat die doch zufrieden.
0: Die Teigtaschen und handgezogenen Nudeln haben ihre Heimat auch in der chinesischen Provinz Shandong. Genau auf diese regionale Küche setzen Juan und Chao Jie jetzt konsequent. Aus dem Namen über der Tür ist ein Konzept geworden, das auch auf den Tellern ankommt.
2: Wenn sie unser Essen oder unsere Nudeln gefällt, dann ja. Ich bin so stolz drauf oder ganz fröhlich.

0: wirklich.
1: Ich habe so vorgestellt, also die Nudeln werden die Gäste so sich freuen wie wir selber auch. Weil ich bin stolz auf, was wir anbieten.
2: Mut zur Veränderung, ein bisschen Überzeugungsarbeit und viele handgemachte Nudeln und Teigtaschen später. Im Shandong wird heute nicht nur authentisch chinesisch gekocht, sondern auch ein Stück Shandong gelebt.
3: Boah, ich krieg direkt Hunger, wenn ich sowas sehe. Thomas, kannst du mich ein bisschen ablenken, bevor gleich im Live-Team mein Magen laut knurrt? Vielleicht erzählst du einfach ein bisschen was übers Wetter.
4: Ja, ich weiß ja jetzt nicht, ob du das gerne hören möchtest. Ich stehe ja im Moment hier einigermaßen trocken, aber es gibt ja schon ein paar Schauer, die unterwegs sind. Der Süden Hessens ist durchaus davon betroffen. Das zieht so von West nach Ost jetzt momentan durch. Und das ist jetzt der Blick so Richtung Südwesten. Ein bisschen weiter drüben wird schon dunkler, weil zum Beispiel Richtung Taunus da schon die nächste Schauerwand ankommt für die nächsten Stunden. Schauen wir die nächsten Stunden tatsächlich mal etwas genauer an. Hier sieht man sehr schön, wie das einmal so durchzieht im Laufe der Nacht und auch morgen dürfen wir feststellen, also allzu viele Auflockerungen gibt es nicht. Zwischendrin vielleicht mal ein Hauch von Sonnenschein, aber es sind eben über den Tag hinweg auch immer wieder Schauer drin, auch mal ein Gewitter. Zum Abend lockert es dann allmählich auf. Und es ist ein bisschen kühl, ja, also 10 bis 14 Grad, das sind die Frühtemperaturen und zwischen 18 und 23 Grad die Höchstwerte am Nachmittag. Das ist natürlich nicht sommerlich, denn so mehr als 25, wer sich das wünscht, muss noch ein bisschen warten. Der Sonntag, der wird zwar schon trocken, aber noch nicht so richtig wärmer. Das mit dem Wärmer klappt dann ab Montag, da geht es mit den Temperaturen aufwärts und viel Sonne ist dann auch angesagt.
3: Aber für heute schon mal ganz gut, dass du die Regenjacke schon anhast. Ja. Was macht ihr denn heute bei allem Wetter?
4: Sige ist Sige, sagt man doch so schön. Und wir reden unter anderem über Bienen und wie das mit dem Regen nun tatsächlich ist.
3: Danke, Thomas. Über Bienen haben wir heute auch schon gesprochen in der Sendung. Ja, Ihnen zu Hause wünsche ich jetzt ein schönes Wochenende. Am Montag ist meine Kollegin Susan dann hier im Studio. Machen Sie sich jetzt noch einen schönen Abend. Ciao.
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0: Ganz schön dunkel ist es da beim Blick in Richtung Westen. Das ist so eine Schauerwand, die da gerade von Rheinland-Pfalz nach Hessen hereindrückt. Und damit herzlich willkommen zu dieser Alle-Wetter-Ausgabe heute Freitagabend. Und es war ja jetzt über lange Strecken doch relativ ruhig. Aber das bleibt es nicht, zumindest nicht heute Nacht und auch morgen nicht. Aber dann wird es wieder ruhiger, dann wird es wieder wärmer. Dann geht es mit den Temperaturen aufwärts. Und die, die noch nicht genügend Sommer hatten in diesem Jahr, vielleicht freuen die sich darauf, wenn wir wieder zumindest allmählich mal so über die 25-Grad-Marke kommen. Immerhin ist es ja auch noch August. Nun, vielleicht lassen Sie uns doch mal über Bienen reden. Vermutlich hatten die es in diesem Jahr gar nicht so einfach. Tatsache ist aber, ich wusste es nicht, dass Bienen heutzutage viel friedfertiger sind, als das früher war. Ja, und dass sie trotzdem in diesem Jahr es wahrscheinlich nicht so einfach hatten. Wolfgang Zündel hat sich das angesehen heute.
1: Für Imker Wolfgang Fischer läuft die Saison gerade aus. Der Honig ist seit Juli geerntet. Für uns schaut er nochmal nach seinen Bienenvölkern. Die bereiten sich schon auf den Winter vor. Seit fast 50 Jahren ist Wolfgang Fischer Imker, hält und züchtet Bienen. Für ihn gibt's nichts Schöneres. Er findet den Umgang mit den Tieren sehr beruhigend, weil sie so anders sind.
2: Die Bienen leben grundsätzlich im Sozialstaat. Ne? Da gibt es keinen Neid, keinen Hass. Und die Bienen leben halt immer friedlich zusammen. Und jede Biene weiß, was sie machen muss. Und bei den Menschen ist es halt so, der eine will das nicht, der andere will das nicht, der andere will das nicht. Ja? Und bei den Bienen ist es nicht so. Die leben immer friedlich zusammen.
1: Während die Imkerei für ihn schon immer beruhigendes Lieblingshobby war, waren seine Bienen vor 50 Jahren ganz anders drauf als heute. Viel wilder und viel aggressiver.
2: Wo ich angefangen habe zu imkern, konnte man also so, wie wir jetzt an die Bienen gehen, nicht gehen. Damals war es Pflicht, Imkeranzug, Lederhandschuhe bis hier oben hin, Stiefeln bis zu den Knien, Schleier natürlich. Und dann hat man die Kisten aufgemacht und dann kamen die ersten Bienen dann schon entgegen. Und dann hat man Bienen am ganzen Körper gehabt. Heute ist es so, wir machen die Kisten auf, die Bienen gucken einen an. Die freuen sich, dass sie mich angucken, dass sie mich sehen können und mehr passiert da nicht.
1: Dass die Bienen heute so friedlich sind, sei ein hart erarbeiteter Zuchterfolg. Denn Wolfgang Fischer züchtet selbst Bienenköniginnen, die besonders friedlich sind. Die mit dem Punkt hier, das ist die Königin. Sie ist die einzige im Bienenstaat, die Eier legt. Jetzt im Spätsommer finden die Bienen nicht mehr viel Futter. Insgesamt gab es weniger Blüten dieses Jahr und dann natürlich die Hitze.
2: Sie finden kein Wasser, ist natürlich auch purer Stress für die Bienen im Sommer. Das war dieses Jahr also auch so. Durch diese Hitze haben die Bienen sehr viel Stress gehabt. Und das Wetter ist jetzt wieder optimal. Es ist wieder etwas feuchter. Und die Bienen können also jetzt noch für den Rest des Jahres, sagen wir in den nächsten 2-3 Monaten, noch mal ein gutes Brutnest aufbauen und dann gesund und vital in den Winter gehen.
1: Zu schaffen machte den Imkern hier bei Immenhausen auch ein regionales, bislang unerklärliches Bienensterben. Die Ursache dafür ermitteln sie noch zusammen mit einem Bieneninstitut.
2: Man sieht an manchen Ecken noch, dass da noch ein paar tote Bienen vor den Völkern liegen. Aber bei den Imkerkollegen war es also sehr dramatisch. Ein Kollege hier aus Immenhausen hat eine halbe Schubkarre voll toter Bienen wegfahren müssen. Und das tut dann einen in der Seele, wenn man das ganze Jahr mit den Bienen arbeitet. Und über Nacht sterben dann die Bienen weg.
1: Trotzdem, alles in allem ist das Jahr ganz gut gelaufen. Statt 60 bis 70 Kilo Honig pro Bienenvolk erntete er immerhin zwischen 45 bis 50 Kilo.
2: Man kann nicht immer jedes Jahr neue Rekorderden einfahren. Man muss auch mal mit etwas weniger zufrieden sein. Und wir sind zufrieden und ich glaube, die Imkerkollegen auch sind auch mit zufrieden.
1: Seit Juli dürfen die Bienen übrigens ihren Honig selbst behalten. Brauchen sie auch für den kommenden Winter.
0: Gute Sache. Gemeinsam für Natur und Umwelt, das ist freitags unser Motto, die Umweltlotterie. Genau, wenn Sie mitgespielt haben, heute ist ja der 21. August 2026 und es geht jetzt um die Ziehung für den Hauptgewinn. Sie müssen die richtige Ziffernfolge haben, die sogenannte Los-ID. Hier kommt sie. Für den Hauptgewinn haben Sie die Los-ID 711070. 711070. Und auf diesem Gewinnerschein steht eine Postleitzahl. Das ist für Sie entscheidend, wenn Sie auf jeden Fall was gewonnen haben wollen. Es ist eine Darmstadt-Dieburg-Postleitzahl. Also, wenn das bei Ihnen auch auf dem Schein draufsteht, haben Sie was gewonnen. Jetzt müssen wir natürlich noch die Quoten angucken. Also der Hauptgewinn, das sind 10.000 Euro. Dann gibt es einmal 2.500 Euro. Es gibt 4 mal 500 Euro, 49 mal 50 Euro, 229 mal 10 Euro und 899 mal 5 Euro. Und natürlich gehen Gewinne auch raus an Umweltprojekte. In diesem Fall auch nochmal ein Imkerverein, Goldener Grund und Umgebung, so heißt das. Und da wird der Bienenstand erweitert. Super Sache, 5.000 Euro dafür. Herzlichen Glückwunsch. Von diesen guten Nachrichten müssen wir jetzt zu anderen wechseln. Wir hatten in Hessen jetzt in den vergangenen Jahrtagen auch heftige Unwetter. Es ist irgendwie ein Jahr der Extreme, das wir erleben. Und das eben nicht nur bei uns, sondern wenn wir über das Thema heftige Regengüsse reden, südlich von uns, über die Alpen bis nach Italien. Hier sind Bilder des Tages.
3: Schwere Regenfälle haben am Donnerstagabend Norditalien getroffen. Sie sorgten für Überflutungen und Hangrutsche. In Isola di Fondra bei Bergamo wurden 250 Menschen von einem Campingplatz evakuiert. Die Feuerwehr setzte schweres Gerät ein, um der Hochwassersituation am Fluss Brembo Herr zu werden. Am Tag wurde das Ausmaß der Bergrutsche in der Provinz Brescia aus der Luft sichtbar.
0: Das sieht ja wirklich katastrophal aus und kein Wunder bei diesen Regenmengen. Wenn man sich einfach mal anschaut, wie viel Regen ist denn seit gestern gefallen? Also bis heute Nachmittag waren es in Vöhl guten halber Liter auf den Quadratmeter, vernachlässigbar. Ja, die 41 in Harburg, also in Bayern, in Konstanz 55 bis heute Nachmittag. Wenn wir dann an den Comer See schauen, Verkana schon mit 148 Litern. In Frankreich La Forêt mit 111, aber hier Jera mit 341 Litern seit gestern pro Quadratmeter. Katastrophal. So viel Regen

0: Zum Glück bei uns nicht, auch wenn jetzt gerade Schauer unterwegs sind. Aber wie geht's weiter? Wird's noch mal wärmer? Hier ist die Antwort. Die Prognose bis weit in die nächste Woche hinein. Jede Spaghetti-Linie ist eine Prognoserechnung. Und Sie sehen, die gleichen sich alle irgendwie. Die Luftmasse wird warm. Rot wäre die Durchschnittslinie für viele Jahre. Und man sieht, im Laufe der nächsten Woche wird es wieder überdurchschnittlich warm. Das wird bedeuten, 30er-Werte sind im Bereich des Möglichen, auch wenn dann die zweite Wochenhälfte den ein oder anderen Schauer drin hat. Naja, so ist es einfach. Wir können uns ja auch Wasser gut leisten, finde ich, wenn es nicht gleich in extremen Güssen kommt. Nicht nur wir übrigens, sondern auch die Tierwelt. Und ich darf an dieser Stelle die Frau Pemmerening vom Deutschen Tierschutzbund willkommen heißen. Schön, dass Sie Zeit für uns haben.
1: Hallo.
0: Das war ja also quasi deutschlandweit ein Sommer der extreme Hitze, extreme Dürre. Wir haben geächtzt als Menschen, aber wir haben einen Wasserhahn. Das haben Wildtiere nicht. Wie, wenn man das mal so zusammenfassen kann, wie geht es denn der Tierwelt? Ist sie einigermaßen durchgekommen? Wie stark hat sie gelitten?
1: Ja, ich glaube, man muss sich das wirklich so klar machen, dass unsere heimischen Wildtiere diesen Extremwettern ja komplett ausgeliefert sind. Wie Sie sagen, man kann nicht einfach sich zurückziehen ins kühle Haus. Und gerade diese Kombi aus Hitze, aus anhaltender Trockenheit, aus Wassermangel, da fehlt dann zum einen Trinkwasser und die Möglichkeit, sich auch abzukühlen. Zum anderen verändern sich da aber auch ganze Lebensräume, ne? Weil Pflanzen vertrocknen, weil Insekten schwinden und dadurch auch Nahrung verschwindet. Parasiten und Keime sich viel leichter ausbreiten können, Räume zur Fortpflanzung wegfallen. Und das sind wirklich lebensbedrohliche Herausforderungen für viele Wildtierarten, die gerade da sind.
0: Ja, wenn man das einfach mal durchdekliniert, also lange Zeit Dürre, da fallen Bäche trocken, da ist in manchen Seen praktisch nichts mehr drin. Man sieht das tatsächlich auch hier bei uns in Hessen, was natürlich fatale Folgen fürs Wasserleben hat. Sind die Fischbestände gefährdet zum Beispiel?
1: Ja, vor allem viele kälteliebende Fische, ne? Zum Beispiel die Bachforelle, die Esche oder so, die haben jetzt Probleme oder hatten auch besondere Probleme, weil eben diese steigenden Wassertemperaturen mit weniger Sauerstoff einhergeht, dann steigt, dann sinkt der Wasserpegel, dann kommt Hitzestress dazu, dann können diese Fische, die auf besonders viel Sauerstoff angewiesen sind, tatsächlich ersticken, werden vielleicht von ihren Wanderrouten, die sie üblicherweise nutzen, abgeschnitten, weil bestimmte Areale trockengelegt werden. Aber im Grunde sind natürlich alle Tiere betroffen, die ja in und um Kleingewässer leben und darauf angewiesen sind. Ne? Amphibien zum Beispiel ganz stark für ihre Fortpflanzung, auch Insekten, das sind meist Bodenbrüter, die Mörtelbiene, ne, die braucht feuchte Erde, um ihr Nest zu bauen. Die Libellen setzen ihre Larven ins Wasser oder an Wasserpflanzen. Und so geht das dann weiter. Ne? Also dann haben wir den Igel, der keine Nahrung findet, weil die Regenwürmer sich in tiefere Erdschichten zurückziehen. Vögel, Eichhörnchen, auch viele Tiere, die sowieso schon gefährdet sind durch versiegelte Flächen, die jetzt vielleicht besonders viel Kraft auch aufwenden mussten, um ja, neue Wasserstellen zu finden, weil die bekannten eben ausgetrocknet waren. Und gerade für sehr junge Tiere, für alte Tiere, für kranke Tiere wird es dann wirklich brandgefährlich.
0: Also diese Extremsituation, man kann auf der einen Seite sagen, das ist ganz dramatisch, wie gut es jetzt wieder angefangen hat zu regnen. Die Frage ist nur, wie schnell erholt sich so ein System? Also wenn ich den Rasen bei mir im Garten angucke, der ist natürlich beige und wenn man drüber läuft, dann knirscht das. Und trotzdem bin ich nicht nervös, weil ich weiß, es dauert jetzt ein paar Wochen und dann ist der halt einfach wieder grün. Geht das, ich sag mal, in der Fauna auch so, dass sich so ein Bachforellenbestand einfach wieder erholen kann?
1: Eben nicht, weil da ja ganze Systeme aus dem Gleichgewicht gebracht wurden und der Boden auch, wenn er sehr trocken war über lange Zeit, so extreme Wassermassen dann ja auch gar nicht mehr aufnehmen kann. Ne? Dann kommt es zu Überschwemmungen, dann haben die Tiere damit wieder zu kämpfen. Also das sind einfach Extremwetterbedingungen mittlerweile, an die unsere heimischen Wildtiere auch nicht angepasst sind.
0: Mhm. Die Frage ist, wie können wir denn helfen? Kann ich persönlich was machen oder sind wir auch einfach machtlos?
1: Also so akute Hilfe für Wildtiere kann auf jeden Fall jeder leisten. Ich habe das ganz oft gesehen, ne, auch in der Stadt, dass viele Leute Wasserschalen aufgestellt hatten. Da immer bei Bedenken, dass man auch eine Ausstiegshilfe für Tiere, die vielleicht reinfallen, mit einbaut, also durch Äste oder Steinchen. Dann das Wasser auch immer wieder reinigen, damit eben keine Keime dann vielleicht vor allem Vögel auch gefährden. Aber das ist so eine Option und natürlich auch, wenn ich ein dehydriertes, wenn ich ein Wildtier in Not sehe, dass offensichtlich ne, ein Igel, der tagsüber unterwegs ist oder so Hilfe braucht, dann zu einer Wildtierauffangstation bringen ne, oder jemanden Sachkundigen erstmal auch informieren, damit man da weiterhelfen kann. Das ist so die Akuthilfe. Aber ich glaube, insgesamt ist es auch einfach total wichtig, dass wir uns als Gesellschaft bewusst werden, dass wir Teil dieses Ökosystems sind und ja, da natürlich auch einen Einfluss drauf haben, ne? Und da die
0: Wie wir
1: Art, wie
0: damit
1: wir
0: umgehen
1: wirtschaften,
0: und
1: Ressourcen nutzen,
0: achtsam sind.
1: genau, einfach umstellen müssen.
0: Dankeschön für die Information, Frau Pomerini.
1: Danke.
0: Schönen Abend, Grüße nach Berlin. Und
1: Wünsche ich auch.
0: wir schauen uns jetzt an, was da bei den Temperaturen so passiert, deutschlandweit. Und ich darf Ihnen sagen, nicht nur bei uns in Hessen ist es gefühlt kühl, sondern überall. Also das Wärmste sind gerade mal 24 Grad am Oberrhein morgen. Wir haben ja derzeit doch den einen oder anderen Schauer. Das zieht von West nach Ost jetzt über uns hinweg in den nächsten Stunden. Dahinter kommen aber noch weitere Schauer. Wir haben morgen erstmal relativ viele Wolken. Immer wieder kann es mal schauern. Vielleicht trifft es nicht jeden. Die Nachricht ist aber, zum Nachmittag lockert es auf. Ja, Schauer und Gewitter ist das eine, aber zum Nachmittag, insbesondere dann zum Abend, klart der Himmel auf. Mehr Hochdruckeinfluss ist dann angesagt. Frühwerte zwischen 10 und 14 Grad im Flachland. Und am Nachmittag bei uns natürlich auch nicht sommerlich, sondern 18 bis 23 Grad. Das ist ein ordentlicher Herbsttag. Dabei ist auch morgen eigentlich noch August und das ist eigentlich noch Sommer. Aber wir hatten so viel Hitze. Dann halten wir das jetzt auch aus. Ja, windig ist es teilweise natürlich auch und Wolken gibt es. Wenn Sie die nicht haben möchten, dann kann man das vielleicht so machen wie der Fridolin. Wettereinfluss, Samstag ganz gut erstmal, Sonntag nicht mehr ganz so optimal und hoppla, Kröti fällt aus allen Wolken. Wenn Sie wissen wollen, wie es wettermäßig weitergeht, dann habe ich hier das Angebot. Der Sonntag auch noch kühl, also vergleichbar kühl, aber es ist schon trocken. Montag nicht nur trocken, sondern dann geht es auch mit den Temperaturen wieder eher in den sommerlichen Bereich. Dienstag sogar noch ein bisschen mehr, auch wenn da der ein oder andere Schauer drin ist. Frühtemperaturen sind ideal zum Durchlüften. Es ist dann erstmal der relativ entspannte Sommer noch angesagt. In diesem Sinne, schönen Abend, schönes Wochenende.

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4: Jetzt sollten wir mal zur Seite gehen, damit Sie reinrollen können.
5: Sie ist die jüngste Rampagentin am Frankfurter Flughafen.
4: Ground Cockpit.
5: Justine Schaus.
4: Jetzt läuft der Countdown. Zügig auszuladen, zügig wieder einzuladen, damit der Flieger wieder pünktlich rausgeht.
5: Ihr Job? Flugzeuge abfertigen. Tanken, beladen, putzen, alles unter Kontrolle der 28-Jährigen.
4: Einfach so nah am Flieger zu sein, das ist ein Gefühl, das kann man gar nicht beschreiben.
5: Und was sagt Onkel Otto dazu?
6: Auf Wiedersehen.
5: Durch die größte Gepäckförderanlage der Welt.
7: Das ist der lauteste Arbeitsplatz am Flughafen.
5: 88 Kilometer lang, 24 Stunden in Betrieb. Stillstand wäre ein Desaster, sagen Giorgio und Nils.
7: Wenn man hier zum Flughafen kommt, ist den ganzen Tag was los. Da geht man hier auch mal nach dem Arbeitstag raus und hat 25.000 Schritte gemacht.
5: Nichts darf schiefgehen, sonst drohen Chaos und Verspätungen. Eine tägliche Herausforderung hinter den Kulissen auf Deutschlands größtem Flughafen. Goodbye. 100.000 Gepäckstücke rollen täglich über das Vorfeld. Was erlebt so ein Koffer vom Check-in-Schalter bis zum Flugzeug? Und wie viele Mitarbeiter sind nötig, damit er pünktlich ankommt?
8: So.
7: Jetzt wird's richtig laut. Also ich würde schon sagen, es ist der lauteste Arbeitsplatz am Flughafen.
5: Giorgio Chianella und Nils Hess arbeiten zwei Etagen unterm Terminal in der größten Gepäckförderanlage der Welt. 88 Kilometer lang. Sie sind immer zu zweit unterwegs, wegen der Unfallgefahr.
7: Also wir dürfen alleine nicht in der Anlage, weil falls was passieren sollte, könnte es ein bisschen schlecht für uns werden.
5: Jacken sind verboten. Sie könnten sich in den Rollen verfangen. Nur die Schutzausrüstung ist erlaubt. Sogar Vorschrift, sagt Nils Hess.
7: Ich habe einmal meine Mütze an, um aufzupassen, dass ich irgendwo hängen bleibe. Einmal meinen Gehörschutz und meine Sicherheitsschuhe. Das ist quasi meine Arbeitsausrüstung, meine PSH, was hier sicher arbeiten kann, ohne mich selbst zu verletzen.
5: Jeden Tag kontrollieren sie die Anlage. Defekte Weichen, Schienen und Motoren müssen sie austauschen.
7: Das Gelbe. Oh, kommt raus.
5: Die erste Panne lässt nicht lange auf sich warten. Eine Kofferbox hängt fest.
7: Die müssen wir mal richten.
5: Der unfreiwillige Boxenstopp hat Folgen. Gepäckstau. Stillstand wäre ein Drama. Die Koffer könnten nicht rechtzeitig den Flieger erreichen. Das Problem ist zum Glück schnell behoben. Die Abdeckung war lose. Neu eingesetzt. Erledigt.
7: Passt.
5: Weiter geht's nach Toronto, Lissabon oder Peking. Ohne Panne, hoffentlich.
7: Ist meistens schnell behoben.
5: Giorgio Chianella arbeitet seit 7 Jahren in der Gepäckförderanlage. Für ihn genau das Richtige. Laut, eng, anspruchsvoll.
7: Ich mag die mechanische Arbeit, das Handwerkliche. Auch festzustellen, ob irgendwas ausgetauscht werden muss.
5: 290 Techniker und Mechaniker halten Tag und Nacht die Anlage am Laufen. Sie arbeiten in 3 Schichten. Auch Giorgio aus Aschaffenburg. Eine Etage höher sind auch Förderanlagen. Irgendwo müssen sie ja auch hin, die 88 Kilometer.
7: Also hier ist es schon ein bisschen ruhiger als unten. Unten ist halt da, wo es halt am meisten läuft. Hier oben geht's.
5: Servicetechniker Nils Hess kennt fast jede Schraube. Beste Voraussetzung für den Notfall.
7: In der Nacht zum Beispiel, falls mal was Größeres anstehen sollte, wird dann zum Beispiel mal ein Gurt gewechselt, die Ketten getauscht. Einfach um die Gepäckförderanlage instand zu setzen. Heißt, ja, vorbeugende Instandsetzung, Stalthandlung.
0: Also, du würdest auch sagen heute, das ist so dein Job, den du hier dir nur vorstellen kannst?
7: Ja, allein weil ich nicht jeden Morgen aufstehen muss und mir denke, heute auf der Arbeit wird es langweilig. Wenn man hier zum Flughafen kommt, ist den ganzen Tag was los. Da geht man hier auch mal nach einem Arbeitstag raus und hat 25.000 Schritte gemacht. Und ja, es ist einfach spannend zu sehen, was hier den ganzen Tag los ist.
5: Nach Feierabend liegt er daheim eine Stunde auf dem Sofa. Die Ruhe genießen. Pro Stunde 15.000 Gepäckstücke. Das muss die Anlage liefern, aber nur, wenn sie funktioniert. An 24 Stunden, 7 Tage die Woche. Jeden Tag sehen sie Koffer unterwegs zu den schönsten Zielen der Welt. Der Italiener Giorgio hat nur noch Fernweh.
6: Jeden Tag. Ja, eigentlich schon. Weil, also mir fällt schon manchmal schwer, wenn ich oben in der Schalthalle rumlaufe und die ganzen Passagiere dann sehe, ne, wie die alle wegfliegen. Da bekommt man auch schon Lust drauf.
5: Per Fahrstuhl erreichen die Koffer die Anlage direkt unterm Check-in-Schalter im Terminal. Zeit für einen Test. Was erlebt ein Koffer vom Schalter bis zum Flieger? Wir starten ein Experiment. Das ist natürlich Chefsache. Ein Fall für Onkel Otto. Onkel Otto hat eine Woche Portugal gebucht. Check-in hat er hinter sich, die Gepäckförderanlage vor sich. Wie lange ist er unterwegs und was erlebt er?
9: Auf Wiedersehen.
5: Zuerst müssen die Koffer zur Sicherheitskontrolle. Sie werden durchleuchtet. Erst dann geht's weiter. Circa 8 Minuten soll die durchschnittliche Transportzeit eines Gepäckstücks betragen. In unserem Fall ist schon nach 30 Sekunden Schluss. Störung im Betriebsablauf.
7: Oh, da ist die Störung.
6: Ja, okay.
5: Wieder eine lose Abdeckung.
6: Komplett frei.
7: Fittisch einfach.
5: Routine für die Experten. Weiter geht's in der blauen Wanne. Eine von 20.000. In der Gepäckförderanlage.

0: Hartschalenkoffer. Machen die wenigsten Probleme, sagt Nils Hess. Taschen und Rucksäcke dagegen regelmäßig. Die bleiben oft hängen.
1: Wir haben hier eine Höhenkontrolle, dass das Gepäck nicht zu hoch ist und da sich nichts verhakt. Wie man hier sieht, hat der Rucksack einen Bauchgurt. Nicht zu empfehlen, um mit zu reisen. Das heißt, wir schieben das Ganze ein Stück zurück und drehen den einmal um, dass der Bauchgurt schön platt gedrückt ist. Und jetzt kann man das Ganze hier quittieren. Wenn man das hoch macht. So. Und dann hier. Und jetzt starten wir wieder.

0: Onkel Otto ist auf Reisen. Läuft. Zeit für den Pausenraum im Erdgeschoss. Da müssen sie mehrmals am Tag hin. Auch Vorschrift.
1: Ja, wir müssen regelmäßig Pause machen. Das heißt, wenn es in der Anlage einfach irgendwann zu warm wird und wir mal eine halbe, dreiviertel Stunde drin waren, müssen wir auch auf jeden Fall raus. Das ist auch vorgeschrieben, um ein Stück Wasser zu trinken, dass wir auch im Kopf fit bleiben. Und ja, aus dem Grund machen wir jetzt eine kleine Pause, trinken einen Schluck und danach geht's wieder in die Arbeit.
0: Der größte Bereich am Flughafen hat 7400 Mitarbeiter. Mit dabei sind auch Rampagentinnen.
2: Servus.
3: Servus, Justin.
2: Hi. Servus. Ich nehme an, du machst den Durchgang?
3: Ja, genau.
2: Perfekt.
0: Justin informiert die Ladecrew.
2: Hier eingekreist. Transit habe ich dir markiert.
0: Ihr Job? Flugzeuge abfertigen. Tanken, putzen, beladen, alles unter ihrer Kontrolle.
2: Deswegen habe ich das auch hier auf dem Ladeplan mit markiert. Dann kann man das gleich eins zu eins erkennen. Das Grüne sind wieder die Paletten, die draufbleiben. Und das, was nicht markiert ist, ist das, was hier in Frankfurt zugeladen wird.
0: Justin und ihre Kollegen gehören zum Fraport Ground Service, dem Bodenverkehrsdienst mit Lade- und Gepäckmeistern, Flugzeug- und Gepäckabfertigern, Transporteuren und Gepäckwagenfahrern. 40 Fluggesellschaften betreuen Justin und ihre Kollegen.
2: Vor allem die arabischen Länder wie Singapur, Emirates, Oman Air, Katar, China Eastern, China Airlines.
0: Jede Airline erstellt ihre eigenen Regeln für eine Abfertigung. Daran muss sich Justin halten.
2: Es ist von Airline zu Airline unterschiedlich. Also jede Airline hat andere Ansprüche oder andere Besonderheiten eher gesagt. Im Grunde genommen, wenn man sich genügend Zeit nimmt, dann ist es eigentlich relativ entspannt.
0: Der erste Auftrag ist gleich ein dicker Brummer aus New York. Eine Boeing 777.
2: Sehr schön. Ich muss aber tatsächlich sagen, mein Favorite-Flieger ist die 747. Die sieht mit ihrem Höcker einfach majestätisch aus. Gerade auch beim Landen und auch den Flieger zu pushen, ist immer wieder ein mega großes Erlebnis. Sollten wir aber mal zur Seite gehen, damit sie reinrollen kann.
0: Nächstes Ziel, Singapur. In 2 Stunden ist Abflug, pünktlich. Das liegt jetzt in Ihrer Verantwortung.
2: Also jetzt läuft der Countdown, zügig auszuladen, zügig wieder einzuladen, zu hoffen, dass keine Probleme passieren, damit es eben eine entspannte Abfertigung wird und der Flieger wieder pünktlich rausgeht.
0: Die Zeit ist Ihr Gegner. 2 Techniker. 8 Frachtarbeiter, 10 Reinigungskräfte und 2 Caterer müssen den Zeitplan einhalten. Darauf achtet Justin jetzt. 60.000 Liter Kerosin müssen rein in den Flieger, 230 Koffer und 4 Tonnen Fracht raus.
2: Ich gucke, dass die Nummern auf den Paletten oder auch auf den Containern stimmen. Dann gucke ich mir die Zuladung an. Damit auch da die Nummern stimmen, dass das Gewicht von der Fracht auch stimmt, kümmere mich um das Gepäck.
0: Das Transitgepäck ist zuerst dran. Das gehört Passagieren, die in Frankfurt umsteigen und weiterfliegen. 52 Koffer dürfen auf keinen Fall ausgeladen werden.
2: Das Problem ist, alles Gepäck, was in JFK eingeladen wird und aber nach Singapur durchfliegt, ist in Frankfurt nicht erfasst. Wenn man also hier die Gepäckstücke dann scannen möchte, zeigen im System rot an, weil die hier im System gar nicht erfasst sind. Ja, die Justin hier.
0: Die Koffer in diesen Containern bleiben in Frankfurt. Für sie ist das Reiseziel erreicht. Dreckiges Geschirr raus, frisches rein, sowie Getränke und 600 Essen. Justin hat alles im Blick. Mit 21 Jahren war sie schon Rampagentin. Die jüngste Deutschlands.
2: Ich habe meine Ausbildung eigentlich damals bei der Bahn gemacht, im Zugbegleitdienst im Fernverkehr. War aber nicht so stimmig mit dem, was ich mir vom Beruf her vorgestellt habe. Und habe dann tatsächlich bei Fraport auf der Seite geguckt. Ja, und dann wurde mir der Beruf vorgeschlagen, einmal die Beschreibung durchgelesen. Und das war dann der Punkt, wo ich das erste Mal was von dem Beruf gehört habe. Und seitdem liebe ich diesen Job so sehr. Einfach so nah am Flieger zu sein oder auch manche Flieger mit dem Headset am Ende zu begleiten beim Pushback und dem Piloten dann zu sagen, wann er die Triebwerke anlassen darf. Das ist ein Gefühl, das kann man gar nicht beschreiben.
0: Noch 80 Minuten bis zum Start nach Singapur.
2: Wir gehen jetzt mal die Fracht kontrollieren, ob da alles stimmt.
0: Auf den Paletten Post, Möbel und technische Geräte. Rampagenten erfahren selten, was geladen wird.
2: Wir kriegen nur die Information, wenn Gefahrgut drauf ist, welches drauf ist. Weil die Information braucht der Pilot von uns. Oder wenn irgendwelche Wertfracht drauf ist.
4: Was war das Wertvollste, was du mal verladen hast?
2: Das waren tatsächlich Container voll mit Goldbarren.
0: Nur wenige Meter vom Flugzeug entfernt, eine kleine Gepäckstation zum Beladen der Container.
2: Ich gucke jetzt, ob die Containeranzahl stimmt mit der Anzahl, die ich auf dem Ladeplan vorgeplant habe. Wenn eine Änderung durchgegeben wird, muss das an sehr viele Stellen weitergegeben werden. Und das ist wie bei Stille Post, manchmal geht was verloren und deswegen immer crosschecken.
0: Koffer und Taschen liefert die Gepäckförderanlage. Für diesen Flug sind 280 Stück gemeldet, verteilt auf 10 Containern.
2: Sieht gut aus.
0: Der Flug ist fast ausgebucht. 260 Erwachsene, 4 Babys und ein kleiner Hund sind pünktlich. Fraport meldet fast 6 Millionen Passagiere pro Monat, 1400 Starts und Landungen am Tag. Fast alle Unternehmen am Flughafen suchen Personal. Sie müssen den Zeitplan genauer einhalten, denn aktuell ist fast jeder dritte Flieger verspätet.
2: Liegt halt einfach daran, weil der Flugverkehr so schnell wieder angelaufen ist, womit keiner gerechnet hätte. Dementsprechend fehlen uns hier und da so die Leute. Aber wir versuchen es so gut es geht zu stemmen. Klar, es gibt auch mal den einen oder anderen Tag, der stressiger wird. Der andere Tag ist dann wieder entspannter. Aber im Gegensatz zu letztem Jahr, finde ich, ist schon eine Verbesserung zu sehen.
0: Verspätungen haben viele Ursachen, sagt Justin. Noch ist der Flieger nach Singapur pünktlich. Die Ladedokumente müssen ins Cockpit zu den Piloten. Die warten schon.
2: Hello, I have the notebook for you. That's fine. Perfect. Enjoy your flight. Bye.
0: Anhand der Gewichtsangaben berechnen die Piloten die Flugdaten, Startgewicht, Schwerpunktlage und Kerosinverbrauch. Die Koffer sind verstaut, die Passagiere sitzen, doch der Schlepper.

0: kann nicht losfahren. Keine Freigabe. Der Flieger hat seinen Slot verloren.
1: Slot bedeutet in der Fahrstraße oben, das kann man sich wie auf der Autobahn vorstellen. Wenn da so viel Verkehr ist, muss man ja manchmal auch warten, bis da eine Lücke ist, wo man reinfahren kann. Und dasselbe ist in der Luftfahrt auch oben im Himmel. Nur da heißt es dann Slot.
0: Dichter Verkehr im Himmel. Dafür können sie nichts. Sie haben alles gegeben. Der Flug ist abgefertigt. Die Ladecrew kann zur nächsten Maschine. Mit 20 Minuten Verspätung verlässt die 777 ihre Parkposition.

0: Die Abfertigung war für Justin perfekt.
1: Auf jeden Fall. So kann jeder Flieger laufen.
0: Jetzt hat sie Pause. 10 Minuten. Zurück zur weltweit größten Gepäckförderanlage. Und der Frage, wo ist Onkel Otto? Seit 5 Minuten ist er unterwegs, durch steile Kurven, über Weichen und Berg und Tal. Völlig normal, sagen Nils Hess und Giorgio Chianella. Onkel Otto hat die Höchstgeschwindigkeit bereits erreicht, weiß Nils Hess.
2: Wenn es hier nach draußen auf die Schnellbahn geht, mit Spitze 20 km/h.
0: Das ist keine Radaranlage, sondern ein Lesegerät. An jeder Wanne klebt ein QR-Code mit der Adresse, wohin es gehen soll. Terminal A, B oder C. Und damit Onkel Otto auch nirgendwo hängen bleibt, kontrollieren Nils Hess und Giorgio Chianella jede Schraube in der Anlage, auch die 24.000 Antriebsmotoren.
3: Der wackelt ja ganz schön.
2: Ja, es kann sein, dass die Kurbelwelle vielleicht ausgeschlagen ist.
0: Eine kaputte Kurbelwelle ist schlecht fürs Geschäft. Dieser Bereich der Anlage droht auszufallen. Giorgio will den Motor checken und informiert das Kontrollzentrum.
2: Ja, hallo, die Tourmechaniker. Ich würde mal kurz die OTK 22 auf Hand nehmen.
4: Alles klar.
2: Alles klar, vielen Dank.
0: Das Baggage Control Center, kurz BCC. Die Mitarbeiter überwachen 88 Kilometer Gepäckförderanlage. Jede Störung sehen sie auf ihren Monitoren. Sie informieren dann die Kollegen vor Ort. Hightech für das Urlaubsgepäck.
5: Schalterhalle T2, der Schalter 845, Dora 2 und Schau.
0: Und wie lautet die Diagnose für den Antriebsmotor?
2: Also ich vermute auf einen Lagerschaden. Muss auf jeden Fall demnächst getauscht werden.
0: Das übernimmt die Nachtschicht. Die paar Stunden macht er noch. Auf Giorgio. An Ersatzmotoren mangelt es nicht. Im Lager haben sie Hunderte. Auch mehr als 30.000 Ersatzteile. Rollen, Weichen, Schienen, was man halt so braucht zum Koffer transportieren. Wenn sie Zeit haben, kümmern sich Nils und Giorgio um die Ersatzteile für die Kollegen der Nachtschicht. Bohren, schweißen, zurechtlegen, solange bis das BCC ruft.
6: 421, Kopfstadt, zwei Sachen. Dame Stau am Otto 01.
7: Alles klar, wir gehen hin. So, Störung ruft.
2: Nächste Bahn war's.
8: Unten der Otto 01.
2: Otto 01.
0: Störung bei Otto 01. Apropos, wie läuft's bei Otto, Onkel?

0: Auto 01.
1: Die gesamte Anlage ist in Bereiche eingeteilt, sortiert nach Buchstaben und Zahlen. Das hilft bei der Orientierung. Ein kleines Kofferband hat Otto 01 lahmgelegt.
0: Ich werde mal jetzt die große Sperre noch mechanisch überprüfen, ob auch wirklich alles in Ordnung ist.
1: Noch ein kleiner Bremsencheck vor der Ostkurve. Funktioniert.
2: Das heißt, wir können wieder starten, wenn er wieder draußen ist.
1: In der Nacht zwischen 23 und 3 Uhr
2: jetzt kann ich starten.
1: Ist weniger los. Ideal für die Techniker, defekte Teile auszutauschen. Tagsüber fast unmöglich. Nils und Giorgio haben jetzt Feierabend. Aber einen Kontrollblick machen sie noch. Na, bei wem wohl?

0: Onkel Otto ist raus aus der Gepäckförderanlage. Aua. Ab jetzt übernimmt Gepäckmeister Pino. Dazu später mehr. Rampagentin Justine Schaus ist im Westen bei der Einsatzleitung. Alle Aufträge bekommen die Rampagenten hier im vierten Stock.
1: Jonas, auf Position, der Lademeister ist ganz nervös. Er sucht seinen Ladeplan. Die kommt so gegen 9:30 rein. Die geht 10:55 lokal raus. Die kommt laut Monitor gegen 10:30. Okay, gut. Ciao, ciao, ciao. Hey, Justin.
2: Hi.
1: Ich habe den nächsten Auftrag für dich.
2: Mhm.
1: Das wäre die Condor 1552.
2: Mhm.
1: Die kommt mit der 320er.
2: Alles klar, super. Dann weiß ich Bescheid. Danke.
1: Bitte.
0: Ihre Abteilung betreut 70 Flieger pro Tag. Abmelden, anmelden, Personal einteilen. Alles in einem Büro.
2: So, hier ist einmal der Rampentisch, wo wir die ganzen Aufträge bekommen und alles. Hier melden wir die Flieger ab. Das ist unser Communications-Tisch. Da tun wir mit der ganzen Welt kommunizieren. Welcher Flieger kommt wo wann an oder wann kommt er bei uns hier in Frankfurt an. Und das ist unser Condor-Koordinationstisch. Da läuft alles drüber, was mit der Condor zu tun hat.
0: Und das?
3: Und das sind lauter Hüte, die bei der Condor in den Fliegern vergessen wurden. Und das ist noch längst nicht alles, was die so vergessen.
0: Handys, Kissen, Schuhe, landet alles im Fundbüro. Dass hier Flugzeugfans arbeiten, ist kaum zu übersehen. Fotos aus 30 Jahren Airport-Geschichte.
3: Das sind von zwei Lotcontrollern die Fotografien. Also die wissen von jedem Flieger, die reinkommen, die rausgehen und stehen dann halt immer schon parat, um die Bilder dann zu machen.

0: Justin holt den Ladeplan.
1: Servus.
2: Hallo Justin.
0: Beim Load Controller.
1: Wir machen die Condor 1552 zusammen.
2: Wunderbar, dann ist ganz frisch der Ladeplan gekommen.
1: Mhm.
2: Dann lass uns mal drüber gucken, was wir Besonderes haben. Ich sehe, dass wir zwei Avis haben, sprich zwei Tiere, zwei Haustiere. Eins bitte vorne laden, eins bitte hinten laden. Die scheinen nicht aus einem Haushalt zu kommen, deswegen sollten wir die trennen.
1: Okay.
2: Und ansonsten hier zwei Wagen rein, Restkoffer. Ja.
1: Alles klar. Super.
2: Alles klar. Bis später.
0: Sie fährt zum Flieger. Der steht 4 Kilometer entfernt im Westen. Zurück zur Gepäckabfertigung und zu Onkel Otto. Vor den Jumbos sind die Gepäck-Rundlaufanlagen. Der Arbeitsplatz von
3: TB hast du, oder was?
0: Pino Lo Ciutice.
3: Auch TB?
0: Jeder Koffer, jede Tasche.
3: Auch TB? Ich schieß TB ab.
0: Wird registriert für jeden Flug.
3: Da sieht man jetzt 116 Totale. 35 verladen. 77 noch erwartet. 3 Koffer davon sind rot. Ist der Passagier noch nicht da?
0: Das heißt, der Passagier ist noch nicht am Flieger. Aus Sicherheitsgründen darf kein Koffer ohne seinen Besitzer fliegen.
3: Zeigt er mir grün an, verlade ich ihn. Zeigt er mir rot an, lasse ich ihn erstmal stehen. Trag den Namen ein, Exflugnummer und alles. Und dann, wenn die Lufthansa das sieht oder die TAP, dass der eingegeben ist, dann tut die den bearbeiten, dann wird der auf grün freigegeben, dann blinkt da im System ein grüner Koffer und dann darf ich ihn verladen.
0: Bei Onkel Otto ist alles im grünen Bereich. Auf geht's nach Porto.
3: Delegieren, organisieren, gucken, dass der Passagier

0: pünktlich seinen Koffer kriegt, dass alle Koffer mitgehen, so gut wie möglich. Ja, so halt. Das ist halt auch meine tägliche Arbeit.
1: Jeden Tag bewegen sie Tonnen an Gepäck. 800 Koffer sind pro Mann und Schicht normal.
0: Und ein Wagen. So, der hat jetzt 25 TB, 11 Lokale, 8 First. Dann machen wir die First Class auf Wagen mit drauf und die Lokal und 1 TB. Oder du machst 3 Container auf.
1: Seit 20 Jahren schleppt Pino Koffer. Er ist Gepäckmeister. Der Italiener muss vor allem die Übersicht behalten, denn Gepäckcontainer ist nicht gleich Gepäckcontainer.
0: Hier haben wir jetzt zum Beispiel einen Rush-Container. Da kommen nur Rush-Koffer rein. Rush sind Koffer, wo die Passagiere schon weg sind und die Koffer werden hinterher geflogen.
1: Im Klartext, die Passagiere waren schneller als die Koffer. Kommt vor, vor allem bei Verspätungen mit Umsteigern.
0: Transfergepäck. Das alles für einen Flug. Dann haben wir hier das Hot-Gepäck. Das ist zum Beispiel, wenn er jetzt auf da in Orlando ankommt, dann fliegt er weiter mit einer anderen Fluggesellschaft quasi.
1: Beim Sortieren helfen die Aufkleber am Koffer.
0: Das ist Lokal. Lokal. First Class.
1: Pino wollte Maler und Lackierer werden, doch das ging schief.
0: Nach der Ausbildung war ich erst mal 3 Monate arbeitslos gewesen. Nach der Ausbildung. Und das hat mir halt nicht gepasst, zu Hause zu sitzen, faul rum. Arbeitsamt ist mir auch auf die Nerven gegangen, ehrlich gesagt. Wegen Maßnahme hier, Maßnahme da, das, das. Und irgendwann habe ich gehört, hier Flughafen, die suchen viele Leute. Und seitdem bin ich halt bei der Fraport.
1: 37 Rundlaufstationen hat der Flughafen, die meisten am Terminal 1.
0: Proband haben wir 2 Mann, tun uns gegenseitig halt auch unterstützen. Wenn ich sehe, hier ist viel los und ist Chaos, dann helfe ich. Ich bin nicht so, dass ich jetzt umsetze die Achtung. DB First. Und dass ich halt auch helfe. Ich bin nicht so einer, wo sich vor der Arbeit drückt und sagt, hier, nee, ich bin jetzt Meister. Ich tue nur dirigieren. Ich hol dir vom anderen Band einen hier rüber oder wie auch immer. Ich helfe dann. Und passt alles. Warte mal.
2: Ich habe 2 Maschinen gleichzeitig. Ich habe so dick geguckt.
0: 1, 2, 3, 4, 5. 1, 2, 3, 4, 5.
2: Was hast du jetzt geschmissen?
1: In diesem Container landet nur Transfergepäck. Koffer mit Endstation Washington gehören auf die andere Seite. 25 Kilo sollte ein Koffer maximal wiegen. Die meisten sind schwerer, sagt Pino. Onkel Otto natürlich nicht. Er ist registriert und muss auch nicht umsteigen. Trotzdem kein Container? Warum? Pino will uns das später erklären. Er muss los, die ersten Container zum Flieger fahren.
0: Und das machen wir jetzt mal.
1: Zurück zu Justin Schaus. Sie muss einen Flieger nach Spanien abfertigen. Condorflug.de 1552 nach Andalusien. Erster Kontrollgang, die Frischwasser- und Fäkalientanks.
3: Ich gucke mir gerade einmal den Wasserstand an und ob die Fäkabwellen schon geleert wurden. Wie man sieht, Wasser ist noch nicht komplett voll und Waste ist noch nicht geleert. Das heißt, jetzt Auge drauf halten, ob das jetzt in der nächsten halben Stunde noch passiert. Ansonsten mal anrufen.
1: Nächster Schritt, die Passagierlisten. Haben Justin und Perseret die gleichen Zahlen?
4: So, genau, gut, alles perfekt. Klar. Wir machen die Checks fertig und dann können wir loslegen.
3: Perfekt, alles klar. So, dann gehen wir jetzt mal runter und gucken mal, ob das Gepäck mittlerweile da ist.
1: Der Lademeister hat eine Frage.
5: Ja. Das ist Belly 5, ne?
3: Genau.
5: Ganz hinten.
3: Mhm.
1: Da sollen die Hunde rein.
3: Wenn nur einer auftauchen sollte, dann kläre ich ab, wo der rein soll, ob vorne oder hinten.
1: Geplant sind auch 151 Koffer.
3: So, Lademannschaft vorhanden.
1: Dieser Airbus ist für Container nicht ausgestattet. Alles muss per Hand rein. 36 Gepäckstücke hinten im Flieger, 48 in die Mitte und 67 vorne.
3: Also ich habe Respekt davor. Also gerade wenn ich, manchmal hebe ich ja den einen oder anderen Koffer mal an, um zu helfen. Und er bricht mir manchmal der Arm ab. Also was die Passagiere manchmal alles so mitnehmen, ist sehr interessant.
1: Und da sind sie auch schon. Justin gibt das Okay zum Boarding. 172 Passagiere. Der Flieger ist fast ausgebucht. Doch wo ist der Frischwasser- und Fäkalienservice?
3: Servus, hier ist die Rampagentin von der Condor 1552. Check müsste noch geleert werden und Wasser noch komplett voll gemacht werden, bitte.
1: Zu viele Flieger heute wieder, aber in 5 Minuten wollen sie da sein. Der erste Hund ist abflugbereit, der zweite hat storniert. Tiere liegen Justin besonders am Herzen.
3: Ich habe aktuell 2 Leopardengeckos und bin jetzt gerade dabei, mir einen Hund zuzulegen. Eine süße Labrador-Dame.
1: Der Schäferhund kommt nach hinten. Der Gepäckraum wird beheizt. Muss Justin noch dem Piloten mitteilen. Endlich, der Frischwasserwagen ist da. Die Fäkalien wurden schon abgepumpt.
5: Also 3, wir haben bis jetzt 48.
3: Ja.
1: In ihrer Abteilung arbeiten 150 Rampagenten. 18 davon sind Frauen.
3: Da es eher noch Männerdomäne ist, ist es dann auch immer wieder so was Besonderes, wenn man auf Position als Frau kommt. So, da ist ja eine Frau.
1: Nach 60 Minuten ist der Flieger abgefertigt. Die Piloten können die Triebwerke starten. Justin
3: Hi. Ist
1: mit dem Cockpit verbunden.
3: Ja, ich habe auch mein Lockdown beendet. Die Türen sind alle zu und ich kann jederzeit den Endlicht starten.
1: Sie überwacht den Startvorgang. Sie ist der Rückspiegel für den Piloten. Denn der hat keine Sicht nach hinten.
3: Perfekt. Und Sequence 2 and 1.

0: Pünktlich rollt der Flieger zur Startbahn West. Auftrag erledigt. Auf Justin wartet schon der nächste Airbus.
1: So gegenüber vom AB hoch.
2: Ist der Flieger schon raus?
3: Ja.
2: Okay, der rollt jetzt. Gut. Ich wollte nur den nächsten Auftrag dir durchgeben, bevor du in Pause gehst. Das ist die Emirates 4546, die kommt mit 380er. Luftkontroller ist der Christian.
1: Genau, wir lassen alles nach Procedure laufen. Sollte es irgendwelche Veränderungen geben oder so, dann sage ich dir Bescheid.
2: Jo, ich danke dir. Ciao.
1: Bis dann. Tschüss.
0: Onkel Otto hat es fast geschafft, aber noch steht er am Gepäckrundlauf. Onkel Otto in einem Gepäckcontainer, eingequetscht zwischen Koffern. Nein, Otto ist VIP und bekommt einen eigenen Anhänger, sagt Gepäckmeister Pino Lo Giudice.
4: So, fahren wir mal nach B10.
0: Dort steht der Flieger nach Portugal. Onkel Otto gönnt sich eine Woche Sonne, Strand und Meer. Noch 2 Kilometer bis zur Position. Pino aus Ginsheim-Gustavsburg ist seit 20 Jahren verantwortlich für Urlaubsgepäck.
4: Mir macht es schon Spaß, auch mit Menschen Kontakt zu haben. Hier sind viele Menschen, mit denen er Kontakt hat, jeden Tag. Und noch macht es mir eigentlich Spaß.
0: Im Gegensatz zum Fahren. Federung, Fehlanzeige.
4: Das ist schon extrem. Wenn du da einen richtig Huppel erwischst, dann tut es schon weh im Kreuz, ja. So, B10 ist jetzt hier die Position.
0: Sie warten schon auf den VIP-Gast. Lademeister Thomas Hochheimer gibt das Go. Seit 24 Jahren ist er am Flughafen und verantwortlich für die richtige Beladung von Flugzeugen. Dabei hilft ihm unter anderem Flugzeugabfertiger Nihat Kösen. Seit 33 Jahren am Airport beschäftigt. Über 1 Million Koffer habe ich schon in der Hand gehabt, sagt der Offenbacher. Falsche Beladung kann zum Absturz führen. Lademeister Thomas Hochheimer muss auf die Gewichtsverteilung im Flieger achten.
5: Jeder Flieger ist anders da und jedes Mal gibt es ein Problem, um das man sich kümmern kann. Irgendwas zu spät, irgendwas zu früh, irgendwas kaputt. Man kann ja jede Menge Leute glücklich machen. Jeder, der in Urlaub fliegen will, der kommt ja am Flughafen nicht vorbei. Ja, und so wird es nie langweilig hier.
0: Fast alle Passagiere sind an Bord. Nur ein Gepäckstück fehlt noch.
4: Der eine Koffer laden wir noch ein und dann machen wir zu.
6: Nur ein Koffer, aber einer.
0: Den letzten Koffer überreicht Gepäckmeister Pino nur persönlich.
4: Hier haben wir noch mal einen VIP-Koffer, dann geht's separat, okay?
6: Super.
4: Alles klar.
6: Danke. Nur einen hatten wir, super.
4: Ciao.
0: Vom Check-in-Schalter bis zum Flieger in 2 Stunden. Völlig im Zeitplan, sagt Pino.
4: Ciao.
0: Und fährt wieder zurück. Na dann, schönen Urlaub, Onkel Otto.
7: Auf Wiedersehen.
4: Wir machen jetzt zu und damit wir noch die Chance haben, halbwegs bin ich direkt gekommen.
0: Der Koffer ist versorgt, aber für die anderen hier ist noch lange nicht Feierabend. In 2 Stunden und 45 Minuten wollen die Piloten in Portugal landen. Onkel Otto ist in einer Woche wieder zurück.

0: Zurück zu Justin Schaus. Sie soll das größte Passagierflugzeug der Welt abfertigen. Am Terminal 2.
1: Ja, ei, hallöchen. Na? Ausladeplan hast du?
2: Ja.
1: Perfekt. Da drüben kommt sie gerade gerollt. Das große Ding.
0: Die A380 kommt aus Dubai. Neben dem Jumbo ist sie ihr zweiter Lieblingsflieger. Warum?
1: Die Größe tatsächlich. Also diese Wucht an Größe und die Kraft, die dahinter steckt, einfach unvorstellbar.

0: An Bord 480 Passagiere, 500 Koffer und 9 Tonnen Fracht. Genauso viel müssen sie wieder laden, inklusive 1000 Essen und 80.000 Liter Kerosin. Alles in knapp 2 Stunden.
1: Beim A380 dauert es einfach wesentlich länger, bis die gereinigt ist, bis das Essen beliefert ist. Und dementsprechend muss das halt alles direkt bei Ankunft da sein, sonst könnte es zum Delay kommen.
0: Justin kontrolliert wieder jeden Arbeitsvorgang. Sie will keine Reklamationen von der Airline. Sie ist übrigens 1,60 Meter groß.
1: So sieht das dann aus, größenverhältnismäßig, wenn ich neben dem Reifen stehe.
0: Jedes Mal ist sie von diesem Flieger beeindruckt.
1: Da fängt es an und da drüben hört es irgendwann auf. Das ist halt mega. Und dient bei Regen als sehr guten Schutz.
0: Ob unter Ladeklappen oder Tragflächen, fast alle mögen die A380, vor allem heute.
1: So, einmal for you.
0: Sie musste extra eine Prüfung machen, damit sie an der Maschine arbeiten darf.
1: Es geht jetzt nicht um die Größe von dem Flieger, sondern manche Airlines schreiben es vor. Zum Beispiel bei der Emirates brauche ich tatsächlich eine Lizenz offiziell von Dubai, muss ich eine Prüfung ablegen, dass ich berechtigt bin, den Flieger abzufertigen.
0: Gewichtsverteilung, Arbeitsprozesse, Gefahren, das waren die Prüfungsfächer. Die 28-Jährige muss ins Cockpit die Frachtpapiere abgeben. Rampagenten brauchen mindestens einen Realschulabschluss. Außerdem gute Deutsch- und Englischkenntnisse.
1: Ja, die Justin hier.
0: Sie müssen belastbar sein.
1: Ich bin gerade oben im Flieger. Alles.
0: Arbeiten unter Zeitdruck und Schichtdienst sind anstrengend.
1: Ich bin in 2-3 Minuten da.
0: Bei ca. 3.000 Euro brutto liegt das Einstiegsgehalt. Dazu kommen sonntags, feiertags und Nachtzuschläge für einen Job mit viel Verantwortung. Der Flughafen sucht dringend Verstärkung.
1: Definitiv. Also wir sind schon auf jeden Fall mehr geworden, aber leider immer noch nicht genug.
0: In 20 Minuten ist Abflug. 5 Container und 200 Passagiere fehlen noch.
1: Kriegen wir trotzdem hin. Bin zuversichtlich.
0: Doch es kommt, wie es kommen muss. Wieder zu viel Flugverkehr da oben.
1: Genau, also er hat wieder so eine Lücke in der Fahrstraße oben. Und deswegen hat er eine spätere Zeit, die er dann hier auf Block gehen kann. 13 Minuten. Ground to Cockpit.
0: Justin spricht mit dem Kapitän.
1: I will ask you if you know you have a slot. Perfect, thank you.
0: Passagiere und Fracht sind an Bord. Justin sagt, just in time.
1: Alles noch geschafft, Flieger ist zu.
2: Aber das ist ein Wetter,
1: ne? Ja.
0: So ist das eben hier draußen. Sie ist ja nicht zum Spaß hier. Oder doch? Die 13 Minuten Verspätung für die Piloten kein Problem. Sie fliegen einfach schneller. Und wie geht's für Justin weiter?
1: Das werde ich jetzt gleich dann drin erfahren. Wenn ich den Flieger jetzt abgemeldet habe, die Papiere alle abgegeben habe und auch per Mail nach Dubai noch geschickt habe, werde ich meinen nächsten Auftrag kriegen. Ich bin gespannt.

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2: Herzlich willkommen am Freitag. Schön, dass Sie Hessenschau gucken. Vor dem Wochenende noch mal ein Schockmoment für Menschen in Hofgeismar. Denn heute Morgen ist ein Mann mit seinem Auto in die Fußgängerzone reingefahren und hat dieses Bild der Verwüstung hinterlassen. Und sofort denken einige Menschen zum Beispiel an die Amokfahrt von Volkmarsen. Aber die Polizei sagt, der Mann habe wohl ernsthafte gesundheitliche Probleme gehabt. Und Gott sei Dank sind Menschen nur leicht verletzt worden.
3: Der 68-jährige Fahrer dieses Mercedes soll am Vormittag mit aufheulendem Motor und relativ hoher Geschwindigkeit in die Fußgängerzone gefahren sein. Zuerst rammt er bei der Eisdiele am Eck einen Blumenkübel und Bestuhlung. Dann streift er offenbar die Schaufensterscheibe des Kaufhauses und fährt Verkaufsständer um. Kurz darauf kommt er durch eine Laterne zum Stehen.
4: Wir konnten dann nur schnell die Leute rufen hören. Springt an der Seite, passt auf. Ne? Also es war auf einmal ein Geschrei hier in der Fußgängerzone.
5: Ich habe nur auf das Auto geguckt und habe gedacht, warum beschleunigt er denn jetzt noch? Und bin dafür prädestiniert, sofort zu zittern. Ich war dann in so einem Schockzustand, weil das für mich so wie ein Attentat aussah, ehrlich gesagt.
6: Ich bin hinterhergerannt, weil ich halt panische Angst hatte, dass er meine Tochter erwischt hat. Hatte er aber Gott sei Dank nicht. Und dann hat man schon dieses ganze Ausmaß gesehen, also die ganzen umgefallenen Kleiderständer bei dem Geschäft dort hinten.
3: 8 Erwachsene werden leicht verletzt, sie erleiden Schürfwunden, Prellungen oder einen Schock. Offenbar wird niemand frontal erfasst. Ein Glück, dass auf der 150 Meter langen Strecke durch die Fußgängerzone nicht mehr passiert.
5: Also ich bin da sehr geschockt, weil unsere kleinen Kinder, die aus der Rappelkiste hier 2 Minuten vorher lang gelaufen sind und das hat mich sehr unter Schock gesetzt, dass die so viel Glück hatten heute.
3: Den genauen Unfallhergang soll ein Gutachten klären. Die Polizei spricht von einem medizinischen Notfall des Fahrers.
7: Wir haben jetzt auch die Rückmeldung von den behandelnden Ärzten, dass hier also alles auf ein medizinisches Problem hindeutet. Wir haben keinerlei Hinweise auf eine andere Ursache als diese.
3: Möglicherweise ein Herzinfarkt. Zeugen wollen das Problem des Fahrers gesehen haben. Warum er nicht anhalten konnte, ist unklar. Und noch eine Frage stellt sich heute. Wäre es vermeidbar gewesen, dass ein Auto so einfach in die Fußgängerzone fahren kann?
5: Ein Trost in dem Sinne, dass es kein Attentat war. Aber trotz alledem, wir in Hofgeismar jetzt mal überdenken müssen, wie einfach man hier in die Fußgängerzone rauschen kann, auch mit so einem medizinischen Notfall.
8: Man denkt sich dann auch, warum dann so eine lange Strecke er durchziehen konnte und andere Menschen dann doch noch so stark mitgefährdet, ne?
3: Bürgermeister Torben Busse sagt uns dazu heute telefonisch, ausfahrbare Poller seien hier bereits geplant. Auf der anderen Seite der Fußgängerzone seien sie sogar schon installiert.
2: Ja, wir werden natürlich weiterhin zu diesem Fall recherchieren. Solche Läden mit haufenweise alten Büchern sind wirklich was für Experten. Also Leute, die Literaturliebhaber sind, die sammeln, die wirklich viel, viel lesen. Bücherwürmer eben. Jetzt berichten aber Händler solcher Antiquariate, dass sie sehr, sehr große Bestellungen haben in jüngster Vergangenheit, nämlich aus Nordamerika. Und da liegt der Verdacht nahe, dass es große Tech-Konzerne gibt, wie Meta oder wie Google, die ihre künstliche Intelligenz mit neuer Nahrung füttern, nämlich dem menschlichen Wissen aus diesen alten Büchern.
9: Winfried Jenior hat in seinen 46 Jahren als Buchantiquar schon fast alles erlebt. Kein Buchwunsch ist zu exotisch für seine Sammlung. Doch der Buchgeschmack eines speziellen Kunden macht ihn immer wieder stutzig. Neulich kam zum Beispiel so eine Bestellung rein.
10: Die Wahl der Qual, Folter durch Polizei und Militär, Körle, Empfershausen, Lobenhausen, Wagenfurt, endlos und unzerstörbar Gedichte auch mal, Spanien für Gleitschirm und Drachenflieger, Hamburg Ahoi auch, die peruanische Kunst des Kochens.
11: Ach, kamen plötzlich 10, 20 Bestellungen von einer Firma, zu völlig unterschiedlichen Themen, teilweise sehr preiswerte Bücher für 4, 5 Euro pro Buch und die auch schon lange bei uns standen. Und wir haben uns gewundert, was ist da los?
9: Hinter den Bestellungen steckt ein großer Buchhändler aus Kanada. Der verkauft die Bücher weiter. Doch an wen? Winfried Jenior und andere Antiquare vermuten, die Bücher werden von großen KI-Anbietern eingescannt. Seit Jahren sind die auf der Suche nach neuen Texten und Daten, um damit ihre künstlichen Intelligenzen zu trainieren. Je mehr Texte, desto schlauer sollen die KI-Produkte am Ende werden, so der Plan. Mit dem gesammelten Wissen wollen die KI-Firmen Milliarden verdienen. Die Autoren der Bücher gehen aber leer aus, sagen Kritiker. Die Urheber bekämen nicht einmal mit, wenn eines ihrer Bücher von den KI-Firmen verwendet wird.
12: Aus unserer Sicht ist das ein klarer Verstoß gegen das Urheberrecht. Denn wenn Bücher verwendet werden, geistiges Eigentum, ohne die AutorInnen, ohne die Verlage zu fragen und ohne eine Vergütung zu geben, ist das ganz klar ein Verstoß und unterminiert im Endeffekt, also es zerstört die Grundlage für neue geistige Schöpfungen auch.
9: Die KI-Firmen agieren in einer rechtlichen Grauzone. Das Urheberrecht greift erst, wenn ein Werk ungefragt kopiert wird. Doch das tun die KI-Firmen erstmal nicht. Das Training von KI-Modellen mit fremden Texten ist grundsätzlich erlaubt.
13: Und zwar unter bestimmten Voraussetzungen. Diese Voraussetzungen sind, dass zum einen das zulässig erworben ist, also die Daten aus einer zulässigen Quelle kommen. Das ist, wenn ich ein Buch regulär gekauft habe, dann ist das völlig unproblematisch. Und es keinen Vorbehalt gibt. Dieser Vorbehalt, den der Urheber gegeben hat, dass er nicht damit einverstanden ist.
9: Bei neuen Büchern verbieten die meisten Urheber ausdrücklich, dass ihr Werk für KI-Trainings verwendet wird. Das Verbot kann auch rückwirkend für ältere Bücher ausgesprochen werden. Der Urheber muss aber tätig werden. Experten vermuten, dass es die KI-Firmen deshalb auf jahrzehntealte Bücher von kleinen Verlagen abgesehen haben. Bücher, für die sich schon lange niemand mehr interessiert. Beobachtet auch der Antiquar aus Kassel.
11: Das sind nämlich wirklich keine wertvollen alten Bücher gewesen, sondern Sachbücher aus den 70er, 80er Jahren vorwiegend, die wir schon lange hier stehen haben und die irgendwann vielleicht sogar von uns aussortiert worden wären.
9: Für den Antiquar sind die zusätzlichen Verkäufe ein

0: aufs Dach. Feuerwehrleute bahnten sich dann einen Weg in den 9. Stock und konnten den Brand schnell löschen. Niemand wurde verletzt. Knapp eine Woche nach der Tötung eines jungen Mannes in Frankfurt ist in Großbritannien der mutmaßliche Täter festgenommen worden. Der 24-Jährige soll nach einem Streit vor einem Wohnhaus im Frankfurter Stadtteil Neath einen gleichaltrigen Mann mit einem Messer so schwer verletzt haben, dass dieser noch am Tatort starb. Dann soll er zunächst zu Fuß geflohen sein und da es dann Hinweise gab, dass er sich in Großbritannien aufhalten könnte, wurde auch dort nach ihm gefahndet. An Deutschlands Flughäfen sollen Drohnen künftig schneller und früher entdeckt werden. In den An- und Abflugbereichen der Flughäfen soll kurzfristig eine Interimstechnik der deutschen Flugsicherung zum Einsatz kommen, teilte Bundesverkehrsminister Steffen Bilger mit. Damit könne die Detektion von Drohnen auch am Frankfurter Flughafen deutlich verbessert werden. Alkohol ja oder nein? Der Rechtsstreit zwischen einem Gießener Tennisclub und den Pächtern des Vereinsheims soll jetzt möglichst gütlich geeinigt werden. Das Verfahren werde an einen Güterichter verwiesen, sagte die Richterin bei der Verhandlung im Oberlandesgericht Frankfurt. Das Pächter-Ehepaar möchte in dem Vereinsheim keinen Alkohol ausschenken. Der Tennisclub besteht jedoch darauf. Wegen des fehlenden Alkoholausschanks hatte der Club den Pächtern fristlos gekündigt und Räumungsklage eingereicht. Und das war's von den Nachrichten erstmal. Teil 2 kommt später.
1: Ja, danke und bis gleich, Claudia. Ja, wir haben jetzt einen Fall, über solche Fälle haben wir schon häufiger berichtet. Es geht um den Bürgermeister von Riedstadt, Markus Kretschmann. Er berichtet uns das, was uns viele sagen. Er fühlt sich bedroht und beleidigt, gilt vielen als Buhmann, weil es gerade nicht so gut läuft. Die Stadtkasse hat ein Minus von 1 Million Euro. Die Grundsteuer im Ort ist erhöht worden. Er wird beleidigt und bedroht. Das sagen übrigens 41% von Kommunalpolitikern, dass sie sich mindestens einmal in ihrer Amtszeit genauso fühlen. Und das scheint hier auch der Fall zu sein.
2: Das Rathaus von Riedstadt. Eine Zielscheibe für Vandalismus. Ein Dreckhaufen mit Hundekot vor der Eingangstür. Ein offenbar mutwillig verstopfter Abfluss in der Herrentoilette. Aufgestautes Wasser tropft durch die Decke. Für den Riedstädter Bürgermeister Markus Kretschmann geht das zu weit.
3: Wir sind ein offenes Rathaus. Hier kann zu den Öffnungszeiten jeder rein und rauskommen. Und hier sind auch Mitarbeiterinnen und Mitarbeiter, die hier arbeiten. 5 Meter weiter ist ein Büro, wo die Tür offen steht. Und das beängstigt nicht nur mich, sondern natürlich auch die Mitarbeiterinnen und Mitarbeiter.
2: Die Stadt Riedstadt hat Anzeige erstattet. Die Vermutung, was dahinter steckt?
3: Es ist einmal der Unmut, der da ist, aber natürlich auch das Anheizen. Was auch natürlich über die sozialen Medien, dass man so enthemmt ist und tatsächlich dann auch gegen Sachen und dann die nächste Stufe ist dann gegen Personen vorgeht, das hätte ich nicht für möglich gehalten.
2: Riedstadt hat hessenweit den höchsten Hebesatz bei der Grundsteuer B. Über 1600 Prozentpunkte. Der Bürgermeister sieht die Ursachen beim Land oder Bund. Bei Facebook gibt es wütende Kommentare gegen ihn. Auch diese Karikatur nimmt den Bürgermeister selbst ins Visier.
3: Da habe ich gelernt, das muss man aushalten. Wenn es in Beleidigungen geht und in persönliche Anfeindungen, dann ist auch eine Grenze überschritten. Und wo es kritisch ist, ist halt immer, es werden halt auch sehr viele Unwahrheiten verbreitet. Und da wünsche ich mir halt, dass man auch mal Dinge hinterfragt.
2: Hundekot, Vandalismus und Anfeindungen gegen den Bürgermeister wegen der hohen Grundsteuer B. Wie sehen das die Menschen auf der Straße in Riedstadt?
4: Kann ich voll nachvollziehen. Sind alle geschockt, die Leute. Ich kenne so viele Rentnerinnen, die das in den Geldbeutel haut. Ne?
5: Der Bürgermeister ist wohl nicht allein der Schuldige. Aber es ist wie im ganzen Leben. Wenn man sonst niemand anders greifen kann, ist er der Hauptverantwortliche dafür.
6: Ich finde gerade vor allem, wenn man sich Riedstadt anschaut, die eigentlich ziemlich klein ist und wir müssen zusammenhalten und dann dürfen wir doch nicht so jemanden so sehr verkraulen eigentlich. Vor allen Dingen sind ja auch teilweise ein bisschen mit Karikaturen und so persönliche Angriffe.
2: Dass ein Bürgermeister angefeindet wird, ist keine Seltenheit.

0: Das beobachtet auch der Hessische Städtetag. Eine angespannte Haushaltslage ist nicht der Grund, sondern einer der vielen möglichen Anlässe, welche bei einer wachsenden Anzahl von Einwohnern oder Bürgern unverhältnismäßige Reaktionen auslöst. Im Kreis Groß-Gerau will Landrat Thomas Will das Thema der Anfeindungen deshalb jetzt zur Chefsache machen.
1: Ich glaube, allein der Austausch darüber und wie wir darauf reagieren, ist wichtig, weil es gibt ja zwei Möglichkeiten. Das eine ist es totzuschweigen und sagen, es zieht an mir vorbei. Das andere ist es, offensiv damit umzugehen, vielleicht sogar in die Kommentaraktivitäten einzusteigen. Wobei da die Frage ist, wo sind die Grenzen? Und darüber sollten wir uns einfach mal committen.
0: In Riedstadt läuft aktuell eine Petition gegen die hohe Grundsteuer B. Für den Bürgermeister ein guter Weg und immerhin eine Möglichkeit, sich auszutauschen.
2: Auszutauschen und sich aufzuregen. Ein richtiger Aufreger vor 25 Jahren war der erste hessische teilprivatisierte Knast. Was heißt das eigentlich? Ist es sicher? Das waren die Diskussionen. Das heißt, dass Beamte des Landes Hessens die Justizvollzugsanstalt leiten, für die Sicherheit zuständig sind, aber für die Reinigung, für das Essen, für die IT ein privater Dienstleister. Und die Emotionen kochten hoch und eine Stadt in Hessen sagte, nee, das wollen wir nicht haben, dieses Vorzeigeprojekt, das erste in ganz Deutschland. Eine andere Stadt sagte, jawohl, machen wir. Und? Hat sich's gelohnt, haben wir uns gefragt.
3: Tief im wilden Osthessen. In dieser Stadt sammeln sich Gesetzlose und Hüter des Gesetzes. Denn hier herrscht organisierter Strafvollzug. Hünfeldische Gardinen, die hält der Bürgermeister.
4: Für einen absoluten Glücksfall für unsere Stadt. Und jeden Tag aufs Neue bewahrheitet sich das, dass die damaligen Befürworter einer Ansiedlung mit ihren Argumenten recht hatten.
3: Die Justizvollzugsanstalt. Vor 25 Jahren fiel die Entscheidung. Und hier steht sie jetzt, in Hünfeld. Und hier steht sie nicht. Denn beim Duell um die JVA schießt einer gar nicht. Schlüchtern. Eigentlich sollte der Knast nämlich dahin, auf den Neidhof. Aber nicht mit der Bürgerinitiative, mitgegründet von Hans-Konrad Neuroth.
5: Ich sag's klar, für mich war das ein Thema, dass ich sagte, dieses Areal, was mir lieb war, da haben wir als Kinder gespielt, da haben viele Schlüchterner ihre Freizeit verbracht. Für uns war dieses Areal für den Bau einer JVA ungeeignet. Und aus diesem Grund haben wir gesagt, das können wir nicht haben.
3: Das Gelände am Neidhof schon Anfang der 80er Jahre vom Land gekauft, das Baurecht für die JVA eingeräumt. 2000 aber dann, hi nun, Aufstand, Angst.
5: Dass verschiedentlich dann auch irgendwelche Leute entweichen und da kommen emotionale Ängste. Naja, das war ja das Beispiel, wer weiß, ob unsere Handwerker und Bäcker hier noch bleiben.
3: Außerdem Duelle im Stadtparlament.
6: Ich persönlich bin für ein Gefängnis, ich war vor 15 Jahren dafür, ich bin nach wie vor dafür.
7: Dann müssen wir einfach feststellen, dass ein solches Image unter dem Ruf, das erste privat betriebene Gefängnis Deutschlands zu beherbergen, leidet.
3: Showdown im September 2000. Die Stadtverordneten kippen den Bebauungsplan. Die JVA in Schlüchtern weggepustet. Hünfeld aber sagt, Strafvollzug muss sein, gerne hier. Und jetzt? Ist es die gemiedene Stadt, in die keiner mehr einen Fuß setzt?
8: Wenn ich mir einfach nur die reinen Touristenübernachtungszahlen anschaue, sind die natürlich in den 25 Jahren kontinuierlich gestiegen. Die Bürgerinnen und Bürger profitieren von dieser JVA. Zum einen diejenigen, die dort eine Arbeitsstelle gefunden haben. Zum anderen profitieren wir alle ja tagtäglich davon. Ein Behördenstandort, attraktive Arbeitsplätze und natürlich auch diese finanziellen Zuwendungen, die aus der Ansiedlung resultieren.
3: 5 Millionen Mark Prämie gab es, den Ausbau der Justizbehörden, jedes Jahr Zuwendungen von etwa 250.000 Euro.
9: Das hat auf jeden Fall was gebracht, von der Gewerbe her. Und da werden schon einige Euro auf jeden Fall gekommen sein. Das hat für die Stadt ganz gut getan.
10: Das hat auf jeden Fall hat das Hünfeld bereichert.
11: Naja, der ist so safe und sicher, dass uns das gar nicht, wir gehen da auch spazieren voll oft.
3: Vor 25 Jahren. Eine Entscheidung, zwei Städte, zwei unterschiedliche Wege in den Sonnenuntergang.
2: Ein besonders krasser Fall von Enkeltrick hat sich gestern im Landkreis Gießen abgespielt. Noch einmal die Nachrichten mit dir, Claudia.
12: Ein Unbekannter hatte einen 90-Jährigen angerufen und ihm mitgeteilt, dass ein Verwandter einen tödlichen Unfall verursacht hätte. Nur eine Kaution würde helfen, eine drohende Gefängnisstrafe abzuwenden. Der 90-Jährige übergab daraufhin Münzen, Goldbarren sowie Bargeld an einen unbekannten Abholer in Höhe von 450.000 Euro. Das Opfer erzählte seinem Nachbarn davon und der rief dann sofort die Polizei. Bei der Frankfurter Polizei im 4. Revier im Gutleutviertel ist offenbar eine Dienstwaffe verschwunden. Die Süddeutsche Zeitung berichtet, dass es den Verdacht gebe, ein Polizist habe sie gestohlen. Auf die Anfrage des HR bestätigte die Polizei das Fehlen einer Dienstwaffe. Ob sie verloren ging oder entwendet wurde, sei jetzt Gegenstand der Ermittlungen. Mehr Züge, schneller reparieren. In Butzbach im Wetteraukreis ist jetzt die neue Instandhaltungsanlage der Hessischen Landesbahn in Betrieb genommen worden. Die Regionalbahnen des Unternehmens werden dort jetzt repariert und gewartet. Auf 73.000 Quadratmetern ist in gut 2 Jahren eine große Anlage mit Werkstatthallen und Waschanlage entstanden. Die Hessische Landesbahn hatte in Butzbach schon Werkstätten, doch die haben nicht mehr ausgereicht. In den neuen Werkstätten können die Mitarbeitenden jetzt mehrere Züge gleichzeitig reparieren und untersuchen. Auch Anfragen von anderen Bahnunternehmen gäbe es schon. Im Rhein-Main-Gebiet soll es 2 weitere Schnellradwege geben. Einmal zwischen Seligenstadt und dem Frankfurter Flughafen. Dort sei eine 38 Kilometer lange Radschnellverbindung geplant, sowie eine 18 Kilometer lange Verbindung zwischen Frankfurt über Maintal nach Hanau. Hessens Wirtschaftsminister Mansouri hat dafür Förderbescheide in Höhe von insgesamt 2,3 Millionen Euro an den Regionalverband Frankfurt-Rhein-Main übergeben. Und das war's von Nachrichten, Christine.
2: Ja, danke schön, Claudia. Hier sehen wir Winzer Stefan Müller und er lugt durch seine Reben hindurch. Und wir zeigen ihn heute, weil er Hessens höchsten Weinberg bewirtschaftet. Und der befindet sich nicht im Rheingau, nicht an der Bergstraße, sondern in Simmershausen. Simmershausen wo oder was, fragen Sie sich vielleicht, liegt in der Rhön, 500 Meter über dem Meeresspiegel. Er macht das im Nebenjob und das hier ist gefragt.
13: Große Maschinen auf dem Winzerhof von Stefan Müller, Fehlanzeige. Hier wird alles mit der Hand gemacht, zum Beispiel auch das Gießen an trockenen Tagen. Auf etwas mehr als einem Hektar wachsen rund 3500 Reben, klein, aber fein eben.
14: Am Anfang war es nur ein Gedanke zum Ausprobieren. Da war jetzt kein tieferer Hintergrund, dass wir irgendwann ein großes Weingut werden wollen. Es war einfach die Freude daran, im Endeffekt in der Natur zu arbeiten und mit der Natur zu arbeiten. Und man hat ein schönes Produkt. Und Wein trinken sind Emotionen. Und ich glaube, bei uns merkt man schon das Herzblut, was da drin steckt.
13: Die Idee, Wein auf dem Hof seiner Schwiegereltern anzubauen, hatte Stefan vor 11 Jahren. In Weinbauzeitrechnung ist er also noch ein Start-up. Seine Vision von Anfang an, den Weinberg in die Natur der Rhön integrieren. Biodiversität ist hier das Zauberwort.
14: Am Ende geht es darum, den Hofkreislauf. Wir versuchen, am Ende mit der Natur zu arbeiten, so viel wie möglich zu nutzen von den Ressourcen, die wir haben. Auf der anderen Seite auch die Ressourcen so gut wie möglich zu schützen, um am Ende ein gesundes, vitales Produkt zu erzeugen.
13: Hier soll Natur Natur bleiben. Zwischen den Weinreben finden sich spezielle Blühstreifen für Insekten, Bienenstöcke und auch Schafe, die bei der Landschaftspflege helfen. Für Stefan Müller sieht so der Weinberg der Zukunft aus.
14: Diese ganzen präventiven Maßnahmen, begrünte Böschungen, begrünte Zeilen, Steinriegel im Weinberg, um einfach Biodiversität im Weinberg zu fördern, zu halten und die Bodenqualität zu verbessern. Es sind ganz, ganz viele oder ganz, ganz wichtige Schritte, um langfristig den Weinberg gesund zu halten, um langfristig gute, gesunde Trauben zu erzielen.
13: Stichwort Trauben. Auf dem Winzerhof in Simmershausen wachsen ausschließlich pilzresistente Sorten, die mit dem rauen Klima der Rhön klarkommen. Und um die kümmert sich die ganze Familie. Dass hier pro Jahr um die 4000 Liter Wein hergestellt werden, ist Teamarbeit. Stefans Ehefrau Christina macht zum Beispiel das Marketing für den Hauswein.
15: Das ist ein Cuvée aus hellen Trauben. und der ist ganz besonders fruchtig und hat eine wunderbare Note von Ananas und ein bisschen Grapefruit. Und ist so ganz besonders gut für so einen lauer Sommerabend auf der Terrasse mit Freunden, am besten schön gekühlt. Da kann man den ganz wunderbar genießen.
13: Die Müllers stellen einen Rotling her, auch einen Sekko, aber hauptsächlich ist ihr Geschäft Weißwein. Kostenpunkt 5 bis 12 Euro. Verkauft werden die Weine ausschließlich regional rund um Fulda und bei Weinproben auf dem Hof.
14: Ich merke schon, dass wir am Ende, wenn wir eine Veranstaltung, also ein Event oder irgendwas im Hintergrund bieten, dann viel leichter an unseren Wein verkaufen können oder an den Kunden bringen können, als wenn wir den einfach in irgendeinen Markt ins Regal stellen. Also der Kunde möchte um den Wein immer etwas geboten bekommen.
13: Bisher ist der Winzerhof mehr Hobby als Geschäft. Platz zum Wachsen wäre auf jeden Fall da. Und wenn sich irgendwann ein automatisches Bewässerungssystem lohnen sollte, muss vielleicht auch nicht mehr von Hand gegossen werden.
2: Gestern Abend großes Europa Open Air am Frankfurter Mainufer. Unser HR-Sinfonieorchester hat dort ein Gratiskonzert gegeben. 10.000 Menschen kamen zum Genießen. Ja, und weil es so schön war, zeigen wir Ihnen die schönsten Momente für Auge und vor allem fürs Ohr.
16: Bekannte Kompositionen und packende Klänge. Das Europa Open Air 2026 lieferte Emotionen pur. Gestern an der Weseler Werft in Frankfurt. Los ging's am Nachmittag bei bestem Wetter. Grammy-Preisträger Kurt Elling und die HR Big Band spielen auf und bringen das Publikum in Schwung. Tausende sind gekommen, um diesen kostenlosen musikalischen Abend zu genießen, waren teils schon Stunden vorher da für gute Plätze.
17: Es hat so ein bisschen so Frank Sinatra, Michael Bublé Vibes gegeben, also ich fand's cool.
18: Sehr schön, sehr, sehr schön. So ein bisschen Barmusik, ein bisschen Jazz, also hat mir sehr gut gefallen.
19: Boah, es war top. Also ich bin ja ein riesen Jazz-Fan, das ging ja schon eher in die Richtung, dementsprechend 1A.
16: Einen gelungenen Start liefern der US-Amerikaner und die HR Big Band. Das Konzert ist gewissermaßen ein Geschenk des HR-Sinfonieorchesters und der Europäischen Zentralbank an die Bürger. Und die nehmen es gerne an.
20: Finde ich, dass alles passt perfekt. Und guck mal, die Leute dort hier ja, mit diesen kleinen Boots oder Picknick, alles ist also wunderschön. Also es ist nicht nur Musik.
21: Auf jeden Fall spitze. Also ich bin das erste Mal hier gewesen und gefällt mir sehr gut, vor allem bei dem Wetter hier.
22: Tolle erste Jazzman. Der hat gewisse Atmosphäre eingebracht und hat mir sehr gut gefallen. Jetzt freue ich mich aufs zweite Teil.
16: Moderator Tobi Kämmerer führt durchs Programm.
23: Was für ein Feiertag. Was eine Kulisse. Wir haben alles, was wir brauchen.
16: Der Höhepunkt dann das traumhaft schöne Konzert des HR-Sinfonieorchesters. Mit Star-Akkordeonist Richard Gaiano.
24: Fantastisch. Ganz, ganz, ganz toll. Es ist so emotional und es berührt einen so sehr.
25: Mega, mega. Jedes Jahr ein Mega-Event. Andere fahren irgendwo hin nach, was weiß ich, Ravenna oder an den Gardasee. Brauchst hier nur nach Frankfurt fahren. Ein Mega-Event, wirklich.
26: Ich bin begeistert. Ich bin das erste Mal hier. Ich habe sonst immer nur im Fernsehen gesehen. Und ich komme also wieder auf jeden Fall.
16: Viele waren live dabei. Mehr als 10.000 am Main und fast 500.000 am Fernseher. Orchester und Publikum freuen sich schon jetzt aufs nächste Mal.

0: Heute gab es viele Wolken über Hessen und die Wetterlage hat sich dahingehend geändert, dass es im Großen und Ganzen wechselhaft weitergeht und damit einen schönen guten Abend. Ja, und warum es so wechselhaft wird, das sehen wir hier. Dieses Tief bringt vor allem dem Süden von Deutschland kräftige Regenfälle und Regensummen sowie auch Gewitter. Das Tief zieht dann weiter und allmählich strömt dann kühlere Meeresluft zu uns. Ab Sonntag wird dann aber immer mehr das Hochdruckgebiet vom Westen einflussreicher. Die kommenden Stunden sehen dann für Hessen wie folgt aus. In der Nacht sind weitere Schauer und einzelne Gewitter unterwegs und örtlich kann es kräftig regnen und es Starkregen geben. Jedoch gibt es auch längere trockene Phasen. Morgen ist es insgesamt wechselhaft, erneut mit einigen Schauern und einzelnen Gewittern. In den Abendstunden lassen die Schauer aber nach und die Sonnenanteile werden größer und dazu weht dann ein schwacher bis mäßiger Westwind mit frischen Böen. Die Temperaturen, die sinken auf 14 Grad an der Bergstraße bis 10 Grad im Waldecker Land. Auf den Bergen geht es runter auf 9 Grad. Die Höchsttemperaturen liegen morgen dann bei 18 Grad am Diemelsee und bis 23 Grad an Rhein und Main. Auf den Bergen geht es runter auf 16 Grad. Ja, und die weiteren Aussichten. Am Sonntag erst örtlich Frühnebel. Danach bekommen wir einen trockenen Sonne-Wolken-Mix. Am Montag sonnig bis leicht bewölkt und am Dienstag erst noch Sonnenschein. Im Tagesverlauf ziehen dann vom Südwesten einzelne Schauer oder auch Gewitter auf. Tagsüber dann bis 27 Grad. Das war's vom Hessenschauwetter. Ich wünsche Ihnen ein schönes Wochenende.
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Leute.

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2: Freitagabend, das Wochenende wartet schon. Was jetzt noch fehlt, ist ein bisschen Main Tower und das sind unsere Themen. Fleißige Bienchen, was wir von den kleinen Arbeitern lernen können. Ein Kuscheltier mit Karriere, warum ein Ameisenbär aus Linsengericht ganz schön viel zu tun hat. Und Wok war gestern, ein Kasseler Restaurant setzt auf Nudeln und Teigtaschen. Die Mittagspause mit den Kollegen. Für die einen gehört das ja dazu und für die anderen ist das ja die Stunde am Tag, in der man einfach mal seine Ruhe haben möchte. Wir hier im Main Tower Team, wir haben da so ein Ritual. Wir gehen jeden Tag um 12:45 zusammen Mittagessen. Da wird natürlich auch viel gequatscht, viel über die Arbeit, auch viel privates Zeug. Aber jetzt ist natürlich die Frage, muss das wirklich sein oder tut so ein bisschen Abstand vom Job sogar gut? Meine Kollegin Joelle, die wollte das mal genauer wissen.
3: Den ganzen Tag muss man sich das Gerede der Kollegen anhören. Da ist es doch okay, sich mal nach einer halben Stunde Ruhe zu sehnen und sich beim Mittagessen von den anderen wegzuschleichen, um sich einen ruhigen Platz ganz allein zu suchen, oder?
4: Thema Mittagessen bei der Arbeit. Gehen Sie lieber alleine oder mit den Kollegen?
5: Tatsächlich lieber mit den Kollegen.
4: Warum?
5: Weil es einfach unterhaltsamer ist, liegt aber auch ein bisschen, kommt immer auf den Tag drauf an. Es gibt auch Situationen, wo man dann auch schon mal lieber alleine essen geht.
6: Mal so, mal so. Es gibt noch einen dritten Fall. Ich gehe oft mit Geschäftspartnern und Kunden Mittagessen und das ist natürlich auch eine letzte Sache.
7: Ich bin selbstständig und habe keine Mitarbeiter oder Kollegen. Deswegen muss ich meistens alleine essen.
8: Ich habe nette Kollegen, mit denen gehe ich sehr gerne essen. Es gibt ein paar Leute, die lasse ich eben links liegen, weil die nerven halt.
9: Immer mit den Kollegen.
4: Warum?
9: Weil das einfach Spaß macht. Man spielt Karten, man unterhält sich. Das macht einfach es besser, als alleine zu essen.
3: Im Main Tower Team wird übrigens gern zusammen gegessen. Im Reporteralltag sehen wir uns selten. Die Mittagspause ist also der Moment, um endlich mal zu quatschen.
10: Also wir haben ja den Vorteil, dass wir uns alle sehr gut kennen und auch sehr gerne mögen. Deswegen reden wir einfach über alles. Und das ist auch gut so.
11: Das ist schon ein freundschaftliches Verhältnis. Und dann ist es einfach schön, auch die Mittagszeit mal zusammen zu verbringen.
3: Bei uns wird also über alles gesprochen. Und bei den Hessinnen und Hessen?
5: Es gibt Kollegen, die man besser kennt, wo man auch ein bisschen mehr Freizeit auch sonst miteinander verbringt. Da geht es natürlich dann schon auch ein bisschen ins Detail, so auch ins Privatleben.
4: Wird da auch mal getratscht?
5: Klar. Ich glaube, wer das verneint, der ist nicht ganz ehrlich.
9: Meistens über die Arbeit halt, was man gerade macht. Aber manchmal halt auch so über Privates, was einen gerade beschäftigt.
12: Wie es einem so geht, was man so am Wochenende macht, wo der nächste Urlaub wo es mit dem nächsten Urlaub hingeht.
6: Gott sei Dank nicht nur Arbeitsthemen.
4: Wie privat werden Sie da so mit den Kollegen?
6: Das hat schon seine Grenzen. Soll es auch haben.
3: Laut Experten hat gemeinsames Essen übrigens noch mehr Vorteile als nur gute Gespräche.
13: Die Studienlage zeigt eigentlich relativ eindeutig, dass gemeinsame Pausen innerhalb eines Teams das Zugehörigkeitsgefühl, das Vertrauen, aber auch persönliche Beziehungen innerhalb eines Teams durchaus stärken können.
3: Aber den positiven Effekt gibt es nur, wenn das gemeinsame Essen auf Freiwilligkeit beruht. Und auch alleine essen ist weder schlecht noch komisch. Gerade in stressigen Phasen kann es helfen, um Distanz zum Job zu schaffen.
13: Manche Menschen ziehen ja ihre Energie daraus, indem sie Zeit mit anderen Menschen verbringen. Andere aber eher daraus, dass sie mit sich selbst alleine gerne Zeit verbringen. Und beides ist völlig normal. Man braucht sich für keins von beiden zu schämen. Dementsprechend kann man sein Bedürfnis, seine Pause alleine zu machen, den Kollegen und Kolleginnen auch offen so kommunizieren.
3: Wie bei so vielen Themen gibt es hier kein klares richtig oder falsch. Das Wichtigste ist ja sowieso, dass das Essen schmeckt und Energie für den Arbeitstag liefert.
2: Ja, Energie für den Arbeitstag. Davon haben Bienen auf jeden Fall genug, auch ganz ohne Mittagspause. Tausende, die sind in einem Bienenvolk unterwegs, also quasi einem riesigen Team. Den ganzen Tag, da wuseln sie herum und jede weiß, was sie zu tun hat. Ganz ohne Chef und auch ohne Dienstplan. Wie funktioniert das? Das versteht man nur, wenn man die Tiere ganz genau beobachtet.
14: In Oberursel wird jetzt genauer hingeschaut als je zuvor. Nicht nur auf die Bienen von außen, sondern mitten hinein in ihr Leben. Denn ein Bienenvolk ist weit mehr als eine Ansammlung tausender einzelner Tiere. Es ist ein hochkomplexer Organismus, in dem jede Biene ihre Aufgabe hat.

0: Bienen sind soziale Insekten. Und soziale Tiere, ja, die sind ein bisschen schlauer als die nicht sozialen Tiere, weil sie ja nicht nur Futter sammeln müssen und Eier legen müssen, sondern auch miteinander kommunizieren müssen, so wie wir das gerade machen. Und das zu verstehen, wie die Tiere das machen, besonders so kleine, das ist eine spektakuläre Herausforderung.
1: Seit den 30er Jahren gibt es das Institut für Bienenkunde in Oberursel. 200 Bienenvölker besitzt das Forschungszentrum und damit ungefähr so viele Tiere, wie Hessen Einwohner hat. Seit März wird nun in einem hochmodernen neuen Komplex geforscht. Hier wird die Biene nicht nur als Honigproduzentin oder Bestäuberin betrachtet, sondern als eines der faszinierendsten sozialen Tiere überhaupt. Und nicht nur das.
0: Bienen sind auch für die Ökosysteme und für die Ernährung des Menschen unglaublich wichtig. Und aktuell, ja, man liest es in den Medien, man sieht es in den Medien, ist es um die Umwelt und die Diversität nicht so gut bestellt. Und Bienen sind aber wichtig für Biodiversität, nicht nur als Biene, sondern auch für die Bestäubung, also für die Pflanzenbiodiversität und den Schutz der Bienen und zu verstehen, wie wir die Bienen auch für die nächsten Generationen sicher haben. Das ist eine zweite Säule sozusagen der Forschung am Institut.
1: Die Bienen besser verstehen und ihnen damit eine gute Zukunft geben, das ist das Ziel der Forscherinnen und Forscher. Auch die Doktorandin Katharina Wolf sucht Antworten. In ihrem Forschungsprojekt will sie verstehen, wer in einem Bienenvolk darüber entscheidet, welche Biene welche Aufgabe übernimmt. Wie kommunizieren die Tiere miteinander? Und was passiert, wenn sich ihre Umwelt verändert? Forschen am Schreibtisch? Hier nicht. Um die Tiere besser zu verstehen, muss Katharina Wolf sie genau beobachten. Dafür bekommen die Tiere eine Art wissenschaftlichen Ausweis, einen kleinen Farbpunkt, je nach Alter eine andere Farbe.
2: Denn jede Biene nimmt im Laufe ihres Lebens ganz verschiedene Aufgaben ein. Zu Beginn ihres Lebens kümmern sie sich um ihren Nachwuchs, um die Brut. Später fangen sie an, die Wachswaben zu bauen, die wir von Bienen so gut kennen. Und noch später sind sie dann draußen und sammeln Nektar und Pollen und Wasser. Und irgendwie muss ja kommuniziert werden, welche Bienen draußen rumfliegen und welche Bienen drinnen arbeiten.
1: So kann die Forscherin später nachvollziehen, wer wann welche Aufgabe übernimmt. Denn diese Aufgabenteilung scheint nicht nur mit dem Alter zusammenzuhängen. Katharina Wolf teilt die Bienen für ihre Forschung in kleine Minivölker ein, um die unterschiedlichen Verhaltensweisen und Aufgaben besser untersuchen zu können. Für den Laien wirkt das teilweise etwas brutal. Jedoch.
2: Das ist gar kein Problem für die Tiere, weil sie sehr festen Chitinpanzer haben. Und sobald sie in ihrem Knäuel an Bienen sind, ist das tatsächlich gar kein Problem. Da kann man die so ganz vorsichtig reinklopfen. Und dann fallen die da in diesen Holzkasten. Der riecht auch schon nach Biene. Und dann fühlen sie sich darin ganz wohl.
1: Die Bienen in einem Volk wissen genau, welche Aufgabe sie haben. Aber manchmal ändert sich diese schlagartig. Zum Beispiel in einem so heißen Sommer wie dieses Jahr.
2: Ich habe dieses Jahr festgestellt, dass Honigbienen in einem Alter, in dem sie für gewöhnlich noch im Bienenstock selbst tätig sind, plötzlich draußen wieder zu finden waren. Und für meine Forschung ist das besonders wichtig, weil ich ja gerade untersuche, wie sie miteinander kommunizieren, welche Biene jetzt draußen zu sein hat und welche Biene jetzt drinnen arbeiten muss.
1: Welche Botenstoffe spielen in der Kommunikation eine Rolle? Um dieser Frage nachzugehen, bekommen einige Bienen Zuckerwasser. Für uns sieht das zunächst nach einer Belohnung aus. Für die Forscherin ist es ein Experiment, denn manchmal steckt in dem Futter noch etwas anderes.
2: Ich füttere im Grunde genommen Zuckerwasser und einer zweiten Gruppe füttere ich Zuckerwasser, der ich einen bestimmten Botenstoff beigesetzt habe. Und die Frage ist einfach, ob dieser Botenstoff eine Stunde später, wenn ich dann die Reaktivität auf Zucker teste, ob das dann das Verhalten der Tiere verändert.
1: Nach einer Weile werden die Bienen wieder unversehrt in ihr Volk entlassen. Die Frage dahinter ist grundsätzlich: Wie schafft es ein Bienenvolk, dass tausende Einzeltiere ihre Arbeit koordinieren, ohne dass jemand ihnen Befehle gibt? Jede einzelne Biene folgt dabei offenbar ihren eigenen Signalen. Und trotzdem entsteht daraus ein erstaunlich gut funktionierendes Ganzes. Doch manchmal reicht selbst der Blick auf einzelne Bienen nicht aus. Denn das Entscheidende passiert dort, wo wir normalerweise gar nicht hinschauen können, im Inneren der Wabe. Paul Siefert hat deshalb eine ungewöhnliche Perspektive auf das Bienenvolk entwickelt. Eine Kamera schaut direkt in die Kinderstube, zur Larve einer Bienenkönigin.
3: Also ich habe mich hier schon wirklich mehrfach ertappt, wo ich nicht mehr weg konnte vom Bildschirm, wo ich sogar Termine abgesagt habe und gesagt habe, es tut mir leid, ich muss jetzt doch hier bleiben. Vor 2 Wochen habe ich hier geschlafen, allein nur, weil ich alle Stunde aufstehen musste und gucken musste, ob die Kamera noch richtig positioniert ist. Und das sind also, diese Aufnahmen sind weltweit einzigartig. Also die sehen Sie jetzt zuallererst. Also wirklich.
1: Für die Bienen ist die Kamera dabei möglichst unsichtbar. Für die Wissenschaft eröffnet sie einen Blick auf einen Vorgang, den man sonst kaum beobachten kann und der viele Fragestellungen eröffnet.
3: Wir haben eine Fragestellung, die richtet sich um den Brutfuttersaft. Und eine Königin wird mit einem speziellen Brutfuttersaft gefüttert, der nennt sich Gelée Royale. Und der beinhaltet ein Signalmolekül, was dort in hoher Konzentration vorliegt. Und wir sind uns unklar, warum das überhaupt dort drin existiert. Das Molekül, der Signalstoff heißt Acetylcholin, der ist uns eigentlich nicht unbekannt. Also auch Sie und ich haben den und auch Bakterien und Pflanzen. Aber die Frage ist, warum den eben Honigbienen in ihren Brutfuttersaft reinmischen, damit sich die Larven davon ernähren können.
1: Viele Veränderungen lassen sich erst erkennen, wenn man den Tieren über längere Zeit zusieht. Was passiert mit den Bienen, wenn sie mit Stoffen in Kontakt kommen, die in ihrer Umwelt vorkommen? Eine Frage, die für uns alle wichtig ist.
3: Viele Pflanzenschutzmittel sind genau auf diesen Signalweg aus. Das heißt also, dieses Signalmolekül wird dann dadurch blockiert oder die Signalweiterleitung wird blockiert. Und das heißt, dass den Bienen das eben diese Insektizide dann eben zusetzt. Und hier verstehen wir dann besser, wie die Biologie der Honigbiene funktioniert, um diese eben zum Beispiel auch vor solchen Pflanzenschutzmitteln zu schützen.
1: Am Ende geht es bei der Forschung in Oberursel um eine Frage, die weit über das Institut hinausreicht. Was lernen wir aus dem Bienenvolk und was müssen wir daraus für unseren Umgang mit der Natur ableiten? Wenn die Biene stirbt, stirbt der Mensch. Dieser Satz wird oft zitiert. Ist das so?
0: Wir würden nicht sterben. Aber unser Leben wäre fad und langweilig. Also wir würden natürlich Reis haben, wir würden Getreide haben. Also Brot, Grundversorgung, Mais, das ist gesichert. Das sind Pflanzen, die durch den Wind bestäubt werden. Aber wir hätten kein Obst. Wir hätten viele Gemüsesorten, nicht Wurzelgemüse natürlich schon. Aber keine Äpfel, keine Tomaten, Kirschen, Pflaumen, keinen Pflaumenkuchen, kein Äppelwoi. Bier ginge. Wein ginge, aber kein Äppelwoi. Und wo kommen wir da hin?
4: Tja, gute Frage. Wo kommen wir denn da hin? Vielleicht fragen wir einfach mal Anthony. Den stellen wir Ihnen nämlich jetzt vor. Es könnte ein bisschen schwierig werden, weil Anthony, der kann nicht so gut sprechen. Eigentlich gar nicht. Aber er reist viel durch die Welt. Und deswegen denke ich auch, dass Anthony sehr viel weiß. Er ist außerdem sehr bekannt in den sozialen Medien. Da gibt er sehr viel Einblick in seinen Alltag. So, und noch eine kleine Info vorab, die an der Stelle wichtig ist. Anthony ist ein Kuscheltier.
5: Das ist Ameisenbär Anthony, ein flauschiger Influencer aus Linsengericht. Auf Instagram teilt er täglich seine Abenteuer. Also mit ein bisschen Hilfe von Kuscheltiermama Karin Wolf.
6: Warum dieser Ameisenbär? Weil er einfach so lieb guckt. Und auch immer richtig guckt, also egal, der kann traurig gucken, der kann lustig gucken, der kann bedröppelt gucken, weil er so ein bisschen trottelig aussieht vielleicht.
5: Seit inzwischen 6 Jahren ist der kuschelige Anthony auf Instagram. Eine bewegte Zeit.
6: Wir verreisen sehr gerne und sehr oft, auch viel auf Kreuzfahrten. Da sind die Urlaube natürlich toll, weil er dann ganz tolle Orte auch besucht. Und dann haben wir auch schon einige Promis getroffen. Den Jürgen Milski zum Beispiel, da war er ganz stolz drauf und der war auch total lustig, hat es voll mitgemacht.
7: Bist mein großer Bruder, du bist immer da. Großer Bruder und dein Freund fürs Leben.
6: Das macht vor allem deswegen Spaß, weil ich auch das Feedback bekomme von Followern, mittlerweile sind es ja über 3700, die dann wirklich auch dann mir sagen, oh, wir hatten einen ganz blöden Arbeitstag, aber dann habe ich abends geguckt und dann hat Anthony wieder so einen witzigen Beitrag gehabt und da freue ich mich drauf und das macht dann halt Spaß.
5: Jeden Tag gibt es neuen Content auf dem Kanal KWT. Das steht für Karin Wolfs Tierchen.
6: So, weil heute Hessischer Rundfunk da ist, muss Anthony den Blutdruck messen, weil der ist so aufgeregt. Der hat so eine Angst vor der Kamera und Nils guckt jetzt mal nach dem Blutdruck. Da mache ich dann ein Video von, das Blutdruckgerät läuft jetzt. Und Nils guckt. Ich sag mal, ich habe es auch angefangen, weil das auf Instagram was ist. Das ist keine Politik, es sind keine schlechten Nachrichten. Es ist einfach lustig. Gute Laune, er hat keine Hater, er hat nur Fans, weil es alle einfach nur niedlich finden. Und deswegen mache ich das eigentlich.
5: Karin selbst taucht auf Instagram niemals mit ihrem eigenen Gesicht auf. Sie braucht keinen Fame, will selbst kein Internetstar werden.
6: Nö, ist er ja. Er ist ja berühmt mittlerweile. Ich warte drauf, bis ich irgendwo mal Fotos mache und es kommt jemand vorbei und sagt, oh, das ist Anthony. Ist noch nicht passiert, aber vielleicht kommt es noch mal irgendwann, ich weiß es nicht.
5: Zeit für einen Outfitwechsel. Anthony hat jede Menge Klamotten, fast alles Spezialanfertigung, genäht von Fans bzw. Followern.
6: Diese ganzen Shirts, das ist jetzt nur eine Auswahl, also er hat noch viel mehr. Die ist tatsächlich für den Winter, die ist gekauft. Das ist Babyjacke, also irgend so eine, keine Ahnung. Und dann hat er halt hier für die Fußball-WM hat er extra ein Deutschland-Shirt. Hat nicht viel genützt, aber es war trotzdem da. Das ist für einen Urlaub, das ist dann eins mit Haien drauf. Ein Weihnachts-Shirt, muss ja auch sein. Eine Rettungsweste für die Kreuzfahrten, damit er nicht untergeht.
5: Inzwischen ist Karin sehr aktiv in der Kuscheltier-Community und eng vernetzt mit anderen Plüsch-Influencern.
6: Ich sage, es sind viele gute Freunde geworden mittlerweile, die alle dieselbe liebenswerte Macke haben. Und dann macht es auch Spaß. Wir können aber auch ohne Stofftiere. Also wir treffen uns durchaus auch ohne Stofftiere und dann können wir uns auch ganz normal unterhalten. So, umgezogen.
5: Knapp 4000 Follower haben Karin bzw. ihr Ameisenbär Anthony inzwischen. Ein ungeplanter, aber kuscheliger Erfolg. Darauf erstmal einen kühlen Drink.
6: Da hätte ich nie mit gerechnet, dass das so jetzt was wird. Auf keinen Fall. Ist aber schön.
4: Vorhin in der Sendung, da hatten wir ja schon was über das Thema Mittagessen. Da hatten wir kurz drüber gesprochen. Jetzt um kurz nach 6, da finde ich, da können wir auch so langsam mal übers Abendessen nachdenken. In Kassel, da gibt es seit kurzem was Neues. Im Shandong ist nämlich kaum noch etwas, wie es mal war. Das Restaurant, das ist frisch renoviert, die Speisekarte komplett neu und plötzlich, da stehen anstatt Wokgerichte Nudeln im Mittelpunkt. Wir haben mal ausprobiert, wie das Ganze so schmeckt und wie der Neustart auf dem Teller funktioniert.

0: Jiaozi, halbmondförmige Teigtaschen mit Fleisch- und Gemüsefüllung. Oder Lamien, handgezogene Weizennudeln. Das sind die neuen Hauptdarsteller im Shandong am Lutherplatz.
1: Wir haben so lange Wokgerichte gemacht. Die Küche hat so viel eingespielt, dass, wie kann man so sagen, die denkt, die Hand ist schneller als Kopf schön. Deswegen, ich denke, wir können weitergehen. Also ein bisschen mehr über unsere Kultur weiterentwickeln und weiter erzählen über unsere Nudelgerichte auch.
0: Nudeln und Teigtaschen spielen auch in Chao Jies privater Küche eine große Rolle.
1: Weniger Öl, weniger Fett und gesunder auch.
0: Chao Jies Idee, das könnte auch ihren Gästen gefallen.
1: Wir brauchen was Neues. Also ich brauche wieder mehr so wie frisches Blut.
0: Seit 6 Jahren sind Chao Jiehan und Yuan Yang befreundet. Die neue Karte haben sie gemeinsam geschrieben und sich auf die Reaktionen der Gäste gefreut. Alles neu, alle glücklich. Pustekuchen.
1: Wo ist mein Lieblingsessen? Warum einfach so ohne Bescheid sein verschwunden? Ja, das war ein bisschen schwer für uns.
0: Auch Yuan beißt am Anfang auf Granit, vor allem bei den Stammkunden.
2: Ich empfehle immer, das ist unser neues Gericht, probier mal, ich lecker, das gefällt mir sehr. Weil manche, ja, und auch hier probieren mal, und manche sagen, nee.
0: Ja, sagen hingegen diejenigen, die zum ersten Mal kommen. Oft auch, weil sie neugierig sind auf die Nudelgerichte. Für die anderen haben sich Juan und Chao Jie etwas einfallen lassen. Die werden einfach angefüttert.
1: Wir schenken ein kleines, zum Beispiel Teigtasche oder Nudelgericht, dann lass die mal probieren. Mhm. Und dann hat die doch zufrieden.
0: Die Teigtaschen und handgezogenen Nudeln haben ihre Heimat auch in der chinesischen Provinz Shandong. Genau auf diese regionale Küche setzen Juan und Chao Jie jetzt konsequent. Aus dem Namen über der Tür ist ein Konzept geworden, das auch auf den Tellern ankommt.
2: Wenn sie unser Essen und unsere Nudeln gefällt, dann ja. Ich bin so stolz drauf oder ganz fröhlich.
1: Ich habe so vorgestellt. Also die Nudeln werden die Gäste so sich freuen wie wir selber auch. Weil ich bin stolz auf was wir anbieten.
0: Mut zur Veränderung, ein bisschen Überzeugungsarbeit und viele handgemachte Nudeln und Teigtaschen später. Im Shandong wird heute nicht nur authentisch chinesisch gekocht, sondern auch ein Stück Shandong gelebt.
3: Boah, ich krieg direkt Hunger, wenn ich sowas sehe. Thomas, kannst du mich ein bisschen ablenken, bevor gleich im Live-Teamie mein Magen laut knurrt? Vielleicht erzählst du einfach ein bisschen was übers Wetter.
4: Ja, ich weiß ja jetzt nicht, ob du das gerne hören möchtest. Ich stehe ja im Moment hier einigermaßen trocken, aber es gibt ja schon ein paar Schauer, die unterwegs sind. Der Süden Hessens ist durchaus davon betroffen. Das zieht so von West nach Ost jetzt momentan durch. Und das ist jetzt der Blick so Richtung Südwesten. Ein bisschen weiter drüben wird schon dunkler, weil zum Beispiel Richtung Taunus da schon die nächste Schauerwand ankommt für die nächsten Stunden. Schauen wir die nächsten Stunden tatsächlich mal etwas genauer an. Hier sieht man sehr schön, wie das einmal so durchzieht im Laufe der Nacht und auch morgen dürfen wir feststellen, also allzu viele Auflockerungen gibt es nicht. Zwischendrin vielleicht mal ein Hauch von Sonnenschein, aber es sind eben über den Tag hinweg auch immer wieder Schauer drin, auch mal ein Gewitter. Zum Abend lockert es dann allmählich auf. Und es ist ein bisschen kühl, ja, also 10 bis 14 Grad, das sind die Frühtemperaturen und zwischen 18 und 23 Grad die Höchstwerte am Nachmittag. Das ist natürlich nicht sommerlich, denn so mehr als 25, wer sich das wünscht, muss noch ein bisschen warten. Der Sonntag, der wird zwar schon trocken, aber noch nicht so richtig wärmer. Das mit dem Wärmer klappt dann ab Montag, da geht es mit den Temperaturen aufwärts und viel Sonne ist dann auch angesagt.
3: Aber für heute schon mal ganz gut, dass du die Regenjacke schon anhast. Ja. Was macht ihr denn heute bei allem Wetter?
4: Sige ist Sige, sagt man doch so schön. Und wir reden unter anderem über Bienen und wie das mit dem Regen nun tatsächlich ist.
3: Danke, Thomas. Über Bienen haben wir heute auch schon gesprochen in der Sendung. Ja, Ihnen zu Hause wünsche ich jetzt ein schönes Wochenende. Am Montag ist meine Kollegin Susan dann hier im Studio. Machen Sie sich jetzt noch einen schönen Abend. Ciao.
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13: Herzlich willkommen im Nachtcafé. Schön, dass Sie da sind. Dankeschön. Vielen Dank. Etwa jeder Fünfte in Deutschland erkrankt im Laufe seines Lebens an einer Depression. Die Erkrankung bleibt aber oft unentdeckt und auch unbehandelt. Denn wo endet zum Beispiel eine tiefe Traurigkeit? Und wo beginnt die Depression? Welche Auswege gibt es? Depressionen von Schatten und Licht. Das ist unser Thema heute im Nachtcafé und ich bin sehr gespannt auf diese Gäste. Was Depressionen anrichten können, mussten Sie, Janet Brunner, leidvoll erfahren. Mit nur 13 Jahren wurde Ihr Sohn David depressiv. Ausgelöst von Scheidung, Corona-Pandemie und Gewalterfahrungen entwickelte sich in den folgenden Jahren durch Drogen und Kriminalität eine Abwärtsspirale, aus der David irgendwann keinen Ausweg mehr gesehen hat. Vielen Dank, dass Sie uns heute seine Geschichte erzählen. Janet Brunner im Nachtcafé, herzlich willkommen. Sie, Barbara Vorsamer, dachten seit Ihrer Jugend, das Leben beginnt erst nach den Depressionen. Erst dann dürfen Sie Kinder bekommen. Erst dann können Sie Karriere machen. Doch irgendwann haben Sie erkannt, wer weiß, ob die Depressionen je verschwinden. Und Sie entschieden sich für ein Leben trotz und mit ihnen. Wie das aussieht, davon berichtet die Journalistin Barbara Vorsamer. Herzlich willkommen. Auch Sie kennen die Abgründe der Depressionen, Jan Suckau. Lange haben Sie die Krankheit aus Scham versteckt. In Ihrem Umfeld waren Männer Macher.

0: die ihr Leben im Griff haben und keine Schwäche zeigen. So rutschten sie immer tiefer in die Schattenwelt der Depression. Doch kurz bevor sie einen furchtbaren Plan in die Tat umsetzen wollten, bekamen sie, wie sie sagen, ein Zeichen von Gott, das ihnen einen Weg aus den Depressionen aufgezeigt hat. Herzlich willkommen, Jan Suckau. Was, wenn nichts mehr hilft? Sie, Petra Fabri, leiden fast ihr ganzes Leben unter Depressionen, haben von Antidepressiva bis Psychotherapie alles versucht und gelten heute als austherapiert. Doch seit kurzem gibt es für sie einen Lichtblick. Einmal pro Woche erhalten sie quasi eine Droge auf Rezept. Das rauscherzeugende Narkosemittel Ketamin verschafft ihnen einige Tage ohne die schwere Last auf ihrer Seele. Schön, dass Sie heute da sind und herzlich willkommen, Petra Fabri. Depressionen und Komik, das schließt sich aus, mögen viele denken. Doch Sie, Helene Bockhorst, treten an und auf, um das Gegenteil zu beweisen. Denn als Comedian verarbeiten Sie Ihre Depressionen zu Programmen. Fällt es Ihnen schwer, in einer depressiven Phase auf die Bühne zu treten und lustig zu sein? Und wie gut wirkt Humor als Bewältigungsstrategie? Antworten von Helene Bockhorst. Herzlich willkommen. Und wir begrüßen Christian Virus in unserer Runde. Als Arzt und Psychotherapeut kennen Sie die Volkskrankheit Depression nur allzu gut und wissen, dass es jede und jeden treffen kann. Sie kennen nicht nur die zahlreichen Ursachen und Auslöser, sondern auch die verschiedenen Wege aus der Depression heraus. Herzlich willkommen an Dr. Christian Virus und herzlich willkommen nochmal an die gesamte Runde. Herr Virus, Sie sagen, Depression, das ist eine Volkskrankheit. Fällt es trotzdem noch vielen schwer, sich einzugestehen oder auch darüber zu reden, ich leide an Depression?
1: Leider ja. Deswegen ist es auch so wichtig, dass wir so eine Sendung wie diese machen. Man kann davon ausgehen, dass nahezu immer noch 50% nicht diagnostiziert sind. Und das ist natürlich eine Katastrophe. Und wir wissen ganz klar, die Männer gehören in der Regel dazu. Das ist die nächste große Katastrophe.
0: Haben Sie eine Idee hier auch in der Runde, warum das so ist, warum es immer noch so schwer fällt? Fällt es vielleicht vielen auch schwer, weil Sie denken, vielleicht habe ich Nachteile im Beruf, vielleicht habe ich Nachteile im Leben, in der Bekanntschaft?
2: Ja, ich glaube, dass das eine Rolle spielt. Mhm. Ich glaube aber auch, dass das häufig im Umfeld so runtergespielt wird, wenn jemand sagt, wie schlecht es ihm geht, dass es dann andere Leute gibt, die sagen, ach so, ja, das habe ich auch, stell dich halt nicht so an. Mhm. Und anstatt zu sagen, das ist doch normal, geh nicht zur Therapie, sollte vielleicht die Person, die das so abbügelt, auch zur Therapie gehen.
0: Also dieses reiß dich mal zusammen, glauben Sie auch, dass das immer noch präsent ist bei vielen?
3: Das ist sehr präsent, aber also für mich persönlich ist es eher eine innere Stimme. Also es ist nicht mein Umfeld, die die Depression nicht anerkennt, sondern das bin ich selbst und auch immer noch. Also obwohl ich jetzt wirklich schon sehr, sehr lange damit zu tun habe, ist es jedes Mal, wenn es dann wieder aufkommt, dass ich mich sehr lange selbst ignoriere und das selbst wegrede und mir das ein paar Monate erstmal anders erkläre, was gerade los ist, bevor ich das verstehe.
0: Depressionen können ja auch begleitet sein von Suizidgedanken. Auch wenn wir heute über das Thema sprechen, werden wir auf das Thema Suizid immer mal wieder kommen. Das Thema kann Menschen ja auch beunruhigen. Warum ist es wichtig, das auch vorab zu sagen?
1: Weil es natürlich sowas wie eine vermeintliche Einladung sein könnte. Es ist allerdings ein Mythos, wenn immer wieder noch geglaubt wird, wenn man Depressionen und Suizidalität anspricht, dann bringt man Menschen auf die Idee, das zu tun. Das Gegenteil ist richtig. Man entlastet in aller Regel, wenn man Menschen fragt, ob sie solche Gedanken haben, weil im Rahmen von Depressionen gehört es quasi dazu.
0: Also eine gewisse Offenheit im Reden darüber wäre auch wichtig, sagen
1: Sie. Es ist unglaublich wichtig, weil damit im Grunde genommen die Spitze dieser Not schon ein Stück weit in Schach gehalten ist. Wenn man darüber reden kann, weil es kein Tabu mehr ist, dann entsteht schon mal eine Entlastung. Und das ist sehr, sehr wichtig. Wenn man allerdings merkt, man wird durch solche Gespräche, wie wir sie hier führen, möglicherweise getriggert, sollte man sich unbedingt Hilfe holen. Und zwar direkt.
0: dass wir über dieses Thema nicht schweigen dürfen. Und das sagen Sie ja auch. Man muss eine Offenheit auch in gewisser Weise erzielen. Das zeigen auch Ihre Erfahrungen, Frau Brunner. Wir sprechen heute über Sie und Ihren Sohn. Ihr Sohn hat vor rund anderthalb Jahren Suizid begangen. Wie sehr arbeitet das alles noch in Ihnen heute?
4: Sehr, sehr. Also, weil dieses Thema Suizid ja auch also kein natürlicher Tod ist, sondern das da ist ja, das wühlt jeden Tag auf. Einfach unabhängig von dem Verlust ist da ein Bild, wo man hilflos einfach auch diese Erklärungen, was war denn los mit ihm? Also dieses Depression ist einfach auch unter dem Pseudo schlechte Laune. Das sind so viele Deckmäntel, die oben drüber gestülpt werden, dass wenn dann der Suizid da ist, man selber auch Schwierigkeiten hat, an die Außenwelt zu treten und zu sagen, ja, mein Sohn hat sich suizidiert. Und ich merke ab und zu, es wäre einfacher zu sprechen, wenn er einen Unfall gehabt hätte. Da ist ein Autofahrer oder ein LKW, da ist eine Geschichte dahinter. Aber sobald ich das Wort Suizid benenne, ist immer ein Ah, okay. Und deswegen ist es mir persönlich ein Anliegen, auch um mich selber aus dieser Schattenwelt rauszuholen, als Angehörige gesehen zu werden, dass es bei uns ja auch was hinterlässt, dieser Suizid.
0: Erstmal vielen Dank dafür, dass Sie diesen Weg antreten und hier heute bei uns sind. Also möchte ich gleich zu Beginn sagen, wir möchten Sie ja kennenlernen und auch Ihren Sohn näher kennenlernen. Vielleicht fangen wir mal an bei der Zeit, bevor Sie die ersten Anzeichen einer Depression festgestellt haben. Also, wie war David? Wie würden Sie ihn beschreiben als Jungen?
4: Lebendig, mutig, turbulent, neugierig, sehr fröhlich. Aber auch sehr herausfordernd. Also er war nicht leicht zufriedenzustellen, indem man ihn mit einer einfachen Antwort abgetan hat. Sondern er wollte ein unglaublich hochintelligenter, aber auch einfühlsamer Mensch. Also er hat sehr, sehr viel Feingefühl gehabt.
0: Hat auch viel Sport gemacht?
4: Ne? Sehr, sehr viel Sport. Also er war für alles zu begeistern. Alles, was für ihn neu war, musste getestet werden. Ob das Klettern, Schach, also unterschiedlicher geht es fast gar nicht. Von Klettern, Schach, Basketball, Volleyball, Fußball. Er musste immer aktiv dabei sein.
0: Sie und Ihr Mann haben sich vor 4 Jahren getrennt. Mhm. Dann kam die Pandemie. Und Pandemie hat auch bedeutet, nicht mehr in die Schule gehen können, nicht mehr mit seinen Freundinnen und Freunden zusammen zu sein. Wann haben Sie gemerkt, dass sich was verändert in ihm?
4: Wir sind ausgezogen, oder wir haben uns getrennt im März. Und also quasi, wir hatten 2 Wochen Zeit zwischen Auszug und Pandemie. Also dieses Eingeschlossenwerden war relativ schnell da. Und bemerkt, die ersten Veränderungen fangen so, ich sag mal, Oktober, November, fangen die ersten Veränderungen bei ihm an. Das fängt an mit einem leichten Rückzug, das fängt an mit dem Schlafverhalten, das sich ändert, das fängt an mit Freudlosigkeit. Also Dinge, die ihm vorher unglaublich viel Spaß gemacht haben. Um das, also auch mit der Pandemie haben wir versucht, trotzdem noch wertvolle Momente zu schaffen. Ob das ein gemeinsames Kochen ist, ein gemeinsamer Waldspaziergang ist, aber auch diese Dinge, da war keine Freude mehr da.
0: Wenn Sie das so beschreiben, Freudlosigkeit, jetzt werden viele hier sagen, ach so, dass ich mal traurig bin, dass ich mal keinen Spaß habe, keinen Antrieb habe. Das erleben wir ja immer schon mal. Wann sprechen wir von einer Depression, Herr Firus?
1: Es müssen auf jeden Fall 14 Tage am Stück über die meiste Zeit des Tages letztlich genau das auftreten, was Sie beschreiben. Also eine deutliche Herabgestimmtheit gegenüber dem, was sonst das Normale ist. Und auch genau das, was auch typisch ist, Dinge, die einem sonst Freude und Spaß gemacht haben, gleichgültig zu betrachten. Und sie vielleicht dann auch irgendwie zu tun, wie einen Spaziergang mitzumachen, aber nicht mehr die Begeisterung und Freude zu spüren. Es muss 14 Tage mindestens vorhanden sein. Dann spricht man von einer Depression oder dann müsste man auf eine Depression weiter untersuchen. Und wenn es eben so Tagesstimmungen sind, die schwanken, dann ist das Kriterium nicht erfüllt.
0: Mhm. Er hat sich, Ihr Sohn hat sich dann einer Clique angeschlossen, einer kriminellen Clique. Viele dort waren deutlich älter als er. Er war ja 13 gerade mal. Wie haben Sie das mitbekommen? Ja, es gab auch Diebstähle.
4: Schleichend, am Anfang schleichend. Und irgendwann ist er selber auf mich zugekommen.

0: kommen. Also er kam irgendwann selber auf mich zu, indem er mir gesagt hat, er weiß gerade nicht, was er tut, aber er fühlt sich in dieser Gruppe wohl. Ich habe dann versucht, diese Menschen kennenzulernen. Oder also einfach, davor waren es 13 Jahre unser normales Umfeld aus der Schule, aus den Vereinen. Und jetzt sind auf einmal Menschen da, Namen da, die ich nicht kenne. Und er war auch ein sehr Gesprächiger. Also er hat sich sehr, sehr gerne mitgeteilt.
1: Was sehr gut ist.
0: Genau, also es war jetzt keiner, der von sich aus verschlossen war. Und die ersten Beobachtungen kommen so im Februar, März, dass ich Polizeianrufe kriege, dass mein Sohn erwischt wurde bei Diebstählen. Und für mich war das im ersten Augenblick Jugendliche, Teenager, Corona. Er versucht sich gerade aus. Und er hat mir dann aber...
1: Und er findet eine Gruppe.
0: Er hat einen Halt gefunden. Mhm. Er hat einen Halt gefunden und es hat auch einen Ausbruch gefunden aus dieser Situation. Mhm. Und für ihn war... Dieses Ältere war für ihn wichtiger als das, was Nebeneffekt. Diese Diebstähle waren für ihn nicht, weil er diese Schuhe gebraucht hat. Also er hat nicht mal Dinge geklaut, die er selber benötigt hatte, sondern für ihn war das dieses Dazugehörigkeit.
1: Und haben Sie, weil Sie gesagt haben, die Freude an Dingen, die er vorher hatte, war nicht da. Haben Sie auch gemerkt, dass sich gleichzeitig was verdüstert?
0: Ich habe sogar im April 2021, also quasi gerade ein Jahr später, habe ich sogar die Schule angeschrieben, wohl wissend, dass die Schule ja zu hat, und habe eine Hilfs-E-Mail geschrieben und habe gesagt, es wird immer schlimmer. Und ich beschreibe ihn auch als dunkel. Also ich beschreibe ihn als sehr, sehr düster, als sehr zurückgezogen. Er verschwindet auch immer mehr in diese Medienwelt. Also das, was vorher nebenher stattgefunden hat, wird jetzt zum Alltag. Es wird in der Nacht präsent. Er zieht sich einfach aus unserem Leben komplett zurück und isoliert sich. Und ist aber in dieser Welt, in der er sich draußen geschaffen hat, ist er mit seinen 13, da schafft er sich eine neue Welt.
1: Es gab dann, wie Sie sagen, auch ein sehr belastetes Verhältnis zu seinem Vater. Das spielt auch noch mit rein. Sie haben sich dann informiert über Depressionen, über Therapiemöglichkeiten. War da auch vieles ganz neu? Für Sie?
0: Alles war neu. Mhm. Vor allem Depression bei Jugendlichen, bei Kindern. Weil in diesem Alter ist eine Pubertät, die drüber gestülpt wird. Da ist eine Rebellion, die drüber gestülpt wird. Da ist auch natürlich das Kriminelle, dieses Diebstähle. Das sind so viele Nebensymptome oder Nebeneffekte, die viel, viel wichtiger sind. Es ging es aber so weit, dass er sich irgendwann selbstverletzend begonnen hat zu ritzen. Und ich dann gewusst habe, das ist nicht mehr normal. Also jetzt muss jetzt was passieren. Und er hat dann auch irgendwann mir gesagt, Mama, ich will nicht mehr leben. Ich kann nicht mehr, also ich kann nicht mehr. Das sind seine Worte.
1: Wie ohnmächtig waren Sie dann auch? Auf der anderen Seite waren Sie ja in der Handlung schon drin. Ne?
0: Also Sie haben gar keine Zeit, um ohnmächtig zu werden, weil Sie nur die nächsten Schritte planen. Weil Sie wissen... Sie sehen ihr Kind tagtäglich, aber an den Stationen, wo sie Hilfe kriegen, das sind 10 Minuten, 15 Minuten, wenn überhaupt zu der Corona-Zeit Gesprächsmöglichkeiten waren, wenn überhaupt Präsenzmöglichkeiten waren, haben sie natürlich nur diese kurze Zeit zu erklären, was denn alles zu Hause passiert. Aber wenn Sie als Mutter etwas erklären, ist es eine ganz emotional. Also ich bin auch emotional zu sehr verbunden, um diese Diagnostik stellen zu können. Sondern für mich war nur klar, mein Sohn sagt mir, ich kann nicht mehr. Und ich sehe...
1: Da sind alle Warnsignale.
0: Alles da.
1: Alles ist an. Und Sie haben gedacht, jetzt muss ich was tun. Sie haben ja auch einen Platz beantragt in einer Tagesklinik.
0: Erstmal habe ich... eine geschlossene beantragt, genau, weil das nur gerichtlich geht, haben wir einen Platz in der geschlossenen beantragt. Er hat dann ganz viele Gespräche gehabt. Es war auch der Verdacht, ob es Autismus ist. Also man hat Diagnostikgespräche geführt. Und er wurde gefragt, ob er Suizidgedanken aktuell hat. Und er hat gesagt, nee, aktuell habe ich keine Suizidgedanken. Und deswegen ist mir dann auch der Platz in der geschlossenen Verweigerung. Also das Urteil lautet gerichtlich, keine Fremd- und Eigengefährdung.
1: Aber... Wäre er den Weg denn mitgegangen?
0: Er wäre ihn mitgegangen.
1: Also es war ein Hoffnungsanker auch?
0: Genau. Er war dann, nachdem dann dieses Gerichtsurteil kam, dass er dann quasi nicht in die Geschlossene kommt, haben wir dann in der Tagesklinik einen Platz beantragt. Mhm. Und es hieß, er kommt da rein, er muss auch da rein. Und in dieser Phase, und das nenne ich so heute als Hochphase, war er ruhig. Also es gab keine Diebstähle, es gab keine kriminelle Welt, in die er sich... Er hat wieder angefangen, ihr am Leben teilzunehmen. Und wir haben dann 8 Monate auf diesem Platz gewartet und nach 8 Monaten kam dann

0: die Absage. Es sind zu viele Kinder, zu viele, die den Platz dringender benötigen. Und es kam dann die Absage und 14 Tage später ist er wieder zurück in die Clique, zurück in diese kriminelle Welt und hat auch gesagt, das ist mir jetzt egal. Also ich möchte jetzt einfach nicht mehr. Und
1: wenn ich als Mutter oder Vater spüre, da ist was und ich sehe, mein Kind ist in Gefahr und ich ahne, vermute oder weiß sogar, da ist eine Depression im Spiel, wie groß ist die Wahrscheinlichkeit, dass ich professionelle Hilfe bekommen kann? Hier war sie ja nicht da.
2: Ja, die ist leider, so wie Sie schildern, bedrückend gering. Also wir haben einfach eine extreme Unterversorgung, erst recht seit der Pandemie. Sie haben das ja zutreffend beschrieben und das kann man eigentlich täglich in den Medien lesen, dass selbst in Städten, die noch relativ gut versorgt sind, ein Mangel ist und dass also 8 Monate Wartezeit bei einer derartigen lebensbedrohlichen Erkrankheit, das ist eine Depression, das geht nicht. Nur ist es eben genau so, dass wir keine Plätze aus dem Hut zaubern müssen. Und deswegen braucht es alternative Ideen. Beratungsstellen wären eine Möglichkeit. Angebote in Gruppen wäre eine nächste sehr hoffnungsvolle Möglichkeit, weil man dann einfach mehr Menschen abfängt. Nur im Moment haben wir eine bedrückend lange Wartezeit.
1: Sie haben gesagt, er war 2 Jahre ruhig. Sie waren 2 Jahre, höre ich auch raus, so eine Einheit in dem Wunsch, was zu tun. Dann ist er wieder tiefer abgerutscht in die Kriminalität. Es ging um den Vorwurf der räuberischen Erpressung. Er kam für 6 Wochen in U-Haft, konnte unter bestimmten Auflagen raus, kam dann in eine sogenannte U-Haft-Vermeidung Schloss Stutensee, eine Jugendwohngruppe mit einem strukturierten Tagesablauf, mit Therapieangeboten. Haben Sie gehofft, um eine Gefängnisstrafe drumherum zu kommen und in diese Richtung weitergehen zu können?
0: Es war nicht nur die Hoffnung. Er hat dann das erste Mal ein Gutachten gekriegt, das erste Mal, dass er seine Geschichte, seine Welt erklären durfte, weil bis dato hatten wir dann natürlich dieses Thema Kriminalität über allem. Also jetzt war die Pubertät weg, dass die Rebellion weg. Jetzt war er ein Krimineller. Das heißt, es ging jetzt um Opfer-Täter-Ausgleich. Es ging um alles, was das Thema Kriminalität, aber nicht um die Ursache. Also nicht um dieses, wie sind wir den Weg dahin gekommen. Und ich hatte natürlich die Hoffnung, dass wir nicht ins Gefängnis, weil als ich ihn vom Gefängnis nach 6 Wochen, einen 14-Jährigen nach 6 Wochen aus Stammheim abzuholen, ist keine Kost, die dann noch mit dieser Diagnose ihn rauszuholen. Mhm. Hat nochmal in dem David was kaputt gemacht. Aber er war ja jetzt erstmal die Akte David. Also er war jetzt ein Krimineller und nicht mehr der, der Ursachen hatte. Also es war immer ein zweischneidiges Brett, um da das Kind sichtbar zu machen.
1: Und wie lautete dann das Urteil?
0: Die Empfehlung von dem Gutachter war 9 Monate in eine geschlossene, mindestens 9 Monate in therapeutischer Behandlung. Und das Urteil lautete ohne Bewährung 2 Jahre und 8 Monate.
1: Was ist in Ihnen vorgegangen? Was ist in Ihnen
0: vorgegangen? Ich habe es nicht geglaubt. Ich habe es nicht geglaubt, weil ich einfach gesagt habe, es geht in die Hosen. Es geht nicht gut. Und er hat auch an dem Urteilstag mir einen Brief geschrieben. Er hat einen Block genommen von seiner Anwältin, hat mir einen Zettel geschrieben und hat mir dann zukommen lassen, als er abgeführt wurde. Und da hat er mir reingeschrieben, ich überlebe diese Nacht heute nicht.
1: Ich muss dazu sagen, in der Zeit, als er in der U-Haft-Vermeidung war, hatte er online ein Mädchen kennengelernt. Ja. Das war so eine On-Off-Beziehung. Er hat Ihnen dann noch mal eine Nachricht auch bezogen auf das Mädchen geschickt?
0: Wir haben in der Zeit der U-Haft-Vermeidung, also bis zu, wir haben Berufung eingelegt für dieses Urteil. Und wir haben dann in dieser Phase, in dieser Zeit, sehr unglaublich viel Kontakt gehabt. Wir haben täglich telefoniert, wir haben uns alle 14 Tage gesehen. Ich durfte ihn alle 14 Tage rausholen und mit ihm in die Stadt gehen. Und er hat wieder einen Schub bekommen. Also er hat wieder versucht, da mitzuwirken, einfach um diese Haftstrafe und um diese Therapieplätze wieder das zweite Mal zu kriegen. Und er war auch zu dem Zeitpunkt sehr, sehr offen. Er konnte jetzt das erste Mal überhaupt Worte finden für das, was er fühlt. Also jetzt war er das erste Mal selbstständig in der Lage, weil vorher war ich nur die Mutter, die seine Diagnose quasi nach vorne getragen hat. Aber jetzt war er selber. Und er hat mir dann irgendwann erzählt, dass er ein Mädchen kennengelernt hat, online. Und in dieser Phase war ich die positive Stimme in ihm, aber er selber nicht. Also er hat selber keine positive Stimme in sich gehabt. Und wenn ich mir

0: heute die ganzen Nachrichten, Sprachnachrichten anhöre, dann ist es immer nur von mir ein Halte durch. Mhm. Aber man ist natürlich Mutter und auf der anderen Seite keine Therapeutin, um ihm sagen zu können, David, guck mal, wenn es dir schlecht geht, dann, ne? Sondern, mhm. Und er hatte dann das Mädchen kennengelernt und sie hat sich die Nacht davor getrennt und er hat mir am Abend davor geschrieben, Mama, sie hat sich gemeldet. Und ich habe dann gesagt, wir sprechen morgen, Schatz, drüber, weil es war 21.15 Uhr und da bekommt er das Handy weg. Und ich habe dann in der Nacht ganz unruhig geschlafen und habe ihm ganz viele Nachrichten geschrieben, dass ich stolz auf ihn bin, dass ich ihn über alles liebe, dass wenn er an sich zweifelt, bitte versuchen soll, sich durch meine Augen zu sehen. Und am nächsten Morgen, am nächsten Mittag, hat er sich das Leben genommen.
1: Und wenn Sie an diese Nachrichten denken, was geht Ihnen durch den Kopf? Also, auch wenn wir wissen, wir können in den allermeisten Fällen nichts ändern, tauchen doch bei vielen immer wieder die Fragen auf, hätte ich das, hätte ich das, war das bei Ihnen ähnlich?
0: Das ist dieser Satz, den ich Ihnen zum Schluss gesagt habe, Schatz, wir reden morgen. Hm. Mit einer Selbstverständlichkeit. Dinge, die man alltäglich tut. Also ich sage heute zu meiner Tochter, Schatz, lass uns das morgen besprechen. Oder lass uns das und dieser Satz gewinnt so an Präsenz und an Wichtigkeit für mich. Um da aber auch nicht in diese Schuldfalle reinzufallen, braucht es ganz viel Energie, um mir zu sagen, ich hätte es nicht anders gemacht. Auch einen Tag später hätte ich ihm immer noch gesagt, wir reden morgen darüber. Und es ist ein sehr, sehr dominanter Satz.
1: Nochmal vielen Dank, dass Sie da so offen drüber reden, über das, was Sie da erfahren haben. Herr Firus, es kann so ein Satz sein oder es kann einfach ein Besuch sein, der nicht stattgefunden hat oder irgendetwas anderes. Mhm. Was sagen Sie Angehörigen von Menschen, die Suizid begangen haben und die sich Vorwürfe machen, die ja eine Schuld bei sich suchen und die das nicht loslässt?
2: Zunächst mal, dass das ganz normal ist, dass das sehr verständlich ist, dass sie sich natürlich Gedanken machen, was wäre, wenn. Und ich glaube, wenn man sich klar macht, dass die Verzweiflung so groß gewesen sein muss, dann ist auch relativ klar, dass er andere Hilfe gebraucht hätte, die er leider nicht bekam. Und es ist eine Katastrophe, dass ein junger Mensch, der 14 oder wie alt war damals, in Haft kommt und nicht in ein therapeutisches Angebot. Ja. Das finde ich, ist schon sehr, sehr bedrückend, das zu hören. Und dann auch noch mit so einem Strafmaß, ohne zu gucken, ob nicht da Geschichten drunter liegen, die Sie ja nur so andeuten. Aber das riecht ja nach Gewalterfahrung, die er selbst gemacht hat. Ja. Und die das auch erklären helfen, die das nicht entschuldigen, dass er kriminell geworden ist, aber erklären helfen. Und damit letztlich ein Täter, also Täterarbeit ist dann auch Opferschutz. Wenn man früh einfach in diese Menschen investiert therapeutisch, dann verhindert man, dass sie lebenslang letztlich rückfällig werden, kriminell.
1: Sie haben gerade angesprochen, Sie haben eine Tochter. Sie haben ja nach wie vor auch Verantwortung für sie. Gleichzeitig arbeitet das, was vor anderthalb Jahren passiert ist, in Ihnen. Wie geht es Ihnen beiden?
0: Wir haben den David in Liebe gehen lassen. Wir lassen ihn heute noch in Liebe bei uns aber auch sein, indem wir sehr, sehr viel über David sprechen. Also er nimmt aktiv an unserem Leben teil und wir versuchen, mit ihm versöhnlich zu sein. Wir versuchen, seinen Schmerz zu verstehen. Wir versuchen, diesen Egoismus von uns selber wegzunehmen, indem wir sagen, wir versuchen, uns in seinen Schmerz reinzufühlen, weil er hat diesen Schmerz getragen, der letztendlich zu diesem Weg geführt hat. Das versuche ich mit meiner Tochter zu leben, indem wir viel über Gefühle sprechen, viel über David sprechen. In welcher Gefühlswelt hat er gelebt? Warum ging es ihm so? Also es hat sehr, sehr viel aufgewühlt bei uns und hat unseren Alltag verändert.
1: Frau Brunner, vielen Dank für Ihre Offenheit, für Ihr Vertrauen und vielen Dank auch dafür, dass Sie so eine kräftige Stimme sind, dafür dieses Thema mehr ins Bewusstsein zu bringen. Vielen Dank. Wenn wir sehen, warum gehört Suizid zu einer relativ häufigen Todesursache, gerade unter Kindern und Jugendlichen?
2: Na, erstmal ist es so, dass es wenig andere Gründe gibt, zum Glück in der zivilisierten westlichen Welt früh zu sterben. Also das sind zu Suizide tatsächlich, ich meine, die zweithäufigste Ursache, wenn nicht die häufigste. Also es ist extrem häufig im Verhältnis und weil Depressionen eben auch zunehmen in diesem Lebensalter, ganz massiv zunehmen, ist es eine Folge davon eigentlich, dass das Thema mit ins Boot kommt.
1: Frau Vorsamer, Sie sagen,

0: Eine Depression verläuft auch in Phasen. Wie geht es Ihnen aktuell?
1: Mir geht es aktuell gut, sonst wäre ich nicht hier. Also wenn ich eine Depression habe, dann liege ich im Bett und dann gehe ich ganz sicher nicht in ein Fernsehstudio. Deswegen im Moment geht es ganz gut.
0: Ja. Und Sie sagen, wenn Sie gefragt werden, wie lange haben Sie denn eigentlich Depressionen, könnten Sie auch sagen, im Grunde immer schon. Wie haben Sie sich als Kind in Erinnerung, wenn wir auch bei Ihnen mal zurückschauen?
1: Also ich war, glaube ich, schon ein recht melancholisches, also ruhiges Kind. Und ich, wenn ich mich erinnere, so immer schon so ein bisschen unzufrieden mit mir, aber auch mit der Welt so. Also immer schon Depressionen ist vielleicht ein bisschen übertrieben. Also da würde ich sagen, das ging so in der Pubertät los, dass ich den Begriff tatsächlich verwenden würde und sagen, die Zustände, die ich so mit, an die ich mich erinnere, so mit 15, 16, 17, da würde ich im Nachhinein vielleicht dieses Label draufkleben. Und die erste Diagnose habe ich bekommen mit, ich glaube, 25.
0: Wie sind Sie dann mit dieser Diagnose umgegangen? Wir haben ja am Anfang schon drüber gesprochen, das fällt oft schwer, das auch nach außen zu geben. Haben Sie versucht, dann entsprechende Stimmungen oder depressive Phasen zu verstecken, zu überspielen, oder sind Sie auch nach außen gegangen?
1: Also damals noch überhaupt nicht. Es fiel mir super schwer, mit dieser Diagnose klarzukommen. Mein erster Psychiater hat auch damals gesagt, Sie haben Depressionen, aber ich schreibe jetzt mal auf diesen Zettel da, schreibe ich jetzt eine Anpassungsstörung, damit Sie, falls Sie noch eine Berufsunfähigkeitsversicherung irgendwann abschließen wollen, da noch eine Chance haben. Weil Anpassungsstörung ja so ein bisschen drunter liegt, aber er sagte mir eben, es sei eine Depression. Ich hatte totale Probleme mit diesem Begriff. Ich hatte Probleme damit, beim Psychiater zu sein, bei einem Psychotherapeuten zu sein. Bei mir ging das los mit chronischen Schmerzen. Ich habe ganz viel Migräne, ganz viel Kopfschmerzen damals gehabt, immer noch. Und da über diesen Weg habe ich mich daran gewagt. Ich war dann zum ersten Mal in einer Schmerzklinik. Da gehörte dann auch in so einer interdisziplinären Behandlung zum ersten Mal Psychotherapie dazu. Konnte ich mich so langsam damit anfreunden, mich mit diesem Thema zu beschäftigen, weil ich dachte, ich habe ja chronische Schmerzen. Natürlich geht es mir psychisch auch nicht gut. Und heute würde ich sagen, das ist eher eine Spirale. Die Schmerzen, die Depressionen, da können wir jetzt einen Kreis zeichnen. Und wo dieser Kreis beginnt, wer weiß.
0: Sie nicken, Herr Firus. Ja. Also das eine führt zum anderen.
2: Ja, also ganz einfach kann man es auch so erklären, dass wer Schmerzen hat, ist natürlich nicht wirklich glücklich, wenn er chronische Schmerzen hat. Und das wiederum erhöht die Wahrscheinlichkeit, eine Depression zu bekommen. Eine Depression erhöht die Wahrscheinlichkeit, Schmerzen auch leichter zu empfinden. Also die Schmerzschwelle sinkt und das, was man vorher gar nicht wahrnehmen würde und ausfiltern würde, wird plötzlich ins Bewusstsein gespült und damit haben Schmerzen sozusagen eine größere Chance.
0: Was ja auch wichtig ist, welche Perspektive haben wir auf unser Leben? Sie haben lange gedacht, da waren Sie schon mit Ihrem heutigen Mann zusammen, ich beginne mit all dem, was ich so an Wünschen habe, Mutter sein oder andere Dinge, dann, wenn ich das mit den Depressionen in den Griff bekommen habe, wenn ich die nicht mehr habe. Dann hat Ihnen Ihr heutiger Mann aber eine Frage gestellt. Was war das für eine Frage?
1: Na, er hat mich eben gefragt, also wie gesagt, es ging dann so mit 25 los oder mit 24, da war ich so, das war so die letzte Phase meines Studiums. Und ging dann danach mit dem Berufseinstieg und so dann eben auch so weiter. Und da war ich halt in einem Alter, wo ich dachte, das fixe ich jetzt noch. Also das fixe ich jetzt mit den Depressionen. Ich mache jetzt Therapie, ich nehme jetzt Medikamente. Und wenn ich das dann erledigt habe, dann kümmere ich mich um meinen Beruf und dann kriege ich Kinder und dann mache ich das alles. Und es zog sich, es dauerte. Und dann, als wir dann uns so Richtung Ende 20 bewegt haben, hat mein damaliger Freund, jetziger Mann, eben gesagt, was machen wir denn, wenn es nie gut wird? Lassen wir das dann mit der Familie, kriegen wir dann keine Kinder? Und die Frage hat mich damals total überfordert, weil ich einfach irgendwie gedacht habe, wieso sollte das nicht weggehen? Natürlich geht das weg. Ich bin doch hier total aktiv und mache ganz brav Therapie und renne hier von einem Ding zum anderen. Also ich war total der Überzeugung, dass ich das ganz bestimmt mit ganz viel Einsatz demnächst gefixt bekomme. Und ich habe echt lange, dann so ein paar Monate auf dieser Frage dann so rumgedacht. Und dann dachte ich mir, nee, ich krieg dann trotzdem Kinder. Also ich habe erst daran gezweifelt, ob das überhaupt geht und dann mit meinem Mann auch darüber geredet und der meinte dann, ich bin ja auch noch da und wenn das dann bei dir nicht so gut geht, wenn es dir nicht so gut geht, wenn du nicht so kannst, dann mache ich das und dann haben wir uns das getraut.
0: Ist das für Sie nicht eine ganz wichtige Situation in Ihrem Leben gewesen?
1: Das war eine super wichtige Situation. Also ich, wenn der nicht diese Frage gestellt hätte, wenn der nicht dieses Versprechen gegeben hätte, dann hätte ich mich das mit dem Muttersein auch im Leben nicht getraut. Und ich dachte mir auch, also als ich dann Mutter wurde, wurde es ja auch noch mal ganz, ganz schlimm mit den Depressionen. Und dann hatte ich auch immer wieder das Gefühl, was war das für eine Hybris, was war das für eine irre Idee, ein Kind zu bekommen, obwohl ich doch Depressionen habe. Wie konnte ich das wagen? Ja? Und da hat er mir dann schon auch immer wieder geholfen und gesagt, das geht schon, ich bin da, andere Leute sind da, du bist nicht allein, wir schaffen das.
0: Ist das für Sie auch wichtig, zu sagen, ich habe Ziele, ich habe Wünsche im Leben? Und die verschiebe ich nicht auf den Tag X, wenn ich die Depression los.
3: Auf jeden Fall. Also ich kenne diesen Gedanken auch. Ich habe früher auch gedacht, ich warte auf die Heilung und danach geht mein Leben los. So. Und habe ganz vieles auf die Zukunft verschoben dann. Und ich dachte auch, also mir wurde auch gesagt, das wird Jahre dauern. Vielleicht werden sie ihr ganzes Leben lang damit zu tun haben. Und ich dachte, ja, aber ich mache das schneller. Also ich werde das schneller hinkriegen mit der Therapie. So
1: ich mache das besser. Ich kann das besser.
3: Genau. Und irgendwann habe ich gemerkt, ich bin gar nicht schneller. Ich bin sogar eher langsamer. Und dann habe ich halt auch entschieden, so Sachen einfach zu machen. Also was heißt einfach? Sachen trotzdem zu machen, trotz der Depression.
0: Also Ziele angehen, Lebensqualität jetzt empfinden und gleichzeitig aber im Blick haben, ich will die Depression trotzdem loswerden. Ist das wichtig? Also Sie nicht so akzeptieren?
2: Ja, das widerspricht sich, finde ich, überhaupt nicht. Ja. Ich finde es einen super wichtigen Ansatz. Und es gibt auch ein schönes Video, wer sich damit beschäftigen will, von einem schwarzen Hund. So eine Geschichte, die erzählt wird, die letztlich am Ende darauf hinausläuft, dass der Hund nicht mehr riesig groß ist und sich sozusagen flatsch vor mich setzt, sondern dass ich mit ihm immer wieder von Zeit zu Zeit spazieren gehe und ihn zum Bestandteil meines Lebens mache. Und ich glaube, wenn der Gedanke, und das klingt bei Ihnen an, sozusagen größer wird, dann wird auch die Angst davor, dass ich jetzt irgendwas leisten muss, kleiner. Und das ist ja eher wieder ein Hindernis in der Bewältigung von Depressionen.
0: Sie haben gerade schon kurz angesprochen, Sie haben einen 9-jährigen Sohn, Sie haben eine 13-jährige Tochter. Ja. Und vor einigen Jahren haben Sie Ihrer Tochter einen Brief geschrieben, darüber, wie sich Depressionen anfühlen und versucht ihr das zu erklären. Dieser Brief, Sie sind Autorin auch bei der Süddeutschen Zeitung, der wurde dort veröffentlicht. Und sie versuchen das zu erklären und schreiben, die Mama ist krank und ihre Krankheit ist, dass sie nicht aufstehen kann, nichts machen kann und die ganze Zeit sehr, sehr traurig ist. Und später im Brief schreiben sie aber auch noch, dass es eine andere Traurigkeit ist als die, die wir so kennen. Wie würden Sie diesen Unterschied beschreiben? Was ist das für eine Traurigkeit, die Sie empfinden in einer depressiven Phase, die anders ist als die,
1: also
0: die
1: wir kennen? Der Hauptunterschied ist, dass sie keinen Grund und keinen Sinn hat. Also, also vor einigen Jahren ist meine Mutter gestorben. Das war natürlich auch ein ganz, ganz großer Schmerz, der sich von der Intensität her und auch von der Last und von der Negativität jetzt gar nicht so stark von der Depression unterschieden hat. Aber ich wusste ja, warum ich traurig bin. Und ich wusste auch, dass ich das überlebe und dass es in ein paar Monaten wieder besser geht. Also dann geht man da durch die Trauer. Und bei einer Depression hat man diese Begründung nicht. Also bei mir ist es zwar so, dass ich die ersten Monate dann immer noch irgendwas finde und irgendwas suche, womit ich mir das dann hin oder weg erkläre. Aber irgendwann merke ich dann, nee, das hat alles hier überhaupt gar keinen Sinn. Diese Gefühle sind einfach da und belasten mich. Und bei mir fühlt es sich schon sehr wie eine Traurigkeit an. Aber irgendwann kommt dann so ein Zustand, das ist dann nicht mal mehr eine Traurigkeit, das ist dann eher so ein totales Nichts, so fast eine Gefühllosigkeit, so ein mir ist alles egal, ich interessiere mich für nichts, ich habe eine tiefschwarze Brille auf, ich sehe alles negativ und ich habe nicht mal mehr die Kraft zum Traurigsein oder zum irgendwas fühlen. Ich gehe einfach ins Bett, ziehe mir die Decke drüber, will nichts wissen von niemandem, nichts spüren.
0: Und so wie Sie gesagt haben, wenn Sie da sind, könnten Sie auch nicht heute hierher kommen, sondern dann sind Sie da drin. Haben Sie dann noch in irgendeiner Form überhaupt Kontrolle über Ihre Gedanken oder ist das einfach wie so eine Fortsetzung, wie ein Sog, der sich fortsetzt?
1: Ich habe das große Glück, dass ich das letzte Mal ganz weit unten, also so weit unten, wie ich es gerade beschrieben habe, das ist schon sehr lange her. Mhm. Also das war 2011, 2012. Und seitdem bin ich schon immer mal wieder auch ins Wackeln und ins Wanken gekommen. aber ich nehme Medikamente. Ich habe das, große Glück, dass die bei mir wirken. Mhm. Und wenn ich dann merke, ich rutsche nach unten,

0: Und welches Verhalten tut Ihnen gut?
1: Ihm?
0: Ja,
1: oder mir?
0: Ihnen.
1: Also ich finde, dass Angehörige wirklich da eine ganz schwierigen Balanceakt hinlegen müssen. Und ich bewundere alle, die das hinbekommen, weil zwar einerseits sehr viel Verständnis nötig ist, sehr viel in Ruhe lassen, sehr viel Akzeptanz, wenn die Betroffenen, die Erkrankten sagen, das geht nicht, das kann ich nicht. Aber auf der anderen Seite tut man, zumindest meiner Meinung nach, depressiven Menschen keinen Gefallen, wenn man sie komplett in Ruhe lässt und ihnen alles abnimmt und sie überhaupt nicht mehr anfasst. Sondern so ab und an mal so ein bisschen was zu fordern und zu sagen, das kannst du schon und ich nehme dich an die Hand und wir machen das zusammen und raff dich doch mal auf und mach doch mal dies und ich nehme dich mit, darf nicht zu viel sein. Also dieses, damit will ich überhaupt nicht sagen, dass die Angehörigen reiß dich zusammen sagen sollen und die Menschen irgendwo hinzerren.
0: Stell ich mir auch gerade als Balance
1: vor. Ja, also das soll man nicht machen, aber eben dieses komplette in Ruhe lassen ist auch nicht gut. Und ja, dieser Balance-Act, ich glaube, der ist für Angehörige eine große Herausforderung und ich habe Respekt für alle, die den meistern.
0: Sie haben sehr interessiert zugehört. Mhm.
2: Ja, also ich glaube, es könnte noch hilfreich sein im Vorfeld, wenn man nicht in der schweren Depression ist, schon auch gemeinsame Absprachen zu treffen. Mhm. Und wir sollten auch die Angehörigen unglaublich ernst nehmen, weil die Belastung, mit jemandem zusammen zu sein, ist eben auch groß. Und das sollte auch Thema sein dürfen. Also man sollte nicht nur fragen, wie geht's denn deiner Frau, sondern auch, wie geht's dir? Mhm. Und das ist nicht selten so, dass Angehörige zum Beispiel sekundär an Depressionen erkranken. Das hat bis dahin keiner auf dem Schirm gehabt.
0: Das denke ich
3: unabhängig
0: mir aber bei Ihnen
3: davon,
0: auch ein Thema.
3: Ja, genau. Erstens mal die Angehörige überhaupt das Thema Depression, wenn die Diagnose schon da ist, auch die Angehörige zu sagen, wie gehst du damit um? Weil natürlich, wenn man das äußern kann, und aber in dem Thema, wo ich jetzt drin bin mit den Kindern, ist es ja so, dass die das ja noch nicht mal kommunizieren können. Ne? Also ich kann sagen, das tut mir heute gut. Ich kann heute sagen, du lass mich heute bitte in Ruhe oder ruf mich morgen an. Aber die Kinder wissen ja gar nicht, was tut dieses Gefühl gerade mit mir? Warum erdrückt mich das so? Und er muss ja in die Schule. Also er hat ja Schulpflicht. Er muss ja seinen Alltag nachgehen, während wir als Erwachsene uns vielleicht eine Krankmeldung holen und uns selber besser einschätzen können.
0: Sie haben ja auch gesagt, Sie verschieben das, was Sie wollen, an Wünschen, an Träumen, nicht auf irgendeine ferne Zukunft, sondern Sie wollen es jetzt leben. Sie haben auch gesagt, dass Sie, man spürt die Erleichterung, dass es 12 Jahre jetzt schon gut geht. Haben Sie jetzt andere Wünsche, Träume, die Sie vor sich sehen, oder ist Ihr größter Wunsch einfach, dass die 12 Jahre sich verlängern?
1: Ich wünsche mir schon mehr. Ich wünsche mir total, also das habe ich ja vorhin schon gesagt, dass ich schon davon träume, irgendwann keine Medikamente mehr nehmen zu müssen, weil die sind jetzt auch nicht der totale Spaß. Und deswegen probiere ich das auch immer mal wieder. Es klappt eben bisher nicht. Das ist schon ein Wunsch von mir doch. Also,
0: dann drücken wir die Daumen, dass sich der Wunsch erfüllt. Danke auch an Sie und Grüße unbekannterweise an die Familie. Danke schön. Wie weit es mit einer Depression gehen kann, das haben Sie erlebt, Herr Suckau. Das Thema Suizid ist ja schon angeklungen. Wir haben da schon mal kurz drüber gesprochen. Sie hatten Ihren Tod bereits geplant und wollten Ihre Frau und Ihre damals 3 Kinder mit in den Tod nehmen. Wie lange ist das her?
4: Das ist jetzt ca. 4,5 Jahre her.
0: Wie alt sind die Kinder heute, die 3?
4: Heute von 2 bis 9.
0: Bis 9, also die Älteren, das Älteste jetzt 9.
4: Ja, gut, der Jüngste, der war damals noch nicht da.
0: Ja, wissen Ihre Kinder, weiß vor allen Dingen auch Ihre Frau davon, ich gehe davon aus, wenn Sie heute hier sitzen, aber dass Sie einmal einen sogenannten erweiterten Suizid geplant hatten?
4: Ja. Ja. Ich habe mit ihnen darüber gesprochen und auch jetzt immer wieder. Es ist natürlich, gerade bei meinen kleineren Kindern ist das halt ein Prozess. Ja? Mhm. Sie verstehen das nicht sofort und sie bekommen ja auch viel mit, auch in der Arbeit, wo wir unterwegs sind, wo wir auch gerade mit Menschen zu tun haben, die wirklich ganz unten sind, die fertig sind, die auf der Straße leben, Drogen konsumieren. Und wir nehmen unsere Kinder ganz bewusst dort mit rein, ne? Weil wir das Thema so wichtig finden. Das wurde am Anfang auch schon gesagt, wir Männer haben halt ein Problem damit, zuzugeben, dass wir auch mal schwach werden, dass wir auch mal nicht mal stark sind. Ja, so,
0: Und wie hat Ihre Frau trotzdem noch mal darauf reagiert, als Sie es ihr erzählt haben? War das ein Schock für Sie? Oder?
4: Ja, auf jeden Fall. Also sie hat da

0: schon sehr mit einem Schock reagiert, weil sie das nicht gedacht hat, dass ich an diesem Punkt damals war. Mhm. Und es bedarf oder es hat dann sehr viel Zeit benötigt, um das wieder aufzuarbeiten, darüber offen zu reden, ne, auch ihr zu erklären, an welchen Zuständen ich war und wie ich damals gedacht habe. Ja.
1: Sie wirken heute sehr ausgeglichen, so wie Sie da sitzen. Sind Sie heute selbst erschrocken darüber, solche Gedanken gehabt zu haben? Das ist für die meisten ja von uns erstmal unvorstellbar und auch in vieler Hinsicht so eine schreckliche Vorstellung.
0: Ja. Ja. Ich schaue auf mein früheres Ich vor 4 Jahren zurück, ich sehe einen Psychopathen, ich sehe einen völlig kranken Menschen. Mhm. Ja, und das schockt mich auch jetzt noch, diese Gedanken gehabt zu haben, weil ich das in einer jetzigen Situation mir gar nicht mehr vorstellen könnte. Mhm. Aber ich muss tatsächlich sagen, das ist eine Realität. Mhm. Und ich arbeite jetzt mit Menschen genauso, die das auch sagen, dass das normal ist, dass das nicht eine Ausnahme ist, sondern dass das wirklich Realität in unserer Zeit heute ist.
1: Ne? Wir lernen Sie ja gleich auch noch mal intensiver kennen, aber es ist nicht einfach mit so einer Sicht, mit so einer Geschichte, mit so einer Erfahrung, mit so einem Thema im Kopf mit der Familie umzugehen, oder?
2: Überhaupt nicht. Also ich habe da größten Respekt davor, das zu tun. Und sicherlich auch die Frage, wie kindgerecht man das dann auch besprechen kann. Also da braucht es vielleicht auch, wenn einem das Thema begleitet, Unterstützung. Also da ist es auch völlig in Ordnung, wenn man sich jemanden dazu nimmt, der das moderiert, so ein Gespräch. Was deutlich wird, und das finde ich ganz wichtig beim Thema Suizidalität, Sie sitzen heute hier als jemand anders. Und das ist die Botschaft an alle, die Suizidgedanken haben. Ja. Sie wissen nicht, ob Sie nicht morgen schon jemand ganz anders sein können. Und die allermeisten, das sagen auch übrigens Untersuchungen, 90% aller derjenigen, die Suizidgedanken hatten oder einen Versuch gemacht haben, sagen 10 Jahre später, ich bin froh, dass ich lebe.
0: Ich bin heute ein ganz neuer Mensch. Ich bin ein ganz anderer Mensch, weil ich in meinem Leben Hoffnung erleben durfte. Ja, Hoffnung, was in der heutigen Zeit ein Thema ist, wo so viele Menschen dran scheitern, weil sie keine Hoffnung in ihrem Leben sehen. Ich durfte diese Hoffnung erleben. Und diese Hoffnung ist für mich, hat's aus mir einen neuen Menschen gemacht.
1: Und wir freuen uns, dass Sie hier sind. Das wollen wir jetzt auch erstmal klarstellen. Was ja ganz wichtig ist. Gehen wir auch bei Ihnen noch mal einen Schritt zurück. Sie haben gesagt, mit 16 ist so eine Düsternis in Ihr Leben gekommen. Was ist da mit 16? Was hat sich da verändert? Was ist da passiert?
0: Ich hatte damals ein Bild, wie ein toller Mann aussehen muss.
1: Ja? Nämlich? Also nämlich?
0: Stark, kräftig, er muss alles, was er anpackt, muss ihm gelingen. Ob es jetzt in zwischenmenschlichen Beziehungen ist. Ne? Also er braucht einen Freundeskreis, wo man zusammen Fußball spielt, wo man Gemeinschaft hat. Aber auch dann, bei mir war es damals auch der Job. Ja? Und da habe ich mich versucht zu definieren und habe dann gemerkt, okay, das ist ein Beruf, der liegt mir nicht so. Ich komme da nicht wirklich so mit. Das hat mich dann immer wieder frustriert. Und dann habe ich immer wieder Steps in mein Leben gesucht, wo ich mich drüber definieren konnte, ja? die ich als meine Persönlichkeit ausmachen konnte.
1: Also da war ein Bild von Mann und auf der anderen Seite haben Sie gemerkt, im Alltag entspreche ich dem einfach
0: genau,
1: nicht.
0: Mhm. Genau, ja, ja, und das frustriert. Mhm. Ne? Und am Anfang ist es nur so, okay, ja, habe ich mal einen falschen Weg genommen. Ne? So, das klappt nicht, aber gut, ich muss das jetzt durchziehen, weil aufgeben ist keine Option. Ja? Für einen starken Mann ist aufgeben keine Option, sondern er zieht es da durch und versucht auf Biegen und Brechen das irgendwie zum Guten zu wenden und auch die Hoffnung da noch zu haben, okay, vielleicht klappt das auch doch nochmal. Ne? Und dann hat man sich ausgerechnet, was man in so einem Beruf dann verdienen könnte als Beispiel jetzt. Und dann dachte man, okay, dann mache ich es wegen dem Geld. Dann war das Geld halt meine Erfüllung, die ich dann gesucht habe. Ne?
1: Sie haben ja gesagt, heute haben Sie die Hoffnung kennengelernt. Was war denn damals das Düstere? Wie würden Sie das beschreiben? Wie hat sich das geäußert?
0: Eine absolute Unzufriedenheit und keinen Sinn zu haben. Also die Frage so, warum bin ich hier? Warum lebe ich? Warum lebe ich in dieser Welt? Und warum geht es den anderen viel besser als mir? Ne? Und ich habe für mich gar keinen Lebenssinn irgendwie gesehen. Und da habe ich mir versucht, selber die Sinns im Leben zu erarbeiten. Mhm. Ne? Und dann, indem ich dann halt versucht habe, verschiedene Dinge zu tun, die mich dann eigentlich erfreuen sollten, so erfüllen sollten.
1: Aber?
0: Hat nicht funktioniert.
1: Hat nicht funktioniert. Sie haben dann mit Anfang 20 Ihre heutige Frau kennengelernt.
0: Ja.
1: Sie haben dann auch früh geheiratet, Sie sind Vater geworden. Haben Sie dann in diese Beziehung und in diese Familie diese Hoffnung auf, dass es besser wird, projiziert?
0: Ja, auf jeden Fall. Ich habe so eine hohe Erwartung an meine Frau gehabt, dass sie mir das Leben schöner machen soll. Mhm. Und auch dann habe ich auch gemerkt, das funktioniert nicht. Also die Erwartungen wurden nicht erfüllt. Und die Erwartung, die ich hatte, die konnte kein Mensch erfüllen. Ja, so. Und dann habe ich gedacht, okay, dann müssen wir Urlaub fahren. Dann müssen wir alles dran legen, dass wir in Urlaub kommen, um ein schönes Erlebnis im Leben zu haben. Dann kam der Urlaub, hat sich nicht erfüllt. Kam es nach Hause und die Probleme waren nur noch größer. Ne? Und so hat sich das alles summiert, bis wir dann gesagt haben, okay, meine Frau wollte auch früh Mutter werden. Und ich wollte eigentlich auch Kinder haben. Und habe dann gedacht, okay, da sind Familien, denen geht es richtig gut. Also gründen wir auch eine Familie, haben wir ja schon gemacht durch die Hochzeit. Aber dann auch, wir wollen Kinder bekommen, weil dann wird sich unser ganzes Leben ja ändern. Und dann hat es ja auch wieder einen Sinn zu leben. Ja, und dann kamen die Kinder und ich habe gemerkt, das gab menschlich gesehen wieder nur Probleme. Also das war überhaupt nicht diese, also ich habe so eine Erwartung daran gehabt und ich bin so enttäuscht worden.
1: Für Sie ging es dann innerlich und auch äußerlich immer weiter nach unten. Sie haben auch Schulden gemacht, richtig?
0: Genau, ja. Der Gerichtsvollzieher war unser bester Freund.
1: Weil? Was?
0: Weil ich diesen Standard einfach erfüllen wollte, die anderen haben.
1: Sie hatten alle Hoffnung in die Familie gesetzt, die da war, aber Sie haben gemerkt, auch das bringt Sie nicht in einen Zustand auf Dauer, der Ihnen gut tut. Auch das gibt Ihnen auf Dauer nicht den Sinn, sondern Sie werden weiter reingezogen und reingezogen. Haben Sie denn, weil Sie von dem Mann, Bild des Mannes gesprochen haben, Sie irgendwen gehabt? Das war ja bei Ihrem Sohn zum Beispiel anders. Er hat ja gesprochen. Ne? Sie haben sich unterhalten. Haben Sie irgendwen gehabt, mit dem Sie sich ausgetauscht haben über all das, was in Ihnen vorging?
0: Tatsächlich nicht. Also ich war ein Junge, auch schon von klein auf, der sehr zurückgezogen war. Also ich habe das alles so für mich verarbeitet, habe dann Leute beobachtet und wollte keinem irgendwie zu nahe treten, so zu Last fallen. Mhm. Und so habe ich das sehr, sehr viel in mich hineingefressen.
1: Also gehen, ich weiß nicht, wie der Eindruck in der Runde ist, auch hier sitzen wir mit mehr Frauen zusammen als mit Männern heute. Gehen Männer anders mit Depressionen um als Frauen? Wie ist da Ihre Erfahrung, Frau Bockhaus?
3: Ja, meine Erfahrung ist schon, dass Frauen eher drüber sprechen, auch wenn es schwer ist. Aber Frauen wird das, glaube ich, noch ein bisschen eher zugestanden. Mhm. Also schwach zu sein ist so, ja, das kennen wir, das machen Frauen, das können die gut. Und von einem Mann wird wahrscheinlich noch mehr erwartet, sich zusammenzureißen. Plus, wie wir ja auch gehört haben, als Mann und selbst als Junge kommt man anscheinend eher ins Gefängnis als in Therapie. Also das wird sicher auch eine Rolle spielen.
1: Sie haben gesagt, ein Mann mit Depressionen ist in Lebensgefahr. Warum?
2: Weil genau das sozusagen zur Grundausstattung, zur Grundeinstellung unseres männlichen Gehirns zu gehören scheint. Dass die Überschrift lautet, ich schafft das schon alleine. Und das ist das Falscheste, was man denken kann. Mhm. Männer stürzen sich dann oft in Aktionismus, konsumieren nicht zuletzt sehr häufig dann Alkohol und andere Drogen, um das irgendwie zu kompensieren, reagieren eher gereizt. Und all das ist ein anderes Erscheinungsbild, sodass man auch von außen nicht auf die Idee kommt, dass es eine Depression ist, was es aber ist. Und es ist so notwendig, dass Menschen darüber reden und gerade Männer darüber reden. Ja.
1: Bei Ihnen kamen dann auch Gedanken an den eigenen Suizid dazu, die sich weiter verschärft haben. Und irgendwann betrafen diese Gedanken nicht mehr nur Sie, sondern auch die Familie. Warum die Familie?
0: Also jetzt im Nachgang kann ich sagen, das war mein krankes Denken. Und zwar aus dem Grund, auch wenn sie mich nicht, also wenn meine Frau und wenn meine Kinder mich nicht erfüllen konnten als Sinn im Leben, habe ich sie dennoch geliebt. Ja, und diese Liebe, die war nie so, wo ich mal eine Phase hatte, wo ich sie nicht geliebt habe. Ne? Das war das Einzige, was mich irgendwo noch gehalten hat am Leben. Ja, das war meine Frau und meine Kinder. Und alles andere war ja am Zusammenbrechen, ne? in meinem Leben. Und dann habe ich erst mal gedacht, so, okay, wenn ich mein Leben beende, so, dann können meine Frau und meine Kinder weiterleben. Aber ich habe mir dann so ein Doppelleben ja schon mal aufgebaut und so eine Scheinwelt aufgebaut, dass irgendwann der Gedanke kam, so, wenn die das jetzt irgendwann mal rausbekommen, also da merkt man diese Krankheit dahinter, wenn meine Frau, meine Kinder das mal rausbekommen, wie sollen sie dann über mich denken? Ich meine, ich wäre tot. Mhm. Ja, so, es kann mir ja völlig egal sein, wie meine Frau, wie meine Kinder darüber denken. Aber das kam in meinem Kopf rein und sagte, nee, Also die dürfen das nicht rausfinden, was du für ein Mensch bist. Die dürfen nicht rausfinden, wie oft du nicht so auf Arbeit warst, sondern zum Arzt gegangen bist, krankgeschrieben hast oder Urlaub einfach so genommen hast oder Überstunden abgebaut hast, obwohl du unterwegs warst, obwohl du nicht zu Hause warst, weil es dir so schlecht ging, weil du nicht wusstest, wohin damit. Mhm. Und das wollte ich nicht, dass meine Familie das rausbekommt. Mhm.
1: Sie haben das dann konkret geplant, muss man dazu sagen. In die Planung wollen wir jetzt gar nicht so tief einsteigen, sondern nur so weit, dass wir es verstehen. Es kam dann der Tag, an dem Sie Ihrem eigenen Leben und dem Ihrer Frau und der drei Kinder ein Ende setzen wollten. Sie hatten an dem Tag auch noch ein Familientreffen. Wie war dieses Treffen? Welche Erinnerungen haben Sie daran?
0: Eine sehr, sehr schwammige Erinnerung. Das Einzige, was ich mich erinnern konnte, ist, dass mein Cousin zu mir kam und mir gesagt hat, Jan, ich sehe dir jetzt schlecht. Und das war, was ich überhaupt nicht einschätzen konnte, weil das war vorher irgendwie gar nicht der Fall, dass man sich mit Leuten ausgetauscht hat oder irgendeiner kam und sagt, ey, ich sehe, dir geht's nicht gut, ne? Kann ich dir irgendwie helfen oder so. Das war bei mir gar nicht so drin, aber an diesem Tag, wo ich ja genau wusste, ich werde nicht mehr nach Hause kommen, aber ich habe die Möglichkeit, nochmal allen zu sehen und einmal Tschüss zu sagen. Mhm. Und die wussten das natürlich nicht, aber er kam zu mir und es hat sich im Nachgang auch herausgestellt, dass er auch nur wegen mir auf dieser Familienfeier war, weil er das damals gehört hat, dass es mir schlecht ging. Und das wurde in der Verwandtschaft dann schon rumgesprochen. So. Und dann kam man nur deswegen dahin. Er ist Pastor einer Freikirche in Köln und sagte, ich muss dahin und ich muss mit Jan reden. Und das Gespräch, ich glaube, das waren 10 Minuten, wenn überhaupt. Und er sagt mir, Jan, ich sehe, dir geht's schlecht. Und ich war so, ich bin in Tränen ausgebrochen. Ich bin zur Seite gegangen, weil ich habe vor meiner Familie nie Emotionen zeigen können. Und dann habe ich ihn ein bisschen zur Seite genommen und dann hat er einfach nur für mich gebetet.
1: Aber das hat noch nicht ausgereicht, um zu zweifeln an Ihrem Plan?
0: Nein, nein. Weil ich konnte das gar nicht einordnen. Ich konnte das gar nicht einordnen. Ich war so aufgewühlt. Das war so ein Moment, wo ich jetzt im Nachgang sage, es war schon ein Zeichen, wo Gott schon eingegriffen hat in meinem Leben. Aber in diesem Moment konnte ich das gar nicht verarbeiten.
1: Ihnen war es ja unheimlich wichtig, was die Menschen nach Ihrem Tod von Ihnen denken sollten. Deshalb sollte der Unfall, sollte Ihr Suizid, Ihr weiter Suizid auch aussehen wie ein Unfall.
0: Genau.
1: Sie sind dann auf dem Rückweg gewesen. Ihre Frau hat im Auto geschlafen, die drei Kinder hat im Auto geschlafen. Sie hatten immer noch die feste Vorstellung, das zu tun.
0: Ja. Ja?
1: Was ist dann passiert?
0: Ich bin mit Höchstgeschwindigkeit gefahren. Ich wusste auch die Stelle. Ich habe mir alles ja vorher rausgesucht und wusste auch die Geschwindigkeit, den Einschlagwinkel. Das habe ich mir alles vorher ausgerechnet, wie es auch wirklich zustande kommen kann. Und als dann diese Stelle in Nähe gekommen ist, habe ich nochmal wirklich alles beschleunigt, habe geguckt, meine Frau schläft, meine Kinder schlafen und bin mit Höchstgeschwindigkeit darauf zugerast. Und das waren wirklich Sekunden vor dem Aufprall. Ich war fest entschlossen, habe alles ausgemacht, habe einfach nur auf Gas, mein Fuß stand einfach nur auf Vollgas. Und dann schaue ich das letzte Mal in den Rückspiegel, den Innenspiegel meines Autos. Und das war wirklich, ich weiß bis heute nicht, warum ich da reingeschaut habe. Aber ich schaue rein und mein Sohn, damals anderthalb Jahre, wissen wir anderthalb Jahre, macht die Augen auf und schaut mich an und sagt, Papa, du fährst zu schnell. Und macht die Augen zu. Und das war der Moment, wo ich gemerkt habe, dass etwas anders ist. Das war dieser Moment in meinem Leben, wo ich gemerkt habe, ich habe eine Bedeutung. Es gibt irgendeinen, dem bin ich nicht egal. Und das habe ich gespürt und ich konnte das Lenkrad nicht mehr rumreißen. Ich bin mit Vollgas einfach vorbeigefahren und bin nach Hause gefahren und ich konnte es nicht begreifen. Ich konnte nicht begreifen, was ich tun wollte. Aber ich habe gemerkt, irgendetwas passiert gerade. Und dann kam auch diese Verbindung später, auch, wo mein Cousin zu mir sagte, so, Jan, ich bete für dich. Und dann habe ich gemerkt, das sind höhere Mächte, höhere Gewalten. Das bin nicht mehr ich, sondern es gibt einen, der will mir Bedeutung geben. Ich wusste ja, dass es einen Gott gibt. Und ich wusste auch, dass der diese ganze Welt geschaffen hat. Ich glaube an Gott, aber ich habe ihn einfach verdrängt. Ich wollte mit ihm nichts zu tun haben, weil ich dachte, er ist auch schuld an meinen Umständen. Er ist schuld an meinem Leben, an dem, was es mir so schlecht geht. Und in dieser Nacht habe ich Gott einfach nur angeschrien, habe gesagt, Gott, wenn es dich gibt, dann nimm du mein Leben und mach du etwas draus. Und seit diesem Moment habe ich eine Freude in mir, weil ich habe erlebt, dass Gott real ist. Er hat mein Leben zu einem neuen Leben gemacht. Deswegen sage ich, ich bin heute ein neuer Mensch, weil ich Hoffnung in mir habe, weil ich eine Perspektive habe, einst Jesus zu sehen, einst Gott zu sehen, bei ihm zu sein.
1: Auf jeden Fall ein Riesengeschenk, dass Sie diesen Moment auch im Auto erlebt haben und heute hier sind. Erstmal dass sie diesen Weg weitergehen konnten. Kann Religion, kann der Glaube auch helfen, einen Weg rauszufinden aus einer Depression? Für manche?
2: Ja, auf jeden Fall. Dazu gibt es auch mittlerweile Forschung, die sich damit beschäftigt, welche Rolle spielt Spiritualität, um es vielleicht ein bisschen größer zu machen und Transzendenz erleben. Und das spielt eine ganz wichtige Rolle. Also tatsächlich ist es ein ganz bedeutender Resilienzfaktor, der uns hilft, auch mit psychischen Belastungen und Erkrankungen besser umzugehen. Es kommt allerdings aufs Gottesbild an. Also ein strafendes Gottesbild macht das Gegenteil und eine Vorstellung eines liebenden Gottes oder einer Natur, eines größeren Ganzen, dem ich aufgehoben bin, hat eine protektiv, also schützende Wirkung auch für Erkrankungen wie Depressionen.
1: Kommen manchmal noch Gedanken, dass Sie so in sich fragen, hoffentlich kommen diese alten Ängste, diese alten Gefühle nicht noch mal hoch?
0: Nein.
1: Ist das noch da?
0: Nein, ich habe gar keine Angst davor. Weil ich habe einen Sinn in meinem Leben gefunden und das ist Jesus Christus. Er hat mich frei gemacht. Und ich habe nicht ein einziges Mal in diesen 4 Jahren, wo ich mit Gott dieses Erlebnis bekommen habe, nicht einmal diese Frage wieder in mir gehabt oder diese Ängste gehabt. Nicht einmal.
1: Und ich habe gehört, Sie setzen sich auch für andere ein. Das haben Sie gerade angedeutet.
0: Genau. Ja. Damals habe ich dann Gott gesagt, Gott, du nimmst mein Leben und du machst etwas draus. Gib mir einen Auftrag, gib mir eine Aufgabe. Ich war ja arbeitslos zu Hause, ich war krank. Ich wusste nicht, was ich machen sollte. Keiner wusste, was mit Corona weitergeht. Und Gott hat mir eine Liebe zu Menschen gegeben, die genauso unten sind, wie ich es war.
1: Ihnen und Ihrer Familie, Herr Sucker, auf jeden Fall alles Gute weiterhin. Danke. Frau Fabri, Sie haben schwere Depressionen erlebt, nicht in Phasen oder in Schüben, sondern in gewisser Weise dauerhaft. Auch an Sie erstmal die Frage, wie geht's Ihnen gerade?
4: Mir geht es im Moment einigermaßen gut, wobei ich sagen muss, ich habe so einen Funktionsmodus. Mhm. Also wenn es irgendwo wichtig wird und wenn es irgendwie, dann kann ich schon mal über ein paar Stunden gut funktionieren und auch das abliefern, was gefordert ist, sage ich jetzt mal, oder was das Leben fordert. Das geht natürlich jetzt nicht immer und irgendwie, aber das hilft mir sehr viel im Leben, hat mir aber auch schon sehr geschadet. Mhm. Ich bin früher viele Jahre immer über mich selber hinweggegangen. Also ich war schon depressiv und habe angefangen zu joggen, weil ich dachte, ja, das hilft, die Stimmung hält das auf. Aber dem war leider nicht so. Es hat alles verschlimmert irgendwo.
1: Ich habe am Anfang auch schon gesagt, Sie probieren seit Anfang des Jahres unter ärztlicher Aufsicht etwas für Sie komplett Neues aus. Ja. Die Einnahme von Ketamin, das ist ja eigentlich eine Partydroge. Wann haben Sie die letzte Dosis bekommen?
4: Letzten Mittwoch, ziemlich um diese Zeit. Ja.
1: Wie lang wirkt solch eine Dosis ungefähr?
4: Also direkt die Einnahme selber, eine Stunde, eine gute Stunde, sage ich mal, dass man merkt, dass man so ein bisschen leichter ist. Das empfindet auch jeder Patient anders. Mhm. Also dass man so leicht benebelt ist oder man kann es auch nicht mit Alkohol vergleichen. Das ist ganz, ganz interessant und das erlebt auch jeder anders. Und also die direkte Wirkung ist etwa eine gute Stunde, anderthalb, je nach.
1: Darauf gehen wir auf jeden Fall noch ein und da würde mich natürlich auch interessieren, was Sie im Weiteren noch dazu sagen. Aber Sie haben sich und Ihre eigene Geschichte jetzt gerade auch schon angedeutet und die ist immer wichtig hier bei uns im Nachtcafé, dass wir ein Gefühl für Sie bekommen. Sie haben gesagt, Sie haben immer funktioniert. Sie haben auch mal gesagt, Sie sind in einer dysfunktionalen Familie aufgewachsen, also in einer ganz schwierigen Situation. War es da auch schon im Prinzip so, dass Sie diejenige waren, die funktioniert hat?
4: Das war sehr, sehr lange so. Also erstmal habe ich sowieso nie eine Kindheit gehabt wie vielleicht jeder x-beliebige andere Mensch. Es war bei uns immer sehr, sehr schwierig. Mein Vater war Alkoholiker, mein Vater war ein Spieler und mein Vater war auch sehr den Frauen zugeneigt. Also er hatte teure Hobbys, wenn man das so bezeichnen möchte. Was zur Folge hatte, dass nie genügend Geld für die Familie da war. Also immer alles durchgebracht. Und das führte letztendlich so weit, da war ich etwa 5 Jahre alt, dass die ganze Familie tatsächlich in einem Zimmer in einem Obdachlosenheim gelandet ist, weil wir schlichtweg aus der Wohnung rausgeworfen wurden, weil eben die Miete nicht bezahlt wurde.
1: Haben Sie auch Gewalt erfahren?
4: Ich habe Gewalt insofern erfahren, weniger gegen mich selber, aber mein Vater, der war oft sehr, sehr, sehr und über viele Jahre sehr gewalttätig meiner Mutter gegenüber. Mhm. Das ging bis zum versuchten Mord tatsächlich. Ja. Oder Totschlag würde man jetzt wahrscheinlich juristisch definieren.
1: Waren Sie dabei?
4: Ich war dabei. Ich war da so etwa 8 Jahre alt und mein Vater in ein angetrunken oder betrunken, muss man sagen, hatte meine Mutter gewürgt. Ich habe noch einen älteren Bruder, der ist 4 Jahre älter, der war damals 12. Und der ist dazwischen gegangen und der hat irgendwie mit meinem Vater angefangen, hat ihn versucht, da wegzuholen. Und das hat auch funktioniert. Mein Vater hat dann abgelassen und hat sich zurückgezogen. Ein Glück, aber meine Mutter wirklich hatte fürchterliche Würgemale und so weiter. Die Polizei wurde damals nicht alarmiert, weil es eben in den 70er Jahren schlichtweg so war, dass häusliche Gewalt eigentlich so, ja, ist halt so. Ja, ja. Ja, also.
1: Das alles haben Sie getragen, haben Sie erlebt. Mhm. Sie haben funktioniert, wie Sie gesagt haben. Ja. Ihre Mutter wollte sich dann irgendwann trennen, auch von ihrem Vater. Aber just in dem Moment hat sie eine Krebserkrankung bekommen. Waren Sie wieder diejenige, die ihr zur Seite stehen sollte?
4: Ja, und nicht nur ihr, sondern der ganzen Familie tatsächlich. Also ich war 13 Jahre alt, als meine Mutter schwer an Nierenkrebs erkrankte. Und das hatte auch ganz fürchterliche Folgen dann. Sie musste an Dialyse und die hat sie nicht vertragen. Sie war zeitweise im ganzen Körper gelähmt, bekam dann damals in Tübingen eine Spenderniere. Aber ich habe mich um meine Mutter gekümmert. Ja, ich war immer bei ihr im Krankenhaus. Ich habe aber auch den Haushalt gemacht. Ich habe meinen Bruder, meinen Vater versorgt. Ich habe sogar so Dinge gemacht wie Bankgeschäfte und sowas alles. Ja, also ich habe das auch ganz schnell gelernt und gesehen, wie das funktioniert.
1: War wahnsinnig viel Verantwortung natürlich in dem Alter.
4: Ja, aber es war einfach so. Mhm. Also es ist erstaunlich, wie anpassungsfähig man als Kind ist. Mhm. Wie sehr man Dinge als gegeben hinnimmt. Das ist jetzt halt so und das musst du jetzt machen und da musst du da sein. Und und dann macht man halt und dass das natürlich nicht gut tut, das merkt man dann erst viele Jahre später.
1: Mit 17 haben Sie dann das Gymnasium abgebrochen. Ja. Ihr Traum, Jura studieren, Staatsanwältin zu werden, den mussten Sie dann erst mal abschreiben. Sie haben dann stattdessen in einer Metzgerei als Aushilfe angefangen. War das da auch so ein Impuls, jetzt aber Hauptsache mal raus aus dem Elternhaus?
4: Nee, ging eigentlich gar nicht darum, mein Elternhaus zu verlassen, sondern es ging vielmehr darum, auf eigenen Füßen zu stehen.
1: Ah, ja.
4: Denn meine Mutter war nach wie vor immer latent vom Tod bedroht. Mein Vater eben Alkoholiker. Und ich dachte, das kann nicht lange gut gehen. Du musst Geld verdienen. Du musst anfangen zu arbeiten. Mhm. Und dann wollte es eben der Zufall, dass ich da um die Ecke in die Metzgerei war und ich da auch ab und zu eben was besorgt habe und auch mich mit den Menschen ein bisschen unterhalten habe. Mhm. Und so bin ich dann da hier dazu gekommen. Und dann habe ich mich entschlossen, Schule abzubrechen, erst mal dort zu arbeiten. Und dann hat man mir eine Lehre angeboten.
1: Solch ein Leben hat so unglaublich viele Etappen, auf die wir gar nicht im Detail eingehen können. Aber Ihre Eltern sind dann kurz nacheinander verstorben. Für Sie begann ein völlig neues Leben. Ja. Sie haben, ja, vielleicht kann ich das so sagen, auch ein leichteres Leben mal gespürt, ohne die Verantwortung.
4: Ja.
1: Sie haben auch Ihre Liebe zu Frauen entdeckt, sind gereist. Aber mit 28 hat sich dann was verändert. Hat sich auch eine Last auf die Seele gelegt. Wenn Sie ja heute draufschauen, hat das was damit zu tun? Wie Sie sagen, man funktioniert, man passt sich an, es geht. Aber irgendwann kommt es raus oder wie sehen Sie das?
4: Also ich sehe das schon so, dass irgendwann...

0: 25, als meine Eltern kurz hintereinander verstarben, ich zunächst erstmal auf der einen Seite mich sehr erleichtert fühlte und ich war endlich frei und meine kranke Mutter hat mich immer permanent hier am Gängelband gehalten und wo warst du und wo bist du und wo bleibst du so lange und was weiß ich. Und habe das dann erstmal genossen. Auf der anderen Seite waren es immer noch meine Eltern, die ich da kurz hintereinander verloren habe. Und ja, das war dann nicht so einfach. Und dann habe ich auch erstmal eine Weile gelebt eben. Und dann legte sich so eine wieder irgendwas Schweres auf meine Seele, auf meine Schultern. Ich wurde irgendwie unzufrieden. Ich fühlte mich ein bisschen einsam, auch obwohl ich wirklich einen großen Freundes- und Bekanntenkreis hatte. Es schlich so ran, sag ich mal, die Depression. Und eine Hausärztin, ich hatte eine sehr gute Hausärztin damals, die hat das dann sehr schnell rausgefunden, hat mich dann eben überwiesen zu einer Psychiaterin, zu einer Freundin von ihr.
1: Sie kam und dann auch
0: da wurde das dann ganz schnell klar.
1: Sie kamen dann auch in eine Klinik.
0: Sehr schnell auch, ja.
1: Es ging Ihnen dann auch zeitweise besser. Ja. Sie haben sich neu verliebt, geheiratet. Nach der Hochzeit haben Sie aber auch wieder schwere Jahre erlebt, auch mit Suizidgedanken, auch wieder mit schwierigen Phasen. Auch die Partnerschaft hat Sie irgendwann belastet und Sie haben sich getrennt. Das ist ganz schwer zusammenzufassen. Aber würden Sie sagen, die Depression war auf einer Linie oder hat sie sich eher immer weiter intensiviert, wenn Sie zurückdenken?
0: Sie hat sich im Laufe der Jahre schon intensiviert. Also das ist das, und das ist ein sehr, sehr langsamer Prozess. Und wo wir vorhin von Diagnosen und so Dingen gesprochen haben, ich glaube, dass viele Menschen auch erstmal gar nicht merken, was mit ihnen los ist, dass sie in eine Depression reinrutschen irgendwo. Und das ist halt auch gefährlich. Ja? Aber
1: was heißt das denn? Sie hat sich intensiviert. Woran haben Sie das gespürt?
0: Mich hat meine Energie verlassen. Ich bin und war immer ein sehr, sehr energiegeladener Mensch und ein bisschen so eine Macherin, ein bisschen, wo ist was zu tun, Ärmel hochkrempeln, machen, erledigen wir. Mir war auch nie irgendwas zu viel, auch in der Arbeit nicht oder so. Und ich konnte dann einfach nicht mehr. Mir wurde nach und nach einfach alles zu viel und das wurde immer, ich wurde immer müder auch, immer dieser krasse Energieverlust. Und dann so parallel auch, irgendwie machen mir die Dinge keinen Spaß mehr. Und
1: mit der Arbeit, Sie waren Bilanzbuchhalterin, Sie haben parallel erstmal wirklich eine beachtliche Karriere gemacht, aber das ging irgendwann auch nicht mehr. 2011 wurden Sie früh verrentet. Ja. Also es ging die Energie raus, es ging die Kraft raus. Sie hatten dann viele Klinikaufenthalte, es gab auch Elektroschocktherapien. Ja. Etwas, was viele hier ganz negativ auch assoziieren. Haben die geholfen bei Ihnen?
0: Die haben leider nicht geholfen oder nur sehr kurzfristig ein wenig. Aber sie haben letztendlich nicht das gebracht, was wir uns alle davon versprochen haben und ich mir natürlich am meisten, dass man dadurch die Depression eben einfach heilen kann. Ja.
1: Jetzt haben Sie, Frau Vorsamer, schon gesagt, dass Sie froh sind, eine medikamentöse Einstellung gefunden zu haben, mit der Sie zurechtkommen. Wie ist es bei Ihnen, Frau Bockhorst? Nehmen Sie Antidepressiva oder wie sind Sie in Therapien oder in medikamentöser Behandlung oder auch bewusst nicht? Ich weiß es nicht.
2: Ja, phasenweise habe ich schon noch Tabletten nehmen müssen, auch in den letzten Jahren. Aber jetzt gerade habe ich eine Phase, wo ich eigentlich klarkomme mit nur Johanniskraut.
1: Welche Bedeutung haben Antidepressiva zum Beispiel in der Behandlung, wenn Sie das aus Ihrer Perspektive sehen?
3: Also Sie haben bei der mittelschweren oder schweren depressiven Episode, wie wir dazu sagen, eine Bedeutung. Das sind auch die Leitlinien, die das sozusagen vorgeben. Johanniskraut ist ein Medikament, was dazugehört. Das wird unterschätzt häufig. Deswegen ist es auch gut, darüber zu reden. Viele mögen lieber ein pflanzliches als ein chemisches Medikament. Und es ist gut, dass es die Medikamente gibt, aber sie helfen eben nicht allen. Das ist ganz klar. Und da muss man, glaube ich, so fair sein zu sagen, wenn sie nach 4, 5, 6 Wochen gar nicht wirken, sollte man sie weglassen. Und das tun viele nicht. Und dann schleppen sie ein Medikament mit rum, was dann eher Nebenwirkungen macht als eine positive Wirkung.
1: Können Sie auch verstehen? Ich höre immer wieder auch Leute, die vorsichtig sind oder misstrauisch sind, weil sie sagen, ich stehe da nicht so positiv gegenüber. Können Sie dieses Misstrauen auch verstehen?
3: Ja. Unbedingt. Also ich finde, darüber muss man auch reden. Also wenn man jetzt irgendwie das nur als Zuckerbonbon verkauft, was keine Nebenwirkung hat, dann wird man dem auch nicht gerecht.
1: Also so eine sorglose

0: Obdachlosigkeit überhaupt nicht. Man muss über das Thema Gewichtszunahme sprechen, was sehr bedeutsam ist bei vielen Medikamenten. Man muss auch darüber reden, dass unter Umständen Gefühle, was ja auch ein Sinn des Medikamentes, aber eben nach oben und unten eingeschränkt werden, womit viele nicht gut zurechtkommen. Manche finden das sehr entlastend, dass sie weniger intensive Ausschläge haben. Aber darüber muss man reden. Mhm. Und wenn man das nicht tut, dann wird letztlich die Akzeptanz dabei auch zerstört.
1: Mhm. Sie, Frau Fabri, haben alles versucht, Therapie, Antidepressiva, Elektroschocks. Und Sie galten als austherapiert, weil nichts richtig geholfen hat. Ja. Im Oktober letzten Jahres ging es dann gar nichts mehr bei Ihnen. Wie verzweifelt waren Sie oder beschreiben Sie uns mal die Situation?
2: Also das ist eine abgrundtiefe Verzweiflung und Hoffnungslosigkeit, die, die mich da befallen hat und die mich auch jetzt immer wieder mal befällt. Da möchte man einfach nur noch weinen. Und jetzt möchte ich darauf eingehen, was Sie vorhin gesagt haben, nämlich man weiß gar nicht, warum. Mhm. Sondern da ist einfach so ein ganz fürchterliches Gefühl. Und dann kommt auch das Gefühl, so willst du nicht mehr weiterleben. So kannst du auch nicht mehr weiterleben. Das hältst du schlichtweg nicht aus. Das kann man auch nicht immer aushalten. Das ist, ich habe leider auch mehrere Suizidversuche hinter mir. Und es ist unbeschreiblich, was für ein Leidensdruck da dahinter steht, bis man dann so weit ist, dass man sagt, ich nehme das Leben, ich schaffe das nicht mehr.
1: Ja. Sie sind dann in eine Klinik für Psychiatrie in Freiburg und ja. Da ging es dann eben auch um Ketamin. Ja. Hat man Sie da gefragt, ob Sie Vorbehalte haben?
2: Natürlich hat mich der Professor Norman damals gefragt, ob ich Vorbehalte habe. Die hatte ich nicht, denn es ist ja so, es war so ein neuer Stern am Himmel so ein bisschen für mich. Oh, da gibt's doch noch was dir vielleicht helfen könnte.
1: Weil alles andere geht
2: und,
1: ja nicht.
2: Und deswegen war mir das auch sowas von egal, ob das irgendwelche Nebenwirkungen, Folgen, was weiß ich, was das macht. Es ist mir egal. Ich habe gesagt, ich möchte das auf jeden Fall probieren, weil so geht's halt auch nicht weiter. Und dann haben wir es probiert und ja,
1: Wie war
2: es hilft
1: das?
2: Ein bisschen.
1: Ja, was heißt das ein bisschen? Beschreiben Sie es mal.
2: Es hilft insofern, als dass ich in der Lage bin, mein Leben selbst zu managen, sage ich mal so. Nämlich so simple Dinge wie den Putzen, wie Waschen, wie Einkaufen gehen und so weiter. Das kriege ich wieder inzwischen ganz gut hin. Die Stimmung, schaffe ich manchmal ein bisschen nach oben zu bringen, so, ja. Das ist auch immer ein bisschen unterschiedlich, aber allein schon wieder insoweit funktionieren zu können, dass man eben nicht auf fremde Hilfe irgendwo angewiesen ist oder in der Wohnung verlottert schlichtweg, sage ich jetzt einfach mal so, ja. Das ist auch schon mal viel wert, ja, wenn man wieder, ja, wenn es einigermaßen geht.
1: Ist das eine Therapieform, die sich bewährt hat?
0: Ketamin scheint ein Medikament zu sein, was es übrigens schon lange gibt. Nämlich ist es nicht, glaube ich, eine Partydroge primär, sondern es ist ein Anästhetikum. Mhm. Also ein Medikament, was in der Narkoseeinleitung benutzt wurde. Und da hat man festgestellt, die Menschen sind danach so eigenartig euphorisch. Und dann hat man damit angefangen zu experimentieren, schon vor vielen, vielen Jahren, hat festgestellt, dass man eine wesentlich geringere Dosis als in der Narkose braucht, um so etwas zu erleben, was man antidissoziativ, also was man dissoziativ beschreibt. Also man entfernt sich sozusagen ein bisschen aus seinem Ich-Bewusstsein. Und das scheint etwas zu sein, was irgendwie eine Neustrukturierung verursacht. Man geht davon aus, dass es letztlich Zellwachstum, also sowas wie sozusagen Dünger fürs Gehirn ist.
1: Wenn Sie sagen, ab und zu merke ich auch schon, auch in der Stimmung, ja, da tut sich was, gibt es schon Momente, die Sie auch genießen können wieder, oder ist das ein zu großer Begriff?
2: Viel zu großer Begriff. Mhm. Also ich bin schon dankbar, wenn ich so sagen kann, ach Gott, ja, so geht's jetzt eigentlich, so könntest du ganz gut leben und ganz gut zurechtkommen. Denn ein ganz, ganz, ganz schlimmes Symptom der Depression ist, dass man die Freude verliert. Mhm. Also sich über etwas freuen, ja, das ist fast nicht mehr möglich. Ich freue mich, wenn, über den Kopf eigentlich, über den Verstand irgendwo. Ja? Mhm. Und es ist deswegen so tragisch, weil die Freude ist meines Erachtens der Zündfunke des Lebens. Mhm. Das ist das, was uns alle antreibt. Mhm. Ja? Weil man sich überauf und so weiter irgendwelche Dinge freut oder freuen kann.
3: Ja. Und dennoch finde ich, ist es auch in dem Atemzug ein sehr schöner Gedanke. Ist es aber trotzdem diese Depression so im Tabu, dass wir uns ein Gesicht auferlegen, um dem gerecht zu werden, dass wir Freude

0: Freude empfinden. Ja. Und das finde ich dieses Tückische an dieser Krankheit, dass wir mit unserem Wissen innerlich nach außen ein anderes Bild darstellen.
1: Ja.
0: Und ja.
2: Und deswegen ist es viel hilfreicher, wenn man zum Beispiel auf das fokussiert, wofür man dankbar ist. Ja. Weil das ist tatsächlich etwas anderes im Gehirn. Ja. Freudefähigkeit funktioniert bei vielen mit psychischen Erkrankungen nicht. Dankbarkeit schon. Und Dankbarkeit verändert wiederum das Gehirn zu mehr Problemlösefähigkeit.
3: Mhm. Und ich spüre, Sie sind dankbar für die kleinen Veränderungen, die sich in Ihrem Leben ergeben haben.
1: Ich versuche, dankbar zu sein. Also ich setze mich auch manchmal, ich wohne ganz schön im Grünen und so weiter, ich setze mich dann auch manchmal wirklich bewusst hin und sage, hey, du fährst ein schönes Auto, du hast eine schöne Wohnung, du hast leider keinen großen Freundeskreis mehr, aber das ist eine andere Geschichte. Depression macht auch einsam, das muss man auch ganz klar sagen. Aber einfach das zu versuchen, wertzuschätzen, was man hat, das hilft einem nicht wirklich so dramatisch weiter. Aber eben, das ist ganz wichtig, dass man das manchmal tut, glaube ich.
3: Wir haben auf jeden Fall eine hohe Wertschätzung dafür, dass Sie heute hier sind und sind dankbar für Ihren Besuch. Vielen Dank. Frau Bockhorst, Sie sind Comedian, Autorin, Moderatorin, sind schon auf vielen Bühnen aufgetreten. Gleichzeitig leiden Sie an Depressionen. Bei unserer Recherche ist uns aufgefallen, dass Sie bei weitem nicht die Einzige sind, sondern dass es vielen so geht. Humor und Krankheit und Komik, geht das zusammen oder bedingt das manchmal sogar einander?
4: Ich würde sagen, dass das Gegenspieler sind. Also, dass man, wenn man starkes Leid kennt, auch eine starke Komik entwickelt, um dem was entgegenzusetzen. So wie wenn man den einen Muskel trainiert und dann den Gegenspieler. Gleichzeitig ist es aber auch so, dass dieser Beruf wahrscheinlich auch nicht so super gesund ist. Also es ist die Frage, was ist zuerst da gewesen? Vielleicht hätten manche auch keine Depressionen, wenn sie nicht diesen Lifestyle hätten.
3: Und bei Ihnen ist die Depression schon ein Nährboden für die Inhalte und für das, was Sie tun jetzt als Comedian?
4: Ja, das auf jeden Fall. Mhm. Also ich versuche eben aus diesen schwierigen Themen noch was Lustiges rauszuholen, weil es mich selber dann auch erheitert und für mich selber etwas leichter ist, damit umzugehen.
3: Was macht das Lachen mit uns, mit unserer Psyche, mit unserem Körper?
2: Ganz viel Positives. Also es ist tatsächlich ein wunderbares Antidepressivum. Ich weiß nicht, wie viel 200 noch was Muskeln aktiviert werden, wenn wir lachen. Und auch Hormone ausgeschüttet werden, die uns gut tun. Und es ist auch bekannt von, also zum Beispiel von Viktor Frankl, der ja im KZ war als Psychiater und Psychotherapeut, dass der sich abends mit jüdischen Mitmenschen getroffen hat, um sich Witze zu erzählen. Im KZ. Also es scheint immer schon etwas zu sein, was die Menschheit als Gegenmittel nutzte.
3: Angenommen, auch um Ihren Alltag kennenzulernen. Angenommen, Sie haben am Abend einen Auftritt. Und Sie, Frau Vorsamer, haben gesagt, also wenn ich in einer depressiven Phase bin, dann kann ich nicht hier heute sitzen, sondern dann bin ich zu Hause. Haben Sie dann auch die Gedanken zu sagen, ich sag da jetzt ab, ich gehe da nicht hin?
4: Ja, auf jeden Fall. Also ich stelle mir sehr häufig vor, Sachen abzusagen. Ich muss mich auch häufig selber so ein bisschen überlisten, dass ich mir sage, ich komme jetzt in dieser Stadt am Bahnhof an, ich fahre aber nicht zuerst ins Hotel und bringe da meinen Koffer hin und setze mich aufs Bett und stehe dann nie wieder auf, sondern ich gehe jetzt direkt ins Theater, um mir gar nicht so diese Sollbruchstelle in meinem Tag zu geben. Also es muss alles so ineinander übergehen, möglichst nahtlos, damit ich nirgendwo aussteigen kann. Aber wenn ich eine ganz schwere depressive Phase habe, dann sage ich natürlich auch ab. Also
3: wie ist das dann für Sie, wenn Sie auf der Bühne stehen, wenn Sie sich überlistet haben, nicht ins Hotel gefahren sind? Haben Sie dann sowas wie Freude? Weil Sie sagen, Freude ist ja so der Funken im Leben. Empfinden Sie das in dem Moment oder ist das eher ein Funktionieren?
4: Ja, manchmal ja, manchmal nein. Also ich habe schon ganz zauberhafte Abende gehabt, wo es mir selber am Anfang eigentlich nicht gut ging und ich dann gemerkt habe, dadurch, dass ich gerade anderen was Gutes tue und die aufheitere, heiter ich mich eigentlich auch selber auf. Und ich denke schon, es hat auch einen Einfluss. Also ich habe auf der Bühne häufig ein Lächeln und der Körper kann das ja nicht unterscheiden, ob ich gerade lächle, weil es mir gut geht oder ob ich für Publikum lächle. Da wird auch was ausgeschüttet.
5: So. Das ist so, tatsächlich. Ne? Also dieses Kampfgrinsen, sagen manche, das bringt was.
2: Nein, also tatsächlich unterscheidet man zwischen dem aufgesetzten Lächeln. Es gibt da Studien, die haben Stewardessen untersucht, die ja sozusagen ständig lächeln müssen. Und man nennt es auch das Pan-Am-Lächeln. Mhm. Also damals war es noch die Pan-Am. Und man hat gesehen, dass wenn das nicht mit den eigenen Gefühlen übereinstimmt, eine Burnout-Gefahr riesig groß ist.
5: Okay.
2: Aber wenn etwas sozusagen mit dem eigenen übereinstimmt, das ist ja, wenn Sie es auf die Bühne bringen, dann ist genau das Gegenteil der Fall. Und dann ist es so, dass wir tatsächlich über die Mimik dem Gehirn die Rückmeldung geben, es ist doch gar nicht so schlimm. Mhm.
4: Ja, ich bin halt auch relativ empathisch. Und wenn ich dann so bei den Leuten in der ersten Reihe, wenn ich die Freude sehe in den Augen und wie die manchmal richtig so selbstvergessen mich anlächeln, dann lächle ich halt automatisch mit. Und das ist dann ja ein echtes Lächeln.
2: Total. Und dann spielen die Spiegelneuronen eine Rolle. Also das heißt, wir fühlen, was andere fühlen. Die fühlen sich erheitert und das fühlen sie dann auch. Das ist super.
5: Jetzt haben wir über die Bühne geredet. Jetzt möchten wir Sie natürlich auch zumindest kurz mal auf der Bühne sehen.
6: Und dann hat mein Vater mich gefragt, wie es mir geht. Und in dem Moment habe ich angefangen zu weinen und habe ihm gesagt, dass es mir sehr schlecht geht und dass ich überfordert bin mit dem Leben und dass ich wahrscheinlich Depressionen habe und Hilfe brauche. Und mein Vater hat mich angeguckt und dann hat er gesagt, hättet es nicht Zeit gehabt bis nach dem Essen. Ja, irgendwann hat meine Therapeutin mir gesagt, ich muss mich damit auseinandersetzen, dass meine Eltern mich nie wirklich geliebt haben. Ich musste so ein bisschen lachen, weil es heißt ja immer, man soll zur Therapie gehen, um sich besser zu fühlen, nicht um sich dissen zu lassen. So, was kommt als nächstes?
5: Wenn wir da gleich mal bleiben, um die Themen gleich aufzugreifen, auch bei Ihnen noch mal der Blick zurück. Sie berichten ja hier, auch wenn das natürlich jetzt ein Programm ist und nicht eins zu eins, Ihr Leben, aber über etwas, was in der Kindheit spielt. Wie haben Sie das erlebt? Wie früh haben Sie selbst erkannt, dass Sie vielleicht anders sind als andere und Gefühle haben, die Mitschülerinnen und Mitschüler so nicht empfinden?
4: Ich habe es halt erstmal für normal gehalten. Ich dachte, alle fühlen sich schlecht und man sagt da einfach nichts zu. Ich hatte dann irgendwann so einen kleinen Aha-Moment, als ich im Kunstunterricht, dann malt man ja so seine Bilder und unterhält sich teilweise mit Mitschülern. Und dann habe ich mit meinen Mitschülern über meine Suizidgedanken gesprochen und was so mein Plan wäre. Und ich dachte halt, jeder hat so einen Plan, was man sich abends vorstellt, damit man einigermaßen einschlafen kann. Und stellt sich raus, nein, das hat nicht jeder. Und ich wurde dann auch von der Lehrerin sehr rüde abgewürgt. Und da habe ich so erkannt, ah, okay, das ist anscheinend nicht ganz normal so. Und dann habe ich das immer noch gedacht, aber dann habe ich es halt keinem mehr gesagt erstmal.
5: Und zu Hause, haben Sie da was erzählt?
4: Zu Hause war es in vielerlei Hinsicht so problematisch, dass ich mich darauf konzentriert habe, die Stimmungen der anderen Leute zu regulieren. Also da hätte ich jetzt nicht was von mir erzählt oder so. Nee.
5: Also auch ein Sprechen über eine Depression, das hätte dann schon so ablaufen können, wie wir es gerade gesehen haben. Können wir über sowas nicht nach dem Essen sprechen?
4: Genau, da geht es in dem Sinne ja nicht um diese eine Situation oder um diesen einen Moment, sondern um die Erfahrung, dass eben jahrelang nie Raum war für meine Gefühle und das nie gehört wurde.
5: Nie gehört. Und auch in der Schule gab es niemanden oder in Ihrem Freundeskreis gab es niemanden mit Antennen für dieses Thema oder jemanden, mit dem Sie einfach reden konnten?
4: Nee, tatsächlich gar nicht. Ich hatte immer sehr viel Fantasiefreunde. Ich war auch gern draußen als Kind, aber ich hatte da keinen Ansprechpartner für.
5: Sie sind dann während des Studiums zum Arzt gegangen, haben die Diagnose erhalten. In welcher Situation sind Sie dann dorthin?
4: Ja, ehrlich gesagt wollte ich einfach nur erstmal einen Attest, damit ich ein Modul verlängern kann.
5: Aha.
4: Und ich dachte, ich bin sowas wie, ja, wie nennt man das, wenn jemand eigentlich Hypochonder. Ich dachte, ich bin so eine Art Hypochonder oder ich brauche jetzt irgendwie eine Ausrede, damit ich mehr Zeit kriege für
6: diese eine Prüfung und damit ich mein Studium zu Ende machen kann. Und dann bin ich da hingegangen, habe gesagt, ja, wissen Sie, eigentlich körperlich, ich habe nichts, ehrlich gesagt. Ich will auch Ihre Zeit nicht verschwenden, aber ich habe das und das Problem und bitte schreiben Sie mir einen Attest. Und dann hat der Arzt mich so ein bisschen ausgefragt und dann hat er mir halt die Diagnose gestellt, dass ich eine schwere Depression hatte und hat mich noch zum Psychiater geschickt und dann bin ich in Therapie gekommen und dann dachte ich, ach so, okay, anscheinend ging es nicht nur darum, dass ich diesen Schein nicht machen kann im Studium. Aber das war mir selber gar nicht so bewusst, als ich da hingegangen bin.
3: Und hat das dann dazu geführt, dass Sie damit offener umgegangen sind, auch im Gespräch mit anderen? Oder sind Sie immer noch in Ihrem Schneckenhaus geblieben?
6: Na, ich habe es meiner besten Freundin gesagt. Mhm. Die hat auch sehr gut reagiert. Aber ansonsten habe ich mich erstmal relativ bedeckt gehalten, weil ich auch nicht wusste, wie Menschen damit umgehen. Mhm. Ich hatte zum Beispiel so ein Pflichtpraktikum im Studium, da bin ich dann auch mal ausgefallen. Dann habe ich gesagt, ich hatte Erkältung, weil ich dachte, das ist irgendwie für alle einfacher, wenn es eine Erkältung ist. So habe ich mir so die Nase zugehalten, da angerufen.
3: Wenn ich mir das jetzt so vorstelle, Sie sind mit Ihrem Programm auf Tour, da gibt es Techniker, da gibt es andere, die immer dabei sind, die vielleicht auch mitreisen. Und Sie sprechen in Ihrem Programm auch über dieses Thema. Gibt es dann welche, die auf Sie zukommen und sagen, ja, übrigens, ich weiß, wovon du sprichst?
6: Ja, ganz viel. Mhm. Also viele Zuschauer. Ich gehe eben nach jeder Show auch immer noch in den Saal und spreche mit den Leuten, weil mir das auch wichtig ist, das aufzufangen, wenn jemand da irgendwie Fragen hat oder wenn jemandem das noch nachgeht. Und da sagen ganz, ganz viele, dass sie das eben auch kennen. Aber auch natürlich bei den Technikern, bei den Veranstaltern. Also es ist ein Thema, was sich durch alle Berufsgruppen zieht.
3: Was würden Sie sich denn im Sinne von Menschen mit Depressionen wünschen? Mehr Aufmerksamkeit, mehr Forschung, mehr Therapieplätze, was auch immer? Was würden Sie sagen?
6: Ja, alles und davon viel. Und es wird immer gesagt, man soll Verständnis haben, aber vielleicht wäre auch manchmal nötig, dass jemand ehrlich zugeben kann, dass er es eben nicht versteht. Mhm. Weil Leute sagen immer, ich verstehe das, aber sie verstehen es so lange, bis sie wirklich einen Nachteil daraus haben. Ja. Und dann ist das Verständnis für eine Depression ganz schnell weg. Dann sagen die doch, ach naja, wenn du mich wirklich lieben würdest, dann könntest du doch diesen einen Abend dich mal zusammenreißen. Mhm. Und ich glaube, da könnte es wirklich eine gute Wirkung haben, wenn man mal sagt, nee, ich verstehe es nicht. Ich habe diese Krankheit nicht und ich werde nie ganz verstehen können, was das bedeutet.
3: Und das braucht man, um wirklich gute Beziehungen führen zu können, ob es mit Freundinnen, Freunden oder Partnern ist, oder?
6: Ja, das auf jeden Fall.
3: Depressionen von Schatten und Licht. Vielen Dank an Sie, Frau Bockhorst. Und vielen Dank an all unsere Gäste. Vielen, vielen Dank. Wir sehen uns wieder in einer Woche, dann mit dem Thema Der lange Weg zu mir. Und hören Sie gern auch mal rein in unseren Nachtcafé-Podcast Das wahre Leben. Bis zum nächsten Freitag in Ihrem Nachtcafé. Und nochmal vielen, vielen Dank. Danke.
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2: Meine Superkraft ist einfach, dass ich versuche, den Tieren nichts aufzuzwängen. Ich versuche, dass sie glücklich sind. Dass ein Tier Schmerzen empfinden kann, Freude empfinden kann, Liebe empfinden kann, ja, das weiß ich mit Sicherheit. Und da ist es egal, ob es jetzt ein Hund ist, eine Katze oder ein Schwein. Die blühen wirklich auch wie so ein Blümchen. Ja? Ja. Wenn du eine Knospe hast und die blüht dann auf. Wenn die merken, ich bin gerettet, ich bin in Sicherheit und die werden dann auch ordentlich gepflegt und behandelt, dann blühen die wirklich auf. Wir sind ein Planet, es gibt einen Haufen Geschöpfe auf diesem Planeten und alle sind es wert, gerettet zu werden, alle sind es wert, in Sicherheit zu leben. Ich bin eigentlich der unfreieste Mensch, den es gibt, weil ich kann nicht einfach weggehen, ich kann nicht einfach abends mal essen gehen oder sonst was. Es muss alles geplant sein, es muss alles durchorganisiert sein. Heute denke ich einfach, wenn ich gehen muss, dann gehe ich zufrieden und glücklich, weil ich viel geleistet habe. Ich habe extrem viele Tiere gerettet in meinem Leben und das gibt mir einfach so eine innere Zufriedenheit. Der Standort hier, also das Tierrefugium Hanau, ist für uns optimal, weil wir sind direkt an der Natur, wir sind direkt am Wald. Wir haben es 5 Minuten nach Hanau, wir haben es in 10 Minuten nach Aschaffenburg, 20 Minuten bis in Frankfurt, also es ist wirklich sehr zentral. Also Motorradfahren ist meine große Leidenschaft. Das ist wirklich für mich so die Sache, wo ich den Kopf am besten abschalten kann. Ja? Dann konzentrierst du dich aufs Fahren, konzentrierst dich auf die Umgebung. Versuche ich auch so oft, wie es geht, mich auf den Bock zu setzen und dann loszufahren. Das ist auch ein Stück meiner Freiheit. Wir sehen uns.

0: Nein.
1: Ach. Entschuldige, meine Tasche hat irgendwie ein Loch.
2: Du, ich wollte auch nur schon sagen, dass Scholz angerufen hat. Dein Verfahren wird eingestellt.
0: Oh Gott. Ich weiß, wir haben das gehofft, aber ich bin echt erleichtert.
2: Du hast ja weder Werbung für Schwangerschaftsabbruch gemacht, noch hast du beraten. Also, alles gut.
0: Gut. Bis gleich. Tschüss.
2: Ciao. Vivi, was ist jetzt eigentlich los? Wird das noch was?
3: Ja, ich komm ja schon. Ich hab Paul und Lotte noch ein Video von Ben gezeigt.
4: Echt? Das will ich auch sehen.
3: Nee, ich zeig dir's in der Praxis. Ich will wissen, was ihr aus meinem Raum gemacht habt. Ich kann nicht aufhören, allen möglichen Leuten Videos von meinem Sohn zu zeigen.
4: Du bist wie ich.
3: Du zeigst auch allen Leuten Videos von mir?
4: Nein, früher gab's noch keine Videos, da hat man geredet.
3: Geredet?
5: Kann ich Ihnen noch was bringen?
6: Einen Kaffee noch mit.
5: Okay.
6: Sie sind neu hier, stimmt's?
5: Stimmt. Und Sie schon seit heute Morgen?
6: Stimmt.
5: Haben Sie kein Zuhause?
6: Das ist ja quasi mein Büro. Ich bin freier Mitarbeiter in dem Autohaus drüben.
5: Dann sehen wir uns jetzt hier öfter. Der Kaffee kommt gleich.
6: Dankeschön.

0: Ja, guten Tag, Herr Wollmann. Sagen Sie, ist es möglich, dass ich heute schon bei Ihnen in der Praxis vorbeikomme?
1: Wenn Sie ein bisschen Wartezeit mitbringen, Frau Wollmann, dann klappt das auch. Gut, tschüss.
2: Guten Morgen, Nora.
1: Morgen, Frau Frau Ewald. Das müssen Sie sich mal anschauen. Was ist das denn?
3: Wer hat das denn gemacht?
1: Ist das überhaupt unser Internetauftritt? Ich habe den ganz anders in Erinnerung.
3: Keine Ahnung, aber das ist unsere Adresse und unsere Telefonnummer.
1: Schwangerschaftsabbrüche, das bieten wir doch gar nicht an.
3: Natürlich nicht, das dürfen wir gar nicht, das ist illegal. Wo ist denn Herr Drewes? Der kümmert sich doch um unsere Internetseite.
1: Der hat heute frei, der hilft seiner Oma beim Renovieren. Ich rufe den jetzt an.
3: Falke, jetzt reicht's.

0: Hallo, Frau Ewald.
1: Herr Falke, Sie haben unsere Internetseite manipuliert.
0: Ich weiß gar nicht, was Sie meinen.
1: Sie lügen.
0: Also hören Sie mal von einer Ärztin, die meine Ex-Freundin dazu nötigen wollte, eine Abtreibung durchzuführen, dass ich mich nicht als Lügner bezeichnen.
1: Ich habe die Patientin nicht genötigt und ich habe sie auch nicht beraten.
0: Das sehe ich anders. Und da Sie neuerdings Werbung dafür auf Ihrer Internetseite machen, das spricht auch gegen Sie.
1: Passen Sie mal auf, wenn Sie ein Problem mit mir haben, ja? Dann klären Sie das gefälligst auch mit mir. Und lassen Sie meine Partner da raus. Wir haben keine Werbung gemacht, das waren Sie.
0: Und das können Sie beweisen?
1: Sie sind schon mit den Broschüren nicht durchgekommen, die Sie in unserer Praxis ausgelegt haben. Und Sie werden mit diesem Hackerangriff auch nicht durchkommen. Ich bringe Sie vor Gericht, das verspreche ich Ihnen.
0: Dafür kommt doch keiner vor Gericht, Frau Ewald. Aber ich werde konkret dafür sorgen, dass Sie Ihre Praxis verlieren. Das verspreche ich Ihnen.
1: Ich habe Ihnen nichts getan.
0: Falsch. Sie sind schuldig, Frau Ewald. Sie sind schuldig. Wegen Ihnen habe ich meine Ex-Freundin verloren und meine Kinder. Sie haben Simone eingeflüstert, dass sie unsere Gemeinschaft verlassen soll. Also, sind Sie sich wirklich sicher, dass Sie sich mit mir anlegen wollen? Oh, das da. Das gerade da. Das war Angst.

0: Ah, pass doch mal auf, Marvin.
1: Och, sorry, vorsichtiger kann ich nicht. Oh, scheiße, wie ist es, Papa?
2: Ja, geh doch ran, aber halt die Klappe.
3: Ja, was ist?
2: Nette Begrüßung, Marvin. Gibst du mir mal Felix?
4: Hallo?
5: Hallo, Felix, du,
2: Vergiss bitte Marvins Schwimmtraining nachher nicht, ja?
4: Nee, sonst noch was?
2: Lernt ihr schön?
4: Klaro.
6: Na gut.
2: Dann bis später.
4: Jo.
3: Das schaffen wir noch nie bis zu Dr. Kleist.
4: Ja, natürlich.
3: Und wie kommst du mit dem kaputten Fuß die Treppe hoch?
4: Ich hab ein gesundes Bein, das benutze ich. Jetzt Feuerzeug weg und let's go.
1: Ist ja gut.
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0: Lisa, aber
1: Gott sei Dank, dass Sie da sind, Chef. Hey, Pivi!
2: Schön, dich zu sehen.
3: Er hat sogar zugegeben, dass er es war.
1: Aber was bringt uns das? Ich hatte ja keine Zeugen. Der Typ ist so allglatt.
0: Wer denn?
1: Roland Falke. Unsere Internetseite wurde gehackt und Frau Ewald ist dann dahin.
0: Was? Du weißt doch, dass der unberechenbar ist.
1: Es tut mir leid, ich habe nicht nachgedacht. Ich bin einfach so wütend.
0: Und was heißt, die Internetseite wurde gehackt?
1: Schauen Sie sich das mal an.
4: Herr Falke will sich rächen, weil der Fall nicht weiterverfolgt wird.
1: Das ist ein Albtraum.
0: Diese Werbung auf unserer Webseite, die ist ein Albtraum. Wenn das schief geht, dann sind wir alle fällig.
5: Das heißt, unser aller Proportion ist in Gefahr.
4: Ich rufe unseren Anwalt an.
0: Denk doch noch mal nach, Tanja. Hast du irgendwas zu dem gesagt, das der gegen uns verwenden kann?
1: Ich habe ihn beschuldigt, dass er hinter dem Angriff auf die Webseite steckt.
4: Das war ja wirklich nicht hilfreich.
0: Wir müssen die Seite offline kriegen. Es ist die einzige Chance.
5: Wer betreut die denn?
4: Herr Drewes. Ich würde sagen, das wirft ein völlig neues Licht auf das Ende seiner Probezeit.
1: Chef, kleiner Notfall.
0: Okay, dann schieß mal los. Wie ist das passiert?
6: Ja, er ist ganz fies umgeknickt.
7: Linker Fuß, tierische Schmerzen, Dr. Kleist.
0: Und dann gucken wir uns das mal an. Tut das weh?
7: Ja, ja.
0: Und das?
7: Ja, das auch. Ah, ja, ja, das,
0: Okay, Felix, also darf ich auch noch Felix sagen, du bist ja schon über 18.
7: Klar, ich kenne sie doch mein ganzes Leben lang.
0: Ich vermute, du hast einen Bänderriss. Wir werden aber auf jeden Fall zur Sicherheit noch eine Röntgenaufnahme machen.
7: Ich hoffe, das ist nicht mehr. Wir waren nämlich nur im Park, ein bisschen kicken.
6: Also, weil heute ist Schulkonferenz, Dr. Kleist.
0: Ich weiß, meine Kids sind auch zu Hause. Bist du denn sonst irgendwie auf irgendwas gefallen? Vielleicht auf den Arm oder Kopf? Tut irgendwas weh?
7: Nee.
0: Okay. Gut, dann gebe ich dir jetzt eine Schiene für den Fuß, um ihn ruhig zu stellen. Und dann verschreibe ich dir noch ein leichtes Schmerzmittel für die Nacht.
6: Was sagen wir jetzt, Papa?
0: Wie wär's mit der Wahrheit?
7: Ja, wir sollten eigentlich lernen.
0: Oh, oh.
8: Felix, ja? Wieso Dr. Kleist? Okay. Ich komme sofort.
1: Ach, wieder nur die Mailbox. Jan ist nicht zu erreichen.
9: Der meldet sich bestimmt, Nora. Der hat sein Handy vielleicht auf lautlos, weil der bei seiner Oma ist.
1: Du bist ein unverbesserlicher Optimist. Mensch, ich vermisse dich hier. Deine gute Laune und überhaupt alles.
9: Ach, Nora, ich vermisse euch auch. Mein alter Raum macht sich sehr gut als Labor, finde ich.
1: Hm, das war meine Idee. Ist auch eine tolle Kollegin und sehr praktisch für uns.
9: Ja, das kann ich mir vorstellen. Nora, gib mir mal den Ordner. Paul und ich können das machen.
1: Echt? Und du rufst mich an, sobald ihr...
9: Machen wir. Tschüss.
1: Tschüss.
10: Hallo, Frau Mann, ich würde gerne die Karte gegen meine beiden Jungs eintauschen.
1: Einer ist schon mal da drüben.
10: Danke. Marvin, was passiert?
6: Ja. Felix ist umgeknickt und...
11: Hi, Pops.
0: Hi. Es sieht schlimmer aus, als es ist. Bänderriss am Sprunggelenk, aber ansonsten ist Gott sei Dank nichts gebrochen.
10: Wie genau passiert denn sowas beim Lernen?
11: Wir brauchten eine kleine Pause.
10: Felix, wenn ich sage, du sollst Marvin bei Englisch helfen, dann ist es kein vager Vorschlag.
6: Aber wir haben Englisch gemacht und die Hausaufgaben...
10: Du musst deinen Bruder nicht verteidigen.
6: Ich nicht.
10: Ist okay. Danke, Dr. Kleist. So, Abmarsch. Wir bringen dich jetzt erstmal zum Schwimmtraining. Komm.
9: CKTETVHYW. 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ETVHYW.
12: Okay. Sind das etwa die Kürzel der Ärzte? Also ein dämlicheres Passwort habe ich auch noch nicht gesehen.
9: Wirklich. Okay, kannst du es jetzt offline stellen?
12: Und fertig.
9: Sehr gut gemacht, Paulchen.
12: Sonst noch was, du IT-Genie?
8: Nee, ich rufe jetzt erstmal Nora an.
12: Und dann will ich wissen, was hier los ist.
13: Ja. Überraschung.
12: Ute.
3: Das glaube ich nicht.
13: Oh, schön, dich zu sehen. Was machst du denn in Eisenach? Bist du zu Besuch hier? Naja, ist man noch ein Besucher, wenn man einen Job hat?
3: Okay, bitte.
13: Die Besitzerin des Cafés, in dem ich gerade arbeite, die hat mir eine Partnerschaft angeboten. Ich bin auch nicht hundertprozentig sicher, ob ich es wirklich mache.
3: Gut, dann drücke ich die Daumen, dass du es machst.
13: Dankeschön.
3: Wie lange haben wir uns jetzt nicht gesehen?
13: Müssten 6 Jahre sein?
3: Ja. Als du aus Weimar weg bist, da war ich fertig mit dem Studium.
13: Ja, und die Scheidung mit Holger war gerade durch.
3: Ja, das war keine besonders schöne Zeit.
13: Naja, aber du hast es ja gut hingekriegt. Wie geht's den Kindern?
3: Gut. Ja. Lotte ist auf dem Weg zum Abitur.
13: Echt?
3: Und Luise...
13: Was hast du?
14: Warte, geht gleich wieder. Irgendwie so merkwürdige Brustschmerzen.
13: Heute schon den ganzen Tag.
3: Okay, dann kümmern wir uns jetzt erstmal darum. Machst du bitte den Oberkörper frei? Ich würde das gerne abtasten.
6: Aber sag Papa nichts, ne?
7: Geh du erstmal planschen.
8: Na dann, viel Spaß beim Training.
7: Tschüss, Kleiner. Und danke.
6: Für die AKR mit dem Bollerwagen habe ich das gut bei dir, ne?
8: So, jetzt aber los.
6: Tschüss, Papa.
8: Ciao. Was ist?
7: Ich habe irgendwie Kopfweh und ich höre irgendwie ganz komisch.
8: Wie komisch?
7: Ja, wie durch Watte. Das ist total unheimlich.
8: Komm, wir fahren zurück in die Praxis.
3: Also nach dem Tastbefund ist alles in Ordnung. Wir müssen das internistisch abklären, ja? Du kannst dich wieder anziehen.
13: Okay. Kannst du jemanden empfehlen?
3: Ja. Dr. Kleist, gleich hier in der Praxis.
13: Wieso lächelst du da so?
3: Er ist mein Lebensgefährte. Und bevor du fragst, er hat auch Kinder.
13: Ach, deswegen strahlst du so?
3: Ja. Ja.
13: Obwohl?
3: Wir haben gerade ziemliche Probleme in der Praxis. Es ist so schön, dass du da bist. Tut gut, dich zu sehen.
13: So schön, dich zu sehen.
7: So, wir sehen uns nächste Woche wieder.
13: Vielen Dank. Auf Wiedersehen.
7: Tschüss. Nora, Mittagessen.
13: Ihre Jungs sind toll. Die Seite ist offline.
7: Ernsthaft? Wahnsinn. Ich habe echt Pauls Internetkenntnisse unterschätzt.
13: Er hat zu mir gesagt, man muss nur wissen, wo man klicken soll und alles andere ist nicht weiter kompliziert.
7: Wenn es so einfach wäre.
13: Herr Doktor, wie schlimm ist es denn?
7: Sie meinen mit uns in der Praxis? Ach, Nora. Ich kann Ihnen sowieso nichts vormachen. Die Wahrheit ist, wenn wir alle unsere Approbation verlieren, dann können wir den Laden hier dicht machen.
13: Aber warum denn wir alle?
7: Tja. Das ist eine Gemeinschaftspraxis. Und das war unser aller Auftritt.
11: Es geht mir gar nicht gut, Dr. Kleist. Das hat aber nichts mit dem Fuß zu tun.
8: Sein Kopf dröhnt irgendwie und Schwindel hat er auch.
13: Ich glaube, ich bestelle uns was zum Mittag.
8: Ja, gut. Dann kommen Sie doch mit.
11: Ah, ja.
7: Ja, da ist eine Beule. Sag mal, bist du sicher, dass du nicht doch auf den Kopf gefallen bist?
11: Also, heute eigentlich nicht.
7: Eigentlich?
11: Keine Ahnung, weiß ich nicht.
7: Haben Sie einen Moment Zeit? Nora, sagen Sie, ist von Hatzfeld schon zu Tisch? Okay, sehr gut. Dann schicken Sie bitte Felix zum MRT, Verdacht auf Schädelhirntrauma. Okay.
8: Das klingt gefährlich.
7: Naja, sagen wir mal so. Da Ihr Sohn offensichtlich eine leichte Amnesie hat, möchte ich einfach auf Nummer sicher gehen.
13: Lass uns ins Toilette gehen.
14: Oh nee.
13: Bitte, die sind gut hier.
14: Oder hast du mich früher auch mal schon mitgeschleppt?
3: Und es war sehr cool. Wir haben uns immer auf die Premierenpartys gemogelt.
14: Dass du dich da noch dran erinnerst, stimmt. Meinst du, das kriegen wir heute auch noch hin?
7: Oh, störe ich?
3: Überhaupt nicht. Das ist Ute, eine Freundin aus Weimar. Und das ist Christian.
15: Hi.
13: Hi.
15: Ja, Sie sind die erste Freundin, die ich von Tanja kennenlernen darf.
13: Aha. Und? Erfülle ich Ihre Erwartung?
15: Also, kann ich das auch später beantworten?
3: Christian, Ute hat diffuse Brustschmerzen und ich komme gynäkologisch da nicht weiter.
15: Wollen wir internistisch weitermachen? Gut, dann kommen Sie doch, Frau...
13: Frau Ute.
15: Ja, Frau Ute. Herr Christian.
13: Mhm.
15: Seit wann hast du denn die Atemmischung?
13: Schon eine ganze Zeit jetzt. Mhm. Also, ist irgendwie insgesamt alles ein bisschen schlimmer geworden.
15: Okay, ich höre mir mal deine Lunge an.
13: Mhm.
15: Sehr witzig. Seit wann habt ihr euch denn nicht gesehen?
13: Mhm. Circa 6 Jahre.
15: Wow.
13: Geht das?
15: So, darf ich mal?
13: Mhm.
15: Ausatmen, einatmen, ausatmen und dein Herz nochmal anfangen. Einatmen und ausatmen.
13: Könnte ich was mit dem Herzen haben?
15: Ja, für Brustschmerzen gibt es natürlich eine ganze Menge an Ursachen. Aber insoweit ist erstmal alles unauffällig. Und auch hier die Sauerstoffsättigung, Puls. Alles normal. Ich würde trotzdem ganz gerne noch ein EKG machen.
13: Mhm.
15: Einfach um sicher zu gehen, dass du keine Herzproblematik hast. Und Nora soll dir dann noch Blut abnehmen. Einverstanden?
13: Okay.
15: Super.
16: Es wird jetzt gleich ein bisschen laut, also nicht erschrecken. Ich höre gerade sowieso die ganze Zeit gar nichts. So ein komisches Pfeifen auf den Ohren.
4: Das kann verschiedene Ursachen haben. Aber ich kann Ihnen versprechen, wenn irgendwas auf den Bildern zu sehen ist, ich finde es. Alles klar?
16: Okay.
4: Okay, dann legen wir los. Kopfhörer auf.
15: Ist es die HWS?
16: Mhm. Bei Ohrgeräuschen vielleicht hilfreich.
15: Hm. Ich kann gar keine Verengung erkennen. Bandscheibenvorfall?
16: Herr Stadler hat erwähnt, dass er ein Pfeifen wahrnimmt.
15: Oh, das ist neu. Konnten Sie denn irgendeinen Hinweis auf ein Schädel-Hirntrauma finden?
16: Nein. Aber da er das mit dem Ohr erwähnt hat, dachte ich, dass vielleicht ein Tumor auf den Hörnerv drückt. Aber das können wir ausschließen.
15: Okay. Morbus Meunier?
16: Passt vom Alter her nicht. Der gesamte Ohrbereich ist ohne Befund. Damit können wir auch eine Mittelohrentzündung ausschließen.
15: Hm. Aber was hat dann die Wahrnehmungsstörung ausgelöst?
16: Hörsturz.
15: Also, das MRT zeigt, dass du Gott sei Dank keine Gehirnerschütterung hattest. Und der Blutdruck ist soweit eigentlich auch unauffällig.
10: Immerhin. Ehrlich gesagt weiß ich im Augenblick nicht, wo mir der Kopf steht. Sie wissen ja, ich bin alleinerziehend seitdem...
17: Aber du bist nicht alleine, Mann. Ja, Mama hätte daran überhaupt gar nichts geändert.
10: Sie ist jetzt seit 10 Jahren tot und...
17: Was habe ich jetzt?
15: Also, du hast ja vorhin bei Dr. von Hatzfeld erwähnt, dass du Töne im Ohr hörst, richtig?
10: Warum sagst du es denn nicht gleich?
17: Weil es vielleicht neu war.
15: Okay, ist dir das vorher schon mal aufgefallen?
17: Ja, naja, also, ist ein bisschen komisch seit ein paar Wochen.
10: Seit Wochen? Und du sagst nichts? Mensch, du passt auf Marvin auf, Felix, da muss ich mich auf dich verlassen können.
17: Also irgendwie war es klar, dass du so reagierst.
15: Okay, ich würde ganz gerne Blut abnehmen, wenn du einverstanden bist.
10: Sie wirken so ernst, was ist mit ihm?
15: Also ich möchte jetzt die Pferde noch nicht scheu machen, aber es könnte sein, dass Felix einen Hörsturz hatte.
10: Wie kann man mit 18 einen Hörsturz haben?
17: Was ist ein Hörsturz?
15: Das ist eine Art Infarkt im Ohr.
17: Wie so ein Herzinfarkt, oder?
15: Ganz genau. Also nicht ganz so krass, aber wir... Also offen gestanden, wir wissen nicht genau, wie so ein Hörsturz zustande kommt, aber wir vermuten sehr stark, dass das Ohr an der Stelle nicht wirklich gut durchblutet ist.
10: Hat das was mit Stress zu tun? Ich meine, er macht demnächst sein Abi.
17: Papa, nerv mal nicht, Alter. Ich bin voll entspannt.
10: Super entspannt, ja. Ich nerv nicht, ich mach mir Sorgen.
17: Mhm, klar.
10: Wie geht's denn jetzt weiter?
15: Ich würde Felix gern zum HNO-Arzt überweisen. Der macht einen speziellen Hörtest und dann sehen wir uns wieder, wenn die Laborergebnisse vorliegen.
17: Alright. Dankeschön.
15: Pubertät.
16: Ja. Ja, danke, Dr. Scholz.
15: Tanja, Nora hat gesagt, du bist vorgeladen.
4: Und laut Anwalt müssen Sie da auch hin, Frau Ewald.
5: Wieso hat die Staatsanwaltschaft überhaupt die manipulierte Internetseite gesehen?
0: Die werden einen Tipp bekommen haben. Genauso wie mit der Broschüre.
4: Ach, hätten Sie die Ex-Freundin von diesem Falke doch nie beraten, Frau Ewald.
3: Und genau das habe ich nicht getan. Wenn Sie schon davon ausgehen, wie soll das Gericht das dann sehen?
4: Ja, tut mir leid. Sie haben alles richtig gemacht. Die Nerven liegen einfach blank.
3: Nicht nur bei Ihnen.
4: Wenn Dr. Scholz uns nicht helfen kann, dann rufe ich meinen Vater an. Mit seinen Verbindungen kann er bestimmt noch was bewegen.
5: Wir brauchen vor allem Beweise dafür, dass wir niemanden beauftragt haben, unseren Internetauftritt zu verändern.
0: Aber wie soll man was beweisen, was man nicht getan hat?
18: Christian, mein Junge, wenn ihr Hilfe braucht, dann sagt bitte Bescheid.
19: Lass uns da bitte nicht außen vor, Christian. Wir würden wirklich gerne helfen.
0: Ach, Inge, das ist lieb von euch. Aber die Tatsache, dass ihr für uns da seid, ist schon Hilfe genug.
20: Was passiert denn, wenn ihr die Praxis verliert? Sind wir dann pleite?
3: Jetzt lasst uns mal nicht den Teufel an die Wand malen.
4: Genau.
3: Das sage ich auch immer zu meinen Patientinnen.
12: Und was mit der Villa? Müssen wir sie verkaufen?
21: Na, dann zelten wir eben.
4: Richtig, Rosalie.
19: Und Süße.
22: Zelten wir.
19: Wird schon.

0: Hallo.
1: Hallo.
0: Was darf es denn sein?
1: Kaffee, schwarz. Heute mal zum Mitnehmen, bitte.
0: Okay.
1: Aufhören.
0: Irgendwie komisch an.
1: Soll ich sie zu Dr. Kleist bringen? Ich muss da eben meinen Sohn abholen.
0: Wir scheinen nicht nur den gleichen Arbeitsplatz zu haben, sondern auch den gleichen Arzt.
1: Soll vorkommen in dieser Stadt.
0: Bitte schön.
1: Danke.
2: Ja.
3: Hi, Herr Kleist.
1: Felix.
3: Mein Vater kommt gleich. Ich war schon früher fertig mit meinem HNO-Arzt. Der meinte, dass ich keinen Hörschutz habe.
2: Ja, ich habe hier den Bericht schon vor mir liegen. Du hast einen Tinnitus. Das ist sozusagen das Geräusch, das du in deinem inneren Ohr hörst.
3: Ja, das hat mich krass aggro gemacht. Ich dachte schon, das wäre ein richtiges Geräusch.
2: Das glaube ich. Felix, es ist unheimlich schwer, die Ursache für diese Geräusche festzustellen. Wichtig ist aber, dass man so schnell wie möglich mit der Therapie beginnt. Also denk doch bitte noch mal drüber nach, was in den letzten Wochen vorgefallen ist, was das ausgelöst haben könnte.
3: Hey.
2: Du kannst mir vertrauen, ich bin dein Arzt.
3: Ja, mein Papa weiß es halt nicht. Sie haben ja gesehen, wie er reagiert.
2: Ja, aber ist doch klar. Ich meine, er macht sich Sorgen um dich.
3: Naja, und er ist sauer. Und ich kann total vergessen, dass ich irgendwie mit dem Thema Aussehen ankomme. Papa hasst Lügen.
2: Ja. Dann musst du es ihm einfach schonend beibringen. Also, was könnte diesen Tinnitus ausgelöst haben?
3: Marvin und ich haben geböllert.
2: Mit Silvesterböllern?
3: Ja, ich habe einen Gulli geschmissen und stand ziemlich nah dran und es war dann krass laut.
2: Ja. Du hast ein Knalltrauma.
3: Okay, aber was heißt das jetzt für mein Ohr?
2: Das bedeutet quasi, dass an der Stelle ein Entzündungsherd entstanden ist und dass diese Stelle jetzt keinen Sauerstoff mehr bekommt.
3: Okay, aber was können wir jetzt genau dagegen machen? Weil dieser Ton, der macht mich wahnsinnig.
2: Gott sei Dank gibt es einige Therapiemöglichkeiten.
4: Hallo, Frau Mann meinte, ich soll einfach reinkommen.
3: Ja. Papa, ich habe ein Knalltrauma und Marvin und ich haben geböllert.
2: Das war sehr schonend.
4: Erst erzählst du mir nicht, dass du dich krank fühlst und jetzt muss ich hören, dass du gefährliche Sachen mit Marvin unternimmst? Mensch, der hätte eine Hand verlieren können oder ein Auge oder noch Schlimmeres. Ich bin echt, echt enttäuscht von dir, Felix.
2: Herr Stadler, ich kann verstehen, dass Sie sauer sind und auch, dass Sie enttäuscht sind, aber es geht um Felix. Er hat ein Knalltrauma und einen Tinnitus und damit ist nicht zu spaßen.
3: Ja, und wie kann man das jetzt heilen?
2: Also, wir haben noch keine hundertprozentigen Erkenntnisse. Aber wir haben wirklich sehr, sehr gute Erfahrungen mit einer sogenannten kortisonhaltigen Infusionstherapie gemacht.
1: Und wenn die nicht hilft?
2: Dann kann man zum Beispiel noch eine hyperbare Sauerstofftherapie anlegen.
4: Felix, jetzt bleib doch mal hier, Mensch!
2: Felix!
1: Entschuldigung.
5: Frau Ewald, Nora hat mir alles erzählt. Wenn es irgendetwas gibt, was ich tun kann, dann würde ich gerne helfen.
6: Das können wir leider im Moment alle nicht wirklich, aber schön zu wissen, dass Sie auf unserer Seite sind.
5: Na klar, Sie haben mir mal vertraut und an mich geglaubt.
6: Das tue ich immer noch.
5: Hier, etwas Nervennahrung.
6: Woher wissen Sie, dass ich die mag? Wir wissen diese Dinge, Frau Ewald.
5: Meine Probezeit, die endet morgen, Dr. von Hatzfeld. Ich wollte fragen...
7: Wenn alles den Bach runtergeht, ist Ihre Probezeit unser geringstes Problem, Herr Dries.
5: Ich brauche wohl einen Plan B. Hm?
6: Jetzt behalten wir mal die Nerven, Jan.
8: Also, eine IP-Adresse ist eine Adresse, die an ein Computernetzwerk angeschlossen ist. Und
9: hallo, Jungs. Ich habe Rosalie zu ihrer Freundin gefahren. Hast du etwa Hausaufgaben, Paulchen?
10: Nee. Er versucht mir beizubringen, was eine IP-Adresse ist.
9: Ja, das ist doch ganz einfach, sagt ja schon der Name. Das ist die Hausnummer und die Postleitzahl des Computers, weil niemand ist anonym im Netz.
10: Warum hast du mir das nicht so erklärt?

0: Ja, Inge weiß aus ihren Kursen, wie man alten Leuten wie dir was beibringt.
1: Das nehme ich jetzt mal als Kompliment. Warum unterhaltet ihr euch über sowas?
0: Wir wollen Papa helfen.
2: Genau, und dazu brauchen wir die IP-Adresse von diesem Roland Falke.
0: Genau.
1: Ihr wollt nachweisen, dass er die Internetseite der Praxis manipuliert hat.
0: Also wenn ich Inge hab, dann brauche ich dich ja nicht mehr, ne?
2: Ja, ich merke das schon.
1: Ich fahre da noch mal in den Treffpunkt Eisenach und helfe Bernd ein bisschen, ja?
2: Okay.
1: Sag mal, Jungs, ihr habt doch da aber keine krummen Dinger vor?
2: Nee. Nein, das macht wahrscheinlich eh keinen Sinn, was wir hier ausprobieren. Hm? Wir bleiben schön zu Hause, Inge.
1: Ich verlasse mich drauf.
0: Klar.
1: Tschüss.
0: Ciao.
2: Tschüss.
0: Dein Ernst?
2: Nein, Quatsch. Kannst du denn jetzt rausfinden, welche IP-Adressen auf die Internetseite zugegriffen haben?
0: Klar, wo wohnt denn der Typ?
2: Sektenzentrale.
0: Okay.
2: Glaube ich, C-Mikron.
3: Ich hatte vorhin einen ziemlich heftigen Hustenanfall und seitdem tut der ganze Bauch weh.
4: Und sonst irgendwas?
3: Sodbrennen, ziemlich stark.
4: Okay. Gucken wir uns mal deinen Rachen an. Machst du mal den Mund auf,
3: ja,
4: bitte? Mal eiseren. Also kann ich keine Entzündung sehen. Ich würde trotzdem gerne noch einen Ultraschall machen, einfach um sicher zu sein. Da legst du dich mal bitte hin, du machst den Bauch frei.
3: Was vermutest du denn?
4: Möglicherweise hängt es mit der Galle zusammen.
3: Ich hatte noch nie Sodbrennen. Also ich meine, mal so ein bisschen aufstoßen, aber das ist ja normal, oder?
4: Ja, gucken wir jetzt mal. Okay, also die Leber ist soweit unauffällig. Gallensteine kann ich jetzt eigentlich auch nicht wirklich erkennen. Dann ist es für dich.
3: Mhm.
4: Vielleicht ist es ein Gallenreflux. Das würde auf jeden Fall den Magenschmerzen erklären.
3: Hat die Galle nicht eigentlich was mit dem Verdauungssystem im Darm zu tun?
4: Ja, sehr gut. Mit dem Dünndarm. Also genau genommen, wenn der Schließmuskel zwischen Magen und Darm nicht richtig funktioniert, dann kann die Gallenflüssigkeit eben ungehindert in den Magen eindringen und von dort in die Speiseröhre gelangen. Und das ist sehr schmerzhaft.
3: Und wie kriegen wir das raus?
4: Na ja, wir machen eine Magenspiegelung. Da müsstest du allerdings nüchtern sein.
3: Okay. Diese Refluxkrankheit, ist die gefährlich? Also ich meine, geht die wieder von selbst weg, oder?
4: Also sagen wir mal so, wenn das mit diesem Schließmuskel zusammenhängt, dann kann man das in der Regel medikamentös und mit einer Ernährungsumstellung ganz gut in den Griff kriegen.
3: Also das heißt, wir kriegen die wieder weg?
4: Ja.
5: Hey, ich wollte nur kurz fragen, ob wir vor dem Ballett noch kurz bei dir im Café vorbeigehen können, um einen Kuchen auszusuchen.
3: Ja, können wir machen.
4: Ja, allerdings, Kuchen wäre jetzt für dich im Augenblick nicht so gut.
5: Nein, nein, der ist für uns hier in der Praxis. Für den Drevis.
4: Ach so, klar, natürlich. Gut.
5: Seid ihr fertig?
4: Ja.
6: Wann hast du denn heute Schluss?
4: Das ist nur eine halbe Schicht. Obwohl, hallo. Wenn ich meine Approbation verliere, dann ist es vielleicht auch meine letzte heute.
6: Was soll denn das? Bist du sonst nicht so pessimistisch?
4: Ja, aber weißt du, es ist jetzt schon der zweite Angriff auf unsere Praxis. Ich meine, langsam wird es unglaubwürdig, dass wir damit nichts zu tun haben. Findest du nicht?
6: So ein Quatsch. Hey, wir sind eine Familie, wir passen aufeinander auf und wir finden eine Lösung.
4: Danke. Musste eben noch was.
6: Sonst noch was?
4: Nee, bis dann.
6: Ach, doch.
4: Ich schicke dir nachher noch einen Patienten vorbei. Stadler, der Junge hat einen Tinnitus. Bisschen kompliziert. Mutter ist vor 10 Jahren gestorben.
6: Verstehe.
4: Also.
6: Papa, ich will ausziehen. Nach dem Abi.
4: Weil ich sauer war wegen Marvin.
6: Nein, Quatsch. Es tut mir auch wirklich leid wegen den Böllern. Ich mag die Nervensäge auch wirklich total gerne und ich passe wirklich gerne auf ihn auf. Aber Papa, ich möchte jetzt wirklich mal mein eigenes Ding machen. Ich will eine WG mit Freunden haben. Ich will raus Sachen selber entscheiden und so.
4: Ein Ding.
6: Papa, das wird auch komisch für mich. So ohne euch. Komm her. Danke, dass du immer so eine große Hilfe bist.

0: Ach, Herr Stadler. Was macht der Tinnitus?
1: Im Moment eigentlich alles ruhig.
0: Das konnte erneut auftreten. Aber es ist schon mal ein gutes Zeichen, dass Sie eine Besserung bemerken.
1: Wann bekomme ich die nächste Dosis?
0: Gleich morgen früh. Melden Sie sich um 8 bitte bei der Schwester. Und bis dahin schonen Sie sich, ja?
1: Danke.
0: Bitte.
1: Na dann.
2: Thüringer Mohn geht immer. Da kannst du nichts falsch machen. Super, danke. Es ist wirklich schön hier. Gefällt's dir? Ja. Na, ich fühle mich ja auch ziemlich wohl. Sag mal, habt ihr Pläne, wenn die Kinder raus sind?
3: Ach, ich glaube, wir haben gar keine Zeit, um uns darüber Gedanken zu machen. Noch sind sie ja da und es sind viele. Und die Praxis brummt. Wir haben noch nie darüber gesprochen.
2: Und was ist aus deinen Träumen geworden?
3: Ich glaube, die habe ich vergessen.
2: Hm. Ist das jetzt ein gutes Zeichen?
3: Ja, wahrscheinlich schon. Also meine Vorstellungen vom Leben haben sich, glaube ich, einfach verändert. Hm. Und vielleicht gehen Christian und ich ja irgendwann mal zusammen in irgendein Entwicklungsland und engagieren uns. Was ich weiß, ist, dass ich zum ersten Mal im Leben das Gefühl habe, dass ich alles habe, was ich brauche.
2: Na, das ist doch toll.
3: Ja. Hast du wieder diese Schmerzen?
2: Mhm. Es geht bestimmt gleich wieder. Also beim Yoga, da machen wir immer so eine Übung. Die nennt sich der Krieger.
3: Bist du sicher, dass das gut ist?
2: Ja, das entspannt hier so den ganzen Brustraum.
3: Was hast du? Ute, was ist los? Hast du schlecht Luft? Hast du auch Schmerzen? Okay, versuch ganz ruhig zu atmen. Ich rufe den Notarzt.

0: Was ist passiert?
1: Sie hat eine Yoga-Übung gemacht. Jetzt hat sie Atemnot und Schmerzen im Brustbereich.
0: Hast du sie schon abgehört?
1: Sie hat nichts da.
0: Darf ich mal? Mal einatmen? Ausatmen? Darf ich mal? Darmgeräusche. Verdacht auf Zwerchfellbruch. Wir legen den Zugang und bringen Sie in die Klinik.

0: Michael, das ist Ute Wollmann, 44, Darmgeräusche im Brustraum, Verdacht auf Strangulation des Ilius aufgrund einer Gleithernie.
1: Ja, dann sofort zum Röntgen. Hiatushernie?
0: Möglicherweise. Ute, das hier ist Dr. Michael Sandmann. Er ist Chefarzt und gehört zur Familie. Du bist also in besten Händen.
2: Ihr seid ja ein richtiger Familienclan.
3: Warum hat man das beim Ultraschall nicht gesehen?
0: Weißt du, manchmal verstecken sich Zwerchfellbrüche hinter dem Sternum und dann kann man sie manchmal jahrelang nicht diagnostizieren.
3: Ich warte hier, bis Ute aus dem OP kommt.
0: Okay. Soll ich die Gesellschaft leisten?
3: Geht schon. Das letzte Mal habe ich hier auf dich gewartet. Bei deiner OP.
0: Ach, ja. Aber es geht mir gut und das wird auch so bleiben. Verspreche ich. Bis du nach Hause kommst.
3: Wenn du noch wach bist, kann ich dir von meiner wilden Vergangenheit erzählen.
0: Vielleicht erzählst du mir auch von deinen wilden Plänen. Ich gebe dir einen Tipp. Hat nichts mit Ballett zu tun. Inge, was kann ich für dich tun?
4: Ich habe so ein

0: komisches Gefühl, Christian. Pivi und Paul wollen euch helfen. Und sie haben mir aber versprochen, hier zu bleiben. Dabei haben sie aber derartig verdächtig, unverdächtig geguckt, ja? Und jetzt sind die weg.
1: Ich hatte keine Ahnung. Ich wusste nicht, dass was mit meinem Zwerchfell was nicht stimmt.
2: Es ist tückisch, dieses Zwerchfell.
1: Wie ist denn die OP gelaufen?
2: Michael sagt, sehr gut.
1: Naja, jetzt ist es ja vorbei. Und ich bin froh, dass du da warst. Und dein Freund. Und sein Freund.

0: Ich glaube, hier ist es.
1: Ey, nicht so auffällig.
0: Ja, sorry.
1: Warte, ich tue so, als würde ich Fotos von uns machen.

0: da nicht so hin.
1: Ja.
0: Okay, lass uns um die Ecke gehen.
2: Was genau macht ihr da?
0: Gar nichts.
2: Was macht ihr mit den Handys?
0: Nichts.
2: Gib mir mal dein Handy.
0: Nein, ganz sicher nicht.
2: Gib du mir mal dein Handy.
0: Nein.
2: Sie sind Peter Kleist, oder? Sie haben doch mal in der Praxis von Ihrem Vater gearbeitet. Ist das so eine Sache, dass Sie mich hier denunzieren wollen oder irgendwas? Das ist ein Angriff in meine Persönlichkeitsrechte, mich zu filmen. Jetzt gib mir dein Handy.
0: Ganz sicher nicht. Wir gucken mal, was die Polizei dazu sagt.
2: Was die Polizei wozu sagt? Zum kaputten Handy? Das zahlt die Haftpflicht. Oder zu dem Eingriff in meine Persönlichkeitsrechte. Jetzt hörst du mal. Gib mir das. Wollen Sie mich hier angreifen, oder was?
3: Herr Falke! Was soll das?
4: Ihre Söhne haben mich bedroht.
3: Okay, das kriegen wir hin. Aber Sie lassen jetzt erstmal die Waffe fallen. Niemand kann was dafür, dass Sie Ihre Familie verloren haben.
4: Wenn Frau Ewald meine Freundin nicht illegalerweise zu einer Abtreibung gedrängt hätte.
3: Frau Ewald hat nichts dergleichen.
4: Ihre Frau hat mein Leben zerstört!
3: Nein, das haben Sie ganz alleine getan. Durch Ihre Besessenheit. Also kommen Sie jetzt zur Vernunft. Oder wollen Sie ins Gefängnis?
2: Was habe ich denn noch zu verlieren, Herr Dr. Kleist?
3: Alles. Wenn Sie ins Gefängnis gehen, dann werden Sie Ihre Kinder nie wiedersehen. Wollen Sie, dass Sie ohne Ihren Vater aufwachsen? Also kommen Sie. Legen Sie die Waffe weg. Nehmen Sie das Auto aber sofort. Ach, danke. Hören Sie. Ich weiß.
2: Mein Leben ist kaputt.

0: Auf geht's. Versuchte Körperverletzung mit einer Waffe. Sachbeschädigung. Ich kann sogar einen zum Kopf auf, ne? Kommen Sie bitte morgen auch mit den Kindern zur Wache, um Ihre Zeugenaussage zu machen, ne?
1: Alles klar. Danke für alles.
0: Da bin ich. Ciao.
1: Ciao. Was habt ihr euch eigentlich dabei gedacht?
2: Papa, es tut mir leid. Ich wollte Paul auf gar keinen Fall in Gefahr bringen.
1: Ja, das war eine sehr gute Idee. Sowas hätte echt ins Auge gehen können.

0: was für die Internetseite nehmen müssen. Tja.
1: Ja.
0: Naja. Schwamm drüber, Herr Drewes. Willkommen an Bord.
1: Die Probezeit.
0: Bestanden.
1: Mit Bravour bestanden.
2: Herzlichen Glückwunsch.
0: Vielen Dank, dass ihr mich übernehmen möchtet, aber vor ein paar Wochen habe ich mich für einen Ausbildungsplatz zum Rettungsassistenten beworben. Die haben gestern angerufen und ich habe sofort zugesagt.
2: Herzlichen Glückwunsch. Sie haben doch immer gesagt, dass das Ihr Traum ist. Träume muss man leben.
1: Ja. Dann müssen wir sie wohl ziehen lassen.
0: Allerdings sehr ungern, Herr Drewes.
3: Ja, und der Kuchen bleibt hier.

0: Ich bin... Entschuldigung. Ich bin wahnsinnig erleichtert. Wir verlieren unsere Approbation nicht und ich finde, das sollten wir feiern.
1: Hm? Ja, ich wollte auch der Familie danken dafür, dass ihr wirklich immer für uns da seid und dass wir so auf euch zählen können.
2: Ist doch klar, das haben wir doch gesagt.
3: Und ich habe übrigens auch gute Nachrichten. Ich habe meine Prüfung bestanden und ich kann in 3 Wochen anfangen zu studieren.
1: Großartig, sehr klasse.
4: Leipzig ist ja nicht mehr.
1: Ich habe auch gar keinen Ring dabei. Ich wollte fragen, ob du... Möchtest du meine Frau werden?
5: Brauchen wir mal den Teller?
6: Ja.
5: Was mit Salat?
7: Hallo, wir haben Hunger.
8: Das hat aber ihn.
9: Bleib es, das ist dein Weg.

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4: Hallo, ich bin Jennifer Siegler. Es ging eigentlich mir darum, dass ich was Sinnvolles in meinem Beruf machen möchte. Und ich habe angefangen bei den Kindernachrichten Logo. Da habe ich Kindern erklärt, was auf der Welt los ist. Jetzt mache ich das Ähnliche hier im HR für Erwachsene. Also ich muss sagen, ich bin ein totaler Nachrichtenjunkie. Ich beschäftige mich sehr, sehr, sehr viel mit journalistischen Themen. Aber wo ich total abschalten kann, ist im Wald, wenn ich mit meiner Hündin unterwegs bin. Und dann gibt es auch kein Handy, dann gibt es keine Nachrichten. Und dann bin ich einfach mit der in der Natur. Wir sehen uns.

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5: Dann haben wir hier in Sachsenhausen die Töpferei aufgemacht, vor 50 Jahren. Ich mache das gern und mache das mit Leidenschaft. Da wird das Erde, wird mit der Stein. Typisch sind halt hier diese Schleifen. Gell? Das wird getöpfert und wenn es ein bisschen angetrocknet ist, wird es gemalt. Und dann kommt es in den Ofen und wird gebrannt. Entweder mit Salz oder mit einer Hochglanzglasur. Ist keine Chemie dran. Sind runterfällt in der Ewigkeit. Vorne haben wir so die Becher mit unserer Sprüche drauf. Man muss auch mal auf Entbehrungen verzichten können. Keine Scheu vor Appleboy. Alle Nationalitäten haben wir, Japaner, Chinesen, alles läuft ein. Viele junge Leute, die zum Geburtstag was verschenken oder für eine Hochzeit. Gell, wenn ein Kunde ein Bembel kauft und braucht gleich die Füllung, dann kann er bei uns auch was kriegen. Ich habe vor ein paar Wochen sogar einen gemacht, der war im Brautschmuck ein indisches Paar habe ich drauf gemalt. Oh, das war schön. Ein tolles Hochzeitsgeschenk dann. Gell? Auf dem Bembel stand Bembel of Love. Wir sehen uns.
6: Also bei uns gibt es Tapas, aber keine normalen Tapas aus Spanien, sondern Tapas aus unserer Heimat, aus dem Schwarzwald, also viele Kleinigkeiten aus der Region. Und wir sind unheimlich heimatverbunden. Uns schmecken die Zutaten, die es hier gibt, und die werden wir schön in Tapas umsetzen.
7: Ja. Ich bin mal gespannt, was er dazu sagt. Er erwartet wahrscheinlich richtig deftig, könnte ich mir vorstellen.
6: Wer
7: weil
6: weiß.
7: Badische Küche ist ja schon ziemlich. Ja.
8: Schwarzwälder Schinken, solche Produkte sind natürlich weltweit bekannt.
7: Oh. Wie viel Chili hast du da dran?
6: Ein Stück. Oh, ich glaube, der Ali steht auf scharf.
7: Ja, ich glaube auch. Grundaufregung ist natürlich normal, das gehört, denke ich, auch dazu. Also wir haben uns ja gut vorbereitet.
8: Ich weiß schon als Profikoch, dass die Region, was Produkte angeht, was dieses gute Essen angeht, dass die Region schon sehr, sehr stark ist. Ich würde mal sagen, es ist einer der stärksten, die wir in Deutschland haben. Das weiß ich nicht. Ich will dir helfen. Heimatlich wird es heute zugehen bei Kochs Anders. Ich bin heute in Bühl in Baden. Eingeladen haben mich die Verena und der Manuel. Die kochen Schwarzwald-Tapas. Was sind denn Schwarzwald-Tapas? Keine Ahnung. Aber meine Aufgabe ist, aus den gleichen Zutaten was Schönes zu kreieren. Ob ich das diesmal hinkriege, werden wir gleich sehen.

0: Hallo Ali, schön, dass du da bist.
1: Ich bin der Ali, hi.
2: Hallo Ali, hallo.
1: Dann ist es hier ein Gastgeschenk für uns.
0: Danke schön. Danke.
2: Vielen Dank. Ich hoffe, du hast gut Hunger mitgebracht.
1: Ich habe immer
2: nur ein Buch.
1: Ich habe immer Hunger. Ich sehe hier Tapas.
2: Ja, Obatzter-Ecken mit einem Brezelmandel. Das sollte dir vielleicht bekannt vorkommen.
1: Von ein bisschen bekannt.
2: Wahlheimat.
1: Ist es schon.
2: Dann haben wir Studentenpralinen. Da ist dieses Studentenfutter drin verarbeitet, was man auch gerne isst hier. Und dann haben wir noch Handkäse. Und auch hier in den Händen ist ein bisschen Handkäse drin.
0: Ali, darf ich dir ein Glas Rosé schenken?
1: Unbedingt. Aus der Region?
2: Ja,
0: ja, aus Bühl. Aus Bühl direkt.
1: Seid ihr gebürtig hier aus Bühl?
0: Mhm. Ich bin in Baden-Baden geboren.
2: Ja, aber Baden-Baden. Aufgewachsen hier.
1: Ne? Aufgewachsen
2: ja,
1: hier.
2: Ja.
1: Was verbindet euch mit Heimat?
2: Es ist so ein wohliges
1: Gefühl. Was ist für euch
0: da,
1: Heimat?
0: Da, wo du dich wohlfühlst, ist Heimat.
1: Ja. Ja.
0: Also wir sind zum Beispiel auch ganz selten unterwegs. Also uns zieht es überhaupt nicht in die Ferne. Außer, ja.
2: Also zum Kochen,
0: außer zum Kochen.
2: Zum Kochen schon, aber so.
0: Ja.
1: Aber was bedeutet Kochen für euch? Warum seid ihr so? Ihr seid schon sehr mit dem Thema, sag ich jetzt mal, sehr vertieft in dem Thema, ja? Was gibt euch Kochen?
2: Kochen ist halt so ein Riesenthema, was nie endet. Weißt? Du kannst immer wieder was Neues machen. Du kannst eine neue Länderküche ausprobieren, du kannst neue Zutaten. Und bei uns ist immer so Stillstand das Schlimmste. Wir machen unheimlich oder machen nicht gerne Dinge zwei, dreimal, sondern immer wieder was Neues. Und da gibt dir Kochen halt einen wahnsinnigen Horizont.
1: Ja. Da habe ich sofort wieder schnell gemerkt, die machen das sehr gut. Und vor allem nehmen sie das sehr ernst.
2: Essigöl angemacht, Petersilie.
0: Ich bin technische Zeichnerin bei einem Automobillieferant. Weniger kreativ, deswegen war ja das Kochen noch.
2: Ich bin Designer, Leuchtendesigner und eigentlich sind wir beide auch Hobby-Kochbuchautoren. Wir haben mehrfach beim Cooking Cup teilgenommen. Das ist Deutschlands größter Hobby-Kochwettbewerb. Waren da auch dreimal Sieger. Waren in verschiedensten Ländern. Wir waren in Barbados, wir waren in Zypern, wir waren in Spanien. War echt immer Abenteuer, weil man jedes Mal eine andere Länderküche vorgesetzt bekommen hat, in dem man dann schnell ein Gericht kreieren musste. Mhm. Und das war schon eine tolle Zeit. Wir haben gedacht, wir schreiben ein Buch.
0: Ja.
2: Wie bekommen wir das überhaupt los? Das war damals so unsere Angst. Wir machen wirklich alles an den Büchern selbst. Unsere ganze Freizeit fließt halt da rein, aber auch unser ganzes Herzblut. Und es macht da einfach Spaß.
0: Heimat ist immer da, wo man sich wohlfühlt. Und ich fühle mich hier einfach am wohlsten. Hier fühlt man sich zu Hause. Ich würde nie weg von hier wollen. Ist einfach schön bei uns in Bühl.
2: Ja, sehr abwechslungsreiche Gegend. Bühl hat ein tolles Stadtzentrum, alte Kirchen, also ein bisschen traditionell. Und ja, also jeder, der nach Bühl kommt, ist irgendwie so ein bisschen begeistert.
0: Jetzt, glaube ich, 17 Jahre zusammen, oder?
2: Mhm.
0: Und eigentlich ging es gleich mal los mit dem Frühstück, wo mein Schatz mich überrascht hat. War so das Kennenlernen quasi. Und dann haben wir eigentlich immer zusammen in der Küche gestanden.
2: Also wir verbringen unglaublich viel Zeit in der Küche, aber auch in unserer Outdoor-Küche. Im Sommer sind wir gern draußen, aber irgendwie Küche spielt bei uns eigentlich immer ständig eine Rolle. Tapas sind natürlich nicht nur Vorspeisen. Das ist bei uns oft so im Hinterkopf, Tapas, klein, Vorspeise. Aber Tapas ist eigentlich ein ganzes Menü, kann man sagen. Und dann haben wir geschaut, dass wir eben so ein bisschen ein breites Spektrum des Schwarzwaldes dann präsentieren können in diesen 6 Tapas. Landjäger in Spätburgunder, Feldsalat mit Speck und Kracherle.
0: Der marinierte Rahmkäse, Forellenkroketten, die eigentlich Nocken waren.
2: Dann hatte man noch den Riebele-Salat.
0: Grünkernbällchen auf Rettich-Tatar.
1: Oh, das ist euer Reich.
2: Ja, also das ist unsere Küche. Da haben wir schon ein bisschen was an Zutaten vorbereitet.
1: Klar, wenn du Tapas machst, willst du natürlich nicht nur ein, zwei Sachen da hinstellen, mitten auf dem Tisch stellen, sondern muss schon mindestens 3, 4 sein. Und die haben glaube ich, 6 verschiedene Tapas gehabt. Und du brauchst ja, das darf man nicht vergessen, das sind 6 kleine Gerichte. Ich helfe euch.
2: Also,
1: ich helfe euch.
0: Auf jeden Fall.
1: Was machen wir? Ihr müsst mir sagen.
2: Hier hinten am Herd.
0: Kannst du schon mal umdrehen?
1: Total fieser Wahnsinn. Was soll ich? Okay.
2: So, ich tue ganz kurz den Feldsalat blanchieren in heißem Wasser.
1: Ich gehe mal hierher schon.
2: Und schränke dann in
1: also
2: Eiswasser
1: kalt abstecken.
2: Genau. Und die Verena macht jetzt so Schinken-Specksegel. Da kannst du ihr vielleicht sogar zur Hand gehen.
1: Schinken-Specksegel.
2: Genau.
0: Ja. Schwarzwälder Schinken.
1: Ja.
0: Zwischen Backpapier.
1: Mhm.
0: Und dann gebe ich das beim Mahlen unter den Topf. Könntest du mir den kurz hochheben?
1: Selbstverständlich kann ich das.
0: Dankeschön. Gut. Damit er schön platt wird.
1: hacken, ne? Oder was heißt fein hacken?
0: Ja, okay, wunderbar. Ja. Ich mache derweil die Marinade für den Rahmkäse. Da kann dir der Manuel gleich noch was dazu erzählen zum Rahmkäse.
1: Was heißt denn Rahmkäse?
0: Der Rahmkäse ist aus frischer Kuhmilch.
1: Ja.
0: Ich weiß nicht, ob du das kennst aus deiner Region. Also hier bei uns
1: in der Ortenau. Ich würde sagen Sahnekäse, oder? Rahmkäse?
2: Das ist der Rahmkäse.
0: Frischkäse.
1: Frischkäse.
0: Ja.
2: Aha. Das ist früher ein Rohmilchkäse gewesen. Das ist eine absolute Spezialität hier bei uns. Ist also schnittfest. Ja, du kannst also
1: wenn du sagst, bei euch, also hier in der Region.
2: Hier in der Region Schwarzwald, kann ich gerne mal ein Stück probieren. Und den marinieren wir dann. Rena macht die Marinade. Aber ich stelle noch mal kurz zur Seite.
1: Hat wenig Eingeschmack, ne?
2: Ja.
0: Deswegen machen wir mal ihn.
1: Schmeckt ein bisschen wie Milch.
0: Ja, ist auch was Milch.
1: Ja, ja, aber du, wie halt, wenn du so Milch trinkst, so ungefähr.
0: Ja.
1: Also sehr fad. Aber wahrscheinlich ist es so, deswegen marinierst du es ja auch. Deswegen gibst du dem Ganzen deinen Geschmack.
0: Senf.
1: Senf.
0: Essig, Olivenöl, Zitronensaft.
1: Senf, Essig, Olivenöl, Zitronensaft.
0: Ja,
1: Knoblauch. Also säuerlich.
0: Knoblauchzehen. Mhm. Petersilie und Schnittlauch.
2: Ali, schau mal, da ist der Feldsalat, der ist jetzt fertig ausgedrückt, blanchiert. Den gebe ich jetzt in den Mixer, ein bisschen Sahne hinzu, dass wir den schön fein pürieren können. Wir haben eine Tapa gemacht, die nennt sich Feldsalat mit Speck und Kracherle. Das Kracherle darunter war ein ausfrittierter Brotchip. Dann haben wir eine Mousse vom Feldsalat oben drauf gemacht. Da wurde Feldsalat kurz blanchiert, im Mixer fein püriert mit ein bisschen Sahne, Frischkäse dazu, abgeschmeckt mit Salz, Pfeffer, Zitronensaft und mit Gelatine gebunden. Und das kam als Nocke oben drauf und als Topping dann noch unser Schwarzwälder Schinkensegel.
1: Hacken oder Scheiben schneiden oder was willst du? Den ganzen Knoblauch. Den ganzen Knoblauch. Die ganze Zehe.
0: Ja, machen wir die ganze. Wir können immer noch ein bisschen zurücklegen, weil wir brauchen noch ein paar Mal Knoblauch.
1: Okay.
2: So, die Mousse ist im Prinzip schon fast fertig. Die schmecke ich jetzt noch ab.
1: Wo ist denn die Ding? Wo ist denn die
2: Gelatine? Die Gelatine habe ich schon drin.
1: Du hast nicht aufgepasst. Du hast die Gelatine schon drinnen?
2: Ja.
1: Mit was hast du
2: abgeschmeckt? Salz, Pfeffer und Zitrone.
1: Schnittlauch habe ich jetzt ganz fein geschnitten. Ja. Was mache ich damit?
0: Hier rein.
1: Da rein.
0: Genau, das ist die Marinade für den Rahmkäse.
2: Den kann der Ali eigentlich gleich schon mal schneiden.
0: Ja, den kannst du direkt danach schneiden, den Rahmkäse.
1: Ali ist also, euer Hiwi.
0: Natürlich.
1: Natürlich. Sehr gut. Also gut.
0: Genau.
1: Der Käse, der ist jetzt hier. Wie willst du es haben? So, die Breite?
0: Perfekt.
1: Die Breite.
0: Perfekt, perfekt. Genau.
1: Die Hälfte?
0: Ja, ich glaube, so viel brauchen wir gar nicht.
1: So viel, oder?
0: Ja, genau.
1: Wir sind doch nur zu dritt.
0: Genau.
1: Und wir haben noch so viel
0: Essen. Du willst
1: ja
0: morgen vielleicht auch noch was von dem Rahmkäse machen.
1: Rahmkäse? Morgen?
0: Ja, vielleicht.
1: Ja. Ich muss erst mal mir einen Überblick verschaffen hier.
0: Der marinierte Rahmkäse, da hat mir der Ali den Rahmkäse schön geschnitten. Da habe ich dann eine Marinade gemacht. Da kam dran Olivenöl, Zitronensaft, Petersilie, Knoblauch. Was kann noch dran? Salz, Pfeffer.
1: Was machst du da mit den Tomaten?
2: Das gibt nachher die Tomate-Gurkensalza.
1: Ich habe versucht, in der Küche ein bisschen zu helfen, um einfach die zwei besser kennenzulernen oder ein bisschen kennenzulernen. Aber die waren dann so in ihrem Element, wo ich das Gefühl hatte, hey, du störst die. Ne, geh lieber weg. Ich habe so, wisst ihr was, ist halt so gut organisiert. Ich gehe jetzt mal weg. Ich lasse euch einfach mal kurz in Ruhe. Weißt du, was ich jetzt mache? Ich gehe jetzt in euren Garten und tue einfach ein bisschen meditieren. Darf ich das?
2: Ich kann dir das nicht verbieten.
0: Wir wecken dich dann später.
1: Ich komme gleich nochmal wieder.
0: Jawohl.
1: Pago ist das Dorf, wo ich in Ostanatolien auf die Welt gekommen bin. Jetzt zeige ich euch mal, wo ich gewohnt habe. Gelebt habe. Unten haben wir Türe gelebt und oben wir. War aber nur zwei Zimmer, also nicht so ein Riesenhaus. Ne? Dort unten waren Aprikosenbäume, Walnüsse, Mandeln, Bittermandeln sind das. Morgens aufgestanden, Kleinigkeit gefrühstückt und dann haben wir, ja, waren wir meistens mit den Tieren halt draußen. Ne? Und wir haben einfach aufgepasst, dass halt keine Wölfe kommen und die halt dann so ausreißen. Ne? Und das, mit sowas waren wir beschäftigt.

0: Also heute Abend kommt die Familie und wir kochen zusammen. Wir essen auch zusammen. Es sind, glaube ich, so 10 bis 15 Leute. Und es wird heute Kavurma geben. Kavurma, also geröstetes Fleisch. Ne? Das ist jetzt Kalbfleisch. Dann machen wir noch Brot selber, Jufka-Brot selber. Dann essen wir das. Ein bisschen Ayran dazu. Ah, ich hoffe, es wird schmecken.
1: Ich koche jetzt seit über 30 Jahren und es ist trotzdem immer eine Weiterentwicklung und ich bin immer noch neugierig. Ich bin auch ein Stück stolz auf mich, dass ich die Neugier nach 30 Jahren nicht aufgegeben habe, dass ich immer noch bereit bin, was Neues dazu zu lernen. Und das tut mir auch gut und das ist ja schön.
2: So, Schatz, machen wir die Landjäger in Spätburgunder. Kannst du mir die einfach mal schneiden, so in die Stücke?
3: Ja, natürlich.
2: Und ich setze
3: selbstverständlich
2: den Spätburgunder auf.
3: 4 Stück, oder?
2: 2 Pärchen, ja.
3: Ja.
2: Gut, jetzt machen wir unser Landjäger in Spätburgunder. Übrigens die Pflichtzutat für der Ali, eine davon. Der Rahmkäse, auch eine Pflichtzutat. Dann machen wir hier schön das Spätburgunder. Den erwärmen wir. Und dann kommen unsere Kräuter noch rein.
4: Das heißt, es war ein traditioneller Landjäger in Stücke geschnitten. Die wurden in Rotwein gegart mit verschiedenen Kräutern und Aromaten. Am Schluss noch mit einem Weinbrand flambiert. Schön einreduziert. Und ja, das ist ein unheimlich herzhaftes Gericht, was sehr viel Geschmack in den Landjägern, aber auch in dem Sud, der sich bildet, da bietet.
3: So, hier habe ich jetzt für die Forellenkroketten habe ich jetzt den Fisch. Das ist einmal der frische Fischfilet und die geräucherte Forelle. Und dann könntest du mir schon mal klein machen.
2: Genau. Es gibt cremige Forellenkroketten auf einer Tomatengurkensalsa.
3: Genau. Und ich gare den jetzt in der Milch. Und er zieht jetzt da bei wenig Temperatur 8 Minuten circa.
5: Für die Forellenkroketten, die eigentlich Nocken waren, habe ich Milch aufgesetzt, eine Knoblauchzehe gepresst, einen Thymianzweig noch mit rein. Da habe ich die frischen Filets, die Forellenfilets drin gegart. Dann ein geräuchertes Forellenfilet noch gezupft. Das in die Schüssel alles gegeben, die Bechamel auch dazu, das frische Filet, was dann gegart war, auch gezupft und dazu. Gewürzgurken, Zitronensaft, Salz, Pfeffer. Ja, ich glaube, das war's, oder? Kommt noch irgendwas dran?
4: Nein, und dann hast du schöne Nocken draus geformt.
5: Ja, in Wegmehl gewendet und dann von allen Seiten angebraten.
6: Oh, das riecht ja super, ihr zwei Perfektionisten. Wahnsinn, hey, wie strukturiert ihr seid. Mit was für einer Hingabe, mit was für einer Liebe ihr arbeitet. Ich fand, dass die total süß miteinander waren. Also die sind sehr, sehr respektvoll, mit sehr viel Liebe zum Detail. Auch so, sagen wir mal so, es war sehr harmonisch.
2: Sag mal, hast du mal einen Trick, wie wir diese kleinen Scheißerchen möglichst schnell klein schneiden?
6: Scheißerchen? Schneiden, so wie es gemacht
2: ist. Ja, aber wir schneiden mal ein.
6: Schneiden. Ach, ich mach das auch nicht anders als du.
2: Machst du auch nicht anders.
6: Nein, überhaupt gar nicht.
2: Schöne kleine.
6: Also rechts und links halt dann. Ne? Aber sag mal, für was ist denn die Region bekannt?
2: Was? Ja gut, Süßspeise,
3: ja. Süßspeise, Bühler Zwetschgenkuchen, weil das wir sind ja hier in der Zwetschgenstadt. Hast du das schon mitbekommen?
6: Ah ja, weißt du was, das habe ich auch gelesen. Man darf hier nicht Pflaumen sagen, sondern
2: nein.
3: Richtig.
6: Warum nicht?
2: Ja, weil das eine Zwetschge ist, eine andere Sorte. Das ist, die ist viel kleiner, nicht so rund und dick wie eine Pflaume. Und dafür sind wir hier bekannt und da kann man super einen Zwetschgekuchen und da kann man zum Beispiel eine Kartoffelsuppe dazu machen, das ist ein super Gericht.
6: Und es wird zusammen gegessen, also süß und herzhaft.
3: Ja, genau.
2: Ja.
6: Krass.
3: So kennen wir das hier.
6: Echt? Mhm. Ja, das sind schon sehr heimatverbunden, muss man schon sagen. Das merkt man, die sagen dir das auch. Ja, das ist ja aus der Region, das ist so und so und daran merkst du, dass das... dass die sehr gerne in der Region leben, das ist halt in ihr Zuhause. Heimat bedeutet für mich, Heimat ist dort, wo auch das Herz ist.
7: Was machst du? Was brauchst du von mir? Unbedingt!
2: Pass auf, du kannst mir jetzt helfen, die Riebele. Schau mal, da sind sie. Das sind so kleine Klümpchen. Ne? Und ich habe dir hier schon mal einen Teig zubereitet. Und den kannst du jetzt einfach wirklich von Hand Schön in so kleine Runde. Ich könnte ja noch ein bisschen Mehl dazu geben.
6: Müsste nicht so sein.
3: Nee, noch kleiner.
2: Noch kleiner, ja. Ich brauche noch ein bisschen Mehl.
6: Warte mal, ich nehme hier so einen Teller.
3: Ja.
6: Mache ich das einfach hier drauf. Ihr müsst mir sagen, wenn ich das falsch mache.
3: Nein, du machst es genau richtig.
4: Das war ja was, wo wir da Ali ein bisschen herausfordern wollten oder auch ein bisschen auf die Schippe nehmen. Wir hatten schon mal einen Nudelteig vorbereitet und haben gesagt, er soll hier schön klein die Riewele von Hand machen und bitte eine große Schüssel voll. Ich glaube, er hat es uns sogar kurzzeitig abgenommen.
3: Ja, das war ein Witz. Glaubst du mir, lasse dich jetzt hier Riewele von Hand machen?
6: Das sind echt so fies, wirklich.
4: Ja, wir haben ja dann erlöst. Also Riewele kann man auch im Mixer machen, indem man Mehl mit den Eiern, Salz in einem Mixer auf mittlerer Stufe püriert. Und einfach abwartet, bis diese kleinen Riebele, diese kleinen Krümel sich bilden. Manchmal muss man noch ein bisschen Wasser dazugeben, ein bisschen Feuchtigkeit oder ein bisschen Mehl. Und so entstehen die. Die haben wir dann gekocht in der Gemüsebrühe und haben dort einen schönen Salat draus gemacht.

0: Schau mal, jetzt machen wir die Fischkroketten.
1: Machst du es in der Hand, formst du es in der Hand? Wie machst du das?
0: Ich mache es mit zwei Löffeln.
1: Also du machst so richtige Noppen?
0: Noppen.
1: Heute gibt's Noppen.
2: Immer mal was anderes.
0: Mal was anderes, schau. Dann machen wir die kurz hier rein. Und das war's schon. Und das war's schon.
1: Ja, nur so ein bisschen darin wenden sozusagen.
0: Ja, genau. Und dann braten wir die später an.
1: Alles klar.
0: Das schaffst du.
1: Ich hoffe.

0: Aber wir sind gleich, wir sind schon fast fertig, oder?
1: Ja. Eine Tapas kommt noch, aber dann sind wir durch.
0: Welche noch?
1: Ja. Die Grünkern. Die Grünkernbällchen.
0: Stimmt, die habe ich vergessen.
2: Für das Gericht oder für die Tapa Grünkernbällchen auf Rettichtartar habe ich den Grünkern in Gemüsebrühe gegart. Circa 20 Minuten. Danach habe ich es abgesiebt. Dann kam Bergkäse dazu. Was kam noch dran? Haferflocken, Salz, Pfeffer, ein Ei für die Bindung.
1: Also das ist jetzt unsere Masse für die Grünkernbällchen mit dem gekochten Grünkern. Und die kneten wir jetzt schön durch, formen unsere Bällchen und machen die fertig.

0: wir noch unser Bällchen rein.
1: Ist die heiß genug, die Fritteuse?
0: Die ist heiß, die ist auf 170 Grad. Ich mache jetzt die Brotchips.
1: Ja.
0: Unser Kracherle, wie wir am Anfang gesagt haben. Kracherle.

0: So, Ali, es gibt was zu essen. Oh.
1: Hast du Hunger?
0: Sehr schön.
2: Ja. Schau mal, ich esse schon die Kekse.
1: Ja, das sind die Gelbfüßler, die badischen.
2: Gelbfüßler?
1: Ja.
2: Gelbfüßler. Das schmecken gut. Schon mit dem Kümmel. Na, no. Das sieht ja toll aus.
0: Eine kleine Auswahl, Schwarzwald.
3: Wow.
0: Aber sag mal, da kannst du dich jetzt frei durchbringen.
2: Warum eigentlich Tapas?
0: Warum Tapas? Weil man eben so eine Vielfalt auf den Teller zaubern kann, weil man so ein bisschen eine Reise auf einem Teller machen kann. Ja? Einfach alle möglichen Geschmäcker, so ein bisschen, was man möchte. Man kann es natürlich auch auf den Tisch stellen, jeder holt sich, wie er möchte. Oder eben so auf dem
1: Holzbrett. Es ist halt auch einfach gesellig.
2: Total fluffig, ne? Mhm. Forellennocke. Mhm. Sehr gut. Außen wunderbar. Knusprig in der Mitte, schön saftig. Mhm. Deine Bechamel gibt dem Ganzen nochmal so einen Kick. Ja. Finde ich super.
0: Mhm. Ich finde auch durch die Gewürzgurke drin, kriegst du auch nochmal so einen, ja, auch nochmal einen kleinen Kick auf den Teller.
2: Ja. Mhm. Oh, der Salat ist aber schon. Der ist feurig.
0: Ja.
2: Ha?
0: So wie mir.
1: Da hat mein Schatz gut gemeint.
2: Es war schon sehr vielfältig, muss man schon sagen. Es war süß, sauer, würzig, leicht scharf. Und das ist schon so, da hast du schon, das war schon so ein, auch eine Herausforderung für den Gaumen. Euer Salsa. Dein Salsa. Du hast Honig drinnen, gell?
0: Ja.
2: Aber das ist ein bestimmter Honig.
0: Ein Waldhonig.
2: Waldhonig, mhm. Ja, der ist sehr dominant.
0: Ja.
2: Ich finde, der hat so hinten raus, ist der so penetrant. Das Gute daran ist, wiederum, dass wenn, du hast ja eine Räucherforelle genommen, oder ihr, und die Räucherforelle hat ja auch einen starken Geschmack. So, die Dominanz von dem Honig, was in dem Salsa drinnen ist, das macht wieder die Forelle weg.
0: Ja.
2: Mhm. Sonst wäre mir der Honig zu intensiv. Mhm. Toll. Also bis jetzt, bin noch nicht ganz durch. Ja, Tapas brauchen halt Zeit, ne?
1: Nee, ich hab schon gemerkt, du schaffst dich von rechts nach links.
2: Ja, ich mach das peu à peu.
0: Da ist ja der Bergkäse drin, ne? Mhm. So ein gespieltes Grundaroma.
1: Grünkern hat natürlich auch eine tolle Note, also wer es mag. Magst du Grünkern?
2: Gekocht, also in der Türkei macht man zum Beispiel aus Grünkern ein Dessert.
1: Echt?
2: Ja, Sirup, bisschen mit Granatapfelkernen drinnen, Orange, okay. Getrocknete Feigen und so, ganz wenig Rosenwasser.
1: Aha, das hätte ich jetzt nicht gedacht.
2: Boah, der Radieschensalat dazu. Ich probiere ja alles immer zusammen. Die Kombination, ne? Gigantisch. Also am besten hat mir geschmeckt die Kroketten, die Räucherforellenkroketten. Die waren eigentlich am besten, ja, das hat mir am besten geschmeckt. Was ich auch gut fand, war der Radieschensalat. Ich bin begeistert.
1: Ja, schön.
2: Wirklich.
1: Ja, schön.
2: Wirklich.
1: Trink mal
2: eins. Nee, wirklich. Kompliment, ein Riesenkompliment. Ich habe das toll gemacht. So, jetzt bin ich ja morgen dran.
1: Hast du deine Pflichtzutaten denn noch im Kopf?
2: Warte mal, Ribele.
1: Richtig.
2: Irgendeine Wurst, also die war es, glaube ich.
0: Ja.
2: Salami.
1: Bandjäger.
2: Salami.
1: Ja.
2: Dann war hier Rahmkäse. Mhm. Warte mal, eine Sache war noch. Das waren vier.
1: Das war sie auch.
2: Ah ja, hier, grün.
1: Ja.
2: Ja.
1: Genau.
2: Das hat mich schon ein bisschen herausgefordert, muss ich ganz ehrlich sagen. Ich musste natürlich versuchen, die vier Zutaten miteinander so zu kombinieren, dass es daraus ein harmonisches Gericht entsteht. Da musste ich schon, sag ich jetzt mal, tief in die Kreativkiste greifen.
0: Ali, wie war deine Nacht?
2: Meine Nacht war hervorragend.
0: Ja?
2: Ja, ich
0: und kreativ die Nacht? Sind die Ideen schon gekommen?
2: Nicht ganz.
0: Nicht ganz?
2: Ich hab eine grobe Idee.
0: Okay.
2: Aber meistens ist es so, wenn ich noch beim Einkaufen bin,
0: Ja. Da
2: fallen mir manchmal so wieder so tolle Sachen ein.
0: Okay.
2: Und deswegen, ich will es dir noch nicht verraten.
0: Okay. Der Rahmkäse. Ja.
2: Der Manuel hat mir ein bisschen was über die Region erzählt und auch der Blick dann auf den Schwarzwald und das war schon gigantisch. Es hat Spaß gemacht, ja.
4: Hi.
5: Schön.
4: Was ist hier? Manuel.
0: So, Ali, da sind wir jetzt in einem kleinen
2: also
0: Hofladen.
2: Also was ist das für ein Laden?
0: Ein Selbstbedienungsladen. Du
2: ein Hofladen, ein Selbstbedienungsladen, das heißt?
0: Genau, die haben nur eigene Produkte aus eigener Herstellung. hier aus dem Ort. Und dann schmeiß ich am Schluss dein Geld ins Kässchen und kannst dich frei bedienen.
2: Ich habe dir noch gar nicht gesagt, was ich koche, ja?
0: Nee, du hast mir nicht verraten.
2: Ich habe vor, eine Räucherfischsuppe zu kochen. Also es wird bei mir keine Tapas geben.
0: Okay, aber im Prinzip deine Landjäger, dein Rahmkäse sind Rahmkäse. Jeweils Einlage, die Riebel ist alles dann Einlage von der Suppe.
2: Richtig.
4: Ja, ja klar, sehr gerne.
2: Da kommst du bei dir, ich sehe schon so die Heimatgefühle hochkommen.
4: Guten Morgen.
0: Ganz ordentlich.
2: Schön. Wir müssen ein bisschen Umsatz machen hier. Ja, solche kleine Läden müssen unterstützt werden. Es ist wichtig, dass die Leute auch kommen, dass sie auch ein bisschen, weißt du, die Leute auch einkaufen.
3: Und es ist halt alles regional. Das ist wirklich das Beste für die Nachhaltigkeit. Dass das, was in der Region wächst,
2: alles aus der Heimat,
3: in der Region bleibt und auch da verkauft.
2: Ja, und alles aus der Heimat, ne? Das ist schön, ne?
3: So viel, wir haben so eine schöne Heimat.
2: Habt ihr,
3: wir haben so viel in der Region, ja.
4: Jetzt geht's los.
3: Tschüss.
4: Tschüss.
2: Forelle zweierlei Art. Einmal frische Forelle und aus den Abschnitten mit bisschen Räucherforelle habe ich einen super Fond gekocht. Dazu gibt es Rahmkäse. Ach, das sieht doch gut aus so. Wunderbar. Also, ich fange gleich mit dem Gemüse an. Hier ist mein Kompostmüll. Erstmal Zwiebelschälen. Also, ich sage jetzt Gemüsefond dazu, aber es ist eigentlich kein Gemüsefond, sondern das ist eher der Ansatz für meine Räucherfischsuppe. Wenn man so ein Fleisch- oder Gemüsebrühe kocht, sagt man ja so ein, zwei Stunden köcheln lassen. Aber beim Fisch ist es nicht so. Beim Fisch so eine halbe Stunde, dreiviertel Stunde höchstens. Ja? Also allerhöchstens eine Stunde. Länger bitte nicht. Mein Wasser kocht hier. Ich habe hier zwei Töpfe aufgestellt. Der große Topf ist für meine Brühe und der kleine Topf, da werde ich den Grünkern kochen.

grünen Kern, der kocht jetzt so 45 Minuten vor sich hin. Der soll ja noch weich sein, er soll sehr weich sein, aber nicht verkochen. Und dann werde ich den Grünkern im Ofen bei 100 Grad so leicht trocknen, würde man sagen so eine halbe Stunde, dreiviertel Stunde. Und dann am Ende im Fett schön ausbacken, dass er wunderbar außen so knusprig ist. Jetzt geht's weiter mit der Forelle. Und zwar habe ich jetzt zweierlei von der Forelle gekauft. Einmal eine Räucherforelle, die hat die Verena und der Manuel gestern verwendet. Und, aber die haben auch eine frische Forelle, also Forellenfilet verarbeitet. Und das gleiche mache ich jetzt auch. Also ich nehme jetzt hier die Forelle, dann nehme ich jetzt hier die Haut runter. Und hier, genau unter der Haut, da ist der ganze Raucharoma. Den gebe ich jetzt hier zu meinem Fond dazu. Die Abschnitte gebe ich auch dazu, weil ich will ja eine kräftige, so ein kräftiges Aroma hier haben. So, jetzt geht's weiter mit der frischen Forelle. Also, die ist, da kann man sehen, die steht wie eine 1. Ne? Wahnsinn, die ist heute Morgen geschlachtet worden. Ja? Was sind denn die frischen Merkmale beim Fisch? Glasige Augen, Drucktest, Kiemen, hier sind zwar gar keine Kiemen drinnen, aber normalerweise müssen die Kiemen auch richtig schön rot sein, ja. Aber wenn ihr ganz ehrlich frischen Fisch habt und so, wenn er so steht, frischer geht's nicht. Zack, erstes Filet schon ab. Und jetzt ist hier, hier sitzen die ganzen Gräten. Ja? Ich kann mal versuchen, ob ich die Gräten rausziehen kann. Allerdings ist es so, je frischer der Fisch, umso schwieriger ist es, die Gräten rauszuziehen. Aber ich probiere es mal. Wenn nicht, dann müssen wir es halt dann mit Gräten servieren. Obwohl, es geht schon, glaube ich, oder? Warte mal. Oh ja, doch, geht schon. Was mache ich jetzt mit den Abschnitten von der Forellen, von, hier von den Forellenköpfen, auch von den Karkassen? Die werde ich jetzt waschen und dann auch dazu geben. Alles, was geht, verwenden. Das ist auch die Einstellung, was ich toll finde von der Verena und auch von Manuel. Dieses auf das Heimat bezogen und die Produkte aus der Region alles schön verwenden. Das schätze ich sehr. Jetzt geht's weiter mit dem Ansatz von der Suppe. Also das ist jetzt der Fond. Jetzt brauche ich nochmal Gemüse, um das Ganze, ja, zu finalisieren. Kartoffeln brauchen wir. Bisschen Sellerie nehme ich, bisschen Knoblauch, Zwiebeln brauche ich. Da empfehle ich euch immer eine mehlig kochende Kartoffel zu nehmen, weil die dann super bindet. Man kann natürlich auch hergehen und mit Reis binden oder mit Gemüse binden, einfach viel mehr. Hier Petersilienwurzeln und so Zeug zu nehmen. Aber Kartoffel ist halt so neutral, ist besser. Ich könnte auch zum Beispiel jetzt eine Mehlschwitze machen, wie die Verena das gestern gemacht hat. Würde genauso gehen. Aber ich bin immer ein Freund von, lass alles so in seiner Natürlichkeit und lieber nehme ich Gemüse statt Mehl.

0: nämlich eine Zitrone, da gebe ich eine Schale, einfach nur zum Aromatisieren. Jetzt fülle ich das hier, schaut euch mal das an. Schön mit der Brühe auf oder mit dem Fischfond oder Räucherfischfond, sage ich jetzt mal dazu. Damit wird das jetzt aufgefüllt. Und jetzt schön langsam vor sich hin köcheln. Ja? So, dass das Gemüse richtig fast verkocht ist, weil das Gemüse ist ja auch gleichzeitig auch meine Bindung. Gibt dann am Ende noch ein bisschen Cayennepfeffer rein, dann ein bisschen Sahne, Zitronensaft und dann ist es eine tolle, runde Sache. Und man kann da auch jetzt auch Kräuter dazu geben, wie zum Beispiel Lorbeerblatt würde jetzt gehen, Dillabschnitte würde gehen. Der blöde Grünkern, du.
1: Ich habe dir noch ein paar lecker Kräuter mitgebracht. Hast du aus unserem Garten.
0: Oh, ihr seid ja süß. Mm. Habt ihr gerade von Lorbeerblatt gesprochen?
2: Süß, das haben wir ja
0: wirklich
2: mitbekommen. Mm. Aber hier riecht's lecker, Mensch.
1: Ja,
2: zeig mal, was du alles auf dem Herd hast. Drei Töpfe.
0: Boah, das ist so geil. Ich liebe Lorbeeren. Da gebe ich jetzt ein bisschen was dazu. Wahnsinn, wirklich, es macht Spaß. Hier ist schon der Ansatz für meine, sage ich jetzt mal, Räucherfisch. Suppe. Was habe ich gemacht? Ich habe vorher im Fond gekocht. Mhm. Den habe ich jetzt so eine halbe Stunde, dreiviertel Stunde gekocht. Und dann hier nochmal Kartoffeln, Zwiebeln, Knoblauch, Lauch, Sellerie angeschwitzt. Dann habe ich eine Zitronenschale dazu gegeben, weil wir werden nachher mit ein bisschen Butter und ein bisschen Sahne arbeiten. Also ich mache es immer so, dass ich im Winter schon mehr mit Butter und mehr mit Sahne arbeite, weil wenn draußen richtig kalt ist, braucht unser Körper das auch.
1: Ja.
0: Und im Sommer so ab Mai eher mit Olivenöl. Mhm. Die Forellenfilets, die habe ich ausgelöst, ja, schön vorbereitet. Die werde ich dann nachher dann am Ende kurz im Ofen garen. Mhm. Und dann werden wir noch oben drüber ein bisschen noch mit Schnickschnack das Ganze verfallen haben. So. Sehr gut. Die können mir ein bisschen helfen, wenn ihr wollt.
1: Ja, was haben wir
0: Habt ihr Lust?
1: Natürlich.
0: Also, ich möchte haben, bitte, von dem Rahmkäse
1: ein
0: paar schöne Würfel. Die werden, brauchen wir dann als Einlage.
1: So wie gestern so groß?
0: Ja, das ist gut. Das ist eine gute Größe. Dann bräuchte ich ein paar dünne Scheiben. Hier können wir das alles hinlegen. Wir können auch so machen, dass wir das so machen. Hier Rahmkäse, Radieschen, Gurke. Das können wir alles hier.
1: Okay.
0: Und dann werden wir dann nachher dann auf dem Teller dann schön anrichten.
1: Okay. Okay, von der Stärke? Oder willst du kleiner haben?
0: Also, ich habe das noch nie besser geschnitten gesehen.
2: Du Charmeur.
1: Leimer.
0: So, ich koche jetzt hier die Riebele.
2: Passt das hier mit unserem Arrangement? Gut.
0: Die Topper. Also,
1: können wir noch irgendwas tun an?
0: Die Riebele. Ja, die kannst du jetzt
1: absieben?
0: Absieben. Weißt du was? Ich mag das nicht, wenn Nudeln so zu weiß sind. Ich möchte ein bisschen mit Biss haben.
1: Ja.
0: Man denkt immer, nur weil man irgendwie Profikoch ist, dass immer einem was gelingt. Das ist auch beim Kochen, sage ich jetzt mal, es ist auch eine Tagesform. Ja? Und in dem Fall weißt du schon, ich wusste schon, was mir sehr gut gelingen wird und wo ich vielleicht auch ein bisschen die Herausforderung suchen muss oder beziehungsweise wo ich auch gefordert bin. Ich bin mal gespannt. Aber wie lange hat er jetzt gekocht? Eine Stunde, ne?
1: Ich glaube nicht ganz, oder?
0: Nee, 45, und dann habe ich es ja gut geschätzt. So. Und dann würde ich das einfach im Ofen ein bisschen trocknen. Weißt du, so? Ich würde mal sagen, so dreiviertel Stunde, Stunde lassen wir mal einfach mal ein bisschen trocknen und dann schauen wir uns das an. So, die Suppeneinlage, sage ich jetzt mal, haben wir auch hier vorbereitet. Sieht das nicht toll aus? Wir müssen nachher die Forellen noch machen. Also ein paar Sachen haben wir noch zu tun. Ah, das sieht super aus. So, jetzt kommt etwas Sahne zu der Suppe dazu. Aber nicht so, nicht zu viel. Sehr schön. Noch ein bisschen köcheln lassen und den Lorbeerblatt. Das Lorbeerblatt nehme ich raus. Ja, kann man wieder hier zurückschütten. Ein bisschen köcheln lassen. Ja. So, das sieht schon trocken aus. Fett ist heiß. Bevor ich jetzt mit dem Grünkohl anfange. Jetzt werde ich die Forellen erstmal in den Ofen schieben. Dafür nehme ich ein bisschen Butter. Mit Butter schön einreiben. Jetzt gebe ich ein bisschen Salz dazu. Zitronensaft. So. Und jetzt nehme ich die Forellenfilets und lege sie schön so. Weil dann ist die, sind die Filets von unten schön gewürzt. Und von oben werde ich sie am Ende salzen. So. Jetzt kann man noch ein paar Butterflocken drauflegen, wenn man will. So, zack, zack, zack, zack, zack. Und dann bei 100 Grad im Ofen langsam garen, ja, so schonend garen. Schmeckt super.
2: Ich fand es unwahrscheinlich toll, wie er die Forelle gegart hat. Da ist er eben nicht Salz, Pfeffer drauf und Zitronensaft, sondern er hat es schön vorher auf die Platte gesalzen, Butter als erstes gesalzen, Zitronensaft, Forelle drauf, war 100 Grad gegart. Und ich muss sagen, die war perfekt und eigentlich idiotensicher. Muss man sagen, kann jeder so nachmachen, ja. Und es passt, ne? Da kann nichts schief gehen.
0: Boah, das sieht aber gut aus. Das geht? Wunderbar, Grüßbring. Ja, geil! Funktioniert?

0: alles, was man frittiert, gleich, wenn es noch warm ist, schön würzen, ja? Ich wollte nicht einen Grünkern kochen, so wie gestern, wie Verena und Manuel das gemacht haben, sondern ich werde Grünkern kochen und dann frittieren. Und ich hoffe, dass es klappt so. Ich wollte so eine knusprige Textur schaffen. Und ich wusste aber nicht, ob das mir gelingt. So, jetzt geben wir mal hier die Zucker rein.
1: Die kommen auf deine Karte, oder? Nächste Woche.
0: Schau, Mama. So, jetzt kannst du mal mixen, bitte.
2: Jawohl.
0: Richtig schön fein mixen.
2: Jawohl.
0: Cayenne und geräuchertes, das passt sehr gut
2: super, ja.
0: Zusammen. Ja.
2: Noch was?
0: Schuss.
1: Vollgas.
0: Schuss. Zitronensaft. Ja. So, und jetzt komm, gib Gummi. Schau mal, wow. Ja? Nicht zu dünn, nicht zu dick. Genau richtig.
2: Ja, nee, wirklich. Doch, machst du auch.
0: Jetzt. Ein bisschen was rein.
2: Wie viel ist das?
0: Ja.
1: So, Ali, dein Fisch.
0: Wie sieht's aus?
1: Sieht sehr gut aus.
0: Also ich brauch den hier. Besondere Brombeeren. So, jetzt schauen wir mal. Schau mal. Der soll ja richtig glasig sein. Schau mal.
1: Ja, der passt.
2: Oh, der sieht gut perfekt aus.
0: Perfekt. Schau mal. Jetzt haben wir so ein paar Gürkchen oben drauf. Ich habe ja gestern so eine Salsa gemacht. Deswegen nehme ich auch ein bisschen was vom Gemüse mit. Ein bisschen was von dem Käse hier verteilen. Rahmkäse, ne?
2: Bisschen was. Um Einlage, ne?
0: Die Riebele.
2: Ja.
0: Ja, so locker verteilen, alles so entspannt. Und jetzt nehmen wir die Forelle. Bisschen was hier so drauf tun.
2: Dankeschön, wow.
1: Ha, sehr schön.
0: Et voilà.
1: Sehr, sehr schön.
0: Zweierlei von der Forelle. Einmal das Filet schön frisch, ne, und einmal aus dem Geräucherten eine schöne, kräftige Soße gekocht. Oder Suppe, sage ich jetzt mal. Guten Appetit.
2: Ich schaue mir das super an.
1: Optisch hervorragend.
2: Ja, also wirklich.
1: Zerstören.
0: Schau, einfach so schön alles zusammen miteinander.
1: Mhm.
2: Oh. Das ist super genial.
1: Der Crunch.
2: Bist du schon beim Crunch?
1: Zu Grünkern, ja. Aber ich habe vorhin.
0: Bitte nicht streiten. Wir haben genug Crunch da.
2: Der Grünkern hat er frittiert. Das hätte ich anfangs nicht gedacht, dass es funktioniert. Dass auch die Zeit reicht, den zu trocknen vorher, um ihn dann zu frittieren. Da war ich sehr überrascht von. Das hat mir sehr gut gefallen. Das war halt echt der Crunch da noch mit allem. Und, aber ich fand die Suppe hat mir eigentlich so. Also die war vom Aroma echt.
1: Ja, die war genau richtig. Also, die war genau richtig von der Rauch.
2: Die hat so viel Umami gehabt und durch die. Den Räucherfisch, also da gab es eigentlich echt nichts auszusetzen. Ja.
1: Also, ich gebe zu, wo ich vorhin den Grünkern so probiert habe, pur, hat er mich noch nicht ganz so überzeugt, aber wenn du den mit der Suppe probierst, das gibt dann so was richtig cremiges, crunchiges, mega. Großes Kino ist. Der Teller hält, was du uns versprochen hast, würde ich jetzt mal so sagen.
0: Schmeckt euch.
1: Ja,
2: ja total.
0: Habe ich das alles anders gekocht, oder?
2: Also mit einer Suppe hätten wir jetzt wirklich nicht gerechnet. Auch, dass du dich an die Zutaten hältst. Ich hätte jetzt gedacht, also, ja, nein, wir haben ja gesagt, er darf sich in der Gewürzschublade bedienen. Er darf auch gerne in die orientalische Richtung gehen oder in die türkische. Finde ich gut.
0: Aber ich wollte in der Region bleiben. Ja. Ich habe auch gemerkt, ich glaube, dass die zwei sich schon gewünscht hätten, dass ich Mäse mache. Ja, so, das sind ja die orientalischen Tapas.
2: Ja, wir haben uns tatsächlich vorgestellt, dass er in die Mäse-Richtung geht.
1: Was ja so ein bisschen auf der Hand liegt.
2: Was ja auf der Nahe liegt, weil er ja auch.
1: Pendant zu unseren Tapas. Ja. Diese Vielzahl an Zutaten kann man Tapas natürlich sehr gut unterbringen. Er hat es jetzt echt gut geschafft, das in ein Gericht zu kombinieren. Hätte ich echt nicht gedacht, dass er so stimmig hinbekommt.
0: Ich wollte so einen Kontrast schaffen. Ich wollte nicht wieder das Gleiche machen. Ich wollte einfach die Tapas brechen sozusagen. Deswegen wollte ich ein Tellergericht machen.
3: Vor allem, das waren vier Zutaten, die teilweise für mich neu waren. Mhm. Ja?
2: Ja.
3: Ich meine, ich arbeite nicht mit Riebele nicht jeden Tag.
2: Mit Landjäger bestimmt auch nicht, oder?
3: mit denen auch nicht und auch mit Grünkern auch nicht. Mhm. Also von daher.
1: Ja, auf den ersten Blick haben die Zutaten jetzt nicht zusammengepasst, aber ich finde, du hast da hervorragend zusammengeführt. Ja.
2: Wir wollten es dir auch nicht so leicht machen.
3: Boah, seid ihr böse, ey.
2: Nein, aber nur so kommt ja wirklich was Tolles dabei raus, oder? Das ist ja die Herausforderung.
4: Ja, also das Gericht haben wir auf jeden Fall vor, selber mal nachzukochen.
1: Auf Alis Teller, der ja Alis Handschrift getragen hat, hatte ich man unwahrscheinlich den Schwarzwald wiedererkannt. Unsere Forelle war sehr, sehr gut gegart. Dann eben der Part mit der Wurst da drauf, der Grünkern. Also das war tatsächlich ein Stück Schwarzwald, muss man ganz klar sagen. Eine tolle Erfahrung, dein Essen, dich kennenzulernen.
3: Danke.
2: Vielen Dank.
1: Auch dich in unserer Küche zu haben.
2: Dass du bei uns gekocht hast.
1: Erfahrung.
3: In der Küche koche ich gerne. Ja. Immer wieder.
2: Darfst jederzeit wieder kommen.
1: Müssen wir wieder einladen. Wenn du mal wieder im Bühl bist, komm vorbei.
3: Das ist super, es hat richtig viel Spaß
1: gemacht. Wir kaufen dir wieder 4 Pflichtzutaten.
3: Fischfilet hast du ja gesehen, das war in 5 Minuten fertig im Ofen. Und das Ganze noch oben drüber. Kannst du als Tapas geben.
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14: Pilze sind einfach so, ja, mystisch und haben einfach so eine Vielfalt. Und das ist für mich einfach faszinierend. Mein Opa war passionierter Pilzsammler, hat mich da immer mit in den Wald mitgenommen. Und ich habe als Kind schon gerne gesammelt. Und ich sehe es ja jetzt oftmals auf Märkten, wenn dann Kinder kommen. Es gibt viele, die sammeln gerne, aber sie essen keine Pilze. Und ich habe als Kind schon liebend gern Pilze gegessen. Mein Opa hat auch auf Strohballen damals schon Austernpilze gezüchtet. Und so war zu Pilzen irgendwie immer schon eine Affinität da.
15: Matthias Kroll ist leidenschaftlicher Pilzzüchter aus Offenbach. Doch bis er sich seinen Traum vom Pilz erfüllen konnte, hat es erst mal Jahre gedauert. Wo sollen denn hier eigentlich Pilze wachsen? Matthias weiht uns in das Geheimnis.

0: von einer Parallelwelt.
1: Ich muss sagen, ich bin ganz gerne hier unten. Gerade so diese Einsamkeit, man hat keine, hat seine Ruhe, man hat kein Handyempfang und ja, für mich hat das was Beruhigendes hier unten.
0: In seiner unterirdischen Pilzzucht züchtet Matthias ganz besondere Edelpilze. Den Maitake, auch bekannt als Klapperschwamm. Japanische Stockschwämmchen, beliebt aufgrund ihres intensiven Waldpilzaromas. Der ästige Stachelbart oder auch Frisee genannt. Den Buchenpilz. Und das sind nur einige seiner außergewöhnlichen Sorten. Kleine Kunstwerke, die von ihm zärtlich gehegt und gepflegt werden.
1: Also ich bin bei den Pilzen schon, das ist auch gerade bei dem Maitake auf dem Wochenmarkt, wenn ich den in eine Tüte packe, ich versuche den wirklich immer am Stück in die Tüte reinzukriegen. Ja, irgendwie, keine Ahnung, das sind halt meine Babys und irgendwie will man mit denen dann auch lieb und nett umgehen.
0: Bevor Matthias dem Mythos Pilz verfallen ist, hat er erstmal eine ganz andere berufliche Richtung eingeschlagen.
1: Nach dem Fachabi habe ich eine Ausbildung gemacht zum Krankenpfleger. Also eigentlich musste ich nur, um den Abschluss vom Fachabitur zu bekommen, ein Jahr in einem anerkannten Beruf arbeiten. Und da habe ich mir die Krankenpflege ausgesucht, weil mich das einfach Medizin immer interessiert hat. Mein Vater kommt aus der Pharmabranche. Und das hat mir dann so viel Spaß gemacht, dass ich die Ausbildung einfach zu Ende gemacht habe und dann auch als Krankenpfleger gearbeitet habe in der ambulanten Pflege. Und dann habe ich mich auch später selbstständig gemacht mit dem ambulanten Pflegedienst.
0: Dieser Job war nicht immer leicht für Matthias.
1: Das ist schon was einem, ja, ich immer ein sehr fröhlicher Mensch war, ein sehr offener. Und man merkt dann aber mit der Zeit, das nagt schon an einem. Und das kann man auf Dauer nicht kompensieren. Also irgendwo bleiben dann auch Spuren. Und da kommst du irgendwann an den Punkt, oder kam ich an den Punkt, wo ich gesagt habe, es geht nicht mehr. Und habe dann auch relativ Hals über Kopf den Pflegedienst zugemacht. Also wusste auch noch gar nicht, was ich danach machen sollte. Für mich war einfach nur klar, okay, jetzt ist ein Punkt, da kann ich einfach nicht mehr weiter. Ich bin komplett ausgebrannt, habe es die ganze Zeit noch kompensiert und weitergemacht. Und ja, es war dann irgendwann wie so ein Kessel, der überläuft, wo es dann einfach nicht mehr ging. Und ich dann wirklich innerhalb von, ich glaube, von einer Woche entschieden habe, ich mache zu und dann auch relativ schnell geschlossen habe. Ja, dann war natürlich die Überlegung, okay, was mache ich, wie geht's weiter? Angestellt sein war nie so mein Traum, wusste ich auch nicht, was ich machen sollte. Also ich hatte ja nur Krankenpfleger gelernt und irgendwo wieder als Krankenpfleger arbeiten kam für mich nicht in Frage. Auch so einen anderen Beruf erlernen, wusste ich jetzt auch nicht, was ich machen sollte. Aber ich hatte ein Hobby damals schon und das war Pilze züchten. Und dann kam halt irgendwann die Überlegung, naja, vielleicht kann man das ja machen. Man sagt ja immer, mach dein Hobby zum Beruf, das macht so glücklich. Und dann kam eben die, ja, habe ich angefangen zu recherchieren. Wie funktioniert das eigentlich? Wie wird das gemacht, wenn man das jetzt irgendwie beruflich machen will? Wo kriegt man Substrat her? Muss man das selber machen? Was braucht man für Location, für Bedingungen? Und so ist das dann ja, gereift und immer mehr die Idee entstanden, doch eine Pilzzucht aufzumachen.
0: Mittlerweile ist Matthias Experte darin. Anders als in der Natur wachsen seine edlen Schätze nicht im Wald, sondern auf einem ganz besonderen Boden.
1: Also die Grundbasis, quasi das Substrat, auf dem die Pilze wachsen oder von dem die sich ernähren, ist überwiegend Sägemehl. Da kommen dann noch ein bisschen Zuschlagstoffe rein. Das genaue Rezept ist das Geheimnis von dem Substrathersteller. Und die werden, das wird mit Wasser vermischt, wird dann in diese Beutel gefüllt und im Autoklaven sterilisiert. Ein Autoklav kann man sich vorstellen wie ein Schnellkochtopf, wo quasi unter Druck und unter Hitze alles in dem Sägemehl abgetötet wird, was so an Bakterien und Keimen einfach in der Luft rumfliegt. Und dann kommt da wie so ein Schaschlikspieß, so ein Holzspieß, der mit dem Mycel durchwachsen ist, der wird da reingeschoben, das wird dann fest verschlossen und dann fängt das von diesem Spieß in der Mitte an langsam in das Sägemehl.

0: Mehl, das Myzel, sich auszubreiten. Und das Myzel ist ja der eigentliche Pilz. Das, was wir als Pilz essen, was dann quasi hier auch anfängt zu wachsen, was man hier sieht, das ist nur das Fortpflanzungsorgan, wo dann später die Sporen rauskommen, über das der Pilz sich vermehren kann. Wenn die dann ungefähr so 1 Zentimeter, 1, 2 Zentimeter Größe haben, wird der Beutel oben aufgeschlitzt, sodass Sauerstoff drankommt. Und dann stehen die noch mal 1, 2 Tage da. Und dann wird der Beutel komplett weggeklappt, dass man dann quasi so den Block stehen hat. Und dann können die Pilze richtig schön groß wachsen, bis sie dann erntefertig sind.
1: Aller Anfang ist schwer. Und so stand Matthias zu Beginn seiner Pilzzucht vor einer ganz besonderen Herausforderung. Den passenden Ort für seine Lieblinge zu finden. Das war gar nicht so einfach.
0: Und habe dann angefangen, Makler abzutelefonieren. Und jetzt frag mal einen Makler nach einem feuchten, kalten Keller. Ich hatte eine Liste, ich weiß nicht, wie viel da drauf standen, aber es waren einige Makler hier im Umkreis, die ich dann alle abtelefoniert habe und angerufen habe und gesagt, ja, ich suche ein bisschen was Besonderes, ich will Pilze züchten, ich brauche einen feuchten, kalten Keller. Und ja, waren natürlich überall die Telefonate recht kurz gewesen. Will keiner haben, hat keiner, braucht niemand. Und dann hatte ich, glaube ich, noch 1 oder 2 auf der Liste gehabt und war schon relativ entnervt. Da habe mir schon gedacht, naja, vielleicht soll es dann doch nicht die Pilzzucht werden, musst du doch irgendwas anderes machen. Und habe dann einen angerufen und habe gesagt, ich will ein bisschen was Besonderes machen. Ich möchte Pilze züchten. Und da fragt er mich, ob ich einen feuchten, kalten Keller brauche. Und dann war das ein guter Freund von dem Vermieter, von den Räumen, die ich jetzt hier habe. Und dem gehörte eben unterm Haus, gehört ihm dieser Keller. Und der stand 15 Jahre leer oder 16 Jahre, irgendwie sowas. Und ja, dann habe ich mir es angeguckt und habe gesagt, das ist es, das passt. Sind leer.
1: Seine Edelpilze lieben ja vor allem die Dunkelheit, die konstanten 11 bis 12 Grad Raumtemperatur und die hohe Luftfeuchtigkeit in diesem unterirdischen Pilzparadies. Seit 11 Jahren gibt es seine Edelpilzzucht mittlerweile. Mit dem Antrieb, außergewöhnliche Speisepilze regional zu produzieren und zu vermarkten. Was nicht immer einfach war. Erntesaison bei Spargelbauern kennt vermutlich jeder, aber so sieht das bei Matthias im Keller aus. Fast täglich schenken ihm die Substrate Ertrag und beherbergen auch die eine oder andere Mitbewohnerin.
0: Oh, da sitzt ausgerechnet jetzt eine Schnecke drauf.
2: Das heißt, die kommen auch jetzt hier rein durch Umwege? Oder?
0: Also die Schnecken sind, ich habe hier unten kein Problem mit irgendwelchen Mäusen, Ratten, sonst irgendwas. Das Einzige, was ich hier habe, sind diese kleinen Nacktschnecken. Das sind die sogenannten Tigerschnägel. Die sind irgendwann mal von oben durch die Schächte runtergekommen. Das müssen nur 2 Stück gewesen sein und fühlen sich hier unten natürlich sauwohl. Man kennt ja Nacktschnecken, da gibt es die braunen und die schwarzen. Die gerade im Garten fressen die überwiegend den Salat an und alles, was Grünzeugs ist. Und die Tigerschnägel, die ernähren sich eher eiweißreich. Das heißt, die können auch als Nützlinge eingesetzt werden im Garten, weil die Tigerschnägel die Eier und auch die kleinen von den braunen und den schwarzen Nacktschnecken essen, sich selber aber, wie gesagt, weniger von Salat ernähren und von Pflanzen, die man eben im Garten hat, sondern von den anderen Schnecken. Und deswegen kann man die als Nützlinge einsetzen. Bei mir hier unten im Keller, die Pilze sind sehr eiweißreich und da fühlen die sich natürlich wohl und können sich hier in den Ritzen von dem im Kellergewölbe gut verstecken. Ja, und das ist so ein bisschen meine, ja, nicht gerade unbedingt meine Lieblinge, auch wenn das jetzt gerade ganz nett aussieht, aber ja.
2: Da müssen sie dann rausgesetzt werden.
0: Ja, die werden dann auch gesammelt und oben rausgesetzt.
1: Dafür hat Matthias schließlich extra eine Schneckenauffangstation kreiert.
0: Also da gucken wir, dass wir morgens immer die Schnecken sammeln und dann nach oben bringen. Natürlich, man sieht, es ist recht schleimige Angelegenheit und man muss sich natürlich jedes Mal danach die Hände waschen. Es gab auch Zeiten, da mussten sie um ihr Leben fürchten, da habe ich sie leider exekutiert. Das wollte ich dann meinem Karma nicht weiter antun und deswegen werden sie jetzt gesammelt. Aber man muss sich halt jedes Mal danach die Hände waschen, weil so kann man natürlich nicht weiter Pilze ernten.
1: Badetag für die japanischen Stockschwämmchen heute. Nicht alle Pilze lieben Wasser in diesen Mengen, doch die Stockschwämmchen dafür umso mehr.
0: Grundsätzlich soll man Pilze nicht waschen. Die saugen sich dann mit Wasser voll und verlieren dann unheimlich an Geschmack. Beziehungsweise, wenn sie dann in die Pfanne kommen, haben ja eh schon viel Wasser. Und wenn sie vorher gewaschen werden und vollgesaugt sind, verlieren sie noch mehr Wasser. Und dann wird das sehr suppig in der Pfanne. Bei den Stockschwämmchen ist es aber so, die haben obendrauf dieses glänzende, ist eine stärkeähnliche Schicht. Und dadurch saugen die sich nicht mit Wasser voll, brauchen eben beim Wachsen viel Wasser, machen sie dadurch aber so ein bisschen schleimig, ein bisschen glibberig. Und das ist gerade für die Vermarktung ein bisschen schwierig, weil die Deutschen mögen das nicht, wenn Pilze so schleimig sind, oder viele mögen es nicht. Und gerade aber im japanischen Raum, osteuropäischen Raum, die mögen das eben sehr gerne, wenn es so ein bisschen glibberig, schleimig ist.
1: Die Pflege und Ernte ist für heute abgeschlossen. Jetzt geht es wieder 14 Meter in die Höhe, aber ganz ohne Hilfe geht das nicht.
0: Ja, das ist quasi das Herzstück des Betriebes. Ohne den würde hier gar nichts funktionieren. Das ist ein alter Lastenaufzug. Auch schon sehr, sehr, sehr alt. Ich hatte hier zur Inspektion mal jemanden gehabt von dem Aufzug. Der war so Ende 40, Anfang 50. Der hat gesagt, er hat mit diesem Modell damals seine Ausbildung gemacht, hat damit gelernt. Und die Firma produziert die heute nicht mehr, weil die nicht kaputt gehen. Die sind so langlebig, dass sich das für die Firma nicht rentiert, weil das kauft man einmal und dann hält das wirklich Generationen. Deswegen werden die nicht mehr produziert.

0: Seine Zuchtpilze verkauft Matthias das ganze Jahr über an ausgewählte Gastronomen und auf Wochenmärkten in der Saison. Aber Pilze stehen ja nicht nur im Herbst bei uns auf der Speisekarte, oder?
1: Bei der Pilzzucht gibt es schon Saison, also nicht von dem Anbau, wie ich hier kultiviere. Da kann ich das ganze Jahr über gleich produzieren. Man merkt aber in dem Kundenverhalten schon eine massive Saison. Also du hast eigentlich, wenn es mit dem Spargel losgeht, dann bricht das Pilzgeschäft ein. Ist den ganzen Sommer über sehr, sehr schleppend. Dann fängt es ja im Sommer an mit den Pfifferlingen, wo alle Pfifferlinge wollen. Dann kommen die Steinpilze im Herbst. Und eigentlich geht meine Saison erst so richtig los, wenn die Steinpilze dann zu Ende sind. Und dadurch ist es auch sehr kurz. Also das ist dann November, Dezember sind eigentlich so die Hauptmonate. Und die Saison liegt aber eigentlich nur an dem Verbraucherverhalten, weil viele Pilze einfach noch mit Herbst und Winter verbinden und gar nicht so auf dem Schirm haben, dass man die auch toll grillen kann, leichte Salate mitmachen und wirklich nicht unbedingt jetzt nur im Winter essen muss. Weil Deutschland doch noch, was Pilze angeht, mehr oder weniger Entwicklungsland ist. Die sind bei uns in der Ernährung noch nicht so integriert. Champignons kennt jeder. Aber gerade so die speziellen Sorten wie Maitake oder ein Goldköpfchen ist relativ schwierig zu vermarkten.
0: Das erfordert natürlich viel Aufklärungsarbeit, ganz besonders auf den Märkten. Heute bietet Matthias nicht nur seine außergewöhnlichen Pilzsorten auf einem Markt im Hessenpark an, sondern er bereitet auch seine ganz spezielle Edelpilzpfanne zu. Ob die gut ankommen wird? Heute begleitet ihn zum ersten Mal seine Tochter Luna. Ein ganz besonderes Erlebnis für die zwei. Denn das Pilzgeschäft ist nicht nur anstrengend, sondern vor allem auch sehr zeitintensiv. Und es birgt viele Entbehrungen.
1: Also das ist ein sehr, sehr schwieriger Punkt. Jeden Tag. Immer musst du da sein, du musst immer im Betrieb sein, immer gucken. Und natürlich das Privatleben, die Kinder, die Familie leidet da massiv drunter.
2: Stimmt schon, dass mein Vater da dann nicht ganz so oft da war oder eher mit Zeit mit meiner Mutter ich verbracht habe oder mit meinem Bruder auch.
1: Ich weiß nicht, wie viele Urlaube ich gesagt habe, ich fahre nicht mit oder ich fahre nur ein paar Tage mit. Ich kann nicht wegfahren. Nee, am Wochenende habe ich keine Zeit, ich kann nicht mitkommen. Der Papa ist nicht da. Und natürlich ist das was, wo du weißt, die Zeit ist weg. Das ist nichts, was du irgendwie wiederholen kannst. Ja, das ist, die Zeit ist einfach weg. Ich sehe es jetzt bei meiner Tochter, die ist 18. Sind eigene Interessen da. Da bist du irgendwann als Eltern natürlich auch nicht mehr der wichtigste Pol im Leben.
2: Also für mich ist es natürlich nicht mehr ganz so im Vordergrund, dass mein Vater nicht so oft da ist, sage ich jetzt mal, oder on the run ist. Aber mein Bruder ist ja noch jünger als ich. Deswegen glaube ich, dass es ihn ein bisschen mehr betrifft noch als mich.
1: Ja, und das sind oft Momente, wo ich mich frage, ist es das Ganze wert?
2: Wenn ich so Freunden oder Bekannten erzähle, wenn die mich fragen, was für mein Vater arbeitet, dann ist es schon cool, sowas zu haben, was so eher ungewöhnlich ist. Aber ab und zu bekommt man da schon so komische Blicke oder auch so Witze, so von wegen, was für Pilze baut er denn an und kann ich da was kaufen? Aber das ist alles nur aus Spaß, aber an sich ist es schon cool, sowas Ungewöhnliches zu haben, finde ich.
0: Umso schöner also, dass Vater und Tochter heute den Markt gemeinsam gestalten werden. Bevor es losgeht, muss bereits in den frühen Morgenstunden die Pilzpfanne vorbereitet werden. Begonnen wird, wie bei fast allen Gerichten, mit
1: Pflanzenfett mit so ein bisschen Butteraroma, was halt für die Pilze ganz gut passt. Ich mache die Pilzpfanne, früher habe ich die nur vegetarisch gemacht, mittlerweile mache ich sie vegan, also auch mit veganer Sahne. Und darum muss natürlich auch das Fett nicht Butter sein, sondern Pflanzenfett. Und das wird jetzt eben, kommt rein, wird heiß gemacht, dann kommen die Zwiebeln dazu, dass die erstmal langsam dünsten, so leicht braun werden, bisschen Röstaromen und dann geht's weiter. 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
3: Das hat die Mama nicht schön geschnitten.
0: Da nimmt es aber jemand sehr genau. Das allerdings nicht ohne Grund.
1: Ich bin leidenschaftlicher Hobbykoch. Bei uns zu Hause ist es auch so, dass meine Frau nicht kocht. Sie kocht auch nicht gerne. Und ich bin eigentlich immer fürs Kochen zuständig. Und für mich ist das auch Entspannung. Also ich kann 12 Stunden arbeiten oder länger und danach mich noch mal 2-3 Stunden hinstellen und kochen. Das ist für mich dann Entspannung. Auch im Urlaub, also so all-inclusive ist gar nicht mein Ding. Ich liebe es, irgendwo in Italien auf den Markt zu gehen, einzukaufen und dann mit frischen Produkten selber zu kochen. Das ist ja für mich auch Urlaub.
0: Etwas von La Dolce Vita hat auch das Pilzgericht von Matthias. Angebraten werden die Zwiebeln mit Tomatenmark, den Aromen italienischer Sonne. Wir sind neugierig. Gibt es einen besonderen Tipp bei der Pilzzubereitung?
1: Im Grunde behandelt man jeden Pilz gleich. Man schneidet ihn klein, brät ihn an in der Pfanne mit Zwiebeln, Knoblauch, Petersilie. Also im Grunde ist es egal, ob das jetzt ein Champignon ist oder ob das ein Maitake, Klapperschwamm, sonst was ist. Man kann sie im Grunde alle gleich behandeln. Also man kann natürlich mit manchen Sorten dann auch spezielle Sachen machen, die sich besser Tempura zum Beispiel eignen. Aber grundsätzlich anbraten kann man jeden Pilz gleich.
0: Wie das aussieht, zeigt uns Matthias jetzt. Klar, alle Pilze sind natürlich aus seiner eigenen Zucht.
1: Das sind die Kräuterseitlinge. Die kommen auch immer als erstes rein, weil der Kräuterseitling recht bissfest ist. Er hat auch so eine sehr fleischige Konsistenz und sehr bissfest. Deswegen schneide ich den auch immer, man sieht es hier, relativ dünn.
0: Anschließend folgen die Buchenpilze. Und ein bei uns eher verkannter Pilz.
1: Der Shiitake ist relativ weich, ist nicht so fest, deswegen kommt der jetzt auch später rein. Beim Shiitake ist aber so, wenn man den Shiitake im Supermarkt kauft, sind die meisten schon so offen, dünn und schlabbrig. Das machen wir bei uns anders, zumindest versuchen wir es, klappt auch nicht immer, dass wir den Shiitake ernten, wenn er noch geschlossen ist. Ein richtig schön fester Fruchtkörper. In Japan zum Beispiel kriegt man die nur so. Ich hatte mal Japaner hier zu Besuch, die in Japan Pilze züchten. Die haben die Hände über den Kopf geschlagen, wie bei uns die Shiitake in den Supermärkten aussehen. Weil natürlich als Pilzzüchter, wenn du den maximal weit wachsen lässt, hast du natürlich den höchsten Ertrag. Dann gehen die aber auf, werden dünn und schlabbrig. Und das ist halt keine schöne Qualität mehr. Deswegen ernten wir einen Ticken früher, haben dadurch natürlich ein bisschen weniger Ertrag auch, aber eine schönere Qualität.
0: Gewürzt wird mit Pfeffer und mediterranen Kräutern. Damit die Pilze nicht so viel Wasser ziehen, ihren Geschmack behalten und die gewünschte Konsistenz, wird erst später gesalzen. Knoblauchpaste dazu und alles schön vermengen, damit die Pilze die italienischen Aromen gut aufnehmen. Als letztes kommt Matthias ganz besonderer Schatz hinzu.
1: Das ist jetzt der Maitake, mein absoluter Favorit unter den Zuchtpilzen. Wächst auch in deutschen Wäldern, da kennt man den als Klapperschwamm. Und ist der mit Abstand, finde ich, aromatischste unter den zuchtbaren Pilzen. Mai heißt Hansen und Take heißt Pilz. Und das kommt daher, dass der sehr selten wächst und die Japaner immer vor Freude getanzt haben, wenn sie den gefunden haben. Und deswegen tanzender Pilz. So, jetzt werden die Pilze mit Weißwein abgelöscht. Dann nehme ich immer gerne einen lieblichen Weißwein, weil der einfach mehr Zucker hat, ein bisschen Süße. Oftmals macht man beim Kochen ja auch so ein bisschen Prise Zucker mit dran zum Karamellisieren. Und das mache ich über den Wein, dass da einfach so ein bisschen Süße noch mit reinkommt.
0: Abschließend noch vegane Sahne für eine cremige Konsistenz. Take a look around me. Dann frisch gehackte Petersilie dazu und alles schön langsam über mehrere Stunden köcheln lassen. Denn je länger die Pilzpfanne schmort, desto besser wird sie.
4: Ich kann der beste Job, oder? Abschmecken.
2: Ja. Es könnte ein bisschen mehr Salz dran.
1: Ja, lass mal probieren.
0: Mhm. Nur gut, dass Luna dabei ist. So klappt es auch mit der Pilzpfanne. Sie trifft heute hoffentlich den richtigen Geschmack für die Besucher des Hessenparks.
4: Bist du guten Mutes, dass es heute gut läuft?
1: Ja, ich denke schon. Also, weil das Wetter ist es nicht zu heiß, es ist aber schönes Wetter, die Ferien sind zu Ende. Das heißt, viele sind wieder zurück und denke mir, es könnte heute ganz gut werden.
0: Naja, da sind wir mal gespannt. Im Hessenpark herrscht auf jeden Fall schon mal reges Treiben. Nur am Pilzstand lassen die Kunden noch auf sich warten. Gut, dass Matthias einen Lockvogel mitgebracht hat.
1: Wenn wir Märkte haben, nehmen wir gerne als Eyecatcher die Substratlöcke mit, dass die Leute auch mal sehen, wie denn Pilze überhaupt wachsen, so in der Pilzzucht, weil sich doch die wenigsten da was drunter vorstellen können.
0: Das besondere Highlight am Stand von Matthias: Substratblöcke für das Selbstziehen der eigenen Pilze auf der Fensterbank. Das Interesse der Kundinnen ist geweckt.
5: Das ist jetzt ein Experiment.
4: Das wäre jetzt eine Premiere.
5: Das ist eine Premiere. Ja.
4: Okay.
5: Ja. Und wenn das glückt, dann werde ich mit meiner Freundin Susi ein Pilzgericht fabrizieren.
6: Und wenn das bei dir glückt, dann bin ich die Nächste, die sowas kauft.
5: Okay.
0: Ein Gimmick, das gut anzukommen scheint.
4: Ja, Sie sind jetzt unter die Pilzsichter gegangen, oder?
7: Nee. Ich habe es schon mal probiert und habe einen richtig guten Ertrag gehabt. Und wir essen gerne Pilze. Und ich gucke immer, ob der Stand hier ist, und dann hole ich mir so eine Kultur.
4: Wie lange dauert das? Oder wie sind so Ihre Erfahrungen damit? Irgendwie so selbst die
7: Pilze? Ich habe es einmal jetzt gemacht. Also, wie lange dauert es? Ich habe gerade gehört, ich kann noch ein bisschen liegen lassen im Kühlschrank. Und dann geht es relativ schnell und hat auch zweimal Ertrag von dem Block gehabt.
1: Das Schöne ist, dass alle Leute sehr interessiert sind an den Pilzen. Weil Pilze auf die Menschen irgendwie eine Faszination auswirken. Also da geht irgendwie ein ganz bestimmter Spirit von Pilzen aus, dass wirklich alle Leute, die vorbeikommen, bleiben stehen, gucken, sind interessiert, fragen.
0: Zu dem Pilzflüsterer kommen auch manchmal Kinder, und da stößt auch Matthias schon mal an seine Grenzen, denn Wald ist immer noch was anderes als ein Keller in Offenbach.
1: Ich bin leider von Waldpilzen nicht der Spezialist. Ja. Also ich würde sagen, dass es ein Champignon ist, aber ich gebe nichts frei zum Verzehr.
8: Danke.
1: Bitteschön. Pilze sehen oftmals sehr ähnlich aus. Heißt aber bei weitem nicht, dass es die gleichen sind. Also man sollte sie dann lieber nicht essen.
0: Doch was man essen kann und unbedingt auch sollte, ist endlich Matthias' Edelpilzpfanne.
4: Da ist er endlich, oder?
9: Fastlich, sehr lecker.
10: Ja, sehr gut. Ich komme schon öfters hierher und ich versuche immer die Pilzpfanne.
11: Das kann man mit Champignons aus der Dose nicht hinbringen. Das geht nicht. Das hat keinen Vergleich zu dem, was man auf irgendwelchen Kirmesen oder Jahrmärkten angeboten bekommt. Keinerlei Vergleich.
12: Und das Schöne hier ist, man schmeckt den Pilz richtig raus. Ist nicht überwürzt. Richtig lecker.
0: Und Matthias, zufrieden?
1: Ich muss sagen, hier im Hessenpark kommt das sehr gut an mit der Pilzpfanne.
0: Und so kann Matthias sich endlich auch mal zurücklehnen und den Tag ein bisschen genießen. Ein erfolgreicher Markt für Matthias heute, und ein weiterer Schritt ist geschafft, seine geliebten Edelpilze aus dem Keller mehr in die Mitte der Gesellschaft zu rücken.
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0: Herzlich willkommen zu unserer Sendung mit Herz am Herd. Heute mit der Verena, dem Michel
1: und dem Cliff.
0: Ich freue mich, dass ihr da seid. Wo sind wir denn heute, Verena?
2: Wir sind heute in meiner Heimat im schönen Hochwald, im Keltendorf in Otzenhausen. Aber dazu gibt es später ein bisschen mehr. Mhm. Erstmal, was gibt's heute zu essen?
0: Ich habe mich natürlich auch darauf vorbereitet. Aber bei den Kelten gab es ja auch immer viel Hausmannskost. Und zwar habe ich gedacht, wir machen heute eine Suppe quer durch den Garten.
2: Ah, die gute quer durch den Garten.
0: Genau, und das ist auch so ein bisschen Rezept oder eines meiner Lieblingsgerichte von meiner Oma. Und dazu brauche ich natürlich ein bisschen Rindfleisch, Kartoffeln, wir haben Karotten dabei, Petersilienwurzel, Sellerie, Spitzkohl, junger Lauch und dann machen wir noch ein paar geröstete Zwiebeln dabei. Und ich fange auch gleich an. Dazu brauche ich natürlich erstmal unser Fleisch, einen Topf. Und du kannst mir mal 3 Liter Wasser geben.
2: 3 Liter Wasser?
0: Genau. Zwar stehen die hinter dir.
2: Ja, einfach rein, oder?
0: Kannst du einfach reinmachen, genau. Ich schalte dann hier mal an.
2: Also da kann sogar ich nichts falsch machen.
0: Dir. So.
2: Und Liter Nummer 3.
0: Und Liter Nummer 3. Machst du sehr gut.
2: Geil. Wie wenn ich meinen Lebtag noch nichts anderes gemacht
0: habe. So, dann bringe ich das mal ein bisschen in Form. Und zwar habe ich hier ein schönes Stück Tafelspitz mitgebracht. Also ich hätte auch können jetzt... Suppenfleisch würde auch gehen, also vom Rosenstück oder Mittelbug. Habe ich jetzt gerade so beim Metzger bekommen und da ja heute ein bisschen Festtag ist.
2: Und der Michel und ich ist ja Sinn.
0: Genau, habe ich mir gedacht, komm, wir machen mal den Tafelspitz. Dazu, ich habe mal ein paar Zwiebeln noch angezogen. Das wird ein bisschen den Rahmen sprengen.
2: Angezogen?
0: Zeitlich, also goldgelb in der Pfanne gerade so ein bisschen Farbe nehmen lassen. Und die mache ich jetzt auch dabei. Das gibt uns einen tollen Röstgeschmack und auch ein bisschen Farbe.
2: Du hast die einfach nur quasi auf der aufgeschnittenen Seite dann...
0: Genau, gerade so ein bisschen...
3: Bisschen angeröstet.
2: Und das sind Knoblauchzehen.
0: Und die Knoblauchzehen habe ich auch dann so klein bisschen mitgeröstet. So, ich darf dir das geben. Dann salzen wir das klein bisschen an. Und lassen es langsam, ganz langsam aufköcheln.
2: Mit Deckel oder ohne?
0: Ohne Deckel erstmal. Und jetzt haben wir so ein klein bisschen Zeit und ich denke mal, du bist ja hier aufgewachsen.
2: Ja.
0: Ich bin gespannt. Vielleicht hast du auch ein bisschen was zu erzählen über die Landschaft.
2: Also das Keltendorf gibt es jetzt noch nicht so lange. Das befindet sich ja hier am Fuß des Ringwalds, zu dem mir Kaschtler oder wir im Hochwald eigentlich immer alle Hunnenring sagen. Aber es ist kein Hunnen, sondern ein Keltenring. Aber irgendwie so im Sprachgebrauch war es der Hunnenring. Offiziell ist es der Ringwall und dieses schöne Keltendorf. Kann man sich natürlich angucken. April bis Oktober ist immer geöffnet.
0: Ja.
2: Und es gibt Führungen, man kann auch Kindergeburtstage hier feiern. Ne? Michel, wenn dein Enkelchen dann mal so weit ist, kannst du mal dem den schönen Hochwald zeigen.
3: Das ist kein Problem. Das weiß ich auch, wo du herkommst. Ich habe mir lange überlegt, wo du herkommst, aber ich sehe es jetzt.
2: Ja, schön hier,
0: Michel gefällt es, glaube ich, auch
3: hier.
0: Ja,
3: sehr gut.
0: Ja. Der Michel fühlt sich auch so ein bisschen wie zu Hause. Ne?
3: Ja, heimisch.
0: Bist du auch so aufgewachsen, so ein schöner Ort?
3: Nur.
0: So, und jetzt siehst du, Verena, guck mal, da kommt jetzt langsam das Eiweiß, also Schäum, der Schaum kommt und den schöpfen wir jetzt ganz vorsichtig mit der Schaumkelle ein bisschen runter.
2: Warum muss der runter?
0: Da wird unser Fond, der wird ein bisschen klarer. Weißt du, der wird dann schön klar also, nachher, also nicht ganz klar,
2: für die Optik.
0: Für die Optik.
2: Ja.
0: Und es ist natürlich auch so, wenn man drin lässt, hast du nachher so Schwebteile drin, weißt du, es wird dann immer ein bisschen dunkler mit der Zeit und dann sieht das nicht mehr so schön aus. Also jetzt kann man immer noch mal ein bisschen weiter abschöpfen. Aber es passt jetzt schon langsam. Ja, das meiste habe ich weg.
2: Es und riecht jetzt, auch schon echt gut.
0: Danke. Jetzt,
2: bitte.
0: Jetzt danach, nachdem wir es angeschöpft haben, mache ich hier so ein bisschen salzen. Mhm. Ich nenne das auch ansalzen, also nicht fertig salzen. Und dann kommt dazu Lorbeer. Ich habe hier Wacholder drin, Nelken und ein bisschen Kümmel.
2: Okay.
0: Klein wenig.
2: So. Aber wirklich klein wenig, wenn man die Menge an
0: genau, aber das muss ich jetzt vorstellen, es kocht ja jetzt 2 Stunden und dann wird das schon sehr intensiv. Und da kann man lieber nachher noch mal ein bisschen nachwürzen mit frischen Kräutern, wenn man will.
2: Ja.
0: Also früher war ich ja quer durch die Garde, da hat man mit ein bisschen Schnittlauch, Petersilie, aber auch man kann auch Estragon oder ein bisschen Kresse, alles ist möglich. Also, aber erst am Schluss. Jetzt lassen wir es 2 Stunden kochen.
2: Ohne oder mit Deckel?
0: Mit Deckel. Weißt du auch warum? Dann wird es ein bisschen zärter.
2: Ach so, ja.
0: Genau, das, alter Trick. Du kannst einen Deckel drauf machen.
3: Drauf. Drauf heißt drauf.
0: So, dauert ja jetzt zwei Stunden. Mhm. Und deshalb habe ich schon mal was vorbereitet, um mal den Spruch des dem ersten Fernsehkoch zu erwähnen, dem Clemens Wilmenroth.
2: Ich habe da mal was vorbereitet.
0: Ich habe da mal was vorbereitet. War so ein typischer Spruch. So. Du weißt ja, was dem seine Erfindung war, Verena. Nee. Dem Clemens seine. Der
2: weiß
0: Toast Hawaii.
2: Mein geliebter Toast Hawaii.
0: Genau, der hat dann so ein bisschen seinen Siegeszug
2: angetreten. Wenn es den gibt, freuen sich meine Kinder immer, weil
0: sie das, gern.
2: Das schmeckt auf jeden Fall.
0: So, jetzt können wir den Deckel langsam abnehmen. Es hat jetzt zwei Stunden gekocht.
2: Die vergingen wie im Flug.
0: Die vergingen ja wie...
2: Wenn ich das
0: wie im Flug, wenn man die Überleitung hier finde. Also es fliegt heute hier und da mal ein Flugzeug. Hast du das gemerkt hier im Nordsaarland?
2: Das, ich merke es schon nicht mehr so, weil ich bin ja von hier und das ist hier wirklich, also hier wird oft und gern und viel Tiefflug veranstaltet.
0: Geflogen. Ja.
2: Das ist für uns so der Soundtrack im Hintergrund, das merken wir schon gar nicht mehr.
0: Gut. Ich habe ja immer ein bisschen was auch für den Michel dabei.
3: Und ich habe mich schon gefreut, dass du dir die Kartoffeln in die Hand nimmst.
0: Die Kartoffeln.
3: Jede Sendung stellt schon mal eine vor, dass
0: jeder
3: weiß, wie es geht.
0: Eine vor,
2: es wird aber nie besser, Michel. Du musst ja schon daheim üben.
3: Nee, das brauche ich nicht.
0: Ich zeige es immer Michel, dass er es auch immer wieder sieht, wie es sein soll.
3: Entschuldigung, das Braune hier, das muss raus.
0: Das mache ich hier noch raus.
3: Das hat

0: Sternekoch gesagt, das müsste raus.
1: Das stimmt, das kann schon ein bisschen abschneiden aus ästhetischen Gründen. So, ich darf dir das mal geben.
2: Das dauert jetzt wieder 2 Jahre, bis der Michel hier...
0: Michel, ja, wollt ihr das heute mal weitermachen?
1: Soll ich dir helfen? Ja, komm, ich helfe dir mal. Komm, stell das in die Mitte. Mein Bruder, dann machen wir das zusammen. Und die Verena passt schön auf die Suppe auf.
2: Ich passe auf die Suppe auf und ich kann euch noch was zum Keltendorf erzählen.
1: Ei dann.
2: Das ist nämlich so, dass diese Siedlung, die jetzt hier um uns herum gebaut ist,
1: ja,
2: eigentlich so eine Siedlung ist, wie so oben am Ringwall stand. Also quasi, die haben es quasi dann hier unten hin versetzt.
0: Also am Hunnering.
2: Ja. Mhm. Der aber ein Keltenring ist, wie ich ja eben erklärt habe und du dir bestimmt gut gemerkt hast.
1: Ja,
2: Michel, also was du da jetzt gerade machst, sieht ganz schlimm aus. Ehrlich.
0: Das macht aber nichts. Stell dir mal vor, ich könnte richtig kochen. Ich müsste zu Hause alles machen. Ich muss so schon putzen und saure.
2: Ehrlich?
1: Ja, das wäre jetzt, seit wann putzt du dann zu Hause? Ja. Das wäre das Erste, was ich... Da muss ich mal die Monika fragen, ob das so ist. Ob du putzt und was? Und saugen.
2: Ich möchte mal kurz darauf hinweisen, dass der Cliff 4 geschält hat in der Zeit, in der der Michel noch nicht einmal eine...
0: Schneiden wir das oben ab, Cliff, oder lassen wir das
1: dran? Ja, aber mit dem Sparschäler kann ich das jetzt auch nicht. Normal schneiden wir das mit dem Messer ab und nicht mit dem Sparschäler.
2: Der Michel wollte mal was Neues
0: Cliff,
2: probieren.
0: Ich wollte dir mal was zeigen, wie das geht doch mit dem Sparschäler.
1: Mit dem Sparschäler, also in der Regel schneidet man auch ohne so klein bisschen ab, gell? Du kannst gern auch noch die Petersiliewurzel schälen, dann fange ich mal an hier zu schneiden. Und zwar fange ich aber auch mit den Kartoffeln an. Und zwar muss man hier gar nicht so...
2: Nicht so akkurat?
1: Nicht so ganz akkurat, weil es ist ja sehr, sagen wir mal, rustikales Rezept. Und,
2: die Kelten hatten ja übrigens auch schon richtig gute Werkzeuge, weil das war ja schon Eisenzeit.
1: Genau, die haben, glaube ich, auch gehandelt, ne? Irgendwie auch viel mit dem Eisen. Also.
0: Die Kelten haben halt das Problem gehabt mit dem Eisen, mit dem Schmelzen.
1: Ja?
0: Die haben die Hitze nicht hingekommen, richtig. Mhm. Deshalb waren die Werkzeuge auch immer ein bisschen grober, wie sie heute sind. Ne?
2: Ich bin schon froh, dass sich da was entwickelt hat bei den Werkzeugen also in den letzten 2000 gedacht, Jahren. Also um mir noch was Qualifiziertes zu sagen, man kann sich
1: du kannst ruhig schauen, dass ein bisschen
2: jeden ersten Samstag im Monat sind die Hochwaldkelten hier. Das ist ein Verein hier aus dem Ort.
1: Ja.
2: Und die dekorieren dann alles auch so, dass es noch mehr aussieht wie in so einem originalen Keltendorf. Die zeigen Wollefärben oder Handarbeiten von damals, kochen auch wie die Kelten.
1: Ja, was gibt's
2: da so?
1: Wenn
2: man was für dich, Eintöpfe viele. Na? So ein Zufall.
0: So ein
1: Zufall. Ich hab's
2: Wahnsinn. Gewusst.
1: Ich habe deshalb auch die Suppe mitgebracht, weil das gibt's ja, in jedem Land gibt's so einen Eintopf, der sich so ein bisschen auch an dem orientiert, was wächst und was man auch hat im Garten. Und deshalb finde ich es eigentlich auch sehr schön, sowas hier zu machen.
2: Als Kind mochte ich ja quer durch die Gartensuppe gar nicht. Ne? Das Einzige, was mich da immer versöhnt hat, war, dass es dazu immer die Eierpankure
0: gab. Ich auch dabei. Ich wäre froh, es geht wieder. Dauernd.
2: Ja, das ist, man lernt das dann später schätzen. Ne?
1: Ja.
0: Das war für sich, wenn die Leute früher das günstigste essen, weil das haben sie alles im Garten gehabt.
2: Es ist ja auch total lecker.
1: Also es geht natürlich auch ohne Fleisch jetzt. Kann man,
2: bei uns gab es das auch immer ohne Fleisch.
1: Also ganz ohne Fleisch?
2: Ja.
1: Ja, also bei uns war es jetzt so, bei Opa ist ja Metzger gewesen.
2: Gut.
1: Und deshalb hat es bei uns auch immer Stückchen Fleisch gegeben dazu.
2: Bei Hämmerles.
1: Bei Hämmerles, genau, zu Hause. Und ich habe dann immer auf dem Schesslong gesitzt. So hat das die Couch, sagt man bei uns.
2: Ja, bei uns war es Schisslong.
1: Schisslong?
2: So,
1: ja. Gut, und da habe ich immer schon um 11:30 auf dem Schesslong gesessen und dann gewartet, bis die Suppe fertig war.
0: Ich schreibe so, Schisslong.
1: Du wirst uns bestimmt sagen, Michel, da du dich ja...
2: Wir können vielleicht doch dann lieber nochmal sagen, was der Unterschied zwischen Pastinake und Petersilienwurzel ist. Das hat man schon länger nicht mehr.
1: Ach so, die Petersilienwurzel ist ein bisschen intensiver.
2: Und kleiner.
1: Ja. Das ist ja oft so, dass wenn es kleiner ist, das auch ein bisschen mehr Power hat. Ja. Genau, das sieht man ja auch an dir.
2: Ich bin 1,69.
1: Ja, Mensch, das ist
2: für
1: groß,
2: eine mitteleuropäische Frau voll in Ordnung. Ich will nichts sagen, Herr Hämmerle, aber Sie sind jetzt auch nicht gerade ein Riese.
0: Ich stehe
1: tiefer.
0: 1,78, ne? So. Brauchst du noch was für den Schüsselkliff?
1: Nee, das kannst du alles wegmachen, Michel. Das ist lieb von dir.
2: Sollen wir
1: jetzt
2: noch?
0: Frau Verena.
2: Ja,
1: lassen wir das für 20 Minuten köcheln. Und jetzt machen wir in der Zwischenzeit machen wir unser Pfannkuchen. Und zwar Apfelpfannkuchen habe ich mir
2: überlegt. Eierpfannkuchen mit Apfel.
1: Ne? Eierpfannkuchen mit Apfel, genau. Und zwar kann man ja auch Grumbeer-Pannküchlischer dazu machen. Aber da wir ja Kartoffeln in unserer Suppe querdisch gerade schon drin haben, habe ich mir gedacht, wir machen einen Apfelpfannkuchen.
2: Soll ich rühren?
1: Du kannst ein klein bisschen rühren mal.
2: Das ist ja mein Lieblingsjob. Da bin ich auch total qualifiziert. Oh, naja, ist gar nicht so leicht. Hier ist so viel drin.
1: Ja, das ist schön. Da ist ja richtig Kraft dahinter. Also es ist ja nicht nur schön anzusehen, es ist auch natürlich auch sehr gesund. Also wir haben Karotte, ja, ganz Sellerie. Viel Vitamine, Sellerie, auch ein bisschen Fleisch.
0: Äpfel in der Hand.
1: Äpfel kommen dazu.
2: Jesus, nee, der Michel.
0: Mhm. In der Hand.
2: Was?
0: Vitamine.
2: Gibt's an der Volkshochschule Schälkurse?
0: Ja.
2: Ich glaub, für den Michel wäre das.
1: Komm, ich schneide, Michel. Gib mir das mal her. Danke. Oh, das darf ich auch mal wegmachen. Kurz mal hier platzieren. Mal ein bisschen nachschneiden.
2: Nachschneiden,
1: klein
2: den
1: wenig.
2: Einen Apfel, den der Herr Koch geschält hat, etwas nachschneiden.
1: Und jetzt? Ja,
0: wiederhol es nochmal.
2: Ich höre es gerne. Nur falls es unbemerkt geblieben
1: jetzt,
2: ist.
1: Jetzt hol mal eine Glasschüssel. Wo ist sie denn? Da, kannst du mir mal geben? Dann machen wir jetzt den Teig fertig. So, das ist okay. Das geht so. Dazu brauchen wir Pfannkuchenteig. Ganz einfach. Unser Eier.
2: Eier und Mehl, ne?
1: Eier und Mehl, genau. Und du kannst mir auch mal die andere Schüssel hier, oder ich hole sie mal gerade. So, da trennen wir unser Ei. Da ist ein Blümchen drin.
2: Es gibt ja die dollsten Tricks, wie man Eier gut trennt.
1: Mhm.
2: Aber du machst es einfach so.
1: Ja, der einfachste ist einfach hier ein bisschen in der Mitte aufschlagen. Und dann jetzt sollte man ein wenig Vorsicht walten lassen. Das ist immer wichtig. So, und dann rüber. Hier ist gar nicht so entscheidend, wenn da ein bisschen Eiweiß mit dran ist. Nur hier sollte kein Eigelb dabei sein. Schon schlägt sich nicht gut auf.
2: Okay.
0: Das eine ist ein bisschen blasser wie das andere. Deshalb nennt man das Eigelb, das andere Eiweiß.
1: So, da mache ich ein klein bisschen. Da kann man gar nicht mehr drüber lachen. Ja. So schlecht sind die
2: so
1: heute.
2: So schlecht, Michel. Nochmal bitte gleich.
1: So, ein klein bisschen. Backpulver mache ich dabei, ein klein bisschen, damit es schön hoch geht.
2: So wenig ist das gar nicht,
1: ja, oder? So halber Teelöffel, dann kann ich mir mal. Dann Milch dazu. Du kannst mir mal einen Schneebesen bitte geben. Die Milch, danke.
2: Den. Lieber den.
1: Ja, ich bin so ein bisschen. Dann mache ich etwas Natursprudel dazu. Also 125 Milliliter Natursprudel.
2: Natursprudel heißt?
1: Natursprudel. Wasser mit Kohlensäure versetzt bei euch, für euch.
0: Das lockert die Pfanne ein bisschen, oder?
1: Das lockert, das macht locker.
0: Ja.
1: Wie gesagt, zwei Eigelb, 125 Milliliter Milch, etwas Backpulver habe ich dabei und
2: Natursprudel.
1: Natursprudel und jetzt natürlich klein wenig Zucker. So. Und weil es ja zur Suppe serviert wird und kein Dessert-Pfannkuchen ist, im eigenen Sinn mache ich auch klein ein bisschen Salz dabei.
2: Mhm.
1: Und kein Pfannkuchen ohne Mehl. Mehl dazu. Da muss man aufpassen, dass man es gleich so.
2: Guck mal, da erkennt man doch aber den Profi, oder Michel?
0: Ja,
2: der da.
0: Ja, gelernt ist gelernt.
1: Mhm.
0: Ist halt so.
2: Hier kocht es jetzt gerade ganz doll, oder so? Ist das gut?
1: Ich bin froh, dass es kocht.
2: Okay, gut, alles klar.
1: Das macht mich so glücklich.
2: Ja, das, ich mache alles, damit du glücklich bist.
1: Danke.
0: Also früher bei meiner Mutter hat auch keiner die Suppe gerührt, so eine halbe Stunde lang, ne? Wie die Verena.
1: Ja, ich muss ja irgendwie beschäftigen.
0: Ist das so irgendwas gerade Beschäftigungstherapie oder ist das normal?
1: So, jetzt lassen wir das ganz kurz ziehen. Das Ganze hier und in der Zeit schlage ich das Eiweiß auf.
2: Das ist natürlich ein bisschen. Der Trick mit der 8. Das ist so laut.
1: Ja, die Schüssel ist so klein.
2: Jetzt hat er seinen Rhythmus gefunden.
0: Ne? Ja.
1: Ja, jetzt bin ich drin, ne?
0: Ja.
1: Der Takt der Köche.
2: Es riecht wirklich.
1: Hast du schon mal geschaut, wie lange unsere Suppe jetzt kocht?
2: Warten Sie, Herr Hämmerle. Wir brauchen noch 11 Minuten.
1: Noch 11 Minuten, sehr gut. Man sieht das jetzt. Also ich hebe jetzt so richtig Luft runter.
2: Eieiei. Mhm. Ah. Besser als jede Küchenmaschine.
1: So, jetzt rühre ich noch mal hier ein klein bisschen durch und dann hebe ich langsam das Eiweiß runter.
2: Das sind immer die Stellen in den Rezepten, wo es bei mir schief geht.
1: Ja, wieso?
2: Wenn man

0: was unterheben muss. Diese Unterheberei. Ich gucke mir das jetzt genau an, wie du das machst.
1: Also. Das muss man ein bisschen mit Gefühl machen, Verena. Du bist doch so gefühlvoll, die Frau.
0: Ja, ich glaube, ich bin mehr so der Grobmotoriker, was das angeht. Ja.
1: Also hier, also unterheben ist natürlich so klein ein bisschen nett. So ganz leicht.
0: Mit Schneebesen unterheben ist mir jetzt aber auch neu.
1: Das macht man aber so. Also man hebt es mit dem Schneebesen unter. Man kann das natürlich auch mit einer großen Schlesinger machen, also mit einem Gummi-Teigschaber. Das geht natürlich auch, aber mit dem Schneebesen bleibt es luftiger. Das muss man schon auch mal an der Stelle so erwähnen.
0: Muss man den Schneebesen mal loben.
1: Jetzt machen wir ein bisschen Geschmack noch dazu.
0: Dürrfleisch.
1: Genau, Dürrfleisch mit rein. Wie gesagt, muss man nicht. Kann man aber.
0: Wenn der Opa aber Metzger ist, dann...
1: Genau, also bei uns im Bliestal hat man auch immer gern so ein bisschen Dürrfleisch reingemacht.
2: War manchmal die Kälte auch immer Opa gehabt, wo es Dürrfleisch gehabt hat?
1: Die Kälte, das weiß ich jetzt nicht. Ich bin ja nicht also, die Verena kann das vielleicht beantworten.
0: Jetzt gut, die Kelten waren jetzt auch nicht nur hier, die gab es schon auch in anderen Teilen der Welt.
2: Ach
0: aber
2: so, nee, hier.
0: Es ist tatsächlich ja so, die hatten natürlich auch Vieh.
1: Mhm, ja.
0: Die haben ja schon in Siedlungen gelebt. Ne? Sieht man hier auch, kann man dann so an den einzelnen Hütten dran, sind immer so kleine umzäunte Areale.
2: Mhm. Wir reden, sind das alles die gleiche Hütte oder sind da verschiedene Sachen drin?
0: Ja, nee, also es gibt verschiedene Hütten für verschiedene Sachen.
1: Zum Beispiel ist, glaube ich, hinter uns, das sieht aus wie eine Küche, oder?
0: Ja, ist er auch.
1: Da qualmt es auch so ein bisschen.
0: Gekocht wurde ja bei den Kelten immer im Kessel.
1: Mhm.
0: Deshalb auch viel Eintöpfe und so, ne?
1: Ja.
0: Die hatten bestimmt auch immer jemand, der gerührt hat, so wie mich.
2: Also ich habe gehört, es kämen viele Schweizer hierher, hat mir der leider gesagt von dem
0: Ja, weil in der Schweiz immer noch diese Bauform, ne, mit dem Dach.
2: Das im Wallis, ist in der Schweiz heute noch. Das steht auch alles auf Fehle. Im Wallis steht alles auf Fehle, ne?
1: So.
0: Während wir hier uns so
1: genau
0: wunderbar über die Kelten
1: unterbrechen,
0: hat der Cliff den Spitzkohl hier.
2: Genau. Aber wir reden ja besser unterhalten wir uns. Dann macht der Cliff die Arbeit allein. Ja. Ich brauche ich nicht mehr so Schäle.
0: Machen wir uns jetzt mal keine Illusionen, Michel. Der Cliff macht meistens die Arbeit allein.
2: Ja.
1: Und zwar mache ich jetzt.
2: Wenn er uns ein bisschen so sehr ärgern, vergisst er uns nicht. Ne?
0: Nee, der hat uns ja nur als Dekoration dabei.
1: Also um jetzt ein bisschen, ich merke, der Michel will unbedingt wissen, was ich jetzt hier mache gerade.
0: Also das hier wird ganz schön eng jetzt in dem Topf.
1: Ja, wenn nicht, können wir noch ein bisschen Brühe nachgießen. Wir haben ja noch ein bisschen
0: Brühe. Das musst du mir sagen.
2: Cliff, ich weiß, was du machst. Petersilie schneide, gell?
1: Ähnlich, fast, ja. Und zwar sind wir jetzt praktisch, das Wurzelgemüse braucht ja 20 Minuten, bis es gar ist. Und jetzt habe ich praktisch das grüne Gemüse dabei gemacht.
2: Das braucht
1: wirklich nur noch 3-4 Minuten, also Spitzkohl und auch der Frühlingslauch. Und jetzt können wir auch Kräuter dabei machen. Du kannst mir mal ein bisschen was geben, und zwar Petersilie.
2: Was willst du haben? Komplett? Oder nur?
1: Hat so ein Sträußchen.
0: Hier die auch, die Krause.
1: Genau, oder? Die Krause
2: grad
1: auch.
2: Abbreche, Cliff.
1: Ja.
2: Oder soll ich da ein bisschen abziehen hier?
1: Gerade so ein bisschen, so 2-3 Blätter. Ja. Dann ganz wichtig habe ich hier ein bisschen Bohnenkraut auch.
0: Bohnenkraut,
1: das schmeckt immer sehr gut zum Eintopf. So, Verena, du kannst mal die Suppe als probieren.
0: Du musst mir erst mal sagen, ob die so okay ist oder ob man da noch Brühe
1: braucht. Ja, da kannst du ein bisschen Brühe noch reinmachen, ja. Habe ich ja gesagt schon. So ein bisschen angedeutet habe ich es ja.
0: Du hast gesagt, du musst mal gucken. So,
1: jetzt. Dann machen wir noch ein bisschen Brühe rein.
0: Jetzt nicht,
1: aber langsam, nicht, dass es mir jetzt ausgeht. Ja, rein.
0: Noch?
1: Ein bisschen. Ja, okay.
0: Noch
1: ein bisschen. Noch ein bisschen. So, Vorsicht, die Hände weg. So. Petersilie rein. Und jetzt gucke ich mal. Ja, super. Sehr, sehr gut.
0: Puh.
1: Sehr gut.
0: Wunderbar. Und jetzt probiere ich.
1: Und jetzt kann ich das Ganze mal probieren. Und ich stelle dir das schon rüber, weil das hat's. Ist schon fast fertig.
0: Echt? Sehr
1: gut. Ja, mir wird das jetzt noch ab.
0: Gib mir mal einen Löffel, bitte. Ein Löffel. Danke.
2: Bitte.
0: Probiere ich nur die Brühe oder mit?
1: Du kannst auch gerne mal das Gemüse mitprobieren. Dann siehst du auch, wie die Garzeit ist, ob das passt langsam. Und, gefällt es dir?
0: Ja.
1: Sollen wir noch ein bisschen
0: salzen? Ein
1: bisschen salzen? Ja, Verena, dann mach das mal.
0: Nee, mach bitte du das.
1: Okay. So, hier ist Salz.
0: Das steht immer noch auf ganz
1: ja,
0: gut,
1: das
0: ne?
1: Ist gut so. Das ist gut
0: und das
1: so.
0: Hier machen wir so mittlere Stufe oder nochmal richtig?
1: Klein. Also untere Stufe. Okay. 1-2, wenn das hier so ist. So. Früher hat man auch immer so ein bisschen Säure dran gemacht und da habe ich auch noch ein klein bisschen Essig für unsere Suppe.
0: Was für ein Essig ist das?
1: Das ist jetzt ein Weißweinessig. Gerade so, das hat man auch.
2: Das hat mein Vater immer gemacht.
1: Immer so.

0: bisschen
1: das, das ist mir jetzt nicht so recht. Mich verwirrt das.
2: Ja?
1: Esse ich wirklich? Ist das so im...
2: Ja, hat man so gemacht. Man nimmt heute eher Zitrone, aber man wollte ja so klein bisschen im Original bleiben, so klein wenig.
1: Da muss ich mal die Oma Ottilia interviewen. Und ich doch auch immer.
2: So, jetzt gehen wir hier in unsere Pfannkuchen.
1: Ich dachte mir schon, dass das nicht einfach so Pfannkuchen gibt.
2: Rapsöl in der Pfanne. Gucken wir mal.
1: Kann ich noch mal den Rührlöffel haben gerade?
2: So.
1: Oh, ist das für mich?
2: Ja, du weißt schon, wie unsere Sendung heißt.
1: Ein Herz für Verena. Mit Herz am Herd.
2: Ein Herz
1: mal
2: für Verena.
1: Den Rührlöffel. Den Holz.
2: Warum?
1: Achso. Du hast doch gewürzt. Genau.
2: Ja, ich hab's gewürzt. Ja.
1: Gell?
2: Ein Herz für Verena.
0: Ah, ja, kommt aber langsam zusammen, merke ich.
1: Ja, nee, jetzt so langsam.
0: So langsam klappt's.
2: So, schauen wir mal, ja, das geht.
0: Es hat jetzt so ein paar Sendungen gedauert, aber so langsam zieht's.
2: Der Michel kann erstmal den Tisch so ein bisschen sauber machen, weil wir sind schon.
1: Sind wir schon in der Endphase?
2: Wir sind schon in der Endphase.
0: Ich alles nicht mehr Griff, ne?
2: Das brauche ich nicht mehr, genau.
1: Jetzt ist es aber, zu Hause macht man das vermutlich eher nicht mit so einem schönen Ring, sondern einfach.
2: Das kann man auch zu Hause mit so einem schönen Ring machen, warum nicht?
1: Gut, bei Hämmerl ist da
0: halt was.
1: Der Otto Normalverbraucher, oder?
2: Also ich mach's immer ganz gerne im Ring.
1: Nee, ist in Ordnung. Ich will gar nichts gesagt haben.
2: Das kann man auch zu Hause machen. Man kann das auch in der Pfanne einfach groß machen. Das geht natürlich auch.
0: So, das ist die Lieblingsbewegung von einem Koch.
2: Du meinst wohl vom Herr Koch, vom Herr Michelkoch vielleicht.
1: Die Lieblingsbewegung von mir ist die hier.
2: Verena ist eigentlich schon aufgefallen, dass der Michel immer so ein bisschen mit mir stippelt.
1: Ja, ist mir schon aufgefallen.
0: Verena, ist dir mal aufgefallen, dass der Cliff bei mir oft sonntags frühstückt und die gleiche Bewegung an meinem Esstisch zu Hause macht? Ne?
1: Der frühstückt bei dir? Wieso war ich noch nie bei dir frühstücken?
0: Ja, was
1: hier stimmt doch was nicht.
2: Das ist natürlich jetzt die Frage.
1: Am Sonntag, der Wecker klingelt.
2: Der Wecker, 20 Minuten.
1: Jawohl.
2: Mama. Ja, das klappt. Ich darf das, pass auf, es heißt Michel. Ja. So, und jetzt kommt
1: das
2: hier.
1: Sieht schön aus.
2: Ja, jetzt müssen wir hier. Richtig legen.
1: Eieiei.
2: Und zwar haben wir jetzt das Glück, dass oben noch nicht ganz angezogen ist.
1: Haben wir aber Glück gehabt, ne?
2: Haben wir Glück gehabt, dass die Pfanne nicht so heiß ist. Jetzt machen wir hier, guck mal, jetzt machen wir die Äpfel. Das Herzchen. Gehen wir von der anderen Seite bei. Sieht man das Herzchen noch?
1: Ja, man sieht das Herzchen. Ich fühle mich sehr davon angesprochen.
2: Extra für dich, Verena.
0: Das ist dein Fest.
1: Du, nee.
2: Und zwar hat mich der Michel beauftragt, für dich ein Herzchen zu machen. Und das ist.
1: Oh.
2: Er hat ja so ein bisschen.
0: Er lenkt jetzt wieder ab, er lenkt jetzt wieder ab.
2: Ja, der Michel hat ja so ein bisschen. Ist ein bisschen schön an.
1: Der schwärmt so ein bisschen für mich.
2: Ja, und er schwärmt für dich. Und das ist so.
0: Ich bekenne mich ja dazu.
2: Und er wollte es dir so sagen.
1: Ach,
2: mit
1: Michel.
2: Dem Herz. So, jetzt legen wir das Ganze hier. Jetzt lassen wir es klein wenig anziehen. Das ist auch gerade gut so, dass wir nicht zu viel Temperatur haben. Hier.
1: Das Glück ist wirklich auf unserer Seite.
2: Das Glück ist. Jetzt auf unserer Seite.
3: Michele,
2: du könntest also jetzt mal langsam die Teller besorgen, bitte.
0: Ja.
2: So, jetzt haben wir hier noch einen entscheidenden.
1: Das sieht echt super aus.
2: Gehen wir hier. Ah, da wird schon Zeit.
1: Lecker.
2: Dann war es doch jetzt klein ein bisschen heiß, aber es geht noch.
1: Nö, mir ist das gerade recht. Ich mag es gerne.
2: Du magst es gerne.

0: können wir die auch schon rausnehmen. Hast du nicht noch einen Teller gehabt eben, Michel?
1: Für mich? Nee, waren ja
0: nur die drei. Mhm. So, jetzt will ich ja, dass es nicht zerstört wird. Oh, herrlich. Jetzt gucken wir mal, was das Herz macht.
1: Das mit Herz in Haut lebt.
0: Ach,
2: das ist, das ist dir jetzt schon wichtig, Michel.
1: Das ist sehr wichtig jetzt.
0: Jetzt kommen wir zur Suppe.
2: Fahne weg.
0: Die Fahne kann schon mal wegholen. Wir können aber gleich noch so ein Herzen backen.
2: Backen wir noch ein Herz?
0: Können wir mal. So, jetzt.
1: Wenn es bei uns immer früher geklingelt hat, hat die Oma immer gesagt, gieß Wasser zur Suppe, heißt alle willkommen. Ne?
0: Ja. So.
2: Der Cliff verfolgt hier einen Plan.
0: Genau, ich muss jetzt noch mal. So. Dass wir von allem ein bisschen was drin haben, ein bisschen Fleisch auch.
2: Aber normal wird man das Fleisch jetzt rausholen und in Stücke schneiden, oder?
0: Genau, das mache ich auch gleich, Verena.
2: Ach so.
0: Das ist sehr lieb von dir. Ich mache dir auch so ein bisschen Brühe, weil du
2: Ich hatte nur Angst, du vergisst das.
0: Nee, das so. So hätte ich gern, dass das aussieht.
2: Toll. Mir gefällt.
0: Jetzt kommt der Pfannkuchen so an die Seite. Den legen wir hier so auf den Tellerrand. So, die Kehle. Und natürlich das Herz hier auch. Jetzt brauchen wir noch das Fleisch.
2: So, brauchen wir noch das Fleisch.
0: Genau.
2: Wenn ich einmal was mache, einfach so, ist es immer falsch.
0: Da ist noch ein größeres Stück. So, jetzt habe ich natürlich das jetzt ein bisschen mit,
1: Fett.
0: Mit dem Fett gegart. Das kann ich hier jetzt so ein bisschen wegnehmen. Das ist ganz einfach. Ne? Da braucht man keine Angst haben, dass da ein bisschen Fett dran ist.
1: Ist das saftiger, ne?
0: Dann ist es viel saftiger. Das holt man einfach so ein bisschen runter mit dem Löffel oder mit dem Messer. Und einfach so ein bisschen grob rein. Da läuft ihm doch so ein bisschen das Wasser im Mund zusammen,
2: ja,
0: oder? So, noch als i-typische. Ein bisschen drauf. So, und jetzt
2: feiner Tafelspritz.
0: Habe ich immer noch so ein klein bisschen, ein bisschen Pfeffer. So, okay, dazu trinken wir ein Gläschen Wein, liebe Verena.
2: Das freut mich wie immer sehr. Feines Weinchen.
0: Ja, und zwar haben wir einen Weißburgunder von Jens Bühler aus Karlstadt. Toller Winzer auch. Macht richtig gute Sachen, also kann ich empfehlen. Kann man auch mal eine Reise hinmachen. Dann gießen wir das Ganze
2: kannst
0: mal
2: du,
0: ein.
2: Da kann ich ruhig großzügig hin.
0: Ich habe gedacht, komm, Verena, das macht nichts.
2: Mit dieser ganzen Suppenrührerei.
0: Ja, du hast viel gearbeitet heute, du brauchst jetzt auch ein bisschen was zur Entspannung.
1: Da haben wir heute schön. Mal eine gute Flasche Wein aufgeschraubt.
0: So, dann vielen Dank, Verena.
2: Es war mir ein Vergnügen.
0: Danke, danke, lieber Michel. Auch, du hast Verena. Das heute auch besser gemacht, Michel. Sehr lecker. Und dann probieren wir mal unsere Suppe.
1: Was Feines.
2: Ganz fein.
1: Was ganz
0: mal gucken.
1: Feines.
2: Oh, das schöne Herzchen hier. Mm. Guten Appetit. Guten. Ganz fein.
0: Fast wie bei meiner Oma.
1: Super, schmeckt richtig gut. Mm. Wenn man sie noch 10 Minuten gekocht hätte, wäre es auch gut, noch besser.
0: Ich meine, es ist genau richtig. Also vom Gemüse her, Garzeite ist genau gut.
1: Sehr gut.
2: Ist knackig.
0: Spitzkohl ist schön.
1: Fleisch schön zart.
0: Knackig noch.
2: Ja, sie stehen mit der Hand.
0: Mm.
2: Ja.
0: Na schön ist hier auch, habe ich noch hab ich auch so ein bisschen karamellisiert in der Pfanne. Siehst du? So durch diesen Fruchtzucker und dann gibt das so richtig toller Geschmack. So, nee, dir gefällt dein Herz auch?
2: Ja, ich esse jetzt weiter.
0: Gut,
2: also.
0: Ja. So, vielen Dank, lieber Michel, fürs Mitkochen. Ja, hast du gut gemacht heute, ich muss dich mal loben. Ich glaube, ich lobe dich zu wenig.
1: Hey, Cliff, das macht mir
0: gut. Danke. Und natürlich auch die Verena. Vielen Dank. Ich hoffe, euch schmeckt
2: die Suppe. Schmeckt super.
0: Ja, und viel Spaß beim Nachkochen zu Hause und bis zum nächsten Mal.
2: Tschüss.
0: Tschüss.
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Ja.

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0: Mensch, schmeckt's! Okay, wird's warm jetzt. Busy Chef, dieser Kranken hat Charakter.
2: Es kann doch so einfach sein.
0: Willkommen zu Tobis Städtetrip. Mainz am Möhneburg, Mainz-Kastell und Mainz-Kostheim. Es ist ja wie im Urlaub. Wasser, Wellen, Strand. Gottes Lieben kann ja so schön sein. Wie im Urlaub, aber wir sind in Mainz-Kastell. An dem Ort muss man sein, da will man sein. Das ist der Hotspot und geschaffen hat ihn die Andrea.
8: Hallo, Tobi.
0: Guck mal da. Hi. Guck mal, auch du hast so Beach-Style, ist gut. Grüß
8: Tobi,
0: dich. Hi.
8: Grüß dich. Ich freue mich, dass du bei uns bist. Du hast die Wahl zwischen einem La Cascara-Spritz und einem Sati-Spritz.
0: Was ist denn der weniger süße?
8: Der weniger süße ist der La
0: Cascara-Spritz. Dann würde ich den nehmen. Prost. Das Prost. Klingt ja schon fantastisch.
8: Ja.
0: Auf euch erstmal. Oh, hervorragend.
8: Lecker.
0: Mega gut. Bist du von hier und hast gesagt, ich will aus dem Strand, den es eh gibt, was Schönes schaffen? Oder warst du irgendwo an einem Strand und hast gesagt, ich importiere denn hierher?
8: Also das war so, wir haben 1999 die Bastion von Schönborn übernommen.
0: Ja.
8: Unser Restaurant, mein Mann und ich. Und da war der Strand lange Zeit noch kein Thema.
0: Ja.
8: Das war so ein Ort, wo die Leute einfach Picknick gemacht haben, haben ihren Müll gelassen.
0: Ja.
8: Und es war einfach nicht schön. Mhm. Das Tolle ist, dass das im Grunde genommen Naturstrand ist. Also wir haben nicht gesagt, hier ist ein Ort, da schütten wir jetzt einfach mal den Strand auf.
0: Also das war so, ihr habt es
8: schön gemacht. Das war so. Wir haben es schön gemacht, wir haben es ausgeglichen und es war schon immer ein Naturstrand hier.
0: Also ein Kasteller-Sandstrand.
8: Ein Kasteller-Sandstrand,
0: genau. Ach, wie schön, ja, okay.
8: Ja.
0: Das heißt, es ist dann ein Ort, wo man, wenn man wollen würde, wahrscheinlich einen ganzen Tag verbringen kann, oder?
8: Ja, kann man. Machen viele auch.
0: Ja.
8: Für viele Menschen ist es im Sommer das Wohnzimmer. Aber wir haben 364 Tage im Jahr auf.
0: Ja.
8: Nur an einem einzigen Tag haben wir zu, das ist Heiligabend.
0: Ja, okay. Ja. Ja,
8: und da ist er immer schon am Überlegen, mein Mann, ob er nicht doch auch noch aufmachen will. So, Tobi, das ist die Terrasse hier. Also es ist gar nicht möglich, hier zu reservieren, sondern man kann immer kommen,
0: okay.
8: So wie man möchte.
0: Ja. Wenn man Platz findet.
8: Wenn man Platz findet, alle Tische sind möglich, bis auf diesen einen Tisch, der ist immer reserviert für Rollstuhlfahrer.
0: Ah, okay.
8: Weil da kann man ganz gut hier so dran fahren und hat jederzeit einen Platz.
0: Sehr, sehr im Haus. Schöne Idee. Das ist gut.
8: Aber ich möchte dir jetzt noch einen anderen, sehr gemütlichen Ort zeigen.
0: Ich folge dir, wohin du willst.
8: Na, das nehme ich dir beim Wort. So, das ist das Domzimmer hier. Das heißt Domzimmer, weil wir natürlich den Blick auf den Dom haben. Und wir gehen jetzt raus. Ich entführe dich mal auf den Balkon.
0: Das wird ja, egal wo man einen Schritt hinsetzt, einfach immer schöner.
8: So, lieber Tobi. Ich würde sagen,
0: das ist aber,
8: wir sitzen hier über dem Wasser.
0: Du, das ist aber mal ein ganz spezielles Plätzchen.
8: Ja.

0: haben wir Kallans getauft.
1: Und der Schwan hat seinen eigenen Wein.
0: Und das ist so eine kultige Geschichte hier. Die Leute lieben ihn, er läuft.
1: Den gibt es auch noch.
0: Den gibt es, der kommt jeden Tag. Er ist jetzt wahrscheinlich noch nicht da, weil es so spät ist. Er ist immer nachts spät unterwegs. Ja, ja. Das ist mir so.
1: Den macht er wieder eine Kallans,
0: ja, genau. Kommt und bettelt sich dann, er bettelt sich einen Brezel. Ja. Ja, das ist er, der Kallans. Den probieren wir jetzt mal. So, Weißburgunder, gell?
1: Auf dich. Auf euch, auf den Karl-Heinz.
0: Auf den Karl-Heinz?
1: Auf den Karl-Heinz.
0: Man kann auch eine Karl-Heinz-Schorle trinken.
1: Mm. Du, der Karl-Heinz pur schmeckt aber auch.
0: Ja, ja, geht.
1: Apropos, das ist lustig, weil, du hast gerade vorhin gesagt, das ist ein besonderer Ort hier. Ne? Da drüben liegt Mainz, der Rhein. Und hier, das heißt ja Mainz-Kastell, gehört aber gar nicht zu dem Mainz, sondern zu dem Wiesbaden. Und wie es dazu kam, haben wir eine Verabredung mit einem anderen Karl-Heinz. Das ist kein Schwan. Den treffen wir gleich. Aber erst essen wir mal.
0: Gut, gut.
1: Danke, Andrea. Danke dir.
2: Mm. Neben der Bastion von Schönborn ist die Reduit. Früher eine Festungsanlage, heute das Zuhause mehrerer Vereine. Und Sitz des Museum Castellum. Und genau hier treffe ich Karl-Heinz.
1: So. Okay. Und es werden ja immer mehr. Warten die auf uns?

0: Okay, sind wir fertig, oder was? Okay. Hallo!
1: Hallo!
2: Mein Hi, gutes Hobby!
0: Das ist ja der Stallam. Wild, oder? Wir grüßen dich.
2: Sascha, grüß hier.
0: Ey, wer seid ihr?
2: Wir gehören hier zur Jogosgarde.
0: Die Jogosgarde.
2: Wir sind die modernen Showband.
0: Und das ist hier euer Übungsplatz, oder was?
2: Genau, unsere Garde, die haben hier ganz viele Räumlichkeiten hier. Wir haben zwei davon. Sind schon eh und je hier. Ne?
0: Total geil. Und wie bist du da gelandet?
2: Ja, ich mach seit meinem dritten Lebensjahr schon Musik. Bei der Melser Fasnacht schon immer dabei. Ja, und bin jetzt seit, ich glaube, elf Jahren hier bei der Musik- und Showband. Und seit 3 Jahren zweiter Manager.
0: Ach, geil, oh.
2: Ja.
0: Da hinten ist
2: cool,
0: ja richtig schön. Das ist ja Choreo auch richtig.
2: Ja, das gehört dazu, ja.
0: Ich würde mich nur mit mir verspielen, ich würde mich auch dauernd verlaufen. Es sieht so einfach aus, ist es aber nicht. Wirklich, ist es nicht.
2: Aber tatsächlich haben wir jetzt was vorbereitet.
0: Ja.
2: Wir haben gedacht, dass du vielleicht mal ein Lied jetzt bei uns mitspielst. Hast du Bock?
0: Okay.
2: Ja?
0: Als was?
2: Du willst jetzt die Snare von Markus bekommen, hier vorne rechts außen.
0: Ja.
2: Und dann spielst du einfach mal ein Liedchen bei uns mit.
0: Alles klar.
2: Ja?
0: Ja, na klar.
2: Alles klar.
0: Respekt. Welche nehmen soll ich nehmen? Deine.
3: Okay, also gut. Bis ich da drin bin, erst mal so.
2: Oh, ich hätte jetzt schon ganz gerne mal marschieren gesehen, gell? Also.
3: Okay, so, ich tue so, als wenn ich Ahnung hätte von dem, was ich mache. Habe ich aber nicht. Okay.

0: engagiert.
1: Mega geil. Vielen, vielen Dank. Ist ja überragend. Und jetzt Freude vortäuschen. Mega gut, super. Vielen, vielen Dank. Jetzt habe ich folgende Herausforderung. Ich suche den Karl-Heinz.
2: Ja.
1: Gut, ei. Servus. Ich war auf dem Weg zu dir. Damit hatte ich nicht gerechnet.
2: Kleine Überraschung, soll es sein. Tobi, grüß dich. Schön, dass ich mal kennenlerne.
1: Merci. Das ist überragend. Was? Hast du schon mal damit getrommelt?
2: Nee.
1: Also, gut, man muss es auch können.
2: Das
1: ist nicht leicht.
2: Es ist nicht einfach, aber du hast die Gabe dafür.
1: Sehr gut. So, du zeigst mir ein bisschen was.
2: Ich will dir jetzt bei uns mal ein bisschen was von Altrömern so zeigen. Ja, okay. Gerne.
1: Auf geht's. Zurück. Vielen, vielen Dank. Wir sehen uns. Merci. Ciao. Ciao.
2: So, dann gehen wir mal rein.
1: Rein in deine Schatztruhe hier.
2: Die Schatztruhe, ja. Bevor wir hier großartig anfangen mit Römer und sonstigen, vielleicht kurz ein Wort zum Gebäude.
1: Ja.
2: Das Gebäude hat nichts mit Römer zu tun. Wurde 1830, 1834 errichtet. Zeit vom Deutschen Bund. Österreicher, Preußen waren sich einig. Österreichische Pioniere haben das Ding errichtet.
1: Ja.
2: Besonderheit, gibt kein Fundament, war alles Sumpf- und Schwemmland hier. Das ganze Ding steht auf 1800 Eichenpfählen.
1: Okay, also das Venedig am Rhein.
2: So ungefähr.
1: Oder?
2: Ja. Ja. Die erste römische Brücke, da kommen wir jetzt hier drauf, kam gerade das Bild hier, hat auch mit Eichenpfählen waren die Fundamente von den Brückenpfeilern. Es gab hier eine Einkaufsstraße und am Ende vom Lager stand ein Ehrenbogen.
1: So Akte Triumph-mäßig, ne? Oder?
2: Ja, und es ist dann das passiert, was jeder Bauer Angst davor hat hier in Mainz, oder hier in Kassel, 4 Meter in die Tiefe, du bist bei den Römern.
1: Ja.
2: Und so ging es 1986 auch, dem Bauherr, der den Haus darauf stellen wollte. Da wurden dann die Steine schon gefunden.
1: Also einmal zu tief gegraben, zack, hat man die.
2: Und schon bist du mal ein Römer. Genau.
1: Okay, ja.
2: Der kleine Zahnstocher, der hier liegt, den haben wir untersuchen lassen. Der ist aus dem Jahr 27 nach Christus.
1: 27 nach Christus? Ja.
2: Der hat
1: 2000 Jahre alt.
2: Ja.
1: Das ist ja was. Ja.
2: Und der hat als Rammschutz gedient an den Brückenpfeilern.
1: Ja.
2: Gegen Treibgut, gegen Eis und.
1: Darf ich den mal anfassen?
2: Ja.
1: Wenn es 2000 Jahre überlebt ist, den mit der Kamera ist nicht kaputt kriegen.
2: Der beißt nicht mehr jetzt. Nee. Den haben wir natürlich behandeln lassen. Wie gesagt, der hat bis 1948 im Wasser gestanden. Fehlen die Wasserstellen versteinern, denen passiert nichts.
1: Ja.
2: Genauso wie auch hier die Fundamente. Und jetzt ist er natürlich behandelt, dass er ein bisschen halt.
1: Da wird man ein bisschen demütig fast, oder? 2000 Jahre ist.
2: Ja, das ist schon.
1: Das ist, Nummer, ne?
2: Ist schon ein bisschen aus dem Buch, ne?
1: Also Entschuldigung, ich bleibe hier gerade mal hängen.
2: Ja. Das können wir. Ja,
1: hier Ben Hur-Vibes.
2: Das können wir gerne mal machen, wie das dann so ausgesehen hat.
1: Ach. Enge Geschichte.
2: Du musst dir ungefähr so vorstellen.
1: Ja. Der große Kopf.
2: Oh, danke. Hattest du noch ein Schwert? Und dann warst du hier im Streitwagen drin.
1: Darf ich schon mal da rum?
2: Ja, kein Problem, gerne. Er hält.
1: Und das ist, so groß waren die?
2: So groß waren die?
1: Ja.
2: Und hier vorne waren dann eins oder zwei Pferde.
1: Aber ich war höher hier, alles klar.
2: Eins oder zwei Pferde und es waren immer mit zwei Mann, ein Fahrer,
1: ja,
2: den Wagen gelenkt hat, und ein Kämpfer.
1: Ja.
2: Entweder mit Schwert, mit Speer oder mit freiem Bogen.
1: Und kein Airbag.
2: Und kein Airbag.
1: Ja. Und darf ich dir das mal wieder überreichen?
2: Du darfst, danke. Ja, unser Kurfürstenzimmer.
1: Oh, das ist jetzt sind wir in anderen Zeiten hier gelandet, oder?
2: Hier kann, darf, soll, muss geheiratet werden. Wird sehr gut angenommen. Haben wir im Sommermonat alle zwei Wochen, einmal Freitag, Samstag.
1: Ach toll.
2: An jedem Termin bis zu 6 Hochzeiten. So. Wir liegen inzwischen seit 2005 bei 1831.
1: Hier wird Ja gesagt.
2: Genau. Ja, und dann haben wir den lieben Mensch hier stehen, dem wir zu verdanken haben, dass wir jetzt hier in Wiesbaden sind. Weil wir sind 1908 nach Mainz eingemeint worden. Daher Mainz-Kastell. 1945 haben die Alliierten gesagt, der Rhein ist die Grenze.
1: Das lag ihm. Also und er hat entschieden.
2: Er hat gesagt, jetzt wir.
1: Alles auf dieser Seite gehört zu Wiesbaden und die andere gehört zu Mainz.
2: Genau.
1: Und als was fühlst du da, siehst du dich dann?
2: Mainzer.
1: Als Mainzer. Okay, dann können die Wiesbaden wie sie wollen? Nein.
2: Ja.
1: Okay.
2: Also die Mehrheit, so bis zu meiner Generation, sage ich mal, die sind im Herzen sind die eigentlich noch Mainzer.
1: Ja. Ja, okay.
2: Weil es ist halt ein Überlegen, wenn einer sagt, ich gehe in die Stadt, meint er nie nach Wiesbaden. Der meint die 600 Meter über den Rhein nach Mainz.
1: Okay.
2: Wiesbaden sind 11 Kilometer.
1: Ja.
2: Vielleicht ganz kurz da hinten an der Wand die Büste von Adolphus Busch, das 11. von 23 Kindern, die sein Vater mit 3 Frauen hatte.
1: Das 11. von 23 Kindern?
2: Ja, mit 3 Frauen, wie gesagt. Ne?
1: Ja. Naja.
2: Er ist nach Amerika ausgewandert, hat dort die Tochter eines Bierbrauers aus Bad Kreuznach kennengelernt, eines gewissen Herrn Anhäuser, und hat Anhäuser Busch gegründet, weltgrößte Brauerei,
0: Budweiser. Die Brauerei da.
2: Genau. Ja, okay. Ja, das Ding, was hier so einen Krach macht, 1908 wurde Kastellen am Mainz eingemeindet. Und Stadt Mainz hat gesagt, ihr bekommt die Straßenbahn und ihr bekommt eine Grundschule.
1: Ja.
2: Und das ist das Original-Urlaufwerk von 1911. Von der Haus
0: oben an
2: der
0: Wand. Aus dem
2: hier oben, also hier oben im
0: Giebel
2: oben.
0: Giebel, ja.
2: Da war diese Uhr, das ist noch das Originallaufwerk von 1911, funktioniert noch.
0: Warum, Karl-Heinz, haben die damals Sachen gebaut, die so lang halten und heute nicht mehr?
2: Ja.
0: Weil da ist mit
2: das jetzt gerade gesehen, hat der Paddel sich gedreht. Hier, das Ding hat jetzt auch minimal weiter gedreht. Und hier war eine Stange dran, jetzt wäre der Minutenzeiger
0: eine weitergehende. Ja. Ach toll. Karl-Heinz, wie ist denn dieses Riesending dann bei dir gelandet und nicht mehr in dem Schulhaus?
2: In der Schule, ja. Weil damals der Hausmeister, der sollte vernichtet werden. Und der damalige Hausmeister hatte Mitleid damit. Und hat, wie gesagt, wir kennen ja den Karl-Heinz, ne?
0: Ja.
2: Habt ihr Interesse dran. Und dann hat die Feuerwehr mit Muskelkraft das Ding da oben runtergeholt. Da sind noch Schlackeböden und Balkendecke.
0: Also auch nicht ohne, ne?
2: Nicht ohne.
0: Ja.
2: Die Füße kann man abmachen, der Rest wiegt nur 6 Zentner. Und die haben also wirklich mit Muskelkraft hier gearbeitet, das Ding hier runterzuholen. Und dann hatten wir einen Uhrmacher dabei bei uns, der es total zerlegt hat, und sie geht wieder auf die Minute genau. Ja, wie gesagt, hier ist das Ende von unserer Dauerausstellung, Neuzeit zu Ende. Ich würde sagen, machen wir noch einen kleinen Spaziergang am Rhein entlang zu den Fundamenten von den römischen
0: Erdbeben. Ja, ja, klar, ja? Sehr gerne. Okay. Danke schon mal für hier, Karl-Heinz.
2: Gerne.
3: In der großen Kirchgasse in Kastell stand vor 2000 Jahren der römische Ehrenbogen. Und der ist beim Bau eines Kellers wieder aufgetaucht. Und das Beste, sonntags kann man den kostenlos besichtigen.
2: Nebenan, das Haus, wo die Zahl schon dran ist, wohnt ein Vorstandsmitglied von mir.
0: Ja, Kollege.
2: Der kam aus dem Urlaub zurück, hat das Loch hier gesehen, ist hier reingekrabbelt, hat geguckt und hat auf einzelnen Steinen die Inschrift gefunden, Legion 14.
0: Das hätte ich jetzt hier im Keller nicht erwartet.
2: Okay.
0: Okay.
2: Es ist ein bisschen größer.
0: Also der hat von oben auf so einen Stein geguckt?
2: Wir haben von oben.
0: Ja. Und das war was für ein...
2: Das war zu Ehren des Germanicus.
0: Ach, das ist der, den wir vorhin im Museum gesehen haben.
2: Was vorhin im Museum die Zeichnung gesehen haben.
0: Ja.
2: Der ganze Bogen steht auf einer Betonplatte von 20 Meter mal 17 Meter mit einer Stärke von 2,50 Meter. Und hätte heute noch die Konsistenz, dass er das Haus hier oben drüber locker hätte tragen können. Das ganze Museum hier unten gehört dem Hauseigentümer hier oben drüber. Aber im Grundbuch steht drin, er muss der Öffentlichkeit zugänglich lassen, halt wegen Kulturerbe und tralala.
0: Das ist aber ach geil, oder was die Leute alles so im Keller haben, Kartoffeln, Bäume, ja, ja, einfach so einen römischen Ehrenbogen.
2: Wir haben Fundamente, hier unten. Hat nicht jeder.
0: Ne? Ja,
2: ja. Ja, und das war der Urspruch. Steht jetzt natürlich auf dem Kopf. Aber wenn du guckst, mal. Also hier L, E, G, und dann 1, 2, 3, 4, die 14. Also bis zum 2. Jahrtausend, normal ist die römische 4, ist eigentlich der Strich und das V,
0: verkleinert.
2: Gibt es aber erst seit dem 2. Jahrhundert. Vorher hat man 4 Striche gemacht. Deswegen steht da jetzt 14.
0: Und das alles, wenn man oben langläuft, Schwein wird dir auf die Idee kommen, über was man hier läuft. Ne?
2: Ja, ja. Er hat zwar keinen Keller, aber wir haben hier den kleinen, das kleine Museum, können Sie dem Besucher zeigen.
0: Toll. Karl-Heinz, vielen Dank.
2: Tobi, hat mich gefreut.
0: Mich auch, wirklich toll.
2: Konnte dir ein bisschen was von der Kasteller-Geschichte erzählen?
0: Den Keller vergesse ich nicht.
2: Sag gerne. Kannst gern wiederkommen. Merci.
0: Ich danke dir.
2: Okay, danke auch.
0: Mach's gut.
2: Jo, bis dann. Tschüss.
3: Weiter geht's nach Mainz-Kostheim, der zweitältesten Weinbaugemeinde im Rheingau. Ganz oben auf dem St. Kiliansberg liegt das Weingut Bacchusspeicher.
0: Ein Riesenthema in und um Mainz ist ja der Wein. Jetzt haben wir einen Tipp bekommen, in den Weinbergen bei Kostheim gibt es ein ganz schnuckeliges Weingut mit einer besonderen Location. Das gehört der Antoni und dem Andreas. Und mit denen haben wir ein Date. Jetzt brauchen wir den Andreas. Hallihallo, hallihallo. Guten Tag, guten Tag, guten Tag.
4: Hi, Servus, ich bin Andreas. Grüß dich. Herzlich willkommen im Bacchusspeicher.
0: Schön habt ihr das.
4: Ja, was für ein Szenario.
0: Und das Beste sehe ich jetzt schon, Schatten.
4: Ja, absolut. Ja, davon haben wir echt profitiert, auch die ganze Zeit. Wir haben Schatten und wir haben ein schönes Gebäude. Das hier ist ein historischer Wasserhochbehälter.
1: Ein historischer Wasserhochbehälter? Also deshalb Speicher, logischerweise.
4: Richtig, Wasserspeicher. Ganz genau. Den Bacchus haben wir davor geschaltet, weil es der römische Weingut ist, der die Weinkultur hierher gebracht hat. Und was wir hier sehen, das wurde dann, das ist ein Konversionsprojekt. Ja? Das war im Dornröschenschlaf über Jahrzehnte. Ja. Ja, und dann kamen wir haben das jetzt vor mittlerweile mehr als 20 Jahren, haben wir das übernommen und so Schritt für Schritt in den Weingut umgebaut. Ja?
1: Früher mal Wasserbar, macht jetzt Wein.
4: Ganz genau, ja. Sehr gut. Ja. Und das machen wir im Team. Meine Frau Antonie.
1: Was, der sagen wir mal Hallo,
4: richtig,
1: oder?
4: Richtig, ja.
1: Wer ist es? Da ist er. Hi, Antonio, grüß dich. Hi. Es gibt schlechtere Projekte als sowas, oder?
5: Nee, also das lag wirklich nahe. Ja. Wasserhochbehälter mit viel Kellerraum, mitten in den Weinbergen.
1: Wie kommt man an sowas ran? Also habt ihr gesagt, wir machen Wein und suchen jetzt eine gute Location? Oder wusstet ihr, das ist frei? Oder wie war
4: das? Weißt du, Antonio hat das studiert und eine Lehre gemacht, aber von Haus aus kein Weingut. Und dann war so eine Situation, da wurde uns das angeboten und dann haben wir zugegriffen. Und wenn du willst, wir zeigen jetzt auch mal, was wir hier machen.
1: Ja,
4: wir
1: gehen
4: jetzt mal in den Keller. Wir arbeiten jetzt von unten nach oben. Der Keller ist sehr interessant. Und später gehen wir noch nach draußen. Ja?
1: Ja. Was wird sofort? Hier, zwei Schritte, es wird sofort
4: kühler. Absolut. Du.
1: Das wird man aber von außen wirklich nicht glauben. Nee. Das ist so.
4: Nee.
1: So groß ist, gell?
4: Das hat so verborgene Werte. Und was wir machen nicht nur Wein, wir machen auch Sekt. Ja? Und das ist wirklich was Besonderes. Das wollen wir jetzt zeigen.
5: Ja. Hier haben wir unseren Degorgierkeller.
1: Degorgier, das hat was mit Hefe zu tun, richtig?
5: Genau. Du hast ja, wenn du eine traditionelle Flaschengärung machst, und das machen wir, dann vergärt, haben wir eine zweite Gärung in der Flasche und am Ende haben wir dann Hefen. Bei normalen Temperaturen, wenn ich jetzt die Flasche umdrehe, die ist ja relativ klar, ne?
1: Ja.
5: Wenn ich die jetzt umdrehe, passiert Folgendes.
1: Oh, ich sehe es. Da kommen die Schlieren.
5: Da kommt die Hefe wieder runter.
1: Ja, wie wenn bei Harry Potter der dunkle Lord erscheint.
5: Dauert ein bisschen, aber wenn ich jetzt zum Beispiel aufschlagen würde.
1: Ja, dann ist sofort trüb.
5: Trüb, ne? Ja, siehst du den Unterschied?
1: Ja.
5: So, und wir rütteln hier die Hefe nach unten und wollen die ja dann rausbekommen. Und um das möglichst easy zu machen, gefrieren wir den Hefepropfen ein.
1: Wie macht man das?
5: Das kann ich dir zeigen. Wir haben da so ein Kältebad. Hier.
1: Das heißt, ihr friert dann logischerweise ja jede Flasche.
5: Ja, jede Flasche wird eingefroren. Und wenn ich die jetzt hier raushole aus diesem Kühlbad, dann können wir gucken, dann ist hier unten, da tropft ein bisschen die Kühlflüssigkeit, aber ich kann die umdrehen, da passiert nichts, das ist gefroren.
1: Und hier oben ist jetzt quasi das, was raus soll.
5: Genau.
1: Ja, okay.
5: Genau, und wir haben ein paar eingefroren, um mit dir heute zu degorgieren.
1: Okay.
5: Mutig und faustig. Auf den Sektflaschen ist jede Menge Druck.
1: Ja.
5: Und deswegen ziehen wir hier besser so eine Schürze an.
1: Es ist also gefährlich.
5: Ja, aber es ist ein bisschen aufpfeifen beim Sekt.
1: Also?
5: Und jetzt wird's spannend. Jetzt ist gerade noch alles schön sauber. Aber jetzt würde ich mal sagen, ich wag's, oder? Und dann kommt die Hefe raus. Wutsch.
1: Okay.
5: Und dann kann man ein bisschen draufhalten, weil das sonst zu schnell alles entbindet.
1: Ja.
5: Aber im Prinzip haben wir hier den klaren, fertigen Sekt. Dann müssen wir nur noch einen Stopper drauf machen.
1: Ist die Hefe jetzt schon draußen?
5: Ja, die ist draußen. Die liegt hier, guck mal. Das ist die Hefe.
1: Ach, guck mal.
5: Gefroren. Und das ist so super mit dem Einfrieren.
1: Das riecht sogar nach Hefe.
5: Mhm.
1: Ja.
5: Ja, das ist die Hefe. Und das ist halt toll mit dem Einfrieren. Und jetzt haben wir hier noch unsere Quarkmaschine. Voilà.
1: Ta-ta-ta-ta.
5: Also man hat immer ein bisschen auch Verlust beim Degorgieren. Jetzt gerade war es ein bisschen viel. Normal ist das nicht ganz so viel.
1: Ja.
5: Und dann füllt man natürlich mit den anderen, die man da noch aufmacht, wieder auf.
1: Genau. Okay.
5: Und man kann, wenn man will, auch noch ein bisschen so eine Dosage dazu machen, um die Süße einzustellen. Aber wir trinken den heute
1: so wie er ist.
5: Brötebrötchen.
1: Ja, okay.
5: Und jetzt, wenn du magst und ich raus.
1: Ja, klar.
5: Und guck hier ein bisschen.
1: Das ist völlig egal.
5: Geht, ne?
1: Dann gleich der Handwerk.
5: Ja. Also das ist machbar.
1: Jetzt nochmal, ich hebel das auf.
5: Das sieht gut aus.
1: Und mach dann sofort die Hand drauf, richtig?
5: Ja, mach einfach mal.
1: Nee, ich mach nicht einfach mal. So dann die Hand
5: drauf.
1: Ich will das ja richtig machen.
4: Mach den Daumen drauf.
5: Ich geb dir dann noch.
1: Achtung, ich degorgiere.
5: Ja, perfekt. Und bei dir sieht besser als bei mir.
1: Ja, du, ich hab der Königin zugeschaut und gelernt.
5: Super.
1: So, ja, wollen wir mal
5: gucken,
1: was wir da gemacht haben?
5: Unbedingt.
1: Also, ach, guck doch mal da hin.
5: Das finde ich wirklich sensationell. Das ist wirklich alles Handarbeit und alles natürlich. Also wir
1: und einfach nur nicht. Ja, toll.
5: Genau.
1: Prost.
5: Prost.
1: Prost.
5: Ja, und dann würde ich mal sagen.
1: Ich probiere hier schon mal was
5: drin. Oh ja, du. Und der ist. Genau. Tolles Brot, toll, toll, so ein Schluck Sekt ist immer. Immer schön.
1: So, ja, lange.
5: So, ach ja.
1: Boah, ihr habt ein Klavier im Garten.
5: Ja, wir haben auch ein.
4: Ja,
1: wer spielt da?
4: Wer sich berufen fühlt, ja, das steht permanent hier. Wir hatten hier schon schöne Einlagen. Ja,
1: mal kurz.
4: Aber gerne doch.
1: Gucken, wie es klingt. Servus, rein.
4: Aber gerne doch.
1: Oh, sogar an.

0: Vielen Dank.
1: Okay,
0: du treibst uns weiter.
1: Wir müssen auch die Aussicht bewundern. Wenn schon, denn schon.
0: Negozieren in C-Dur war das.
1: Klasse.
2: So. Und jetzt haben wir einen wunderbaren schönen Blick auf zwei Landeshauptstädte.
0: Mainz.
2: Mainz und Wiesbaden, ja.
0: Toll. Du hast gesagt, ganz viele geben den Wein weg und lassen das im Prinzip dann machen. Also die lassen aus ihrem Wein Sekt machen. Ja. Ihr macht das selber.
1: Ja.
0: Und das ist ja aber, also Schweinearbeit muss man
1: sagen. Es ist wirklich viel Arbeit,
0: Und jede einzelne Frage, warum? Also warum ist
1: Leidenschaft, echt und Begeisterung. Ja. Einfach Leidenschaft und Begeisterung, ja. Und irgendwie fuchst man sich dann da so ein bisschen rein und es kommt auch mal vor, dass es nicht klappt, ja. Aber in der Regel klappt es gut und das macht einfach Spaß. Ja, ich glaube, das ist es. Weil Arbeit ist es tatsächlich.
0: Und am Ende, schmeckt's.
1: Ich glaube, das ist, was einen wirklich, weil ich finde den jetzt auch gerade richtig super.
0: Super, das haben wir gut gemacht.
1: Ja.
0: Vielen Dank für eure Gastfreundschaft, fürs Mitnehmen auch hinter die Kulissen. Auf
1: geht's!
3: Von den Kostheimer Weinbergen fahre ich weiter in den kleinsten AKK-Stadtteil, nach Mainz am Möhneburg. Der Ort ist stark von Gewerbe geprägt, unter anderem durch das Zementwerk, das hier schon seit über 160 Jahren sein Zuhause hat.
0: Es gibt eine ganz besondere Verbindung von Mainz am Möhneburg nach New York City. Denn das berühmteste Wahrzeichen Amerikas steht ja auf einem Sockel, die Freiheitsstatue. Und dieser Sockel ist gebaut aus Zement. Und dieser Zement kommt von hier aus Mainz am Möhneburg, von der Firma Dückerhoff. Die gibt's immer noch, da kann man umsonst Führungen machen. Und genau das machen wir jetzt zusammen. Und das Coole ist, dass die Führung hier bei Dückerhoff, die macht der Chef persönlich, der Werksleiter, der Stefan. Hi, servus.
4: Hallo. Grüß Hallo,
0: dich,
4: Tobi. Stefan.
0: Und ich sehe schon, bevor man da rein darf, muss man sich schick machen.
4: Genau, Tobi. Ich habe dir was mitgebracht.
0: Ja. Voilà.
4: Perfekt.
0: Die trage ich immer.
4: Bin bereit. Dann würde ich vorschlagen, legen wir los.
0: Stefan,
4: ich gehe vor. Das Werk am Möhneburg hat eine Besonderheit, und zwar ist es das einzige Weißzementwerk, was es in Deutschland gibt.
0: Weißzement ist das, was, also das klingt ja für den Laien, dass wenn man baut, im Prinzip bleibt der Zement, wenn er fertig ist, weiß und wird nicht grau.
4: So ist es.
0: Ja.
4: Früher hatten wir zwei Ofenanlagen im Betrieb. Das sind also heute noch die prominenten Überreste davon.
0: Die Türme hier?
4: Die beiden Wärmetauschertürme.
0: Ja.
4: Jetzt ist das denkmalgeschützte Industriekultur.
0: Ah, und du hast zwei Denkmäler auf dem Gelände.
4: Ich habe mehrere Baudenkmäler
0: auf dem Gelände. Und ist es eher gut oder eher nicht so gut?
4: Also für den Anlagenbetrieb ist es eher nicht so toll.
0: Ja.
4: Es ist natürlich
0: für die Geschichte des Herbst
4: eine bestimmte Berühmtheit. Man muss allerdings dazu sagen, die beiden Wärmetauschertürme oder die gesamten Ofenlinien sind zwischen 1965 und 70 überhaupt erst gebaut worden.
0: Ist noch nicht so alt.
4: Ganz genau, haben also nur eine relativ kurze Einsatzzeit gehabt. Hier wird zum Beispiel einer unserer Brennstoffe, wie wir für den Brennprozess benötigen, angeliefert. Das ist sogenannter Fluff.
0: Aus was besteht das? Aus Kiel?
4: Das sind im Wesentlichen Papier- und Kunststoffschnipsel aus Produktions- und Gewerbeabfällen.
0: Ja.
4: Und das ist ein Teil des Brennstoffes, den wir einsetzen, womit wir natürliche Ressourcen schonen, sprich zum Beispiel weniger Kohle einsetzen können.
0: Auf jeden Fall warm jetzt.
4: Ja, wir kommen jetzt in Richtung des Ofens. Da können wir uns freuen, dass es heute ein bisschen kühler ist. Wir haben hier in dem Bereich eine Gastemperatur von knapp 900 Grad.
0: Okay, 900 Grad. Das ist für die Griller deutlich über der Sizzle-Zone für die Steaks.
4: 900 Grad ist warm. So, und wir gehen mal hier durch. Du siehst den Kran.
0: Ja.
4: Wir haben zwei verschiedene Sorten Kalkstein. Und du siehst schon, die haben schon eine verschiedene Farbe. Dass er grau ist allein, ist kein Manko. Hier ist aber ab und zu ein höherer Eisengehalt enthalten. Und um den auszugleichen, müssen wir dann einen Kalkstein einsetzen mit nahezu 0%
0: Eisen. Das ist wie Rezeptur, ne? Wie ein Cocktail.
4: Das ist ganz genau, das ist eine Rezeptur. Die Besonderheit des Weißklinkerprozesses hier im Werk ist die Tatsache, dass der Klinker nicht mit Luft abgekühlt wird, sondern in ein Wasserbad fällt. Das machen wir, um sicherzustellen, dass Resteisen, es ist immer Eisen drin, dass das Resteisen sich nicht im Bereich von ungefähr 400 Grad Celsius grün verfärbt.
0: Und das heißt, du brauchst aber wahrscheinlich ziemlich viel Wasser, oder?
4: Ich brauche ziemlich viel Wasser. Das Wasser geht aber komplett in Dampf auf. Ja. Ja, also
0: und kommt das vom Rhein, das Wasser?
4: Das ist Rheinwasser, ja, was wir hier zur Kühlung verwenden, ganz genau. Und wenn der Klinker mal nicht so gut wird und wird grün, dann sieht das Ganze ungefähr so aus.
0: Ja, das ist das Grüne, was man nicht will.
4: Das ist das, was wir nicht haben wollen, ganz genau. So, wir kommen jetzt hier zum letzten Schritt der Zementproduktion.
0: Ich sehe schon.
4: Hier findet die Zerkleinerung des Zementklinkers statt. Das heißt, hier kommt der Schritt.
0: Das holen wir mal raus.
4: Vom Klinker zum Zement.
0: Okay.

0: Ey, das ist wirklich saulaut, Stefan. Und es ist wieder saulaut und wieder ganz schön warm, ne?
1: Sehr warm. Leider entsteht bei der Malung eine große Verlustwärmemenge.
0: Das heißt, dein Job hat viel mit heißen, sich drehenden Röhren zu tun, oder?
1: Unter anderem, ja. Ne?
0: Du, jetzt habe ich verstanden, dass aus Steinen wird was gemahlen.
1: Genau.
0: Das wird zerrieben, das wird gebrannt, wird wieder zerrieben.
1: Genau. Und
0: am Ende baut jemand was.
1: Genau. Am Ende haben wir Zement und das ist ein bekannter Baustoff.
0: Ja. Aber das Foto
1: ist auch mega gut. Fotos dabei.
0: Ja.
1: Das ist also tatsächlich der Bau des Sockels der Freiheitsstatue.
0: Ach, das ist der Sockel.
1: Das ist der Sockel, das ist das Fundament. Ja. Das ist also keine Maya-Pyramide, auch wenn es so aussieht.
0: Genau.
1: Die Lieferung war 1884. 8000 Fässer sind von Amöneburg dahin gegangen, aber kein Weißzement damals. Den Weißzement gibt es erst seit 1931.
0: Ja.
1: Und so sieht sie heute aus. Steht noch, also der Zement scheint damals nicht so schlecht gewesen zu sein.
0: Das ist noch der Original.
1: Das ist der originale Sockel, das originale Fundament.
0: Ja.
1: Hier in der Umgebung haben wir zum Beispiel das Rhein-Main-Kongress-Center.
0: Das ist aber Weißzement.
1: Das ist, das ist Weißzement. Ne? Aufnahme von innen.
0: Ja.
1: Und
0: das Kanzleramt, oder?
1: Das Bundeskanzleramt.
0: Ja.
1: Ist zum Beispiel in der Fassade auch mit Dückauf Weißzement aus Amöneburg gebaut worden. Das sind so mal prominente Beispiele.
0: Wie ist das für dich dann? Ist es so ein bisschen, dass du dann hier rumläufst, das schon auch mit Stolz?
1: Ja,
0: du sagst,
1: ja,
0: was wir hier machen, das ist aber...
1: Wenn ich sehe, dass unser Zement da drin ist, bin ich natürlich schon zufrieden, dass ich sagen kann, oh ja, das haben wir mit unterstützt.
0: Ja.
1: Jetzt würde ich vorschlagen, gehen wir noch zur Feuerwehr.
0: Zur Feuerwehr?
1: Wir haben
0: eine eigene?
1: Wir haben eine eigene Werkfeuerwehr. Das ist die älteste Werkfeuerwehr in Hessen.
0: Ah, das ist ja geil.
1: Und die gucken wir jetzt noch an.
0: Ja, auf geht's.
2: Ein Gute, wie geht's?
0: Ein Gute.
2: Grüß dich, herzlich willkommen.
0: Servus.
2: Bei uns bei der Werkfeuerwehr Dückauf.
0: Ich habe schon gehört, das ist ja keine gewöhnliche Feuerwehr. Die älteste Werksfeuerwehr in Hessen.
2: Wir sind mit der älteste Werkfeuerwehr.
0: Das ist doch geil, oder?
2: Ich habe unsere Firma gegründet, die Familie Dückauf, zum Schutz des Werkes die Feuerwehr gegründet.
0: Ja.
2: Ja, und so hat sie über Jahre haben wir uns hier hochgearbeitet.
0: Bist du von hier auch?
2: Ich bin ja aus Amöneburg, ich war noch nie weg.
0: Ein Radius von 3 Kilometer.
2: Also ungefähr, mein Opa war schon beim Dickehof, mein Vater war beim Dickehof. Ja, also wir sind da eine Dickehof-Familie.
0: In der DNA dann.
2: Ja, so ungefähr. Und nebenbei bin ich auch dort vorstehe hier, weil ich
0: einen
2: anderen gefunden habe. Und was mir jetzt, oder was vielleicht interessant ist, da haben wir ja auch hier viel mit Öl und so, aber da haben wir hier so Gulli-Eier auf dem Fahrzeug verladen.
0: Wie heißt das?
2: Das ist ein Gulli-Ei, genauso wie
0: ein
2: das.
0: Ein Gulli-Ei?
2: Das heißt, du kannst praktisch den Gulli-Deckel hochheben.
0: Ja.
2: Ja. Und dann können wir hier unseren, bildlich gesehen, jetzt so in den Gulli reinmachen, können das aufblasen.
0: Ach, der verstopft den Gulli dann?
2: Der macht dann so einen Stopfen rein, dass keine Betriebsmittel oder irgendwas rein.
0: Gulli verkorkt, zack.
2: Genau, Korke drauf gemacht, wie
0: Schlau.
2: Du das sagt, ja.
0: Ja, super.
2: Und somit können wir halt hier verhindern, dass irgendwelche Materialien ins Gewässer rein.
0: Das habe ich nie gesehen.
2: Ja.
0: Dann wünsche ich euch wenig Einsätze.
2: Dankeschön.
0: Ja. Stefan, hier, vielen Dank für die Einblicke. Wirklich ganz, ganz toll.
1: Vielen Dank für den Besuch. Ja. Pass auf, ich habe noch was für dich, stellvertretend fürs Team. Bin ein Fahrzeuger.
0: Ist das süß. Hier.
1: Das ist
0: dann wünsche ich euch, was wünscht man euch? Allzeit stabiles Bauen.
1: Genau, das allzeit stabile Bauen. Noch ein Gläschen.
0: Ach, das ist ja geil. Den kann ich direkt verarbeiten.
1: Dann kannst du direkt verarbeiten, kannst du die nächsten Fugen in Angriff nehmen.
0: Gut.
1: Bei dir zu Hause.
0: Warum so eine kleine Freiheitsstatue gerade jetzt?
1: Okay.
0: Mach's gut.
2: Ciao. Ciao. Tschüss.
3: Termine für die kostenlosen Werksführungen gibt es auf der Homepage. Einen Tipp habe ich auf meiner Reise immer wieder bekommen. Probier das Bier im Casteller Brauhaus. Also haben wir uns verabredet mit dem Friedel. Das ist der Braumeister.
0: So, hinein da. Mahlzeit. Servus.
4: Hallo.
0: Bist du der Friedel?
4: Ja, Tobi. Tobi, ja.
0: Hi. Servus. Hi.
4: Schön, dass ihr hier seid.
0: Ich habe gerade gedacht, es gibt ja viele Brauhäuser.
4: Ja.
0: Also jedenfalls viele Häuser, wo Brauhaus dran steht.
4: Richtig.
0: Aber gar nicht so viele, die noch brauen.
4: Da
0: du
4: kann ich
0: aber schon
4: versichern, hier wird seit 1990 gebraut. Und ich bin hier seit 25 Jahren fürs Bier zuständig und verantwortlich.
0: Dann verneige ich mich jetzt schon mal vor dem Herrn des Bieres.
4: Ja, vielen Dank.
0: Okay.
4: Vielen Dank.
0: Können wir mal hingucken?
4: Ja, ich würde gehen in die Brauerei. Ja, einfach mir folgen.
0: Ich sehe schon durch, das sieht ja recht hübsch aus.
4: Ja, hier sind wir im Sudhaus. Ja. Kupferkessel.
0: Ja. Okay, und hier ist jetzt, sieht es relativ ruhig aus.
4: Ja, hier wird auch heute nicht gebraut. Brautag ist meistens Dienstag. Ja. Und dann wird es natürlich hier dampfen und hier wird dann der Sud vorbereitet.
0: Wo ist denn das Bier?
4: Das Bier, wenn es dann fertig ist, ist im Lagertank und im Gärbottich. Und da gehen wir jetzt runter und schauen uns an, wo es da unten weitergeht.
0: Ich folge dir, wohin du gehst.
4: Genau. Am besten der Letzte die Tür schließen.
0: Oh, du, da steht aber ganz schön was rum. Okay.
4: Ah, ja.
0: Kühl ist es. Ganz schön frisch, Schwedel.
4: Ja, Bier muss immer kalt gelagert werden.
0: Und getrunken.
4: Und getrunken, richtig.
0: Was ist denn drin?
4: Helles.
0: Helles, aha.
4: Helles. Ihr könnt auch mal reingucken, gell? Das ist keine Frage.
0: Nun sich doch da mal rein.
4: Ja, das ist, wie gesagt, das wird jetzt rübergepumpt in den Lagertank.
0: Wie viel ist das?
4: 2000 Liter haben wir letzte Woche gebraut.
0: Ah, paradiesisch.
4: Und das ist ein Paradies, ja, und das reicht für einige Zeiten, das kommt jetzt in den Tank.
0: So, wenn du so drauf guckst jetzt in den Schaum, siehst du am Schaum auch, ob das in Ordnung ist oder so? Oder?
4: Ja, das ist auch wichtig. Also seine Sinne muss man immer walten lassen.
0: Ja.
4: Geruchssinn, die Augen, die Nase, das ist ganz, ganz wichtig. Dann weiß ich auch schon, wie die Gärung abgelaufen ist, wie gut die Hefe ist.
0: Kann ich mal zugucken, wie du das machst, wenn du eins probierst?
4: Ja, selbstverständlich.
0: Ja, nur das ist mal eine Idee.
4: Ja, na klar. Ich
0: bin der
4: schon nur,
0: Profi verkostet.
4: Ich muss nur zwei Probegläschen holen und dann machen wir das.
0: Ja.
4: So, Tobi.
0: So.
4: Der ist jetzt ungefähr 4 Wochen alt.
0: Ist das Helles?
4: Helles, genau. Ja. Und hier ist der Probehahn.
0: Und den Schlüssel hast nur du.
4: Den hab ich nur ich. Und weil sich die Kohlensäure entbindet, entsteht natürlich viel Schaum.
0: Ja. Das heißt Qualitätsmerkmal.
4: Absolut. Wenn jetzt kein Schaum entstehen würde, wäre das Bier schal.
0: Ja. Okay. Wir lassen unsere Sinne walten. Sieht super aus.
4: Und das muss ich morgens teilweise um 7 Uhr machen.
0: Du armes Schwein.
4: Weil ich dann, ich muss ja das Bier freigeben, bevor ich es abfülle. Gell? Sehr zum Wohl.
0: Das Friedel ist ein sehr gutes Bier.
4: Also ich bin auch immer noch relativ zufrieden mit meinen Braukünsten.
0: Das mag ich.
4: Ja, schön. Das ist ein schönes Helles. Ja.
0: Hast du eine Essensempfehlung?
4: Also ich würde sagen, hier, wir sind dafür bekannt, eine Haxe zu essen.
0: Oh, da richtig deftig.
4: Eine richtig schöne Haxe. Wir sind ein altbayerisches Brauhaus, auch vom Stil her. Und da gehört natürlich eine Haxe dazu.
0: Also Haxe trinke ich Helles.
4: Ja,
0: bin ich glücklich. So einfach kann das sein. Vielen Dank.
4: Sehr, sehr gerne. Ja.
0: Auf viel gutes Bier.
4: Auf sehr zum Wohl. Ja, gut brauen, sagt man. Ja.
0: Okay.
5: Okay.
0: Hi, danke. Danke dir.
5: Bitteschön.
0: Das ist nicht nur eine Haxe, das ist eine Aufgabe, oder?
4: Ich habe noch eine kleine Spezialität mitgebracht. Das ist,
0: was ist das?
4: Sommerpilz momentan. Etwas herber, hat aber viele Zitrusaromen auch drin. Und da könntest du auch mal einen kleinen Schluck versuchen.
0: Ja, probieren wir doch mal.
4: Ja, probieren wir doch mal. Ja, ich danke dir. Also sehr zum Wohl und guten Appetit. Ja, Prost. Das ist ein ziemlich knackiges Pilz.
0: Und du hast aber recht, total mit den Zitrusaromen, die da sind. Andere Sportart.
4: Ja.
0: Ne?
4: Aber bei diesen heißen Temperaturen ist es super erfrischend.
0: Ich bin hier mal ganz kurz im Haxeninteresse gelandet.
4: Ja, weil Bier allein ist auch gut, aber schöne, knusprige Haxe und ein leckeres Castella dazu. Ja.
0: Leute, Frieden! Das kann doch so einfach sein.
4: Das kann
0: so Frieden auf dich.
4: Ja.
0: Auf euch.
4: Sehr zum Wohl. Und das Leben ist zu kurz, jeden Tag kein Bier zu trinken.
3: Einmal im Jahr kommen Graffiti-Künstler aus der ganzen Welt nach Mainz-Kastell, um den Brückenkopf in ein riesiges Open-Air-Atelier zu verwandeln. Und auch die letzte Station meiner Reise zeigt, wie aus einem ganz normalen Platz eine lebendige Bühne werden kann.
0: Okay, Leute, hier sind gute Vibes. Wir haben einen Tipp bekommen in der HR3 Morning Show. Wenn wir am Rhein sind, immer am Wochenende, gibt es hier Salsa-Partys, Tanzpartys, können alle mitmachen. Und der Salsa-König ist der Volker. Den werden wir am DJ-Pult finden. Wir gucken mal hier, was hier los ist, Leute. Guten
5: Tag. Hey, Tobi.
0: Servus, grüß dich.
5: Lange nicht gesehen.
0: Überragend schön.
5: Ja, ne?
0: Total gut. Ja,
5: beste Platz hier.
0: Mega gut.
5: Lieblingsplatz.
0: Hier mit so Sommerwind von hinten und das vor dir ganz gut, gell?
5: Perfekt.
0: Ja, wie, das war deine Idee, das zu machen, oder?
5: Ja, auch, unter anderem. Ja. Das war so eine Notsituation damals in Corona. Ja. Alle wollten tanzen, alle wollten raus. Und man durfte sich ja auch nicht so nah sein in den Clubs. Und dann haben wir draußen das so gefunden. Haben mit
0: das ist mega, hier bleiben wir.
5: Ja, da bleiben wir. Jetzt fünf Leute angefangen und jetzt hier kommen wir immer jeden Sonntag zusammen.
0: Und was, das ist dann Salsa, was ihr tanzt, weil das ist gar nicht mein Bericht.
5: Nee. Also das ist jetzt Bachata und wir tanzen auch Salsa und Kizomba. Das sind diese lateinamerikanische Tänze.
0: Okay.
5: Willst du mal lernen oder was? Willst du mal
0: wissen? Ich lerne mal mit mir tanzen, aber wir können es versuchen.
5: Also ein paar Grundschritte kriegen wir oder?
0: Ja,
5: so einfach, guck mal. Ganz einfach, ist völlig einfach. Ist Bachata, geht nur vier Schritte. Eins, zwei, drei, vier.
0: Vier sind schon viel. Okay.
5: Ja, wir zählen zusammen, oder?
0: Ja, okay.
5: Eins, zwei,
0: drei.
5: Komm, gib mir die Hand. Ja, geil.
0: So, ich schau mal rein, Leute.
5: Willst du auch mal drehen, oder was?
0: Das ist, ich bin da ganz hinten vorne. Und das war das Bachata.
5: Bachata ist
0: das. Ist das nicht einer, der die Dancing-Rolle spielt?
5: Nee, der macht da nicht mit.
0: Der macht da nicht mit. Kein Bachata, Leute. Okay.
5: Willst du mal mit einer Dame tanzen?
0: Wenn sich eine bereit erklärt.
5: Guck mal, hier ist eine. Die kann echt gut tanzen. Die kann dir auch ein bisschen beibringen. Ne?
0: Servus, hallo, grüß
5: euch.
0: Tobi, guten Tag.
6: Ich bin
0: Chrissy.
6: Hi.
0: Chrissy. Ich kann's gar nicht. Ich sag's dir gleich. Okay.
6: Okay, wir probieren es einfach mal.
0: Ich sag's dir was.
6: Wir machen erstmal die Eins. Eins, zwei, drei, tap. Fünf, sechs, sieben. Super.
0: So?
6: Ja.
0: Mit dir geht's besser. Du lässt mich glauben, ich könnte es gut. Ja. Leute, ganz kurz, das dauert noch länger. Ihr Lieben, wirklich, also das hat gute Vibes. Wenn ihr am Rhein seid, am Lüneburg, Castel Kostheim, kommt vorbei. Gute Leute, leckerer Wein, gute Locations. Ah, und im Sommer ein Traum. Wir probieren nochmal, okay? So, nach da, ne?
6: Ja.

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7: .30 Uhr, Zeit für die Hessenschau an diesem Samstagabend und damit hallo und ganz herzlich willkommen. Schön, dass Sie wieder eingeschaltet haben. Ja, heute starten wir mit der Frage, ob Wölfe abgeschossen werden dürfen, weil sie zum Beispiel Nutztiere reißen. Seit das Regierungspräsidium Kassel den Abschuss von 2 Jungwölfen im Lahn-Dill-Kreis erlaubt hat, kochen da die Emotionen hoch. Für gebeutelte Landwirte ist die Abschussfreigabe eine längst überfällige Hilfe. Für Tierschützer allerdings ein absolut rotes Tuch. Eins ist jedenfalls klar, die Region, die ist gespalten und die Fronten, die sind verhärtet.
8: Wir haben uns jetzt in mehreren Gruppen aufgeteilt und gehen jetzt von verschiedenen Orten aus in das Gebiet rein.
9: Wolfsschützer, die Jagd auf das Raubtier unbedingt verhindern wollen. Im sonst so beschaulichen Lahn-Dill-Kreis brodelt es. Rund um Greifenstein sind erstmals Jungwölfe zum Abschuss freigegeben worden. Das stört die einen, andere sagen höchste Zeit. Schäfer Patrick Elstner hat rund 2/3 seiner Schafsherde verloren, wohl durch einen Wolf. Der jüngste Angriff war erst am vergangenen Wochenende.
10: Man ist dann irgendwie erstmal so leer. Erstmal gucken, dass man überhaupt selbst mit klarkommt. Aber am schlimmsten ist es dann noch, wenn man halt die toten Tiere dann da liegen sieht.
9: Deshalb will er, dass die Jäger im Ort den Wolf schießen. Viele trauten sich aber nicht mehr auf den Hochsitz. Sie fühlten sich bedroht, weil Tierschützer die Jagd stören würden. Sogar so,
10: dass die Wolfsbefürworter, nenne ich sie jetzt mal, sich unter dem Jägerstand verstecken. Oder wenn der Jäger entsprechend in den Hochsitz reingeht, dass sie dann unten drunter stehen oder den gar nicht hochlassen oder die Jägerstände sogar ansägen. Ja, sowas habe ich da gehört, ja.
9: Die örtlichen Jäger selbst wollen nicht vor die Kamera. Die Sorge vor weiteren Anfeindungen sei zu groß.
11: Wenn es zu Bedrohungen gekommen ist oder auch zu Situationen, wo sich Leute bedroht gefühlt haben, dann ist das unserer Meinung nach eine klare Grenzüberschreitung. Und wenn da nachts mehrere Personengruppen teilweise vielleicht auch unterwegs sind, die nicht erkennbar sind abends, die im Wald sich dort aufhalten, im Dunkeln, dann ist das natürlich eine Situation, die für niemanden angenehm ist.
9: Vor Ort sind auch Wolfsschützer der sogenannten Taskforce Artenschutz. Sie selbst bezeichnet sich als operative Einheit vor Ort. Ein Interview hat der Vereinssprecher abgesagt. Aber in den sozialen Medien mahnt er:
12: Solange die Welpen zum Abschuss freigegeben sind, werden wir vor Ort aktiv. Und wir werden jeden anzeigen, der einen Wolf zu nahe kommt, der ihn verletzt oder tötet. Von daher haltet einfach die Finger gerade und bleibt sauber.
9: Bedrohungen oder illegales Verhalten durch Vereinsmitglieder weist die Taskforce Artenschutz schriftlich entschieden zurück.
13: Unsere Mitglieder bedrohen oder bedrängen niemanden, verfolgen keine einzelnen Jäger und behindern niemanden bei der rechtmäßigen Jagdausübung. Ein solches Verhalten entspricht weder unserem Auftrag noch unserer Arbeitsweise.
9: Es seien auch andere Tierschützer in der Region aktiv. Die Wolfsschütze eint die Ansicht, dass der pauschale Abschuss nicht rechtens sei. Der BUND hatte deshalb geklagt.
14: Wir sind da keineswegs klagewütig, aber man muss schon sozusagen auch die Kirche im Dorf lassen und kann nicht einfach nur sagen, wir lösen das Problem, indem wir alle Wölfe abschießen.
9: Durch das juristische Hin und Her darf aktuell kein Wolf im Lahn-Dill-Kreis gejagt werden. Wann eine Entscheidung fällt, unklar. Schäfer Patrick Elstner fürchtet, dass hier auch kein Jäger einen schießen wird. Zu groß könnte die Sorge vor Übergriffen sein. Er selbst sperrt den kleinen Rest seiner Herde jetzt nachts in den Futterwagen ein, um sie vor einem weiteren Wolfsangriff zu schützen.
7: Wenn sich auf dieser Straße ein Auto und ein Traktor begegnen, ja, dann wird es eng und zwar sehr eng. Dabei ist die Kreisstraße zwischen Philippinental und Philippinenburg gerade erst für viel Geld saniert worden. Doch genau diese Sanierung sorgt jetzt für Kritik. Denn nach Ansicht von Landwirten und Anwohnern zum Beispiel ist das Ausweichen jetzt sogar schwieriger geworden, als es vorher war. Die ganze Geschichte könnte man verbuchen unter dem Motto: gut gemeint ist nicht immer gut gemacht.
15: Also ich kann jetzt hier auch nur die Fahrbahnkante erahnen, weil ich sie nicht sehen kann.
16: Wie viel Zentimeter haben wir da jetzt noch?
17: Wer diese Straße bei Wolfhagen passieren will, braucht starke Nerven und sicherlich auch eine gewisse Risikobereitschaft.
18: Entweder es geht gut oder liegt um.
17: Der Fahrbahnrand der frisch sanierten K103, butterweich. So ganz und gar nicht geeignet für schwere Maschinen.
19: Und das sind nur gute 100 Kilo. Wenn dann 30 Tonnen darüber wegfahren, wird's lustig. Der ist weg. Keine Chance.
17: So sah die Straße vorher aus, Typ Rüttelpiste. Aber für die Landwirte hier dennoch gut befahrbar. Für über eine 500.000 Euro gab es jetzt neuen Belag, neue Leitpfosten, neue Randstreifen. Und weil Regenwasser schließlich ordnungsgemäß abfließen muss, wurde das ganze Konstrukt gleich mal um einige Zentimeter höher gesetzt. Tja, nur die Zufahrten zu den Feldern, die wurden leider vergessen.
19: Das Problem, was wir hier jetzt haben, wir haben so eine so hohe Böschung, dass wir gar keine Chance haben, auf unser Grundstück zu kommen. Und dann setzt man auch noch hier einen Leuchtpfeiler hin. Das sind ja schwarze Börner Streiche. Wir sind 2026, da kann ich doch nicht so eine Straße hier planen. Sogar die Baufirma, die das gemacht hat, hat gesagt, sowas hätten sie noch nie gemacht.
17: Mit 3,5 Metern Breite ist es vielleicht ein ganz schöner Fahrradweg geworden, sagen die Anwohner hier.
20: Wenn ich jetzt mit einem Mähdrescher hier stehe und habe meinen Wagen hinten dran, ist das gespannt 15 Meter lang, ich kann nicht rückwärts fahren. Ich kann vielleicht noch ausweichen, soweit ich an die Kante ranfahren will, mich traue. Und das Gegenüberfahrzeug, wenn es der Schulbus ist, der darf nicht rückwärts fahren. Dann stehen hier zwei Fahrzeuge und warten auf einen Sankt-Nimmerleins-Tag, weil wir kommen hier nicht mehr weg.
17: Ja, ja, sagt Hessen-Mobil. Der Landkreis Kassel habe schließlich nur eine sogenannte Erhaltungsmaßnahme beauftragt. Extrawünsche wie etwa eine breitere Fahrbahn ausgeschlossen. Gut, ein kaum befahrbares Straßenbankett stand so jetzt auch nicht auf der Liste.
21: Wir hatten hier das Problem, dass es extrem trocken war während der Bauzeit. Und dadurch ist die Verdichtung auch schwer zu erreichen, die so ein Bankett als Startfestigkeit haben soll. Das wird sich noch verbessern und wir sind auch in Gesprächen mit dem Landkreis, dass man gegebenenfalls da noch mal nacharbeitet.
22: Ich als Ortsvorsteher oder auch der Bürgermeister, wir haben kurz noch ein Gespräch gehabt, haben bisher noch keine Rückmeldung vom Landkreis oder Hessen Mobil bekommen. Und ja, solange wie da nichts passiert, gehe ich davon aus, dass hier erst irgendwas passieren muss, dass die bürokratischen Mühlen weiterarbeiten.
17: Bis dahin werden Begegnungen auf dieser Straße wohl oder übel erst einmal Verhandlungssache bleiben.
7: Wir machen weiter mit den Kurznachrichten und die starten mit einem schweren Unfall im Wetteraukreis. Diese und weitere Meldungen jetzt im Überblick.
23: In Limeshain in der Wetterau ist gestern Abend ein 12 Jahre alter Junge auf einem Elektroroller ums Leben gekommen. Er stieß an einer Ampelkreuzung mit einem Auto zusammen. Wer gerade grün hatte, wird nun geklärt. Es ist der dritte Tag in Folge, an dem die Polizei in Hessen einen schweren Unfall mit einem E-Scooter gemeldet hat. Was der Zoll so gepfändet oder beschlagnahmt hat, das hat er in Frankfurt bei einer Auktion angeboten. Darunter Motorräder, Münzen und Alkoholika. 75 Jahre gibt es den Zoll in Deutschland nun. Aus diesem Anlass haben Zöllnerinnen und Zöllner Einblicke gegeben in ihre

0: Themen von Schwarzarbeit über Internetbestellungen bis hin zu gefälschten Geldscheinen und Dokumenten. Wasserwerfer und was sonst noch zum Polizeialltag gehört. Das Polizeipräsidium Südosthessen hat es gemeinsam mit der Stadt Schlüchtern präsentiert. 10.000 Interessierte kamen und besonders attraktiv fanden sie mal einen Polizeihubschrauber aus der Nähe zu sehen. Sie ließen sich auch zeigen, dass ausgebildete Polizeipferde nicht flüchten, wenn sie Trommeln hören, wie bei Fußballspielen oder Demos. Das Festival Blues, Schmus und Apfelmus findet dieses Wochenende in Laubach statt. Rund 30 Bluesbands spielen auf 4 Bühnen im Schlosspark und jede Menge Blues-Workshops bieten einen Mehrwert. Und Nährwert haben die angebotenen regionalen Apfelprodukte wie Mus, Saft und Wein. Laut den Veranstaltenden ist es eines der größten und ältesten Blues-Festivals in Deutschland. Die Fußballerinnen von Eintracht Frankfurt sind mit einem Heimsieg in die neue Bundesliga-Saison gestartet. Gegen den 1. FC Köln kamen die Hessinnen zu einem ungefährdeten 2:0 Erfolg.
1: Ja, wie fühlt sich das an, wenn der eigene Körper von einer Sekunde auf die andere die Kontrolle verliert? Ja, Martha weiß das, für sie ist genau das Alltag. Doch die Studentin ist nicht allein. An ihrer Seite ist Finn, ein Hund, der Leben rettet. Er gibt ihr Sicherheit, Orientierung und ein Stück Freiheit im Alltag. Aber Finn muss bald in Rente gehen und ein neuer Assistenzhund ist teuer. Aber für Menschen wie Martha wirklich so wichtig.
2: Martha weiß, gleich wird sie ganz plötzlich das Bewusstsein verlieren. Ihr Assistenzhund Finn hat es ihr angezeigt. Er kann das riechen. Sie merkt nichts davon. Deshalb setzt sie sich, um nicht zu stürzen. Für sie ist das hier Alltag. Sie redet mit uns, dem Kamerateam, macht sogar einen Witz. Dann passiert es plötzlich. Martha Wacher-Weider merkt nicht, wann der nächste Anfall kommt. Sie fällt dann einfach um. Das kann lebensgefährlich sein. Ohne Finn könnte sie nicht allein nach draußen gehen.
3: Also ich habe verschiedene Erkrankungen, unter anderem eine komplexe posttraumatische Belastungsstörung. Das ist eine Traumafolgestörung, die aufgrund von schweren Gewalterfahrungen aus der Kindheit eben entstanden ist.
2: Finn ist ausgebildeter Assistenzhund. Er kann einen Notfallknopf bedienen, ihr durch Körperkontakt Sicherheit geben und er passt auf, dass niemand ihr zu nahe kommt.
4: Allein dadurch, dass er da ist, generiert er eben Abstand zu anderen Menschen. Und das ist wichtig, damit ich, weil ich zum Beispiel oft Angst bekomme in Menschenmengen. Finn macht es jetzt schon gerade vor, zufällig, dass er sich jetzt hier vor mich stellt. Und wenn jetzt hier Menschen wären, dann könnten sie mir nicht zu nahe kommen.
2: Martha will so selbstständig wie möglich leben. Ihre Sozialarbeiterin unterstützt sie im Alltag. Das größte Hindernis für sie sind die Krampfanfälle. Eine Situation, in der sie vollständig die Kontrolle verliert.
5: Es ist im Alltag, aber auch zu Hause gefährlich. Also zum Beispiel, wenn sie jetzt kochen würde und sie fällt um, dann ist es auch für die Wohnung schon, also das Potenzial da, dass was brennt. Es ist das Potenzial da, dass sie sich selber verbrennt, weil sie einen Topf mit runterreißt.
2: Finn ist fast 8 Jahre alt. Er arbeitet noch zuverlässig, wird aber langsam älter und schneller müde. Deshalb gibt es einen Nachfolger. Der heißt Merlin und wird im Animal Training Center bei Graz ausgebildet. Das kostet bis zu 40.000 Euro.
6: Das liegt daran, dass die Hunde 2 Jahre lang sehr intensiv betreut werden und trainiert werden. Und wir auch hohe Kosten haben durch die ganzen tierärztlichen Untersuchungen. Und wir als Trainer auch viel mit den Hunden unterwegs sind, an ganz viele unterschiedliche Orte fahren, weil die Hunde wirklich bestmöglich auf ihren Alltag vorbereitet sein sollen.
2: Die gesetzlichen Krankenkassen übernehmen diese Kosten, außer bei blinden Hunden nicht. Sie berufen sich dabei auf die Gesetzeslage. Assistenzhunde gelten nicht als Hilfsmittel. Laut GKV-Spitzenverband reicht es nicht aus, wenn die Hunde nur Nachteile im täglichen Leben ausgleichen. Martha muss die Ausbildung selbst zahlen.
3: Dass man dann solche Summen als betroffene Person, die in der Regel wie ich ja auch nicht viel Geld zur Verfügung habe, weil ich da auch arbeitsunfähig bin und jetzt auch nicht aus wohlhabenden Verhältnissen stamme, ist das unfassbar schwer, solche Summen aufzubringen.
2: Unter anderem versucht sie, Geld über eine eigene Spendenkampagne zu sammeln. Seit 2021 studiert sie Psychologie an der Uni Frankfurt. Auch das wäre ohne Hund nicht möglich. In Situationen wie hier sitzt Finn ganz selbstverständlich hinter ihr.
3: Also heute geht's tatsächlich, weil heute ist nicht so viel los. Aber grundsätzlich während Vorlesungszeiten ist es schon gerade zwischen den Veranstaltungen sehr voll. Und dann bin ich schon sehr angespannt.
2: Der Anfall vom Anfang des Films kommt, als wir fast fertig sind mit dem Dreh. Als Finn mit der Pfote plötzlich anzeigt. Er warnt sie so vor dem Krampfanfall.
3: Das ist eine Anzeige. Das ist eine Anzeige. Okay.
2: Martha merkt davon nichts. Sie muss sich setzen, damit sie nicht hinfällt, und schnell ein Medikament nehmen. Das verkürzt den Anfall. Ihre Sozialarbeiterin ist heute zur Unterstützung dabei. Normalerweise ist Martha bei ihren Anfällen allein. Mit Finn.
1: Große Helme, leuchtende Augen und ein bisschen Stolz gehören heute in Baunatal im Kreis Kassel einfach dazu. Da fand eins der größten Treffen der Kinderfeuerwehren in Hessen statt. Die Kinder konnten zeigen, was sie schon alles drauf haben, und haben Gleichaltrige getroffen, die genau dieselbe Leidenschaft teilen. Es war ein Tag voller Begegnungen und das Gefühl, Teil einer großen Gemeinschaft zu sein.
7: Gefragt sind Teamgeist und Verantwortung. Es geht auch um Geschicklichkeit und um erste Grundlagen. 33 Kinderfeuerwehren aus dem Landkreis Kassel und der Stadt konnten sich heute an 30 sehr unterschiedlichen Stationen beweisen. Auch beim Ziellöschen kommt es auf Zusammenarbeit an. An dieser Station müssen Plüschtiere sicher transportiert werden. 4 Kinder müssen sich abstimmen und aufpassen, dass sie schnell, aber auch sicher ans Ziel kommen. Beim Kinderfeuerwehrtag in Baunatal gibt es viel zu lernen über die Aufgaben und Werte der Feuerwehr, aber auch über die Ausrüstung.
8: Also unsere Aufgaben sind also retten, schützen, bergen und löschen.
9: Weil wenn man alleine ist, ist man nicht so stark wie zusammen.
10: Wir haben Dinge über die persönliche Schutzausrüstung der Feuerwehr gelernt. Es gibt so eine Maske mit einem Sauerstoffgerät, das macht, dass man nicht den Rauch abnimmt, weil davon kann man richtig krank werden.
7: Die Aktivitäten sollen kein Wettbewerb sein, es werden keine Zeiten ausgestoppt und es geht nicht darum, besser als die anderen Teams abzuschneiden.
11: Die Kinder sollen Spaß haben, die Kinder sollen sich frei bewegen können, spielen können, ein Miteinander haben, ein Gefühl füreinander bekommen, Teamwork erleben. Das, was sie in den Kinderfeuerwehren schon leben, und genau das ist Ziel der Veranstaltung.
7: Mit Erfolg. Die Zahl der hessischen Kinderfeuerwehrgruppen ist in 5 Jahren von etwa 1.000 auf über 1.200 gestiegen. Kritisch ist allerdings der Übergang von der Kinder- in die Jugendfeuerwehr im Alter von 10 Jahren. Wichtig ist, noch ein Ass im Ärmel zu behalten für später.
12: Und wir wollen auch nicht so lange warten.
13: Feuerwehrausrüstung, so wie manche andere mit Helm, Handschuhe oder so, das haben wir nicht. Weil durch die Jugendfeuerwehr, dort gibt es dann die Sicherheitsstiefel, nochmal Latzhose, Jacke, Helm, Handschuhe. Und das ist eine ganz andere Ausrüstung als wie in der Kinderfeuerwehr.
11: Für uns, für die Feuerwehr, ist das ganz wichtig, Nachwuchs zu bekommen. Weil der Plan ja wirklich so ist, dass die in der Kinderfeuerwehr anfangen, in die Jugendfeuerwehr übergehen und dann in den Einsatzabteilungen sind.
7: Der Plan könnte aufgehen. Die Kids nehmen vom heutigen Kinderfeuerwehrtag einiges mit.
14: Wenn mal wirklich ein Brand bei einem zu Hause ist, damit man weiß, was man machen muss.
15: Und dann, wenn man groß ist, dann weiß man auch, dann hat man halt auch schon gut geübt dafür.
16: Das macht mir einfach richtig viel Spaß, anderen Menschen zu helfen.
7: Die Motivation beim Nachwuchs in Nordhessen scheint zu stimmen. Und Spaß gemacht hat es heute ja wohl auch, oder?
1: Ja! 6 deutsche Meistertitel in Folge, national im Moment unschlagbar. Und jetzt die nächste Herausforderung. Der SC Frankfurt 1880 spielt jetzt erstmals in der neu geschaffenen Ascent Rugby Series gegen internationale Konkurrenz aus Mitteleuropa. Der Auftakt des Wettbewerbs findet heute in Frankfurt statt und

0: europäische Liga zu starten.
1: Ja, Rugby ist weltweit gesehen eine der größten Sportarten vom medialen Interesse, vom Zuschauerinteresse. Wenn man nach Deutschland guckt, dann sind wir davon meilenweit entfernt. Und unsere Idee ist es zum einen, die Qualität des deutschen Rugbys zu verbessern, nach oben zu heben, wenn man sich so ein bisschen sportlich schaut, wo steht die Nationalmannschaft, wo steht die Bundesliga zum einen. Und zum anderen wollen wir aber auch den Spielern aus Zentraleuropa eine Plattform bieten, um sich zu verbessern. Um besser zu werden, um international vielleicht auch gerade für die Nationalmannschaft auf höherem Niveau agieren zu können, um vielleicht irgendwann dann auch mal an der Weltmeisterschaft teilzunehmen. Das ist so die große Vision. Aber im ersten Schritt geht es darum, eben eine Plattform zu schaffen, eine Möglichkeit zu schaffen, für junge Spieler besser zu werden, sich zu vergleichen, auch mal außerhalb ihrer Komfortzone, so wie Frankfurt eben dauerhaft deutscher Meister ist, einfach mal eine andere Perspektive, einen anderen Gegner anzubieten.
0: Ganz herzlichen Dank, Henry. Das wird sicherlich super. Ich gehe mal ein paar Schritte weiter, denn hier hat einer eben gerade noch auf dem Platz gestanden, Jens Listmann vom SC 1880. Erstmal Glückwunsch zum Sieg. Ein deutlicher Sieg gegen das tschechische Team mit 89-4. Wie überraschend ist das, dass ihr die so klar geschlagen habt?
2: Ich glaube, man muss dazu sagen, die Tschechen sind schon in die Liga gestartet. Die hatten jetzt schon das eine oder andere Spiel, hatten wohl auch ein bisschen Verletzungspech, wie ich das mitbekommen habe. Und dann muss man aber auch dazu sagen, bei uns sind nicht viele Leute im Vergleich zur letzten Saison gegangen. Wir sind einfach ein eingespieltes Team, hatten jetzt auch eine harte Vorbereitung. Und das sieht man dann im Endeffekt auf dem Platz und mit dem Ergebnis.
0: Was bringt euch diese Liga? Henry hat schon angesprochen, Qualität, aber vielleicht aus deiner Sicht, was bringt es dir?
2: Ja, einfach ein paar mehr Spiele, als wir in der deutschen Bundesliga haben, auf Augenhöhe, würde ich mal sagen. Und einfach den Sport auch in Deutschland und in angrenzenden Ländern einfach ein bisschen größer zu machen. Ja, wir haben mit Spanien, mit Portugal die Länder, die das vorgemacht haben. Und dann müssen wir mit Deutschland, mit Tschechien, mit Polen einfach nachziehen, ja, damit wir da ein bisschen an der Weltspitze dranbleiben. Und mit einem deutschen B-Team, mit Meister aus der Liga, ist das die Plattform, die wir hier aufbauen müssen, genau.
0: Danke dir, Jens. Und Hülya, ganz schnell zurück zu dir. Ist ja nicht weit bis dahin ins Studio.
3: Genau. Danke, live aus der Nachbarschaft. Christian Adolf, ja, manchmal muss man die Lupe auf der Landkarte ganz genau ansetzen, um die spannendsten Orte zu finden oder einfach ein dolles Dorf wie Lindenfels-Kolmbach im Odenwald aus der Lostrommel ziehen. Und Kolmbach hat unserem Team gezeigt, wie kreativ, bunt und dynamisch das Leben im Odenwald sein kann. Heute unser dolles Dorf der Woche.
4: Das hier ist nicht der Wilde Westen, sondern der Odenwald. Und Virginia wartet schon auf ihren großen Auftritt. Gelegen am Fuß der Neunkircher Höhe, der höchsten Erhebung des hessischen Odenwalds, hat das 500-Einwohner-Dorf so einiges zu bieten. Einen Briefkasten, eine Bücherzelle und die Heilig-Blut-Kapelle. Einst ein Rastplatz für Pilger, nagt heute der Zahn der Zeit an ihr. Das Gebäude ist baufällig. Zum Leben in Kolmbach gehört aber ohnehin viel eher das gemeinsame Miteinander.
5: Heid ihr Leid, geht's rund im Ort, sind dolles Dorf, wir sind an Bord. Die Kolmbacher tun viel bewehe und des ihr Leid werdet ihr jetzt sehen.
6: Und alle Rappel zum Scheiertor und alle Rappel zum Haus.
4: Das ganze Konzert gibt's jeden zweiten Advent auf dem Pferdehof. Und jetzt der große Auftritt.
7: Also wer denkt, dass hier der Hund begraben ist, dem zeigt die Virginia jetzt mal, wie hier wirklich die Post abgeht.
4: Eigentlich sind Friesen ja eher sanfte Cruiser unter den Pferden. Aber in Virginia schlummert ein echter Achtzylinder. Auf dem Kolmbacher Hof kann man aber nicht nur Stallluft schnuppern, sondern auch echte Geschichte erleben. Hier versteckt sich eine private Sammlung historischer Bauerngeräte, die man sonst nur im Museum findet.
8: Ich denke, man sollte diese landwirtschaftliche Tradition ein bisschen erhalten. Das wird spätestens in der nächsten Generation, ist das weg, ist vorbei.
4: Und manche Stücke sind so massiv, dass sie hier einen Platz für die Ewigkeit gefunden haben.
8: Wir haben unten im Reiterstübchen noch eine ganz schwere Obstpresse, haben die früher Apfelwein gepresst damit. Und die wurde da unten platziert, wurde gepresst damit und dann später hat man hier angebaut, hat das Ding eingemauert. Das kriege ich nie mehr raus da unten.
4: Altes bewahren ist das eine. Das Hier und Jetzt gemeinsam zu gestalten, das andere. Den Kaffeeklatsch, den gibt es hier heute ganz spontan, extra für die Dreharbeiten.
9: Alle 4 bis 6 Wochen machen wir 3 Frauen einen Kolmbacher Kaffeeklatsch und das geht alles auf Spendenbasis.

0: Ja, und im letzten Jahr haben wir dem Burenhof unsere Spende weitergegeben, im Jahr davor der Feuerwehr, also immer für einen sozialen Zweck.
1: So kamen 1.000 Euro für den Buchenhof, eine Wohnstätte im Dorf für Menschen mit Beeinträchtigung, zusammen. Ein ganz schönes Sümmchen. Wer jetzt schon von den Kuchen begeistert ist, der hat Wilma noch nicht gesehen. Ein kleiner blau-weißer Imbisswagen, heute gibt's Sekko und Waffeln. Mit ihrer kleinen Manufaktur hat sich Johanna Treffert erfolgreich selbstständig gemacht. Schönes ist einfach ihr Ding.
2: Von Dekoration, Floristik und Feinkost quasi. Alles immer mit dem Augenmerk Regionalität. Schon ganz lange ein Traum. Waren aber die Familie erst jetzt mal Prioritäten und jetzt ist das Kind groß genug und jetzt kann man sich wieder selbst ein bisschen verwirklichen, ja.
1: Kolmbach sprudelt nur so vor Kreativität. Gleich nebenan tobt sich der Dorfnachwuchs beim Malkurs aus und fängt den Heimatort in den wildesten Farben ein. Heute wird hier ein ganz neues Kapitel aufgeschlagen. Der Kreativpass startet.
3: Da gibt es mehrere Challenges, würde ich es mal so nennen. Zum Beispiel den Traumreisenden. Da lese ich eine Geschichte vor, eine Traumreise. Und die Kinder dürfen dann das Erlebte wiedergeben, entweder in dem passenden Heft oder auf einer Leinwand.
1: Oder es wird gebastelt, getöpfert, alles über Drachen gelernt und vieles mehr.
3: Für mich ist das absolutes Herzblut. Ja, die Kinder fühlen das. Es geht nicht wirklich darum, dass sie alles gut machen und perfekt machen, sondern dass sie mit einem guten Gefühl nach Hause gehen.
1: Malkurse gibt es übrigens auch für Erwachsene. Bunt geht's nicht nur hier weiter. Draußen ist alles bereit für den Höhepunkt des Jahres. Der Umzug zur Kolmbacher Kerb. Wind und Wetter machen den Kolmbachern nichts aus, denn gefeiert wird traditionell im gemütlichen November. Und das ganze Dorf ist natürlich dabei, auch heute.
4: Mit uns ein Rauch! Mit uns ein Erd! Was heißt das?
1: Und hier kommen die Kerwepaare.
5: Danke! Bitte!
1: Und wie wird man das?
6: Das wird man automatisch, wenn es keinen mehr gibt.
5: Kolmbach ist ein!
7: Ja, und mit dem Dollendorf verabschieden wir uns. Daniel Stanic hat jetzt noch die Wetteraussichten und wir sehen uns morgen. Tschüss.
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9: Heute und morgen sind die kühlsten Tage der Woche. Ab Montag gehen die Temperaturen wieder nach oben, teilweise bis zu 26 Grad. Ja, der Sommer ist also noch nicht vorbei und damit willkommen zum Hessenschauwetter. Ab morgen erreicht uns aus Westen ein Hoch. Das heißt, wir bekommen immer mehr Sonnenschein. Nächste Woche strömt dann auch aus Südwesten wärmere Luft zu uns. Die ist allerdings feucht. Und das bedeutet, ab Dienstag gibt es wieder mehr Schauer und auch mehr Gewitter. Bis dahin geht es bei uns ruhig weiter. Letzte Schauer und Gewitter, die sind alle abgezogen. Die Nacht verläuft also trocken. Stellenweise bildet sich aber Nebel. Nachdem sich dann morgen der Nebel aufgelöst hat, geht es überall trocken weiter, teilweise auch sonnig. Nur in Nordhessen, da sind ein paar Wolken mehr unterwegs. Es fällt aber kein Regen. Heute Nacht kühlt es ordentlich ab. Das wird jeder morgen merken, der das Haus morgen früh verlässt. In Südhessen 11 Grad, in Nord- und Osthessen teilweise nur 6 Grad. Morgen dann im Bergland 14 bis maximal 17 Grad, ansonsten im Upland 18, im Ried bis zu 23 Grad. Wir schauen noch, wie es mit dem Wetter weitergeht. Am Montag in vielen Regionen sonnig und auch sommerlich, es bleibt überall trocken. Das ändert sich allerdings ab Dienstag. Dann sorgt nämlich im Südwesten diese feuchtwarme Luft für Regen und Gewitter. Im Nordosten bleibt es aber noch sonnig. Am Mittwoch wird es dann überall schwüler, bis zu 28 Grad. Und dann sind hessenweit Schauer und auch Gewitter möglich. Ihnen jetzt noch einen entspannten Abend, schönes Wochenende. Morgen ist meine Kollegin Simone Kinas für Sie da. Machen Sie es gut.
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1: Guten Abend, ich begrüße Sie zur Tagesschau. Besuche in der Ukraine. Für Politiker bringen sie eine ungewohnte Entschleunigung mit sich. Die Anreise erfolgt meist per Zug, denn auch der Himmel über dem Land ist Kriegsgebiet. Das erlebte heute auch Bundesaußenminister Wadephul. Während seiner Visite in Kiew gab es Luftalarm. In einem Vorort wurden zwei Menschen durch russische Raketen getötet. Wadephul versprach, bei den Bündnispartnern um größere Unterstützung zu werben, damit die Ukraine den russischen Angriffen mehr entgegensetzen kann.
2: Mehr als 2 Meter Spannweite hat die gefürchtete russische Angriffsdrohne, die Außenminister Wadephul bei seinem Besuch heute begutachtet, ausgestellt vor dem Außenministerium in Kiew. Wadephul verspricht der Ukraine zusätzliche Millionenhilfen. Die Bundesregierung werde bei internationalen Verbündeten weiter auf neue Flugabwehrwaffen für Kiew drängen.
3: Diese Gespräche, und das habe ich mit allen Kollegen vereinbart, werde ich nächste Woche fortsetzen. Und dafür sind die Eindrücke dieser Reise auch noch mal von großer Bedeutung.
2: Der ukrainische Außenminister Sibiha zeigt Wadephul aber auch ukrainische Innovationen wie diese Abfangdrohnen und kündigt verstärkte Kooperationen mit deutschen Firmen an. Es ist nur folgerichtig, dass das Land, das uns am meisten hilft, auch bei unserer Zusammenarbeit in puncto Sicherheit, Verteidigung und Wiederaufbau ganz vorne steht. Und all dies wird weiter ausgebaut. Was russische Drohnenangriffe anrichten können, hat erst gestern wieder der Beschuss eines Einkaufszentrums in der Stadt Kryvyi Rih gezeigt. Laut ukrainischen Angaben wurden dabei mindestens 16 Menschen getötet, mehr als 130 verletzt, unter ihnen viele Kinder. Aber die Ukraine wehrt sich und greift mit Drohnen erneut ein Warenlager eines russischen Online-Versandhändlers an. Russischen Behörden zufolge wurden bei den Angriffen mehrere Menschen getötet. Später am Tag dankt der ukrainische Präsident Selenskyj Wadephul für die deutsche Hilfe und den Besuch. Das ist die Absicht meines Besuchs, zu zeigen, dass Deutschland an der Seite der Ukraine steht. Während des Treffens schlagen in einem Vorort von Kiew russische Raketen ein, töten mindestens 2 Menschen. Dem ukrainischen Militär fehlt die Munition, solche Angriffe abzuwehren, auch während hoher diplomatischer Besuche.
1: Der Krieg in der Ukraine besorgt auch die Nachbarn im Westen. Immer wieder verletzen russische Flugkörper den Luftraum von NATO-Staaten. Deutschland und Polen stärken deshalb nun gemeinsam die europäische Ostflanke. Polen grenzt im Osten an das mit Russland verbündete Belarus und im Norden direkt an die russische Exklave Kaliningrad. Die Nord- und Ostgrenze Polens sollen mit einem neuen Verteidigungssystem gesichert werden. Am Aufbau sind auch Bundeswehrsoldaten beteiligt.
4: Unterwegs mit der Bundeswehr in militärisches Sperrgebiet, der Nordosten Polens, ganz nah an der russischen Grenze. Polnische und deutsche Soldaten zeigen, wie sie an der Ostflanke der NATO einen Schutzwall errichten. Wir bauen hier Befestigungsanlagen. Der potenzielle Gegner blickt dann auf einen Panzergraben. Dahinter kommt die erste Reihe der Stahlbetonigel. Dann folgt noch mal eine freie Fläche für Minen und danach gibt es noch eine zweite Reihe aus Panzerigeln. Bis 2028 soll der sogenannte Ostschild Polens und der NATO stehen, entlang der Grenze zu Russland und Belarus, mehr als 700 Kilometer. Der Ostschild ist kein exklusiv polnisches Projekt. Er ist Teil einer umfassenderen regionalen Architektur der gesamten Allianz für die Abschreckung und für die Verteidigung. Das Ziel? Truppen bei einem möglichen Einmarsch ausbremsen.
5: Je besser wir vorbereitet sind, uns zu verteidigen, desto geringer ist die Wahrscheinlichkeit, dass Russland sich auf irgendwelche militärischen Abenteuer einlässt.
4: Die deutschen Pioniere bleiben bis Oktober. Danach kommen Franzosen, US-Amerikaner und Briten und unterstützen die polnische Armee an der Ostflanke.
1: Bundeskanzler Merz hat das Waldbrandgebiet in der Eifel besucht und den Helferinnen und Helfern für ihren Einsatz gedankt. Das Feuer im Hürtgenwald war vor gut einer Woche aus noch ungeklärter Ursache ausgebrochen. Vorgestern konnte es endgültig gelöscht werden. Für Merz war es der erste öffentliche Termin nach seinem Sommerurlaub. Ihm wird vorgeworfen, zu lange untätig gewesen zu sein.
6: Verbrannte Rinde, abgestorbene Bäume. Bundeskanzler Merz lässt sich die Auswirkungen des Brandes im Hürtgenwald in der Eifel zeigen. Das Feuer hat nur knapp das Dorf Gai verschont. Hierher ist Merz gekommen, um den Helferinnen und Helfern zu danken, die Tag und Nacht im Einsatz waren.
7: Der Feuerwehr, der Bundeswehr, dem THW, allen Blaulichtorganisationen, die mitgeholfen haben, aber auch der Landwirtschaft und der Forstwirtschaft. Ohne die Zusammenarbeit zwischen allen diesen Beteiligten wäre das nicht so glimpflich ausgegangen.
6: Doch Merz ist hier nicht allen willkommen. Die Linke hat zu einer Demonstration aufgerufen. Schon seit Tagen wird Merz kritisiert, in den sozialen Medien, von der Opposition, von Betroffenen vor Ort. Der Bundeskanzler komme viel zu spät. Lena Stücken hat den Waldbrand miterlebt, ist aus dem Nachbardorf zur Demo gekommen.
8: Man hat das ja in Belgien gesehen, im Hohenfenn. Ich glaube, der König Philipp, der hat ja auch seinen Urlaub da tatsächlich unterbrochen und ist gekommen. Also das zeigt schon mal ein größeres Vorbild, sage ich mal, als Merz, der jetzt einfach so im Nachhinein kommt.
7: Ich habe das mit dem Landrat abgesprochen gehabt, dass ich nicht während der laufenden Löscharbeiten hierher komme, sondern dass ich etwas später komme, um mir anzuschauen, was ist gut gelaufen, was muss besser werden.
6: Am 13. August brach das Feuer im Hürtgenwald aus. Rund 300 Hektar Wald haben hier gebrannt. Das entspricht etwa 420 Fußballfeldern. Es ist der größte Waldbrand in Nordrhein-Westfalen seit Datenerfassung. Die Bewohner des Dorfes mussten knapp 2 Tage ihre Häuser verlassen. Seit Donnerstag ist das Feuer gelöscht. Florian Maul und Jürgen Falder sind in Gai aufgewachsen und unendlich dankbar, dass ihre Häuser noch stehen. Sie finden es grundsätzlich gut, dass der Bundeskanzler ihr Dorf besucht. Aber
9: oben ist einiges aufzuforsten, das ist unsere Heimat letzten Endes hier. Und da werden wir dann sehen, was im Nachgang passiert.
6: In Gai spricht Merz vom Klimawandel.
7: Und ich will allen Leugnern des Klimawandels sagen, schauen Sie sich das genau an, was hier passiert ist. Das ist der Klimawandel. Wir werden alles tun, um den Klimawandel zurückzudrängen, aber wir müssen auch mit dem Klimawandel leben.
6: Welche Maßnahmen jetzt genau ergriffen werden sollen, sagt er nicht und verweist auf die kommende Kabinettsklausur.
1: Seit 2 Jahren können Einreisende an den deutschen Außengrenzen stichprobenartig kontrolliert werden. Angeordnet hatte das die damalige Innenministerin Faeser, um unerlaubte Migration einzudämmen und Schleuserkriminalität zu bekämpfen. Seitdem wurden die Kontrollen mehrmals verlängert. Vor wenigen Tagen hat Innenminister Dobrindt bei der EU-Kommission deshalb erneut angefragt. Über die deutsche Grenze führen 4.500 Straßen, Wege und Pfade. Eine Herausforderung für das Grenzpersonal.
10: Die Grenzpolizisten Leon und Dominik brechen auf zu ihrer Patrouille. Ihre vollen Namen dürfen wir nicht nennen. Sie arbeiten für die Polizeiinspektion Kempten, die mehr als 200 Kilometer Grenze zu Österreich überwacht. Ihr erster Einsatz, Kontrolle eines Busses an der A96.
11: Good morning, it's the Federal Police for Border Control.
10: Die beiden prüfen, ob die Passagiere einreisen dürfen. Einen Libanesen mit griechischem Visum nehmen sie mit, um sein Gepäck zu untersuchen. Es ist aber alles in Ordnung. Diesen Bus kontrollieren sie, aber nicht jedes andere Fahrzeug.
12: Wir haben grundsätzlich uns ja auch ans SGK zu halten, also an Schengener Grenzkodex. Das heißt, wir dürfen auch nur stichprobenartig kontrollieren.
10: Nur Stichproben also. Und es gibt die sogenannte grüne Grenze. Tausende Straßen und Wege, die nicht dauerhaft kontrolliert werden. Dafür bräuchte es deutlich mehr Personal, sagt die Gewerkschaft der Polizei. Stattdessen oft Überstunden und Kompromisse. Leon und Dominik machen die nächste Kontrolle. Ein vollbesetztes Auto mit jungen Männern.
13: Alle einmal aussteigen und auf die Bank drüben beim Kollegen hinsetzen.
10: Die Beamten durchsuchen den Wagen. Die Reisenden sichtlich nervös. Doch auch hier finden die Polizisten nichts Verdächtiges.
14: Was hat's denn alles dabei? Spanngurte, Tröte.
10: An anderen Tagen ist das anders. Denn trotz aller Schwierigkeiten. Im vergangenen Jahr haben Leon, Dominik und ihr Team fast 3-mal so viele illegal Einreisende festgenommen wie noch im Jahr zuvor.
1: Es war ein bemerkenswerter Fund, freigelegt durch den Tiefststand der Donau. Nach extremer Trockenheit tauchten vor knapp 3 Wochen dieses Motorrad der Wehrmacht, Erkennungsmarken von Soldaten und Gebeine im Schlamm auf. Für Historiker sind das hochinteressante Dokumente aus der Zeit des Zweiten Weltkrieges. Doch mit dem Fund sind auch persönliche Schicksale verknüpft. Spezialisten versuchen nun herauszufinden, wer die Toten waren.
15: Rostig. Noch ein wenig Sediment in den Zwischenräumen. Aber die Reifen noch funktionstüchtig. Für Oberleutnant Josef Bokondi ist das Motorrad aus dem Zweiten Weltkrieg ein einzigartiger Fund. Wenn wir auf die andere Seite des Motorrads gehen, diese Seite lag die ganze Zeit im Schlamm, können wir sehen, dass die Lackierung des Motorblocks sehr schön erhalten geblieben ist. Mehr als 80 Jahre hat das Motorrad in der Donau bei Budapest gelegen. Wie es dahin gekommen ist, unklar. Wir wissen, dass dieses Motorrad zur Wehrmacht gehörte. Es war einer technischen Einheit der Panzerdivision Feldherrnhalle zugeordnet und gehörte zu deren Bestand. Die Division hatte im letzten Kriegsjahr bei der Schlacht um Budapest gekämpft. Was den Fund so spannend macht, neben dem Motorrad wurden auch menschliche Knochen und diese beiden Erkennungsmarken gefunden. Der Volksbund Deutsche Kriegsgräberfürsorge muss nun herausfinden, wer die Menschen hinter den Nummern sind.
16: Weil die Erkennungsmarke, die Konstellation der Nummer und auch der Truppe ist einmalig. Also da gibt es eine eindeutige Zuordnung.
15: Um die Identität einwandfrei festzustellen, helfen auch persönliche Gegenstände, wie zum Beispiel diese Ringe. Erst dann können auch die Nachfahren ermittelt werden.
16: Angehörige sind in der Regel verwundert, überrascht, aber auch gleichzeitig überglücklich und dem Volksbund dankbar, dass er diese Aufgaben immer noch erfüllt, nicht aufgibt, weiter nach den Toten, nach den Vermissten zu suchen, damit doch die Familien endlich ihre Schicksale, ihre Familiengeschichte ein Stück weit klären können.
15: Aber mehr als 1 Million Schicksale sind laut Volksbund noch nicht gelöst.
1: Bei Lokalderbys im Fußball geht's ja oft hoch her. Das gestrige DFB-Pokalspiel zwischen Waldhof Mannheim und dem 1. FC Kaiserslautern ist jedoch eskaliert. Kurz vor Ende der regulären Spielzeit stürmten Fans den Platz. Es gab schwere Ausschreitungen und 85 Verletzte, unter ihnen 35 Polizeibeamte. Zeitweilig drohte sogar ein Abbruch der Partie. Die Polizei ermittelt nun unter anderem wegen Landfriedensbruchs.
17: Verstörende Bilder in Mannheim. 1.400 Polizeibeamte sind im Einsatz. Mehrere Hundertschaften in Kampfmontur auf dem Spielfeld. Mittendrin sogar eine Reiterstaffel. Die Pokalpartie gegen Kaiserslautern droht völlig zu eskalieren.
18: Nachdem die Polizei das Spielfeld betreten hat und versucht hat, einen Platzsturm zu verhindern, wurden die Einsatzkräfte massiv mit Pyrotechnik beschossen. Dabei wurden 35 Kolleginnen und Kollegen leicht verletzt.
17: Auslöser der Eskalation, eine Rudelbildung in der 90. Minute beim Stande von 0:0. 85 Zuschauer werden danach durch Rauchgas und Pfefferspray verletzt.
19: Das gehört absolut nicht ins Stadion und genauso wenig gehört es auch dazu, dass man dann hier den Platz stürmt.
20: Wir wollen Fans sehen, die emotional sind, die ihre Mannschaft nach vorne peitschen, aber wir wollen keine Gewalt in den Stadion.
17: Nach halbstündiger Unterbrechung wird die Partie von Schiedsrichter Schröder doch noch zu Ende gebracht. Kaiserslautern gewinnt in der Verlängerung 1:0. Die Partie wird ein Nachspiel haben.
21: Das sind doch keine normalen Fans. Das sind Kriminelle. Und genau so werden wir diese Typen auch behandeln. Es geht nicht immer darum, wenn was ist, sofort Recht und Ordnung zu verschärfen, Gesetze zu verschärfen. Mir ist wichtig, dass wir diese Gesetze, die wir haben, jetzt konsequent anwenden.
17: Auch der Deutsche Fußballbund will die Vorfälle, Zitat, umfassend aufarbeiten. Dem SV Waldhof und dem 1. FC Kaiserslautern drohen harte Strafen.
1: Und wir blicken noch auf die Reit-WM in Aachen. Hier liegen gleich drei deutsche Paare vor den abschließenden Runden im Einzelfinale morgen in aussichtsreicher Position. Allen voran Daniel Deusser mit seinem Pferd Othello. Bereits gestern Abend holten die deutschen Springreiter Gold in der Mannschaftswertung und sind damit Weltmeister.
22: Zum insgesamt 4. Mal ist Deutschland Mannschaftsweltmeister im Springreiten. Die Entscheidung zugunsten der deutschen Equipe fiel bereits nach dem 3. von 4 Reitern. Vor 40.000 Zuschauern in Aachen bleibt Markus Ehning, der erste deutsche Reiter, fehlerfrei. Sophie Hinners, die WM-Debütantin als Zweite, ebenfalls ohne Abwurf, überschreitet ganz knapp die zulässige Zeit, ein Fehlerpunkt ohne Konsequenz. Daniel Deusser als dritter deutscher Reiter bleibt genau wie Ehning fehlerfrei und macht somit schon vor Schlussreiter Richard Vogel alles klar. Vogel, der Einzeleuropameister des vergangenen Jahres, kann anschließend völlig ohne Druck reiten, sorgt mit einem weiteren sehr guten Ritt für Partystimmung in der Aachener Söhrs. Deutschlands Equipe triumphiert vor den Teams aus Belgien und Großbritannien.
1: Und hier nun die Wettervorhersage für morgen Sonntag, den 23. August.
23: Von Westen macht sich zunehmend Hochdruckeinfluss bemerkbar und es wird freundlicher, in der neuen Woche dann auch deutlich wärmer. Heute Nacht ist es meist klar oder nur locker, im Norden auch dichter bewölkt und von den Küsten ziehen ein paar Schauer heran. Vor allem an Flüssen und Seen bildet sich stellenweise Nebel. Am Tag im Norden windig und bei Sonne und Wolken gibt es ein paar Schauer, besonders an der Ostsee auch kurze Gewitter, sonst bleibt es bei viel Sonnenschein und lockeren Wolken trocken. Heute Nacht 15 bis 10 Grad, in einigen Berglagen nur einstellige Werte. In Küstennähe und im Erzgebirge auch morgen unter 20 Grad, am Oberrhein dagegen sommerlich warm. Montag ist es oft sonnig und es wird noch wärmer. Von Südwesten ab Dienstag wieder unbeständiger, während es Richtung Nordosten meist sonnig bleibt.
0: Es ist wunderschön hier, Claire. Die Farben, das Licht. Es ist traumhaft.
2: Was machst du gerade?
0: Ich frühstücke.
2: Mit einer Ermittlungsakte, in der du blätterst.
0: Nein, nein, nein, nein. Ich schwör's dir, keine Ermittlungsakte. Nur ein Espresso.
3: So ein Scheiß.
2: Ich habe ab morgen 3 Tage Urlaub.
0: Ja, ich nehme die Tage frei und... Ach, das wird toll, Claire, glaub mir. Nur du und ich, okay?
2: Okay. Ich komme morgen Mittag an. Besorgst du mir ein Hotelzimmer?
0: Ja. Ich meine, also, du kannst doch gerne bei mir, wenn du willst.
2: Ein Hotel. Bis morgen, George.
0: Bis morgen, Claire. Ja. Wow! Ja? So ein Scheiß.

0: wir schon irgendwas Konkretes?
1: Drei Leichen, das ist alles.
0: Sind das die Glenau?
1: Jawohl.
0: Wie viele Inseln sind das?
2: 12.
1: 9.
3: Es sind 20.
2: 20?
3: Ein alter Streit unter den Bretonen.
2: Es sind 12 Inseln. Der Rest sind Felsformationen.
1: Nein. Das Departement hat 2004 offiziell 9 Inseln
2: kartografiert. Das Departement, das interessiert mich einen verdammten.
1: Ich kann dir die Karte zeigen.
2: Kennst du die Sache?
0: Entschuldigt, dass ich gefragt habe.

0: Warum ist der Motor aus?
1: Hier müssen wir aussteigen. Gibt ja keinen Hafen hier.
0: Ja, sicher. Aussteigen.

0: Wie lange liegen die schon hier?
1: Sieht so aus, als wären sie letzte Nacht angeschwemmt worden.
0: Ist irgendwo ein Boot gekentert?
2: Wir könnten vom Boot aus per Funk einen Hubschrauber anfordern, der das Meer nach einem Wrack absucht.
3: Das ist ein ziemlich kniffliges Areal hier. Besonders bei Sturm.
4: Sturm hatten wir schon seit Wochen nicht mehr.
5: Oh, das war gestern hier ein ziemliches Unwetter hier draußen. Das kriegt man auf dem Festland manchmal gar nicht so richtig mit. Tja, und wenn man als Segler dann nicht die nötige Erfahrung hat, da kaputt.
4: Sie meinen, das waren vermutlich Anfänge?
5: Also richtig guten Seglern hätte der Wind gestern eher Spaß gemacht.
4: Ist irgendwas Bemerkenswertes an dem Mann, der die Leichen gefunden hat?
3: Nö, Tourist, Ausländer.
4: Franzosen?
3: Schlimmer, Engländer.
4: Okay, ist eine der 9 bis 22 Inseln hier bewohnt?
5: Nur Sir Nicolas. Da gibt's eine Segelschule und ein Restaurant für die Touristen. Tagesausflügler. Aber richtig leben tun da nur 5.
4: 5. Minus 3. Naja. Eine Segelschule, wir suchen 3 unerfahrene Segler. Klingt nach einem guten Ort, um mit der Suche anzufangen.
0: Weiter nach einem gekenterten Boot, okay?
1: Okay.
0: Okay. Boah.
4: Kein Empfang, so ein Scheiß.
0: Nolwenn, Dupin hier.
6: Ah, Monsieur le Commissaire.
7: Sie sind auf Saint-Nicolas.
0: Verdammt nochmal, Nolwenn, wie machen Sie das bloß? Irgendwann werden Sie wissen, wo ich bin, bevor ich da bin.
6: Tja. Auf Saint-Nicolas war ich schon eine Ewigkeit nicht mehr. Was kann ich für Sie tun?
7: Was?
6: Wieso Sie angerufen haben?
8: Ach so, ja.
0: Rufen Sie Rival an,
8: da geht nur die Mailbox an. Er soll mir die Fotos der Toten simsen.
6: Es gibt leider keinen Handyempfang auf den kleinen Glenon. Auch bei Ihnen auf Saint-Nicolas ist es Glückssache, ob man durchkommt.
0: Na toll. Ach so, Nolwenn,
9: reservieren Sie ein Zimmer im Les Sables Blancs ab morgen für 3 Tage.
8: Ein besonders schönes.
9: Mit Meerblick.
6: Gerne. Auf welchen Namen?
0: Chauffin.
8: Claire Chauffin. Haben Sie das?
6: Ja.
0: Danke, Nolwenn.

0: Bonjour.
1: Bonjour.
0: Was darf es denn sein?
1: Mein Name ist Dupin, Kriminalpolizei, Concarneau.
2: Polizei? Warum?
1: Es gab einen Unfall auf Le Locle. Wir haben 3 Todesopfer, vermutlich Schiffbruch. Sie müssen letzte Nacht ertrunken sein.
2: Oh mein Gott.
1: Wir haben sie noch nicht identifiziert. Wissen Sie, wer die Segelschule leitet? Ist niemand da?
0: Die Geschwister Luca und Muriel Lefort sind wahrscheinlich draußen mit Schülern. Möchten Sie vielleicht was essen? Wir haben frischen Hunger.
1: Nein, danke. Ein Espresso wäre schön. Hallo? Entschuldigung, mein Name ist Dupin, Kriminalpolizei. Vermissen Sie jemanden?
3: Nein.
4: Nein.
1: Ist zum Beispiel jemand, den Sie kennen, gestern rausgesegelt und noch nicht zurück?
3: Nein.
1: Und Sie sind?
5: Lehmann, Devon Lehmann, Dr. Lehmann.
1: Sie wohnen hier, auf der Insel?
5: Nur im Sommer. Ich habe ein kleines Haus auf der Südspitze. Wenn es hier im Winter ungemütlich wird, lebe ich in meinem Appartement in Fouesnant.
1: Haben Sie eine Vermutung, wen wir da draußen gefunden haben könnten? Vermissen Sie jemanden?
5: Nein, niemanden. Es gibt ja auch nicht allzu viele Leute hier, nicht? Und wahrscheinlich waren es welche von der Küste oder Touristen. Aber trotzdem, furchtbar sowas. Naja, wer auch immer das war, ich muss los. Bitte entschuldigen Sie mich.
1: An der Südspitze?
5: Pardon?
1: Ihr Haus, an der Südspitze.
5: Ja.
1: Wir sehen uns noch.

0: Und Ihr Name ist?
1: Nüss.
0: Pardon?
1: Nüss. Ist nicht so schwer, selbst für einen Franzosen.
2: Pascal.
0: Woher wissen Sie, dass ich kein Bretone bin?
2: Sie müssen meinen Schwiegervater entschuldigen, Monsieur le Commissaire. Er glaubt, im Alter könne man sich alles erlauben.
0: Also, Sie sind die einzigen Bewohner hier auf Saint-Nicolas. Sie beide, Lucas und Muriel Lefort von der Segelschule und Dr. Lemaine.
1: Er ist kein Doktor mehr.
2: Er ist im Ruhestand.
0: Und mehr Bewohner gibt's nicht.
2: Nein. Naja, da ist noch Maëla. Maëla Menez. Sie arbeitet in der Segelschule. Und im Sommer übernachtet sie dort auch oft.

0: Hey, für Sie.
1: Ja, Rival hier?
2: Wir haben ein verlassenes Segelboot gefunden, 10 Seemeilen vor der Küste.
1: Können Sie den Namen des Bootes erkennen?
2: Moment, ich gehe näher ran. Treasure, das Boot heißt Treasure.
1: Gut, danke.

0: Madame Lefort?
1: Ja?
0: Mein Name ist Dupin, Kriminalpolizei, Concarneau.
1: Halt mal bitte. Geht zu meinem Bruder. Und Sie? Segeln Sie auch?
2: Nein, nein. Ich bin lieber am Meer, nicht auf dem Meer.
1: Lucas hat heute schon 2 Unterrichtsstunden verpasst. Er geht nicht an sein Handy, ich war auch bei ihm zu Hause. Manchmal fährt er morgens einfach raus, aber sein Boot liegt ja da.
2: Haben Sie vielleicht ein Foto Ihres Bruders?

0: Die drei haben gestern im Le Quatre Vents zusammen gegessen.
1: Haben Sie eine Vermutung, wo die drei hinsegeln wollten?
0: Vermutlich nirgendwo hin. Aber es passt zu Lucan, dass er spontan mit seinen Freunden in einem Sturm rausfährt. Immer auf der Suche nach einem neuen Kick.
1: Haben Sie vielleicht zu viel getrunken?
0: Davon gehe ich mal aus, ja.
1: Sie waren im Restaurant nicht dabei.
0: Lucas Freunde sind nicht so ganz mein Geschmack.
1: Wann kriegen wir die Blutwerte?
2: Habe ich vor einer Stunde ins Labor geschickt. Die Ergebnisse müssen jeden Moment kommen.
1: Das wäre soweit. Madame Lefort, mein Beileid.
2: Also, Lefort 1,3 Promille, Conan 1,4, Pajot, oh la la, 1,7.
1: Alles klar, also, zu viel Alkohol, Sturmfelsen, Übermut, ein unglücklicher Unfall. Sie und Kadek kümmern sich um den Papierkram, ich werde mir 3 Tage freinehmen.
2: Dupin, einen Moment.
3: So ein Scheiß.
4: Wann bekommen Sie denn Ihren Führerschein zurück? Soll ich schneller fahren?

0: Ganz toll eingepackt, Rival.
1: Danke.
2: Was? Eine Frau? Dupin?
3: Aus Paris?
4: Wieso ist denn das so erstaunlich? Ist doch ein ganz attraktiver Mann.

0: So ein Scheiß.
1: Ihr habt schon gehört?
2: Was?
1: Na, den Scheiß mit den Leichen.
3: Sie haben alle drei Benzodiazepam im Blut.
1: Das ist ein Betäubungsmittel. Sowas wie Valium.
3: Dazu hatten Sie auch ziemlich hohe Alkoholwerte.
2: Oh, das ist eine schlechte Mischung.
1: So ein Betäubungsmittel schluckt man nicht aus Versehen, schon gar nicht drei Leute auf einmal.
2: Mord?
1: Und wenn? Die Reservierung.
4: Ach so, habe ich erledigt.
1: Danke. Ich will diesen Fall sehr schnell gelöst haben.
2: Jawohl.
1: Wir besorgen noch heute alle wichtigen Fakten über die Opfer. Ich ermittle auf San Nicolas weiter. Nolwenn, wir brauchen noch mal den Hubschrauber.
4: Präfet Locke Maria Kehr hat vorhin angerufen. Er war ziemlich wütend. Sie sollen in Zukunft das Boot nehmen. Der Hubschrauber ist zu teuer.
2: Er meinte noch, Sie wären schließlich nicht James Bond.
3: Soll ich Sie wieder fahren?
5: Der Erste kriegt den Fall gelöst, bis seine Freundin aus Paris kommt.

0: Hier ist perfekt. Hier. Ja. Vielen Dank.
1: Bonjour, Monsieur le Préfet.
2: Dupin, ich habe es gerade erfahren.
1: Was?
2: Monsieur Yannick Cunon, er war ein sehr guter Freund von mir.
1: Oh, mein Beileid.
2: Er war eine Stütze der Gesellschaft. Sein Tod ist ein schwerer Schlag für uns alle. Es war Mord, ist das richtig?
1: Sieht so aus, ja.
2: Dann erwarte ich eine zügige Aufklärung.
1: Das können Sie gerne tun, ja.
2: Was? Was soll ich tun?
1: Eine zügige Aufklärung erwarten.
2: Na gut, halten Sie mich einfach auf dem Laufenden.

0: Direkt?
1: Ja.
0: Was ist das da? Da hinten, das Gewusel, das habe ich vorhin schon gesehen.
1: Delfine.
0: Delfine, eine Bretagne.
1: Die kommen auf uns zu. Die sind sehr neugierig.

0: Hallo? Entschuldigung. Madame Ness, nehme ich an?
1: Ja.
0: Mein Name ist Dupin. Kriminalpolizei, Concarneau. Ich habe ein paar Fragen wegen Monsieur Lefort und seinen Freunden.
1: Was hat die Kriminalpolizei mit einem Segelunfall zu tun?
0: Es war kein Unfall. Es war Mord. Monsieur Lefort, seine Freunde wurden von irgendjemandem unter Drogen gesetzt. Sie sollten verunglücken. Haben Sie eine Vermutung, wer die drei ermordet haben könnte?
1: Was?
0: Gibt es irgendwas, was ich wissen sollte?
1: Maela!
2: Adieu!

0: Bonjour.
1: Bonjour. Bonjour.
0: Voilà, monsieur. Monsieur le Kommissar, wir haben es schon gehört. Luca, einer von uns.
1: Ja, mein Beileid.
0: Wissen Sie schon, was genau passiert ist?
1: So wie es aussieht, wurden Monsieur Lefort und seine Freunde unter Drogen gesetzt, sodass sie im Sturm keine Chance hatten.
0: Oh Gott, wie entsetzlich.
1: Es muss hier bei Ihnen passiert sein, gestern Abend.
0: Was?
1: Jemand hat Monsieur Lefort und seine Freunde offenbar etwas ins Essen oder Trinken getan. Haben alle drei dasselbe gegessen?
0: Nein, Verschiedenes.
1: Getrunken?
0: Wein, unseren roten.
1: Alle drei denselben, dieselbe Flasche?
0: Zwei, drei Flaschen oder mehr. Wir glauben, jemand hat ihnen was in den Wein getan. Wie schrecklich.
2: Ja, ist das schrecklich.
1: Ist irgendwas, Monsieur?
3: Lissot. Und nein, es ist nichts. Ich denke nur, es dürfte Ihre Ermittlungen ein bisschen erleichtern, wenn man Ihnen reinen Wein einschenkt. Lefort war ein Arschloch.
0: Marc!
3: Komm, Solène, du hast diesen Wichser doch auch gehasst. Mit seinen verdammten Plänen und seiner scheiß Arroganz.
1: Pläne? Was für Pläne?
3: Kommen Sie mit. Zeig Ihnen was.
4: Schön, ne?
1: Ja, sehr.
4: Ja, da unterhalb vom Leuchtturm wollte Lefort einen Hotelkomplex bauen. Über 50 Wohneinheiten. Poollandschaft, Strandbar, jeden schicken Mickey-Scheiß. Und riesig. Und da auf dem Hügel, so 12 Bungalows. Davon hat er auch ein schönes Modell zu Hause. Da hat er sich wahrscheinlich jeden Tag einen drauf runtergeholt.
1: Sind die Glenau-Inseln nicht Naturschutzgebiet?
4: Ja, ja, theoretisch ja. Aber wer die richtigen Leute schmiert, Entschuldigung, kennt, der kann schon mal mit einer Sonderbaugenehmigung rechnen. Ne?
1: Sie wollen damit sagen, jemand wurde von Luc Lefort bestochen?
4: Ich will damit sagen, dass die Tier- und Pflanzenwelt froh sein kann, dass Luc Lefort tot ist.
1: Und Sie?
4: Och, ich hoffe, ich komme drüber weg.
1: Sie wohnen aber nicht hier auf den Inseln?
4: Ja, nein, Concano. Aber meistens auf meinem Boot. Ja?
5: Die Kollegen haben die Treasure in den Hafen gezogen. Die Spurensicherung ist an Bord. Auf dem Boot gibt es eine professionelle Sonarausrüstung sowie spezielle Karten und Unterwasserkameras.
1: Und das heißt?
5: Pajots Mitarbeiter sagen, ihr Chef war schon seit Jahren auf der Suche nach einem sagenumwobenen Wrack. Das nahe der Glenon-Insel gesunken sein soll. Ja, mit einem Goldschatz an Bord.
1: Hallo?
5: Dupin?
1: Rival?
5: Sind Sie noch da?
1: Scheiß. Wissen Sie irgendwas über einen versunkenen Goldschatz hier?
4: So, ja, klar. Die spanische Galeone. Die Legende hält sich ja auch hartnäckig.
1: Sie glauben nicht an einen Schatz, oder?
4: Ich tauche hier regelmäßig. Ich kenne hier jede Bucht. Wenn hier wirklich eine Galeone auf Grund liegen würde, hätte ich sie längst sehen müssen.
1: Und Monsieur Pajot? War auch so ein Schatzsuch?
4: Keine Ahnung. Ich weiß nur, dass er als Bauunternehmer mit Lefort die Hotelplanung ausgearbeitet hat.
1: Moment, Monsieur Pajot war ebenfalls an diesem Bauprojekt beteiligt?
4: Lefort, Pajot und Yannick Conan. Das Trio Infernal.
1: Ich habe vorhin Delfine gesehen.
4: Ja, ja. Es kommt vor.
1: Jemand hat Monsieur Lefort und seine Freunde hier offenbar etwas ins Essen oder Trinken getan.
0: Gott, wie schrecklich. Sie glauben, jemand hat ihnen was in den Wein getan.

0: hier schlafen. Nein, ich will hier überhaupt nicht mehr schlafen.
1: Bitte bleib.
0: Nein.

0: Wussten Sie von Lucas Lefors Bauprojekt?
1: Natürlich.
0: Was hielten Sie davon?
1: Uff, der wäre niemals mit dem Projekt durchgekommen.
0: Möchten Sie was sagen, Monsieur Lys?
2: Nee.
0: Schade. Ich muss wissen, wer gestern Abend alles hier war. Eine komplette Liste aller Anwesenden.
1: War eine Menge los. Also die drei saßen an diesem Tisch, am Gang.

0: Und da hinten war eine Gruppe englischer Touristen, Tagesausflügler. Die kenne ich natürlich nicht namentlich.
1: Hatten die irgendwelchen Kontakt zu den dreien?
0: Nein. Marc Lussault war da.
1: Sie und Ihr Schwiegervater, nehme ich an?
0: Ja, natürlich, wir sind immer da. Unsere Leonie hatte gestern Abend frei. Dann sind mein Schwiegervater und ich wohl die Hauptverdächtigen. Ich meine, wir hätten den dreien ohne Probleme was in den Wein tun können.
1: Haben Sie?
2: Das Weinpanschen überlassen wir euch Parisern.
0: Dr. Le Mans war da. Und Maëla.
1: Maëla Menes?
0: Ja, aber nur eine Stunde oder so. Muriel.
1: Muriel Lefort, sind Sie sich?
0: Ja, ja, ich habe mich noch gewundert, dass sie bei dem Sauwetter so eine dünne Jacke trägt. Aber sie war nicht lange da.
1: Danke.

0: Sehr schick alles hier.
1: Ja, Lücke hat es dir. Vielleicht kann ich es im Sommer vermieten. Passen locker 6 Betten rein.
0: Madame Lefort, waren Sie gestern Abend wirklich nicht im Le Quatremont?
1: Nein, habe ich doch schon gesagt.
0: Madame Nuss ist sich aber sicher, Sie dort gesehen zu haben.
1: Ach, ja, natürlich war ich da. Ich habe Zigaretten gekauft, also nur ganz kurz. Schlimmes Laster, ich weiß. Ich rauche nur 2-3 Stück am Tag, aber die brauche ich.
0: Ein Safe. Wissen Sie, was drin ist?
1: Keine Ahnung.
0: Die Kombination kennen Sie auch nicht zufällig, oder?
1: Leider nein.
0: Schade. Ist riesig.
1: Ja.
0: Ihr Bruder wollte wirklich die ganze Insel zubauen.
1: Er war kein dezenter Mensch.
0: Gehörten ihm denn die ganzen Grundstücke?
1: Soweit ich weiß, nein. Lücker und mir gehörte nur das Areal rund um die Segelschule. So nennen sich ja auch ein Teil der Insel. Ansonsten keine Ahnung.
0: Waren Sie auch gegen das Bauprojekt?
1: Jeder, der diese Insel liebt, war gegen das Projekt.
0: Danke.

0: Madame Menes, gut, dass Sie da sind. Ich habe noch ein paar Fragen an Sie.
1: Sie fahren doch noch Concarneau.
0: Ja.
1: Dann nehmen Sie mich mit, dann beantworte ich Ihre Fragen.

0: Was für ein Mensch war Lucalle vor?
1: Ein Mann halt. Mal so und mal so.
0: Saßen Sie gestern zusammen, Ihre Frau und seinen Freunden im Restaurant?
1: Ja.
0: Wie war seine Stimmung? So oder so?
1: Er war gut gelaunt. Er hat

0: Achso. Autos. Geschieden? Keine Kinder? Aber zwei Rennpferde und eine Sammlung alter Bentleys. Hier, er hat im letzten Wahlkampf die Ultrarechten unterstützt.
1: Reizend. Graben Sie tief. Freunde, Feinde, Leichen im Keller. Ich will alles über die Opfer wissen. Gibt's noch was über Luc Carlefort, außer dass er dieses größenwahnsinnige Bauprojekt hat?
2: Ja, er hat 2001 den
0: Transat
2: Concarneau gewonnen.
1: Die Segelregatta?
2: Ja, genau. Eins der wichtigsten Regattas der Welt. Regattas? Heißt das so? Regatten? Nee, klingt auch komisch.
0: Regatti? Ja, also im Netz findet man vor allem Fotos von ihm, Kadek.
2: Ja. Ja.
0: Also immer strahlend, Lefort auf Booten,
2: ja,
0: auf Partys.
2: Ja. Und immer eine schöne Frau an seiner Seite hier. Nee, Entschuldigung. Das ist... ja, das war's.
0: Aber warum wollte jemand diese drei töten?
1: Oder es geht nur um einen von ihnen.
2: Die beiden anderen waren sozusagen Kollateralschaden?
1: Das würde den Fall jedenfalls nicht unkomplizierter machen.
2: Ja.
0: Ja.
3: Schwach. Sandwich. Danke. Bis morgen.
1: Au revoir.
4: Das ist die Mailbox von Claire Chauffon. Bitte sprechen Sie nach dem Piepston. Ich rufe Sie sofort zurück.
3: Claire? Ich bin's. Ich habe dir ein Zimmer reserviert. Im Le Sable Blanc. Ich, eventuell, also es gibt da... Ach, Quatsch, es ist alles gut. Oh Mann, ich bin nervös. Wir haben uns schon so lange nicht mehr gesehen und ich freue mich sehr auf dich. Sehr. Also Claire, ich hol dich morgen ab. Okay? Bis morgen. Claire?
5: Kommissar Tutin.
3: Ja?
5: Überprüfen Sie die Verbindung zwischen Yannick Conan und dem Institut Marine de Concarneau.
3: Was?
5: Sind Sie taub?
3: Wer sind Sie?

0: Nochmal. Wie heißt Ihr Chef?
1: Professor Yves Derek Burek.
0: Das ist doch kein Name, das ist ein Haufen explodierter Buchstaben.
1: Für uns Bretonen klingt es ganz normal.
0: Bretonen isst ja auch Muscheln zum Frühstück.
2: Seit wann empfangen wir Besuch, der sich nicht anmeldet, Madame Sabatier?
1: Der Herr Kommissar hat es sehr eilig. Es geht um diese entsetzlichen Todesfälle.
2: Es geht immer um irgendwas. Das ist noch lange kein Grund, Regeln und Form außer Kraft zu setzen.
0: Doch, ist es. Vielen Dank, Madame Sabatier. Sabatier ist übrigens ein sehr, sehr schöner Name.
1: Danke.
2: Es geht also um diese drei Leichen auf den Glenon, von denen alle sprechen.
0: Ja.
2: Und was hat mein Institut damit zu tun?
0: Das ist eine sehr gute Frage, die wollte ich Ihnen auch gerade stellen. Was hat Ihr Institut mit den drei Leichen zu tun?
2: Verstehe. Ihre Drolligkeit hat System.
0: Einer der drei Toten ist Yannick Conan, mit dessen Firma Medimar Sie geschäftliche Beziehungen unterhalten.
2: Unser Institut unterhält jede Menge geschäftliche Beziehungen.
0: Was genau sind das für Geschäfte?
2: Das geht Sie nichts an. Haben Sie einen Durchsuchungsbefehl?
0: Noch nicht. Aber ich werde meinen Kollegen Inspektor Kadek bitten, einen zu besorgen. Und wissen Sie was? Der ist so richtig treu.

0: Monsieur Lesseau, es tut mir wirklich leid, aber Sie können die Unterlagen nicht einfach mitnehmen.
1: Ich dachte, Sie sind bei den Guten. Wissen Sie, zu wessen Handlanger Sie sich machen?
2: Natürlich nehme ich meine Akten mit. Ich lasse doch nicht zu, dass dieser Arsch...
3: Was tun Sie denn hier?
2: Ich? Das ist mein Büro. Was machen Sie hier?
3: Sie arbeiten für Monsieur Le Bricbrac?
2: Ich arbeite nicht für Bricbrac. Ich betreibe Studien für das Institut, dem Le Bricbrac bedauerlicherweise vorsteht. Ja, das ist ein großer Unterschied.
3: Was ist das?
4: Das ist mein Eigentum. Madame, würden Sie bitte den Herrn Kommissar nach draußen begleiten?
0: Kommen Sie.
2: Was wollen Sie jetzt machen?
4: Das sind meine Akten.
5: Meine Arbeit, verdammt!
4: Hör mir zu! Es reicht! Das ist widerlich!
3: Madame Sabatier, worum ging es da hin?
0: Ich weiß es nicht. Auf Wiedersehen, Monsieur Dupin.
3: Monsieur Lefort, seine Freunde wurden von irgendjemandem unter Drogen gesetzt. Sie sollten verunglücken.
6: Er ist kein Doktor mehr.
7: Er ist im Ruhestand.
8: Ich muss los. Bitte entschuldigen Sie mich.
3: An der Südspitze? Wir sehen uns noch. Wo bleiben Sie so lange?
9: Dupin, wir müssen los!
3: Ja, Moment. Kadek, vielen Dank. Kadek, besorgen Sie einen Durchsuchungsbefehl für das Marineinstitut.
10: Auf welcher Basis?
3: Weil ich es will.
10: Oh, ich fürchte, das reicht nicht, Chef.
3: Rufen Sie Monsieur Le Préfet an und sagen Sie ihm, wenn er den Mord an seinem Freund aufgeklärt haben will, brauchen wir unbedingt diesen Durchsuchungsbefehl. Soll seine Kontakte spielen lassen. Sie fahren in die Kreisverwaltung nach Fournon. Ich will wissen, wem welche Grundstücke auf Saint-Nicolas gehören.
11: Jawohl.
3: Vielen Dank.
11: Soll nicht lieber ich auf die Insel fahren? Sie bekommen doch heute Besuch.
3: Was wollen Sie da machen? So gut.
11: Nulven sagt, dass es sein Ex, die heute hierher kommt. Er will sie zurückgewinnen.
7: Woher weiß sie das immer?
11: Du hast eh keine Chance bei ihr.
7: Du aber was?
12: Nulven? Nulven, ich bin auf dem Weg nach Saint-Nicolas. Können Sie mir einen Gefallen tun?
13: Aufzug und in die zweite Etage.
11: Bonjour. Erival, Kriminalpolizei.
14: Aha.
11: Ich müsste wissen, wem die Grundstücke auf Saint-Nicolas gehören.
14: Antrag auf Akteneinsicht bezüglich Eigentumssachverhalt im großregionalen Raum.
11: Ich soll einen Antrag ausfüllen?
14: Ja. 71b. Formular kriegen Sie unten, Zimmer 212.
11: Es geht um dreifachen Mord. Ich brauche Ihre Hilfe.
14: Sie können sich die Akte meinetwegen gern selbst raussuchen, wenn Sie wollen. Da müssen Sie zuerst im kartografischen Zentralregister, da hinten bei den Toiletten, die entsprechenden Aktennummern eruieren und mit den Einträgen im Grundbesitzregister abgleichen. Und dann müssen Sie die Nummern in entsprechender Besitzstelle zuordnen.

Dr. LeMann? Hallo? Dr. LeMann, sind Sie da? Dupin, Kriminalpolizei. Dr. LeMann?

0: Svennis.
1: Also Diazepam, interessant.
2: Los, Tempo alle! Einer, komm her da! Hier da! Und jetzt Tempo, Tempo, Tempo, Tempo! Das gibt's doch gar nicht! Super, alle mir nach! Monsieur Rick Moret, ich komme!

0: Ja, keine Scheu, schön alles einpacken.
1: Wenn unsere Anwälte mit Ihnen fertig sind, dann können Sie froh sein, wenn Sie noch Strafzettel schreiben dürfen. Das sind alles vertrauliche Geheimnisse, die Sie hier stehlen.

0: Der gemeine Kuckucksfieder-Bartwels. Den möchte ich aber auch nicht heißen.
1: Kommissar! Zum Totlachen!
2: Wissen Sie, wo Dr. Le Mans ist?
3: Es ist Niedrigwasser. Üblicherweise ist er da auf Schatzsuche.
2: Ja, er glaubt auch an die legendäre Galeone.
3: Wenn das alles war, ich habe wirklich zu tun.
2: Maïla Menes, die Mitarbeiterin der Segelschule. Gehe ich recht in der Annahme, dass sie eine Beziehung mit Lucalle vorhatte?
3: Die Insel ist klein, die Nächte sind einsam. Wer weiß, was da alles passiert.
2: Benzodiazepan.
3: Ist das die Droge, mit der Lyca und die anderen?
2: Ja. Sie haben bis vor 4 Jahren regelmäßig Trictovil verschrieben bekommen. Schlafmittel, das Benzodiazepan enthält.
3: Woher wissen Sie das? Ich hatte eine schwere Zeit nach dem Tod meines Mannes. Aber das ist lange her.
4: Philipp, Einsatz!
2: Was ist los?
4: Ein Tourist hat Schüsse gehört auf dem Meer nahe Brilimek.
2: Moment mal! Wenn Sie irgendwas Wichtiges entdecken, informieren Sie mich sofort. Bin gleich wieder da.
5: Ist Claire angekommen?
6: Ja, sie ist angekommen. Ich glaube, sie ist ziemlich wütend, Monsieur le Commissaire. Sie war kurz davor, zurückzufahren. Sie sollten dringend mit ihr reden. Ich glaube, das ist ganz wichtig.
5: Ja, natürlich, das mache ich. Was ist mit Conan und dem Institut? Hat Gadeck
2: schon was rausbekommen?
6: Ja. Er hat bei der Durchsuchung ein Gutachten entdeckt. Es geht um die ökologischen Auswirkungen eines eventuellen Bauprojekts auf Saint-Nicolas.
2: Lassen Sie mich raten,
5: Monsieur Lebert, Bric-Brac, verdammt nochmal, wie heißt der?
6: Monsieur Yves Lebert-Ric-Borec.
5: Lebert-Ric-Borec, Lebert-Ric-Borec, also.
2: Das Gutachten von Lebert-Ric-Borec
5: sieht keinerlei Umweltprobleme bei dem Bauprojekt, richtig?
6: Ja.
5: Hat Gadeck schon sein Konto überprüft?
6: Ja.
2: Es gibt Zahlungen von Conan oder Pajot, richtig?
6: Ja. Er hat Geld von Conan bekommen. 50.000 Euro. Monsieur Yves Lebert-Ric-Borec behauptet, es sei ein Beratungshonorar.
5: Ja, klar, Beratung. So kann man das auch nennen. Alles klar, danke, Nolwenn.
6: Monsieur Dupin, Sie sollten, glaube ich, wirklich

0: gesehen. Mahlzeit.
1: Mom.
2: Oh Mann, Claire, es tut mir so leid, aber das konnte wirklich niemand an.
3: Ich schon.
4: Noch eine Stunde höchstens, dann komme ich zurück ans Festland.
2: Ich habe unseren Tisch im La Coquille reserviert. Den Abend haben wir nur für uns.
3: Das glaube ich erst, wenn ich sehe.
4: Komm schon, Claire.
2: Bitte, vertrau mir. Fahr nicht zurück, ja?
4: Versprich mir, dass du nicht zurückfährst.
5: George, ich will dich doch nicht erpressen. Ich will nur, dass du endlich Prioritäten setzt.
2: Was hast du gesagt?
5: Ich habe gesagt, ich finde, ich habe es verdient, als Priorität behandelt zu werden.
4: Nein, nein.
2: Davor.
5: Was?
2: Erpressen. Du hast gesagt, erpressen. Brillant, das ist es. Claire, Claire, ich muss jetzt auflegen.
4: Tut mir leid. Wir sehen uns gleich, okay?
2: Nicht zurückfahren. Monsieur Lestau!
3: George? George!

0: Monsieur le Sort! Monsieur le Sort! Monsieur le Sort!
1: Ich habe noch ein paar Fragen.
2: Keine Zeit. Ich nehme zweimal täglich Gewässerproben, und zwar zur exakt selben Zeit. Nur ein paar Minuten später verfälschen das Ergebnis.
1: Sie bleiben hier, bis ich sage, dass Sie losfahren können.
2: Ja. Haben Sie eine Vorladung oder einen Haftbefehl?
3: Nein.
2: Dann hängen Sie mich am Arsch. Das Bootsbringsbruch. Hinsetzen.

0: Lassen Sie mich mal durch.
1: Ihr Streit mit Monsieur Leberic Porec.
0: Oh, Sie können ja seinen Namen aussprechen.
1: Da ging es um das Gutachten, oder?
0: Respekt. Haben Sie es ja doch ausgefunden. Sind ja doch nicht so eine Pfeife, wie ich dachte.
1: Die Pfeife kann Ihnen das Leben ganz schön schwer machen, wenn Sie weiterhin die Ermittlungen behindern.

0: Sie erpressen Leverik Borek, richtig?
1: Ach, erpressen, nicht das schlimme Wort.
0: Ja, die Unterlagen, mit denen ich Sie im Institut gesehen habe. Sie können beweisen, dass die Untersuchungen manipuliert sind und dass Leverik Borek von Conan bestochen wurde.
1: Ja, das haben Sie gesagt. Aber ist ja auch egal. Das Problem hat sich von alleine erledigt.
0: Was meinen Sie damit?
1: Ja, die Wichser sind tot. Alles gut. War aber auch ziemlich knapp. Sie wollten diesmal wirklich bei Ihrem Wahnsinnsprojekt nichts mit dem Zufall überlassen. Nicht wie damals bei Ihrem ersten Versuch mit Jacques und Solène. Aber es hat ja Gott sei Dank auch nicht geklappt.
0: Was? Solène und Jacques, ihr verstorbener Mann? Was haben die beiden mit dem Bauprojekt zu tun?
1: Mist! Wieder keine Goldmünzen. Hier liegt doch angeblich das Wrack der Galeone.
0: Kommen Sie schon, Monsieur Lesson. Das ist alles wegen ein bisschen Natur? Ich soll Ihnen wirklich glauben, dass Sie 10 Jahre Haft wegen Erpressung riskieren, um ein Naturschutzgebiet zu erhalten?
1: Ein bisschen Natur, ja? Was ist das? Was sehen Sie hier?
0: Wasser.
1: Das ist nicht nur Wasser, das ist ein ganzes Universum. Mikroorganismen, Bakterien, Algen und Pilze, Hefen. Das Meer hier enthält mehr als 3 Millionen verschiedene Arten Lebewesen. Dazu die Meeresvögel, die Würmer am Strand, die Krebse. Mit einer Hotelanlage auf San Nicolas, mit Massentourismus, Horden von Anglern, Badestränden, Abwässern, wäre das alles in Gefahr. Ist auch nur eine Frage der Zeit, bis ein anderer kommt und dieses Hotel bauen wird. Und auch dem wird der Berg Berek wieder ein gefälschtes Gutachten verkaufen.
0: Das wollen Sie verhindern?
1: Nee, das werde ich verhindern. Oh, das Meer ist nicht so Ihr Ding, was? Stadtmensch, ne?
0: Was ist das?
2: Was? Wo?
0: Da hinten.
1: Wo?
0: Das ist ein Mensch.
3: Stehen bleiben, verdammt!
1: Seien Sie nicht albern, Maigret. Nehmen Sie den Bootshaken. Wir müssen den Körper an Bord ziehen, bevor er sinkt oder abtreibt. Fassen Sie näher ran!

0: Herr Doktor, war wohl nichts mit dem Schatz, was?
1: Ich brauche mal Ihr Funkgerät.
0: Ja, ist drin.
2: Hallo Wasserbullen, hier ist Lissot. Hört mal zu, der Pariser will euch was sagen.
3: Hallo? Dupin hier. Wir haben die Leiche von Dr. Lemaine.
4: Nein, nein, keine Schusswunde. Er ist offenbar ertrunken.
3: Was? Nein, nein, nein, nein, das geht nicht. Ich muss zurück. Hören Sie, ich muss unbedingt zurück. Ich habe einen wichtigen Termin.
4: Ja, das ist mir schon klar, aber ich muss trotzdem zurück.
3: Ja, verstanden. Over.
5: Fuck, so ein Scheiß!
6: Was ist denn los?
3: Sturmwarnung. Wir stecken hier fest.

0: Und? Wie ist sie denn so, die Ex vom Chef?
1: Naja, sie ist enttäuscht, ne?

0: Also ich würde ich nie versetzen. Ach so, wenn wir verabredet wären jetzt sozusagen, würde ich das nicht tun.
1: Soll das Flirten sein, Kadek?
0: So, das ist sozusagen eine Feststellung. Also ich bin Polizist, ich registriere Dinge. Und ich habe registriert, dass man dich nicht versetzen sollte.
2: Kadek?
0: Was denn?
2: Du machst dich lächerlich.
1: Wieso? Ist doch ganz süß.
2: Ja, also ich würde dich auch nie versetzen. Mal wenn. Niemals.
0: Und du bist hübsch. Oder schön.
2: Ja, also das versteht sich ja von selbst.
1: Ich glaube, es reicht.
0: Ja, das glaube ich auch.
3: Mulvan, können Sie mich hören?
4: Lasst mich, das ist wichtig.
5: Ich schon.
3: Hallo, Mulvan.
5: Mulvan, hören Sie mich?
4: Monsieur le Commissaire, hier ist Kadek. Wir...
2: Du hast ihn weggedrückt.
0: Nein, ich habe auf Empfang gedrückt.
6: Wieso denn auf Empfang drücken? Da war doch schon Empfang.
5: Ich komme hier also nicht weg, aber... In 2 Stunden höchstens bitte...
4: Monsieur le Commissaire, hallo, hallo.
5: Bitte sag Claire, dass es mir furchtbar leid tut. Aber in 2, 3 Stunden bin ich wirklich wieder da.
1: Ihr habt die Frequenz verstellt.
0: Was?
1: Du hast die Frequenz verstellt.
7: Du hast die Frequenz verstellt.
1: So.
3: Ich werde wahrscheinlich nicht schaffen.
5: Ich schaff's nicht. Ich schaff's nicht. Over.
1: Oh, Scheiße. Monsieur le Commissaire? Hallo?
0: Hallo?
1: Sind Sie noch da? So, jetzt ist er weg. Hm.

0: Amüs, wir brauchen hier einen Kühlraum.
1: Nee.
0: Ich fürchte, ich muss darauf bestehen.
1: Nein!
2: Meiler,

0: Achtung, Volkszählung.
1: 1, 2, 3, 4. Jawohl, alle da.
0: Die gesamte Einwohnerschaft von Saint-Nicolas steht Ihnen zur Verfügung, Monsieur le Commissaire.
2: Danke, Monsieur Lesson. Ich möchte Ihre Zeit so wenig wie möglich in Anspruch nehmen. Also, wir haben jetzt 4 Morde. Dass sie zusammenhängen, steht wohl außer Frage. Die Küstenwache hat Dr. Lemains Boot gefunden. Darin sind Einschusslöcher. Dr. Lemain wurde also offenbar vor nicht einmal 2 Stunden auf seinem Boot mit einer Waffe bedroht und dann wahrscheinlich gezwungen, ins Wasser zu springen, wo er ertrank. Die Schüsse fielen exakt um 15.35 Uhr. Wir können davon ausgehen, dass sie vom Täter abgefeuert wurden. Also, ich brauche Ihre Alibis.
3: Wie wollen Sie jetzt damit sagen, dass einer von uns der Mörder ist?
2: Als die Schüsse fielen, war ich hier gemeinsam mit Madame Nuss. Sie scheidet also aus. Wo waren Sie?
4: Überhoben. Ich habe geschlafen.
5: Mein Schwiegervater macht gerne mittags eine Pause.
2: Gibt's dafür Zeugen?
4: Was denn für Zeugen?
2: Monsieur Lesseau, wo waren Sie?
0: Hä? Hey?
2: Ja, Sie!
0: Im Hafen, auf meinem Boot. Wissen Sie doch, wir sind eine halbe Stunde später an Bord gekommen.
2: In einer halben Stunde hätten Sie problemlos vom Tatort in den Hafen gelangen können.
0: Ja, stimmt.
2: Scheiße!
0: Ich war's!
2: Wo waren Sie?
3: Ich war auf dem Meer. Ich bin um 3:15 mit dem Motorboot von Concarneau losgefahren.
2: Und warum sind Sie zur Insel zurückgekommen?
3: Ja, weil ich hier gebraucht werde. Wir haben Sturm, wir müssen alles verteuen und sichern. Deswegen...
2: Haben Sie unterwegs das Boot von Dr. Lemain gesehen?
3: Nein, ich habe nur ein paar Segelboote gesehen mit Touristen, die waren auf dem Weg zurück zum Festland. Ich war im Haus.
2: Im Haus. Dr. Lemain war seit 4 Jahren im Ruhestand, richtig?
3: Ja.
2: In seinem Haus gibt es aber immer noch ein Behandlungszimmer.
5: Wenn wir kleine Unfälle hatten oder es gab Probleme, dann ist der Doktor manchmal noch eingesprungen. Inoffiziell.
2: Inoffiziell. Welche Verbindung gab es zwischen Dr. Lemain und Lucas Lefort? War Lefort vielleicht auch ein Schatzsucher?
6: Er hat sich über diesen angeblichen Goldschatz immer nur lustig gemacht. Und über Lemain auch. Er war nicht mal früher sein Patient. Wenn Lucas zum Arzt musste, ist er zu einem Spezialisten aufs Festland gefahren. So ein Landarzt war unter seiner Würde.
2: Okay. Das wäre soweit. Ich werde morgen noch mal auf Sie alle zurückkommen. Gibt es irgendeine Chance, dass dieser verdammte Sturm endlich aufhört?
5: Wir haben ein Gästezimmer oben. Die Heizung ist kaputt.
6: Wir können aber auch bei Lucas schlafen. Wenn Sie wollen.
2: Danke.
5: Jetzt setzen Sie sich doch erstmal, Monsieur Kommissar. Sie haben bestimmt den ganzen Tag über noch nichts gegessen.
7: Nimm mir noch was, Olen.
4: Ich gehe schlafen. Soll ich einen Zeugen mitnehmen?
5: Den zahlst du mir.
8: Sieht gar nicht so stürmisch aus.
9: Das täuscht. Ein paar Seemeilen von hier da hinten, das riecht schlimm. Schlimm.
8: George hasst das Meer.
9: Ja, ich weiß.
5: Bitte.
2: Ich hasse Fisch. Er bekommt mir nicht. Der Marken.
5: Ja, vielleicht das, was die Ihnen da in Paris als Fisch verkaufen. Versuchen Sie mal unseren.

0: erstaunlich. Schmeckt anders.
1: Möchten Sie noch ein Stück Wein?
0: Also, warum haben Sie mir nicht erzählt, dass Sie und Ihr Mann an diesem Bauprojekt beteiligt waren?
1: Das ist lange her, das war ein ganz anderes Bauprojekt. Jacques und mir gehörten damals große Teile der Insel. Wir hatten den Bauantrag schon unterschrieben und haben dann in letzter Sekunde einen Rückzieher gemacht. Sie hatten einen Anhang hinzugefügt, aus dem klar wurde, dass Sie eigentlich eine Bettenburg planten.
0: Das heißt, Ihr Verhältnis zu Le Calafort war ja angespannt.
1: Lücke hat in den letzten Jahren immer wieder versucht, mir meine Grundstücke abzukaufen. Nachdem Jacques ertrunken war.
0: Ihr Mann ist ertrunken?
1: Ich dachte, das wussten Sie. Er ist über Bord gegangen. Vor 10 Jahren. Ein Sturm wie heute.
0: Mein Beileid.
1: Wir sind alle in Gottes Hand, Monsieur le Commissaire. Dieser Sturm.
2: Pass mal auf, du musst mir mal eine Sache erzählen. Ich sag's auch keinem weiter. Wir fragen uns nämlich die ganze Zeit, warum ist er eigentlich hierher versetzt worden? Erzähl's mir, bitte.
3: Okay, es war selbst für Georges Verhältnis so heftig. Stell dir vor, er hat... Ja. Er wird sich nie ändern.
2: Ich bin mir sicher, der denkt die ganze Zeit nur an dich.
3: Klar.
1: Es ging mir einfach sehr schlecht. Pascal, mein Schwiegervater, hat damals versucht, hier alles am Laufen zu halten. Aber irgendwann wurde das Geld knapp und dann, vor 4 Jahren, musste ich alle meine Grundstücke verkaufen, bis auf das hier, auf dem das Restaurant steht.
0: Sie haben dann Le Calafort verkauft?
1: Ich habe als Institut Marin verkauft. Monsieur Le Baire Ric Borec wird das Naturschutzgebiet erhalten.
0: Vielen Dank, Madame Nuss, für den Fisch.

0: Gute Nacht, Monsieur Lesseau.
1: Ja, gute Nacht.
0: Sie verkaufen keine Girano-Filter, oder?
2: Ich wusste gar nicht, dass Sie rauchen, Monsieur le Commissaire.
0: Sie hatten die Sorte auch nie da?
2: Nein, das ist keine sehr populäre Marke.
0: Gute Nacht, Madame Nuss.
3: Tja, da geht er hin.

0: Schlafzimmer ist oben. Da finden Sie auch einen Schrank mit Bettwäsche drin.
1: Vielen Dank, Madame Lefort.
0: Gute Nacht.
2: Es muss sehr wehgetan haben, Sie zusammen zu sehen.
0: Was?
2: Madame Menes und Ihr Bruder. Ihr Eifersucht.
0: Ich habe keine Ahnung, wovon Sie reden.
2: Girano, Ihre Marke. Im Le Quatre Vents gibt's die aber nicht.
0: Was?
2: Sie sagten, Sie rauchen nur 2, 3 Zigaretten am Tag. Also muss das die Schachtel gewesen sein, die Sie angeblich vorgestern Abend an der Bar gekauft haben. Sie wollten keine Zigaretten holen. Sie wollten sehen, was Maïla Menes dort tut. Oder Menes und ihr Bruder.
0: Er hat sie geschwängert. Das wussten Sie noch nicht, oder? Maïla und ich, wir waren 2 Jahre lang zusammen. Wir haben es nicht an die große Glocke gehängt. Die Leute hier sind ja konservativ, aber wir waren sehr glücklich. Plötzlich kam Lucas. Er wollte sie. Er wollte sie haben und er hat sie bekommen.
2: Sie müssen ihn gehasst haben.
3: Sie hat mich angefleht, ihm nicht zu sagen, dass sie schwanger ist.
0: Sie hat gedacht, sie könnte den richtigen Moment abwarten, ihn irgendwie überzeugen. Das würde irgendwie gehen.
2: Sie haben es Lucas erzählt.
0: Er hat gesagt, er zahlt für das Kind, aber er will es nicht sehen. Er will nichts damit zu tun haben. Ich habe ihr gesagt, ich gehe mit dir weg. Wir machen das. Wir machen das gemeinsam als Familie. Wir schaffen das. Dr. Lemon machte die Abtreibungen, besorgte ihnen die Drogen ihrer Wahl, alles, was sie wollten.
2: Wann war die Abtreibung?
0: Vor 3 Wochen. Lucas hat Maïla gelobt. Er hat gesagt, sie sei ein artiges Mädchen. Unglaublich, diese Demütigung. Gute Nacht.

0: Hatten wir schon diskutiert?
1: Das kann kein Ginster sein, weil er nämlich sticht.
2: Ach ja?
0: Hm? Ja, schau mal.
2: Stechginster.
0: Stechginster! Hab ich noch nie gehört. Psst. Was denn? Du Pär!
2: Mann!
0: Jetzt aber! Hier komm rum!

0: Es war aber auch ein Sturm letzte Nacht. So was haben sie in Paris nicht, was, Chef? Ah. Oh, hübsch. Was soll das jetzt sein? So.
1: Ist der Falke weg? Der ganze Fall.
0: Ah ja, klar. Und diese Bänder hier?
1: Ja, jedes Band führt zu einem der Verdächtigen. Zwei liebeskranke, verzweifelte Frauen, ein radikaler Ökologe mit Alkoholproblemen, eine religiöse Witwe, ihr Schwiegervater, der nie was sagt. Ich sage Ihnen, auf dieser Insel lebt kein einziger stabiler Mensch. Fakten. Es fehlen noch wichtige Bausteine. Was haben Sie gestern alles rausbekommen?
0: Ja. Le Mans Boot, der Ballistiker sagt, das ist von der FP-45, die Einschusslöcher. Aha. Das ist eine Waffe aus dem Zweiten Weltkrieg. Wurde übrigens auch sehr gerne von der Resistance benutzt.
2: Herr Chef, Sie glauben nicht, was ich im Bauamt entdeckt habe.
0: Wie, das Le Mans Boot?
1: Ja, klar. Weiter.
2: Monsieur Lebert Ricborec hat vor 4 Jahren 3 Grundstücke hier auf Saint-Nicolas gekauft.
1: Ich weiß, von Solennus für das Marineinstitut.
2: Nein, privat. Es war ein rein privater Kauf. Und nicht einmal 24 Stunden später hat er die Grundstücke weiterverkauft.
1: An Lucas Lefort.
2: Genau. Aber mit

0: beträchtlichem Gewinn.
1: Ah, Leberic Borek. Er war nur Lefort Stromer.
2: Was ist mit Solène Nüst? Die hat doch auch eine Akte im Archiv. Irgendwas Besonderes darin?
3: Nein. Sie hat vor 10 Jahren das Restaurant renoviert. Gemeinsam mit ihrem Mann. Dann jahrelang gar nichts. Vor einer Woche hat sie dann einen neuen Antrag gestellt. Nichts Besonderes, eine kleine Terrasse.
2: Solène Nüst war letzte Woche in der Baubehörde persönlich?
3: Ja, offenbar.
2: Verdammt nochmal, Kadek, gehen Sie ran oder machen Sie es aus?
4: Das ist Ihres, Chef.
2: Was?
3: Ja, das ist Ihres.
2: Ich kann jetzt nicht, ich rufe zurück. Irgendwas fehlt. Irgendwas fehlt.
1: Der Safe. Irgendwas ist in dem Safe. Ich muss wissen, was in dem Safe ist. Irgendwas Wichtiges ist da drin, ich weiß es.
5: Ja.
3: Wie sollen wir da jetzt reinkommen?
4: Ja, wir haben ja nicht die Zahlenkombination.
3: Das sind offenbar 4 Ziffern.
4: Ja, bleiben uns hier nur 9.999 Möglichkeiten.
2: Stopp! Nicht anfassen. Nach 3 falschen Versuchen blockiert das Schloss.
4: Ah, so ein Scheiß.
2: Ja. Californ, was war hier? Ja, gierig, rücksichtslos, sportlich, ein Verführer. Eitel. Er war eitel. 2001.
3: Genial.
2: Antrag von 2004. Abgelehnt. Unterschrieben von Lefort Conan Pajot.
3: Solène und Jacques Nüst.
2: Solène und Jacques Nüst.

0: Was macht er jetzt?
1: Monsieur Nuss.
2: Bonjour.
1: Ich muss Ihre Schwiegertochter sprechen.
2: Die ist am Strand, ist mittags wieder da.
1: Das sind Kopien des Bauantrags von 2004. Er wurde offiziell eingereicht, aber abgelehnt.
2: Kann nicht sein. Ohne die Unterschriften von Jacques und Solène?
1: Da sind sie, beide Unterschriften.
2: Das müssen Fälschungen sein, au revoir.
1: Haben Sie eine Waffe?
2: Nein.
1: Waren Sie in der Résistance?
2: Als die Nazis Frankreich besetzten, war ich 7 Jahre alt. Ich war nicht in der Résistance, war in der Grundschule.

0: Madame Nuss, ich verhafte Sie wegen Mordes an Lucas Lefort, Yannick Collin und Grégoire Pajot. Madame Nuss, haben Sie mich verstanden?
1: Ja.
0: Sie haben Ihren Mann gerecht. Vor 10 Jahren, in der Nacht, in der Ihr Mann starb, da waren auch Collin, Lefort und Pajot mit dem Boot unterwegs.
2: Das war in der Nacht, bevor wir den Antrag einreichen sollten. Ich dachte, mein Mann hätte ihn sofort zerrissen, nachdem uns klar war, dass wir da nicht mitmachen wollten. Jacques war auf dem Weg nach Fulnau, um mich abzuholen.
0: Aber Lefort, Collin und Pajot haben ihn auf dem Meer abgefangen.
2: Ja, sie wollten ihn zwingen, den Antrag doch einzureichen. Und Jacques hat sich gewehrt. Es gab ein Handgemenge. Er ging über Bord. Sie haben ihn ertrinken lassen.
0: Dann haben Sie den Bauantrag vom Boot geholt und offiziell eingereicht.
2: Ja, aber davon wusste ich nichts. Der Bürgermeister hat den Antrag abgelehnt. Wahrscheinlich haben Sie nicht genug geschmiert. Sie haben meinen Jacques für nichts und wieder nichts ermordet. Sie haben unser aller Leben ruiniert.
0: Und das alles haben Sie erst letzte Woche erfahren, als Sie im Bauamt waren.
2: Ich war da wegen eines Anbaus, den ich plane. Und plötzlich war da die Kopie des Bauantrages. Ich habe Lüger zur Rede gestellt. Er hat gelacht und mir alles erzählt, einfach so. Dann hat er mir die Kopie des Antrags wieder weggenommen und hat gesagt, jetzt kannst du sowieso nichts mehr beweisen. Und dass niemand mir je glauben würde, weil ich jahrelang in psychiatrischer Behandlung war und Tabletten genommen habe.
0: Und Dr. Le Mans? Was hat er damit zu tun?
2: Strahlend blau. Wunderschön, oder?
0: Madame Nuss.
2: Als Lefort abends sagte, sie würden noch lossegeln. Und Maëla versuchte ihn davon abzuhalten.
3: Könnt ihr mir bitte sagen, dass er nicht rausfahren soll?
2: Sie sagte, es sei zu stürmisch und alle seien zu betrunken. Da lachte Lucas. Ich bin doch nicht einer von diesen Losern, der beim kleinsten Wind über Bord geht. Der Mensch stand am Tresen.
0: Er hat gesehen, wie sie die Drogen in den Wein getan haben.
2: Ja, aber das habe ich nicht bemerkt. Er sagte, jetzt sind wir Verbündete. Und dann hat er mir alles gestanden. Er war in der Nacht, als Jacques starb, auf Schatzsuche. Das war sein Gebiet da. Er hat alles gesehen. Er wollte eingreifen. Er wollte Jacques retten. Aber Lefort hat ihn davon abgehalten. Er hat ihm gedroht, er hat gesagt, er würde alles verraten, diese ganzen Abtreibungen und seine illegalen Verschreibungen. Und Le Mans, dieser Feigling, ist einfach davon gesegelt. Ich habe seine Entschuldigung nicht angenommen. Wenn die drei den Sturm trotz der Drogen überlebt hätten, dann vielleicht.
4: Die haben es alle verdient zu sterben, die Schweine.
0: Hey, hey, was soll das werden?
4: Ich habe gesagt, die Schweine haben bekommen, was sie verdienen. Sind sie taub?
0: Sie haben mich angerufen. Sie haben mich auf die Fährte von Le Berrick Borek geführt.
4: Hat nicht so gut geklappt, wie ich gehofft habe, das Ablenkungsmanöver.
0: Sie haben den Doktor ermordet.
4: Ich habe ihn an derselben Stelle ertrinken lassen, wo er auch meinen Sohn hat sterben lassen.
0: Das ist ein Abstieg Ihres Vaters, nehme ich an.
4: Ja, der war in der Resistance. In unserer Familie wehrt man sich gegen Unmenschen. Ich habe den Doktor getötet. Die anderen drei habe ich auch erledigt. Abscham. Ich habe ihnen die Drogen in den Wein getan.
5: Ein Mord, 4 Morde in meinem Alter ist die Strafe immer lebenslänglich.
0: Wussten Sie, dass Ihr Schwiegervater den Doktor töten wollte?
2: Das war nicht richtig, Pascal.
5: Ich habe alle 4 getötet. Allein.
6: Solène hat genug durchgemacht.
5: Sie kennen den Unterschied zwischen Gesetz und Gerechtigkeit?
6: Das sehe ich Ihnen an.

0: Skipper!
1: Ja, ich komme gleich. Ja, Monsieur le Préfet. Pascal Nuss erwartet eine Anzeige wegen vierfachen Mordes. Außerdem wird sich Monsieur le Baron Borek wegen des Schmiergelds ihres Freundes Conan verantworten müssen.
0: Vier Leute? In deinem Alter?
2: Monsieur Conan war nicht mein Freund.
1: Rival und Cadec sichten noch Conans gesammelte Unterlagen. Da werden noch so einige Korruptionsanklagen anfallen.
2: Monsieur Conan verkehrte zwar in denselben Kreisen, aber wir waren keineswegs Freunde. Um ehrlich zu sein, dachte ich des Öfteren, dass mir so einiges an diesem Herrn ausgesprochen suspekt ist. Auf jeden Fall bin ich froh, dass wir den Fall so schnell gelöst haben.
1: Ja.
2: Soll meine Assistentin Ihnen den Hubschrauber nach Saint-Nicolas schicken?
1: Nein, vielen Dank. Ich nehme das Boot.

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Mhm.

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5: Das Ziel ist am Hauptbahnhof. Auf Sichtkontakt bleiben und verfolgen.
6: Die Frau im weißen Mantel.
5: Nicht zugreifen.
4: Frau Baumann? Long time no see.
7: Was machst du hier? Was soll das?
4: Sag du es mir. Seit 2 Monaten kein Mucks. Was ist los mit dir?
7: Vertrau mir.
5: Zugriff.

0: Keine Bewegung!
1: Shit! Waffe runter! Auf den Boden!
0: Waffe runter!
2: Polizei, Deutschland!
3: Polizei Amsterdam,

0: jeden Morgen deine Haare aus der Dusche ziehen.
1: Jeden Tag deinen verbrannten Toast runterwürgen müssen.
0: Die Plörre, die du Kaffee nennst.
1: Deine penetrant gute Laune jeden Morgen.
0: Und das, obwohl ich die ganze Nacht wegen deiner Schnarcherei kein Auge zukriege.
1: Und das ist, was du willst.
0: Das will ich jeden Tag. Wenn uns jetzt jemand sehen würde.

0: Anderthalb Jahre hast du gesagt. Höchstens zwei. Jetzt sind schon fast drei. Ich muss raus. Jetzt. Ich bin viel zu nah an ihm dran. Du weißt, wie er sein kann. Er ist unberechenbar.
1: Fischer wird früher oder später einen Fehler machen.
0: Ja, oder ich. Alex, je schneller sein Laden expandiert, desto paranoider wird er. Ich hab Angst.
1: Du hast noch nie einen Fehler gemacht, Katja. Wir sind so nah dran, es wäre absurd, dich als verdeckte Ermittlerin jetzt abzuziehen.
0: Ich weiß.
1: Du bist unsere einzige Chance, ihn zu kriegen.
0: Unsere Chance. Nein, deine. Um nichts anderes geht's hier.
1: Es ist unsere Chance, Katja. In zwei, drei Wochen ist das ganze Versteckspiel vorbei.

0: wo bist du?
1: Wie vom Erdboden verschluckt. Und davor?
0: Ganz normal, alles nach Protokoll.
1: Und euer letztes Treffen?
0: Routine. Aber das war der letzte Kontakt.
1: Okay, und was war da? Hat sich das irgendwie angedeutet? Warum erfahre ich das erst jetzt? Ist sie umgekippt?
0: Glaube ich nicht.
1: Vielleicht ist es im Augenblick für sie einfach zu heiß, sich zu melden.
0: Zwei Dealer aus Fischers Umfeld wurden in den letzten Wochen ermordet. Der zweite gestern. Ich gehe davon aus, dass die beiden Informanten der holländischen Polizei waren.
1: Das muss für Katja nichts bedeuten. Die Holländer wissen ja gar nicht, dass wir in Amsterdam aktiv sind.
0: Ja, aber was ist, wenn Fischer das Spitz kriegt? Dann ist sie tot. Wir müssen rausfinden, was mit ihr los ist.
1: Vergiss es.
2: Du willst doch antworten. Die kriegen wir nur von Katja.
3: Wenn Fischer dich in Amsterdam sieht, dann bist du tot. Und du gefährdest Katja. Du gefährdest die gesamte Operation, Alex. Du gehst nicht nach Amsterdam.
2: Hast recht. Ist zu gefährlich. Ich warte, bis sie sich wieder meldet.

0: problem.
1: Lass das.
0: Well, you can tell him I'll come up with a solution that's good for all of us within the next 2 days. Yeah. Good.
2: Kann es aber nicht lassen.
0: Larionov hat angebissen.
2: Wir haben ja auch ein Spitzenprodukt zu bieten.
0: Mhm.

0: Die Vertragsangebote für die Geschäftspartner müssen noch vor der Party raus.
1: Das können wir auch später machen. Ich will dich.

0: Warte.
1: Was ist?
0: Es war nicht abgeschlossen.
2: Ich vergesse das normalerweise nicht.
1: Du bist alt.

0: Guten Tag.
1: Tag. Ausweis bitte. Komm. Ich möchte gerne Ihre Kreditkarte.
0: Ich zahle in bar.
1: Zimmer 305, dritter Stock, und genießen Sie Ihren Aufenthalt, Herr Schmidt.

0: Bürgermeisterin Sanne Verbeek ist wegen der außer Kontrolle geratenen Verbreitung der neuen Designer-Droge Red Drop dem massiven Druck der Opposition ausgesetzt.
1: Für morgen.
0: Rechtspopulist Thijs Schmidt fordert inzwischen vehement den Rücktritt von Verbeek.
2: Diese Droge ist ein importiertes Problem. Die verantwortungslose

0: Flüchtlingspolitik dieser linksliberalen Regierung hat Parallelgesellschaften ermöglicht. Hat das Angebot, hat das Nachfrage für diese Drogen ermöglicht. Jeder Druck, jeder Konto dieser Regierung.
1: Die Vertragsentwürfe für das hier sind raus. Das ist alles für morgen vorbereitet.

0: 2 Tote in 10 Tagen. Das ist erst der Anfang. Wie weit muss der Drogenkrieg eskalieren, bis die Bürgermeisterin Verantwortung für ihr Versagen übernimmt?
1: Sie fordern also ihren Rücktritt.
0: Ich fordere Neuwahlen.
2: Was willst denn du? Zisch ab. Hallo?

0: Wie die Polizei bekannt gab, sind die beiden Mordopfer mutmaßliche Dealer aus dem nordafrikanischen Raum. Die besonders grausame Enthauptung der Opfer scheint ein Indiz für die Territorialkämpfe im Amsterdamer Drogenmilieu zu sein. Die Polizei gibt sich bedeckt.
1: Nein, aus ermittlungstaktischen Gründen kann ich diese Information nicht rausgeben. Wir ermitteln in verschiedenen Richtungen und schließen keine Spur aus. Danke.
2: Da müssen wir doch mal drüber nachdenken.
3: Weißt du, wo wir sind?
4: Mhm.
3: Vor 3 Jahren bin ich hier, genau an dieser Stelle, in eine Touristin reingerannt.
5: Da hatte ich ihr das Kleid mit dem Kaffee, den sie in der Hand hatte, versaut.
4: Ja, Latte Macchiato.
3: Da sind wir uns zum ersten Mal begegnet. Und seit 2 Jahren bist du meine rechte Hand.
4: Und deine linke?
3: Ganz ohne Ironie.
5: Du könntest mich jederzeit ersetzen. Ohne dich wäre die Firma nicht da, wo sie jetzt steht.
3: Scheiß auf die Firma. In den letzten Monaten da. Isabel Baumann, möchtest du meine Frau werden?

Weißt du, was ich mit verlogenen Verrätern wie dir mache? Wir wurden alle betrogen. Und ich nie zum ersten Mal. Mach du das. Ich kann das nicht. Tu es.

0: Hast du das gesehen?
1: Na gut, der Wille zählt.
0: Triss, ich möchte, dass die Leiche morgen in der Zeitung ist, wie die anderen beiden. Du regelst das mit Koning.
2: Das geht in Ordnung.
3: Denk nach. Triss ist der Fahrer, drei Leute gehen in der Halle. Triss. Katja.

0: Weißt du, was ich mit verlogenen Verrätern wie dir mache? Wir wurden alle betrogen. Und ich nie zum ersten Mal. Mach du das.
1: Ich kann das nicht.
0: Tu es.

0: Isabel Baumann.
1: Möchtest du meine Frau werden?
2: Ja.
3: Ich will.
0: Es tut mir leid.

0: Ja. Hallo, kannst du mich hören?
1: Alex.
2: Ja, jetzt kann ich dich hören.
1: Du bist zu still. Wir müssen los.
3: Ja, ich mach schon.
1: Alex.
2: Ich wollte nur sagen, es ist alles in Ordnung. Unsere Folge
1: ist aktiv.
0: Verdammt nochmal, wo steckst du?
1: Irgendwo bei Berlin.
2: Ich melde mich später.
1: Na, Alex.
4: Mach du das. Ich kann das nicht. Tu es. Chris, ich möchte, dass die Leiche morgen in der Zeitung ist. Genauso wie die anderen beiden.
2: Was für ein Spiel spielst du da?
5: Heute Morgen wurde in der Nähe der Prinzengracht eine Person tot aufgefunden. Die Polizei geht von einem weiteren Opfer des Drogenkrieges aus. Es ist der dritte Tote innerhalb weniger Tage.
6: Ja, da haben wir den Salat. Ich hab's euch gesagt, ne? Jetzt sind drei. Und was tut die Regierung? Was tut sie, um Drogen von unseren Schulhöfen und Jugendeinrichtungen fernzuhalten? Ich sage euch, was sie tut. Sie tut gar nichts. Und die Oberbürgermeisterin ist allerdings im Verdrängen. Und dann, wie geht's weiter? Wie geht's weiter?

Hast du das gesehen?

Was bist denn du für einer?

0: Tag, Kollege.
1: Baumann? Long time no see.
2: Was machst du hier? Was soll das?
1: Sag du es mir. Seit 2 Monaten keinen Mucks. Was ist los mit dir?
2: Vertrau mir.

0: runter! Keine Bewegung! Shit! Waffe runter!
1: Polizei, Deutschland!
2: Polizei Amsterdam,

0: Polizei Deutschland. Wie ist das eigentlich so? Also mal von der anderen Seite aus gesehen.
1: Bisschen unbequem.

0: mache dir einen Vorschlag. Von Kollege zu Kollege. Überspringen wir doch den Teil, wo ich dir die Kniescheiben breche und irgendwelche Lügenmärchen aus dir rausprügeln muss.
1: Das wäre nett.
0: Was machst du in Amsterdam?
1: Das ist eine wunderschöne Stadt.
0: Und da hast du dir gedacht, da komme ich mal eben rüber und baller ein wenig in der Öffentlichkeit rum? Oder was?
1: Was würden Sie denn machen, wenn eine Horde Bewaffneter auf Sie zugerannt kommt und sich nicht als Polizei zu erkennen gibt?
0: Da hattest du wohl was in den Ohren.

0: Wie gesagt, Amsterdam ist eine wunderschöne Stadt.
1: Also, du hältst es daheim nicht aus, willst mal raus aus dem Büro und kommst da ganz in Urlaubslaune nach Amsterdam.
2: Du brauchst die frische Seeluft.
3: Tu das.
2: Ich krieg den Bauch mit frittiertem Zeug vor. Du rauchst ein wenig von der Stadt. Hast du schon den Hop-on, Hop-off-Bus probiert?
0: Ich würde ja gerne.
1: Weißt du, was wir Amsterdamer auf den Tod nicht ausstehen können? Abgesehen von deutschen Fußballfans. Dreckige, kleine Fahrraddiebe. Ist ein Kapitalverbrechen.

0: Hast du das gesehen?
1: Na gut, der Wille zählt. Pris, ich möchte, dass die Leiche morgen in der Zeitung ist. Wie die anderen beiden. Du regelst das mit Koning.
2: Ich brauche einen Kaffee. Schwarz, bitte.
3: Das sind die Stimmen von Driss und Fischer. Baumann, sie erschießt Lück.
2: Hast du das noch irgendwem gezeigt?
3: Nee.
2: Okay, hast du es kopiert?
3: Na klar. Damit haben wir sie. Das ist ein Backstage-Pass zu Koning.
2: Nicht so schnell. Ich weiß nicht, wie dieser Typ da reinpasst. Der spielt da drin den Idioten. Aber der ist nicht so dumm, wie er tut. Siehst du, wie fertig der ist? Er schreibt keine Strafmandate. Der war jahrelang undercover. Ich will wissen, hinter wem der hier ist und ob er uns beschädigt hat.
3: Meinst du?
2: Weiß nicht. Find seinen unmittelbaren Vorgesetzten und sonst niemanden und sorg dafür, dass er sofort seinen Arsch hier bewegt.
3: Okay.
2: Und halt die Klappe.

0: Ich habe einen toten Kollegen. Und da drin eine ganze Abteilung, die nur darauf wartet, den Mörder zu kreuzigen. Warum schützen Sie sie? Warum hören Sie Isabel Baumann ab?
1: Warum hört ihr sie denn ab? Sie wollten sie doch vorhin gar nicht verhaften. Sie wollten sie kidnappen. Warum?
0: Ist Isabel Baumann dasselbe wie Carsten Schmidt? Das darf ja nicht wahr sein.
2: Wie soll ich das verstehen? Ha? Ein deutscher Polizist operiert hier, in Holland, in Amsterdam. Sie halten es nicht für nötig, die zuständigen Behörden zu informieren. Für wen halten Sie sich? Was glauben Sie, wer wir sind? Ha? Käserollende Hampelmänner in lustig bemalten Holzschuhen oder was? Ich bin gespannt, was Ihr Botschafter dazu sagen wird. Bin ich gespannt.
3: Was glaubst du denn, was ich mir hier eben anhören musste? Ich komme mir vor wie so ein blöder Schuljunge.
0: Nein, das Innenministerium soll die Befugnis bitte direkt an mich melden.
3: Ganz bestimmt.
0: Nein, das kann nicht warten.
3: Ich werde das Ding auch nicht
0: aus. Das wir heute erledigt haben. Ja? Gut, danke.
3: Geht das da rein, bei dir da oben? Hast du eigentlich ein Rad ab, oder was?
4: Scheiße, das bleibt nicht an mir hängen. Der Typ hat mir gerade erzählt, dass unsere VE einen Polizisten umgebracht hat. Was glaubst du, was hier los ist, wenn die erfahren, dass sie eine von uns ist? Oder dass wir hinter deren Rücken in Amsterdam ermitteln?
1: Sie hat niemanden umgebracht und sie ist nicht umgekippt.
4: Deswegen hören wir seit 2 Monaten nichts von ihr.
1: Wir können uns hundertprozentig auf sie verlassen. Dafür lege ich meine Hand ins Feuer.
4: Nee. Wir ziehen sie ab.
1: Nein.
4: Wenn Bram sich das anders überlegt und die Holländer sie verhaften, müssen wir sie vor allen aufdecken. Aus dem Schlamassel kommt keiner mehr raus.
1: Dann hast du vergessen, worum es hier geht? Wie lange sind wir hinter diesem Arschloch jetzt her? Katja ist so nah dran und jetzt willst du uns abziehen? Wegen so ein bisschen bürokratischem Tralala?
4: Was ist eigentlich los mit dir, Alex? Warum schützt du sie? Läuft da was zwischen euch?
1: Sag mal, spinnst du? Es ist mein Job, sie zu schützen. Ich will Fischer, sonst nichts.
4: Wenn das nach hinten losgeht, habt ihr beide sowas von erledigt. Ich hoffe, darüber bist du dir im Klaren.
0: Hauptkommissar Alexander Pollack, Polizeirat Stefan Breuer, Kraft des Innenministeriums der Niederlande, deklariere ich euch hiermit zu unerwünschten Personen im Königreich der Niederlande und leite euren sofortigen Transport an die deutsche Grenze ein. Wenn ihr bitte mitkommen würdet.
4: Was? Das können Sie nicht machen.
0: Doch, kann ich und mache ich. Sind wir brav oder wollen wir die harte Tour?
1: Das hätte sie für schlauer gehalten.

0: Ich bin schlauer. Ich hoffe, du bist es auch. Das ist mein Sohn. Die Ärzte sagen, es war eine Überdosis Red Drop. Ein Unfall. Ich sage, es war eine Botschaft von den Leuten, hinter denen wir hier sind. Er wird es überleben. Wir wissen nur nicht, was für Schäden übrig bleiben werden. Ich weiß, dass du hinter Fischer hier bist. Ich habe schon zwei Informanten verloren. Und einen verdeckten Ermittler. Luc. Er hat mir vertraut. Ich war für ihn verantwortlich. Fischer interessiert mich nicht. Ich will, dass deine Ermittlerin zu meiner Zielperson vordringt. Du kriegst Fischer und lieferst mir Koning.
1: Briss, Fischer, Koning.
0: Nach außen hin sind das alles saubere Männer. Koning ist ein Großinvestor in den Niederlanden.
1: Driss gehören die fünf größten Nachtclubs der Stadt.
0: Fischer betreibt eine Reederei. Isabel Baumann ist seine rechte Hand. Das ist die Fassade. Koning ist der Importeur von Red Drop. Driss bedient den Straßenmarkt in den Niederlanden. Fischer stellt über seine Reederei die Transportlogistik zur Verfügung. Die Einnahmen waschen sie offshore auf Malta, Jersey und Zypern. Über Anteile an Fischers Reederei, in die Koning investiert hat. Die Gewinne werden ganz offiziell als Dividenden an Koning ausgeschüttet.
2: Beweisen können wir leider nichts davon. Deswegen dürfen wir die Konten auch nicht überprüfen.
3: Und weil wir die Konten nicht überprüfen dürfen, können wir nichts beweisen.
0: Koning ist ein unantastbarer Heiliger mit einer lockeren Brieftasche, mit exzellenten Kontakten, quer durch das politische Spektrum zu Banken und Medien. Unsere einzige Möglichkeit, Koning festzunageln, ist ihn direkt bei einem Deal zu ertappen. Und dazu brauchen wir Baumann. Fischer hat sie zwei Jahre lang zu seiner Adjutantin aufgebaut. Sie ist die Einzige, der er vertraut. Baumann muss uns diesen Deal liefern. Dann können wir zuschlagen. Wir wollten Isabel Baumann mit dem über sie gesammelten Material erpressen, sie als Informantin anheuern, bis du aufgetaucht bist und Ironie des Schicksals sich herausstellt, dass sie bereits eine ist. Die Frage ist nur, auf welcher Seite steht sie inzwischen?
4: Das sage ich dir, wenn ich sie getroffen habe. Was ist mit Luc?
0: Wir werden den Mörder finden. Ich werde Luc nicht vergessen. Keiner von uns. Ich möchte nur eines klarstellen. Wenn deine Ermittlerin Luc getötet hat, um das Vertrauen von Koning zu gewinnen, werde ich sie jagen und festnehmen.

Kannst du deinen Leuten trauen?

0: Du vertraust mir nicht.
1: Wie denn, wenn du dich plötzlich nicht mehr meldest? Was würdest du denn denken?
0: Hör auf mit der Scheiße. Es geht alles weiter, wie du es wolltest.
1: Ich krieg kein Auge zu, wenn ich nicht weiß, wie es dir geht. Ich will nur, dass du weißt, dass sich bei mir in den beiden Monaten nichts verändert hat.
0: Bei mir auch nicht.

0: Du stehst bei den holländischen Kollegen ganz oben auf der Liste.
1: Was wollen die von mir?
0: Koning.
1: Von mir? Das wollen die Holländer sicher nicht. Die sind an niemandem dran. Die gehören Koning.
0: Nicht alle. Bram de Groot zum Beispiel nicht.
1: Ich arbeite nicht mit den Holländern zusammen.
0: Warum nicht?
1: Weil 3 von denen tot sind und Bram de Groots Sohn im Koma im Krankenhaus liegt und ich keine Lust habe, die Nächste zu sein.
0: Warst du dabei?
1: Nein.
0: Bei Lück auch nicht?
1: Nein.

0: Es soll ein Treffen geben.
1: Das ist morgen. Koning will seine internationalen Geschäftsbeziehungen ausbauen.
0: Ist Fischer dabei? Ich brauche alles, was du weißt.
1: Du kriegst doch immer alles, was du willst. Ich werde morgen dabei sein.
0: Breuer will dich abziehen.
1: Breuer? Ich habe dich angebettelt, mich da rauszuholen.
0: Morgen Abend bist du raus. Versprochen.
1: Versprich nichts, was du nicht halten kannst.

0: nicht so richtig wertvoll.
1: Digga, können wir schlafen?

0: Weißt du, wo ich heute war?
1: Zum ersten Mal im Rijksmuseum.
0: Warst du da schon mal?
1: Ich glaube, ich könnte mich an Rembrandts Nachtwache nicht satt sehen. Extrem beeindruckend. Bisschen düster.
2: Vielleicht solltest du auf Van Gogh umsteigen.
0: Ist mir zu bunt. Wir haben hier nie über geschäftliche Details gesprochen. Du musst dir keine Sorgen machen. Ich mach das morgen.
2: Bist du sicher?
0: Du hast diese Partys. Und wir sind das alles 100-mal durchgegangen. Da musst du nicht daneben stehen.

0: Bröckel?
1: Mm-mm.
0: Bosch?
1: Mm-mm.
0: Fischer?

0: Was treibt Fischer?
1: Ziel 2.
2: Status. Alles normal.
0: Nach heute haben wir sie raus.
3: Eins nach dem anderen.
0: Sie ist raus.
4: Ziel 1 hat die Wohnung verlassen und ist unterwegs.
3: Wie lange kennt ihr euch schon?
0: Ich hab sie ausgebildet. Ein Jahr Vorbereitung. Seit 3 Jahren im Einsatz.
3: Ich meinte dich und Fischer.
0: Ach so.
5: Was weißt du denn über Fischer?
3: Alles, was Google weiß.
0: Also gar nichts.
3: Ist eine lange Geschichte. Dann mach's spannend.
0: Angefangen hat Fischer mit der kleinen Spedition am Niederrhein. Gemüseimport, das Übliche. Aber anstatt eure geschmacksfreien Tomaten und Spargel durch die Gegend zu kutschieren, hat er im großen Stil Dope und Pillen importiert. Ich wurde als Kfz-Mechaniker bei ihm eingeschleust. Irgendwann hat er gemerkt, dass ich mehr kann als Schrauben. Rechnen zum Beispiel. Ein Jahr später habe ich seine gesamte Buchführung gemacht. Ich wusste alles, welcher LKW von A nach B fährt, welche Drogen wann und wo abgeholt und ausgeliefert wurden. War quasi seine rechte Hand und sein bester Freund. Er hat mir total vertraut. Irgendwann hatte ich ihn und sein gesamtes Netzwerk auf dem Silbertablett vor mir. Das habe ich meinen Chefs beim LKA serviert.
3: Und wie hat er es genommen? Mit Fassung.
0: Der Staatsanwalt war eine Pfeife. Und Fischer hatte die besten Anwälte. Dann haben sie auch Verfahrensfehler gespielt und Fischer kam frei. Seitdem bin ich wieder hinter ihm her. Da ist sie. Trägt das gleiche Kleid wie bei Lux Ermordung. Habe ich eine Wanze eingebaut.
5: Wir müssen abbrechen und sie rausholen.
0: Wieso denn das?
5: Koning wird vor dem Meeting alle filzen lassen. Sie hat keine Ahnung, oder?
0: Nein.
5: Nein.
0: Scheiße.
6: Isabel.
7: Frederik.
8: Chris hat nur das Beste von dir berichtet. Ich weiß das zu schätzen.
7: Das freut mich.
0: Da komm schon, geh dran.
6: Wo hast du denn deine bessere Hälfte gelassen?
7: Der wird es heute leider nicht schaffen.
8: Ihr habt euch gerade verlobt und schon lässt ihr dich alleine.
9: Das geht ja gar nicht.
0: Scheiße. Das Mikro muss weg, und zwar sofort.
5: Die kennen mich dort.
0: Aber mich nicht.
5: Hey, warte. Warte! Verdammt!
8: Lass uns die Runde machen.
7: Ja, gerne.
8: Sanne, ja? Darf ich vorstellen? Isabel Baumann, eine meiner wunderbarsten Geschäftspartnerinnen.
10: Guten Abend, Frau Baumann.
7: Guten Abend.
11: Guten Abend.
7: Guten Abend, Frau Bürgermeisterin.
8: Wenn ihr mich ganz kurz entschuldigen würdet.
11: Ja, sicherlich. Sie brauchen was zu trinken, ne?
10: Sicherlich. Ne?
11: Können Sie mal kommen, bitte?
8: Spinnst du heute nicht dabei zu sein?
11: Zum Wohl.
12: Zum Wohl.
10: Zum Wohl.
8: Beweg deinen Arsch sofort hierher. Du bist mein Geschäftspartner.
11: Und in welcher Sparte arbeiten Sie mit Herrn Koning zusammen?
7: Übersee. Fischer International.
11: Ah, toll. Ja,
7: genau.
8: Wenn Tom da ist, gehen wir nach oben.
7: Gut.
11: Also wir haben jetzt gerade davon geredet, dass es hier so wunderbar renoviert ist.
7: Ja, wunderschön.
13: Ziel 2 hat das Gebäude verlassen.
5: Shit!

0: Entschuldigen Sie mich kurz.
1: Ja, natürlich.

0: Bist du fertig, wahnsinnig, ehrlich, einfach aufzuhören, wenn dir irgendjemand erkennt.
1: Halt still, du sollst still halten!
0: Du sollst still halten!
1: Wo ist dieses Scheißding?
0: Was zur Hölle?
1: Kuni lässt jeden filzen.
0: Die in seiner Wohnung, ist sie auch von dir?
1: Ja.
0: Seit wann?
1: Du hast sie 2 Monate lang nicht gemeldet. Was soll ich denn machen?
0: Seit wann?
1: Ich weiß. Du tust, was du tun musst.

0: Wer hat Lücke erschossen?
1: Weißt du das?
2: Fischer ist auf dem Weg hierher, du musst weg. Tom!
3: Ich hab's mir anders überlegt.
2: Hi.
3: Hi. Und habt ihr schon gesprochen?
2: Nein, wir haben auf dich gewartet.
3: Ja, komm, lass uns gehen.

0: Gut.
1: Schön, dass du da bist. Komm. Warte. Komm, wir wollen erstmal was zu trinken.
0: Komm. Okay.
2: Lass uns anfangen.
1: Gut. Komm.

0: musst sie ja wirklich sehr mögen.
1: Schmecken die nicht?
0: Die roten kannst du haben.
2: So, you know, he's a very reliable business partner, isn't that right?
3: True. But what about customs?
2: Oh, that'll be all explained in about 10 minutes at the presentation. So we'll wait till everyone's settled in. Star. Oh, I'll explain that all in detail later on at the presentation. In 10 minutes or something. So
4: yeah.
2: Until everyone's there to settle
4: down. In Notfall, die letzte Nummer plus eins.
3: Okay, great.
4: Denkst du, das ist notwendig? Ich werde abgehört. Da gehen wir besser kein Risiko ein.
5: So, die Herren, nehmen Sie doch Platz.
2: Ja, yeah, please, take a seat.
5: Frau Baumann, da können wir mit der Präsentation beginnen, oder?
2: Ja, sind alle bereit?

0: Alles okay?
1: Es ist alles arrangiert. Heute um 12 am Containerhafen. Pier 68, es werden alle da sein. Koning, Fischer und alle Geschäftspartner.
0: Von wo importiert Koning seine Pillen?
1: Gott, die Holländer wissen gar nichts, hä? Koning produziert auf Fischers Schiffen in internationalen Gewässern. Die können das direkt vor jedem Hafen der Welt vor Ort produzieren. Die bauen sich da ein Monopol auf. An Land wird nur geliefert.
0: Hast du deine Waffe?
1: Ja.
0: Brauchst du sonst irgendwas?
1: Nur noch der Zugriff heute und dann bin ich raus. Dann habe ich es geschafft.
2: Da bin ich mir nicht so sicher.
1: Was wird das?
2: Hast du Luc getötet?
1: Was?
0: Sag ihm, was passiert ist.
1: Nein.
2: Die Aufnahme sagt etwas anderes.
1: Scheiß auf die Aufnahme. Koning wollte einen Loyalitätsbeweis.
3: Weißt du, was ich mit verlogenen Verrätern wie dir mache? Wir wurden alle betrogen. Und ich nie zum ersten Mal.

0: Hast du das gesehen? Na gut, der Wille zählt. Chris, ich möchte, dass die Leiche morgen in der Zeitung ist, wie die anderen beiden. Du regelst das mit Koning.
1: Das Klicken der Pistole ist nicht auf der Aufnahme.
2: Es war im Industriegebiet. Es war laut.
1: Und dann ist da Driss und Fischer. Hatte Fischer Handschuhe an? Angenommen, du sagst die Wahrheit. Dann sagen Driss und Fischer trotzdem gegen dich aus. Der eine, weil er Angst vor Koning hat, der andere, weil er seinen Arsch retten will. Und auf der Mordwaffe sind deine Fingerabdrücke drauf.
2: Die Waffe habt ihr aber nicht.
1: In ein paar Stunden solltest du aber davon ausgehen.
2: Und jetzt? Was mache ich jetzt?
1: Mehr Vorsprung kann ich dir nicht geben.
3: Wir brauchen Lux-Mörder. Irgendjemand, der deine Story bestätigt.
2: Scheiße.
3: Hör zu.
2: Es ist scheiße. Ich wollte einfach nur raus. Ich hab's dir gesagt, ich wollte raus.
1: Katja!
4: Nein!
1: Fuck!
3: Scheiße!
1: Das war jetzt aber echt nicht nett.
3: Es tut mir leid. Pass auf. Du willst Koning, ich will Fischer. Loskommen.
5: Ist es das?
6: Nein. Das ist heute Nacht schon ausgelaufen.
5: Die Kunden sind begeistert auf die Minderheitenbeteiligung an der Reederei eingegangen. Du warst gut gestern.
2: Danke.
5: Der Mehrheitsüberschuss geht an uns. Das Geld ist damit sauber.
6: Und warum müssen wir ja dann Larionov noch mal treffen? Die Lieferkonditionen, die Offshore-Konten, die Anteile der Beteiligung, das hat Isabel doch gestern alles geklärt?
5: Jetzt werden wir unseren Kunden zeigen, dass unsere Ankündigungen auch halten, was sie versprechen. Wir bieten ihnen eine Besichtigung der Produktionsstätte. Gegenseitiges Vertrauen. Außerdem bietet sich die Gelegenheit an, unser Geschäftsrisiko zu evaluieren. Meines zumindest.

0: Position bestätigt.
1: Check. Alle Einheiten auf Standby. Du kannst dich jetzt mal zurücklegen. Hier,
2: du hörst ja gerne zu.
3: Bring mir Fische und ich lege mich für den Rest meines Lebens in der Hängematte.
2: Na klar.
1: Okay, los, Ladies! Auf Position!

0: Ziel 1 ist da. Handshakes? Ziel 2 ist da. Die Party ist komplett. Sie gehen auf Container Nummer 7168-92 zu. Sie öffnen Container Nummer 7168-92.
1: Wie blöd sind die?

0: Tom, geh jetzt zurück zu deinem Wagen.
1: Was?
0: Tu es einfach. Ist überall Polizei.
2: Position 1, Status?
3: Ziel 1 ist im Container, nicht sichtbar.
0: Oben rechts auf den Container.
3: Ziel 2 steckt in den Wagen. Ziel 2 fährt ab.
2: Zugriff.
4: Polizei! Hände hoch! Raus! Komm, komm, komm, komm! Sofort! Stell dich mal schön!
2: Scheiße! Schaff sie aufs Revier!
1: Los, lauf!
5: Abführen.
2: Lauf!
5: Abführen!
2: Wo ist Fischer?
3: Containergasse 16, Richtung Süden.
0: Tom.
2: Verdammte Scheiße.
0: Tom, beruhig dich. Tom, es ist keiner hinter uns. Ja? Halt an, Tom. Tom? Bitte halt an. Tom, halt an. Gib mir deine Waffe. Gib mir deine Waffe. Tom, es ist vorbei. Deine Waffe, jetzt! Tom? Nein, nein, nein, nein, nein! Tom! Bleib stehen!
1: Du kriegst mich nicht mehr. Du nicht. Du nicht!
6: Vollidiot.
7: Du bleibst am Leben. Du stirbst mir hier nicht weg. Diesmal gehst du in den Knast.

0: Ja.
1: Auf welchem Schiff war Container 71, 68, 92? Finden Sie es raus. Du kümmerst dich um dieses Schiff. Und bringt Tristan aufs Revier.

0: Was ist mit Fischer?
1: Einer muss reagieren. Hört zu, die anderen sind weg. Botschafter, Diplomatenpässe, die sind hier rein und sofort wieder raus.
0: Koning?
1: Der ist noch da.
2: Aber wir haben nichts.
1: Ein Anruf und der ist hier raus.
0: Driss?
2: Den hat Driss gerade reingebracht.
3: Das ist Fischer und deine Stimme. Wer hat geschossen?

0: nix. Der Wichser sagt kein Wort.
1: Ja?
2: Ich habe den Namen des Frachters. Es ist die Mi Will.
0: Okay. Danke.
3: Jetzt darf man seiner Geschäftspartnerin noch nicht mal mehr ein Glas Champagner ausgeben. Was wollen Sie eigentlich von mir?
4: Wir beide wissen doch genau.
3: Ich denke, Sie sollte sich lieber einen neuen Job suchen, anstatt mir ein Gespräch über irgendwelche haltlosen Vermutungen aufzudrängen.
0: Mi Will.
3: Ich möchte gerne meinen Anwalt anrufen.
0: Die letzte Nummer plus eins.

0: Leider besetzt.
1: Ja.
0: Was heißt weg?
2: Miebel, ja.
3: Weg.
2: Verschwunden.
3: Ja. Ist einfach weg. Ist verschwunden.

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5: Es ist wunderschön hier, Claire. Die Farben, das Licht. Es ist traumhaft.
6: Was machst du gerade?
5: Ich frühstücke.
6: Mit einer Ermittlungsakte, in der du blätterst.
5: Nein. Ich schwör's dir, keine Ermittlungsakte, nur ein Espresso.
7: So ein Scheiß.
6: Ich habe ab morgen 3 Tage Urlaub.
5: Ja, ich nehme die Tage frei und... Ach, das wird toll, Claire, glaub mir. Nur du und ich, okay?
6: Okay. Ich komme morgen Mittag an. Besorgst du mir ein Hotelzimmer?
5: Ja. Ich meine, also, du kannst doch gerne bei mir, wenn du willst.
6: Ein Hotel. Bis morgen, George.
5: Bis morgen, Claire. Ja. Wow! Ja? So ein Scheiß.

0: wir schon irgendwas Konkretes?
1: Drei Leichen, das ist alles.
0: Sind das die Glenau?
1: Jawohl.
0: Wie viele Inseln sind das?
2: 12.
1: 9.
3: Es sind 20.
2: 20?
3: Ein alter Streit unter den Bretonen.
2: Es sind 12 Inseln. Der Rest sind Felsformationen.
1: Nein. Das Departement hat 2004 offiziell 9 Inseln kartografiert.
2: Das Departement, das interessiert mich einen verdammten...
1: Ich kann dir die Karte zeigen.
2: Kennst du die Sache?
0: Entschuldigt, dass ich gefragt habe.

0: Warum ist der Motor aus?
1: Hier müssen wir aussteigen. Gibt ja keinen Hafen hier.
0: Ja, sicher. Aussteigen.